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1: Um 3 Uhr mit Ronald Lessig. In Oakland im US-Bundesstaat Kalifornien hat für den Meta-Konzern ein möglicherweise folgenschwerer Prozess begonnen. Es geht um den Vorwurf, dass die zum Konzern gehörenden Online-Plattformen Instagram und Facebook junge Menschen bewusst süchtig und damit psychisch krank machen. Aus der Nachrichtenredaktion Jörg Brandscheid.
2: Meta habe Kinder und Jugendliche abhängig gemacht, die Funktionsweise ihrer Gehirne ausgenutzt und die Öffentlichkeit an die Irre geführt. Das sagte Kaliforniens stellvertretende Generalstaatsanwältin Megan O'Neill in ihrem Eröffnungsplädoyer. Mehrere US-Bundesstaaten verlangen Beschränkungen bei Instagram- und Facebook-Funktionen sowie eine massive Strafzahlung von rund 200 Milliarden Dollar. Der Meta-Konzern versichert, dass er ausreichend Schutzmaßnahmen für minderjährige Nutzerinnen und Nutzer ergreife.
1: SPD-Vizekanzler Klingbeil hat die jüngste Äußerung des israelischen Sicherheitsministers Ben-Gvir scharf verurteilt und Konsequenzen gefordert. Es müssten auf europäischer Ebene Sanktionen geprüft werden, sagte der SPD-Politiker auf Sat 1. Die Aussagen seien menschenverachtend. Ben-Gvir hatte sich dafür ausgesprochen, pro Nacht 30 bis 40 Palästinenser im Gazastreifen gezielt zu töten. Außerdem hatte er gesagt, es gebe im Gazastreifen Menschen, die es nicht verdienten zu leben und die nicht einmal Menschen seien. Mitarbeitende des Toilettenbetreibers Sanifair haben schwere Vorwürfe gegen das Unternehmen erhoben. Nach Recherchen des ARD-Politikmagazins Report Mainz kommt es bei Arbeitszeiten und Löhnen immer wieder zu Verstößen. Aus Mainz David Mailänder.
3: 12-Stunden-Schichten an 7 Tagen die Woche ohne einen Tag Pause und das an mehreren Raststätten. Das belegen die Recherchen von Report Mainz. Die Reporter hatten Arbeitszeiten von Reinigungskräften bundesweit dokumentiert. Mitarbeiterinnen und Mitarbeiter hatten sich an das Politikmagazin gewandt und auch von Stundenlöhnen weit unter dem für Gebäudereiniger geltenden Mindestlohn berichtet. Sanifair erklärte gegenüber Report Mainz, man nehme die Hinweise ernst. Sie seien aber zu pauschal, um sie prüfen zu können.
1: In Belgien, in der Nähe der deutschen Grenze, kämpfen Einsatzkräfte weiter gegen das große Feuer im Naturschutzgebiet Hohenfenn. Zuletzt haben sich die Flammen auch aufgrund von Regen nicht weiter ausgebreitet. Die Feuerwehr versucht nun, den Brand einzukreisen. Gelingt dies, besteht die Hoffnung, das Feuer unter Kontrolle zu bringen, hieß es. Weil der Boden größtenteils aus Torf besteht, könnte es Wochen oder Monate dauern, bis der Brand komplett gelöscht ist. Das waren die Nachrichten. Das Wetter in Deutschland. Tagsüber gebietsweise Schauer oder Gewitter, teilweise auch trocken, bei bis zu 19 Grad im Norden und 32 Grad im Süden. Am Donnerstag teilweise trocken, teilweise Schauer, ein paar Gewitter, 20 bis 27 Grad. Es ist 3.03 Uhr.
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1: Um 4 Uhr mit Ronald Lessig. In Oakland im US-Bundesstaat Kalifornien hat für den Meta-Konzern ein möglicherweise folgenschwerer Prozess begonnen. Es geht um den Vorwurf, dass die zum Konzern gehörenden Online-Plattformen Instagram und Facebook junge Menschen bewusst süchtig und damit psychisch krank machen. Aus der Nachrichtenredaktion Jörg Brandscheid.
2: Meta habe Kinder und Jugendliche abhängig gemacht, die Funktionsweise ihrer Gehirne ausgenutzt und die Öffentlichkeit an die Irre geführt. Das sagte Kaliforniens stellvertretende Generalstaatsanwältin Megan O'Neill in ihrem Eröffnungsplädoyer. Mehrere US-Bundesstaaten verlangen Beschränkungen bei Instagram- und Facebook-Funktionen sowie eine massive Strafzahlung von rund 200 Milliarden Dollar. Der Meta-Konzern versichert, dass er ausreichend Schutzmaßnahmen für minderjährige Nutzerinnen und Nutzer ergreife.
1: SPD-Vizekanzler Klingbeil hat die jüngste Äußerung des israelischen Sicherheitsministers Ben-Gvir scharf verurteilt und Konsequenzen gefordert. Es müssten auf europäischer Ebene Sanktionen geprüft werden, sagte der SPD-Politiker auf Sat.1. Die Aussagen seien menschenverachtend. Ben-Gvir hatte sich dafür ausgesprochen, pro Nacht 30 bis 40 Palästinenser im Gazastreifen gezielt zu töten. Außerdem hatte er gesagt, es gebe im Gazastreifen Menschen, die es nicht verdienten, zu leben und die nicht einmal Menschen seien. Der Meere rund um Europa erwärmen sich wegen des Klimawandels rasant. In diesem Sommer gab es laut der Forschungsinitiative World Weather Attribution von Irland bis ins Mittelmeer massive marine Hitzewellen. Aus der ARD-Klimaredaktion Stefan Hübner.
3: Die Hitzewellen dieses Sommers erfassten weit über 2/3 der untersuchten Meeresflächen. In den meisten Regionen lag die Erwärmung über dem weltweiten Mittel von 1,4 Grad Celsius. Im Mittelmeer stiegen die Spitzenwerte der Meerestemperatur sogar um etwa 3 Grad. Die Folgen können verheerend sein. Meerestiere sterben oder wandern in kühlere Regionen ab. Nahrungsketten verändern sich. Das gefährdet Meeresökosysteme und die Fischerei. Außerdem erhöht sich das Sturmrisiko.
1: Frank Beard, langjähriger Schlagzeuger der US-Rockband ZZ Top, ist tot. Der 77-Jährige starb auf seiner Ranch im Bundesstaat Texas im Beisein seiner Familie. Das teilte sein Pressesprecher mit. ZZ Top hat weltweit mehr als 50 Millionen Tonträger verkauft. Zu den größten Hits der Band zählen Sharp Dressed Man und Gimme All Your Lovin'. Das waren die Nachrichten. Das Wetter in Deutschland. Tagsüber gebietsweise Schauer oder Gewitter, teilweise auch trocken bei bis zu 19 Grad im Norden und 32 Grad im Süden. Am Donnerstag trocken, teilweise Schauer oder Gewitter, 20 bis 27 Grad. Am Freitag zeitweise sonnig bis 26 Grad. Es ist 4.03 Uhr.
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1: Um 5 Uhr mit Ronald Lessig. In Oakland im US-Bundesstaat Kalifornien hat für den Meta-Konzern ein möglicherweise folgenschwerer Prozess begonnen. Es geht um den Vorwurf, dass die zum Konzern gehörenden Online-Plattformen Instagram und Facebook junge Menschen bewusst süchtig und damit psychisch krank machen. Aus der Nachrichtenredaktion Jörg Brandscheid.
2: Meta habe Kinder und Jugendliche abhängig gemacht, die Funktionsweise ihrer Gehirne ausgenutzt und die Öffentlichkeit irregeführt. Das sagte Kaliforniens stellvertretende Generalstaatsanwältin Megan O'Neill in ihrem Eröffnungsplädoyer. Mehrere US-Bundesstaaten verlangen Beschränkungen bei Instagram- und Facebook-Funktionen sowie eine massive Strafzahlung von rund 200 Milliarden Dollar. Der Meta-Konzern versichert, dass er ausreichend Schutzmaßnahmen für minderjährige Nutzerinnen und Nutzer ergreife.
1: SPD-Vizekanzler Klingbeil hat die jüngste Äußerung des israelischen Sicherheitsministers Ben Gvir scharf verurteilt und Konsequenzen gefordert. Es müssten auf europäischer Ebene Sanktionen geprüft werden, sagte der SPD-Politiker auf Sat.1. Die Aussagen seien menschenverachtend. Ben Gvir hatte sich dafür ausgesprochen, pro Nacht 30 bis 40 Palästinenser im Gazastreifen gezielt zu töten. Außerdem hatte er gesagt, es gebe im Gazastreifen Menschen, die es nicht verdienten zu leben und die nicht einmal Menschen seien. Mitarbeitende des Toilettenbetreibers Sanifair haben schwere Vorwürfe gegen das Unternehmen erhoben. Nach Recherchen des ARD-Politikmagazins Report Mainz kommt es bei Arbeitszeiten und Löhnen immer wieder zu Verstößen. Aus Mainz, David Mailänder.
3: 12-Stunden-Schichten an 7 Tagen die Woche ohne einen Tag Pause und das an mehreren Raststätten. Das belegen die Recherchen von Report Mainz. Die Reporter hatten Arbeitszeiten von Reinigungskräften bundesweit dokumentiert. Mitarbeiterinnen und Mitarbeiter hatten sich an das Politikmagazin gewandt und auch von Stundenlöhnen weit unter dem für Gebäudereiniger geltenden Mindestlohn berichtet. Sanifair erklärte gegenüber Report Mainz, man nehme die Hinweise ernst. Sie seien aber zu pauschal, um sie prüfen zu können.
1: In Belgien, in der Nähe der deutschen Grenze, kämpfen Einsatzkräfte weiter gegen das große Feuer im Naturschutzgebiet Hohenfenn. Zuletzt haben sich die Flammen auch aufgrund von Regen nicht weiter ausgebreitet. Die Feuerwehr versucht nun, den Brand einzukreisen. Gelingt das, bestehe die Hoffnung, das Feuer unter Kontrolle zu bringen, hieß es. Weil der Boden größtenteils aus Torf besteht, könnte es Wochen oder Monate dauern, bis der Brand komplett gelöscht ist. Das waren die Nachrichten. Das Wetter in Deutschland. Tagsüber gebietsweise Schauer, selten Gewitter, teilweise auch trocken bei bis zu 19 Grad im Norden und 32 Grad im Süden. Am Donnerstag teilweise trocken, teilweise Schauer, ein paar Gewitter, bis 27 Grad. Es ist 5.03 Uhr.
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1: Erster sein zu wollen, wird uns meist schon von klein auf antrainiert. Wenn du anders bist als andere, dann doch bitte nur, indem du besser bist, schneller, erfolgreicher oder eben Erster. Einfach nur anders sein geht gar nicht. Wer anders ist, gilt damit auch, schlechter, hat eben Defizit oder passt einfach nicht richtig rein. So werden aus anderen die Letzten, die, die nicht dazugehören, die, bei denen man nur sieht, was sie nicht so gut können wie die anderen, die Störenden, die man am liebsten nicht sehen und nicht dabei haben möchte und deshalb nichts mit zu reden haben, die am Rand, die Unsichtbaren, die keine Maßstäbe setzen und die keine Ansprüche stellen können. Jesus kehrt in seiner Lehre diese Logik um. Die Letzten werden die Ersten und die Ersten werden die Letzten sein. Er geht gerade zu den Außenseitern, den Ausgegrenzten und den zu spät gekommenen und stellt sie denen gleich, die sich für das Maß aller Dinge halten. Damit rückt er die Maßstäbe zurecht, die in der Logik von Ersten und Letzten besser und schlechter gesetzt werden. Von Gott geliebt werden die ganz unterschiedlichen Menschen mit ihren unterschiedlichen Zugangsvoraussetzungen gleichermaßen. Gerade die Leistungsorientierten könnten aber lernen, mit Unterschieden und Schwächen bei sich und den anderen gelassener umzugehen. Denn auch für sie gilt ja, dass Gott sich vor allem den Letzten zuwendet.
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1: Um 6 Uhr mit Mirko Jugelt. Bundesjustizministerin Stefanie Hubig will das Mietrecht ändern, um Wohnungsmieter besser vor Hitze zu schützen. Das erklärte die SPD-Politikerin in der Rheinischen Post. Sie schlug vor, den Einbau von Klimaanlagen oder Sonnenblenden gesetzlich zu erleichtern. Bislang haben Mieter keinen Anspruch auf solche baulichen Veränderungen und benötigen das Einverständnis des Vermieters. Hubig fordert für die Zukunft klare und praktikable Regelungen für beide Seiten. Die Preise für Benzin und Diesel in Deutschland steigen weiter. Nach Daten der Markttransparenzstelle für Kraftstoffe kostete ein Liter Super E10 gestern im Schnitt 2,20 Euro. Diesel lag bei 2,23 Euro. Der Sprecher des Wirtschaftsverbands Fuels und Energie, Alexander von Gersdorf, sagte dem MDR, ein Grund sei der verschärfte Nahostkonflikt. ADAC-Sprecherin Katrin van Randenborg warf den Mineralölkonzernen zudem vor, die weltweiten Krisen für überhöhte Preise und höhere Gewinne auszunutzen. In den USA hat ein Prozess gegen den Meta-Konzern begonnen, in dem es um Suchtgefahren für Kinder und Jugendliche geht. Mehrere US-Bundesstaaten werfen dem Unternehmen vor, minderjährige Nutzer von Facebook und Instagram bewusst abhängig und damit psychisch krank zu machen. Im Eröffnungsplädoyer erklärte die kalifornische Vize-Generalstaatsanwaltschaft Megan O'Neill, Meta habe gezielt die Funktionsweise junger Gehirne ausgenutzt. Die Kläger fordern ein Verbot von Funktionen wie dem Endlos-Scrollen und eine Milliardenstrafe. Der Meta-Konzern weist die Vorwürfe zurück. Das KI-Unternehmen OpenAI verlangsamt die Entwicklung seiner Modelle für künstliche Intelligenz. Wie der US-Anbieter mitteilte, werden auch die Forschungs- und Trainingssysteme überarbeitet. Grund ist ein Vorfall im vergangenen Monat. Dabei geriet ein sogenannter KI-Agent bei einem Test außer Kontrolle. Er drang unbemerkt in das Computersystem eines anderen Unternehmens ein. Experten für Cybersicherheit warnen vor den Folgen etwa für unzureichend geschützte Bereiche wie Gesundheit und Energieversorgung. Angesichts des großen Stellenabbaus in der Industrie hat der Ökonom Enzo Weber die Unternehmen aufgefordert, in neue Technologien zu investieren. Der Wirtschaftswissenschaftler vom Institut für Arbeitsmarkt- und Berufsforschung sagte dem MDR, etabliertes wie der Verbrennungsmotor gerate unter Druck. Deshalb müssten die Firmen die Chancen ergreifen und in Bereiche wie E-Mobilität oder Speichertechnologie investieren. Dort könne man neue Stellen schaffen. Das passiere aber derzeit kaum. Das waren die Nachrichten.
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2: Ja, wie sieht's aus am frühen Morgen? Viele Wolken am Start, teilweise nieselt's auch. Chemnitz meldet 15 Grad, Dresden 17. Eisenach, Erfurt und Gera liegen derzeit bei 16 Grad, Görlitz 17, Halle 15. Leipzig und Magdeburg melden 17 Grad und Meiningen 15. Heute wechselnd bewölkt und zum Teil Regen, später im Süden auch örtlich Gewitter, 20 bis 24 Grad. Und morgen zeitweise heiter und nur einzelne Schauer und Gewitter bis 27 Grad. Und der MDR-Verkehrsdienst meldet nicht viel. Eine Meldung von der A9, Vorsicht, zwischen Triptis und Schleiz sind Schafe auf der Fahrbahn. Und einen Blitzer haben wir auch, der steht auf der A38 Richtung Göttingen zwischen Leuna und Merseburg Süd. Soweit zum Verkehr. 6:04.
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2: Und dazu begrüße ich ganz herzlich Annette Mautner. Schönen guten Morgen.

Franz Ferdinand, Night or Day. Ja, da können die Gefühle schon mal durcheinander kommen, aber es lässt sich eindeutig feststellen. Es ist 6:07. MDR Kultur, also am Morgen. Die Sonne ist gerade aufgegangen. Wir stellen Ihnen ja in schöner Regelmäßigkeit diverse Stadtschreiber vor. Das sind Menschen, die von teilweise weit außerhalb nach Mitteldeutschland kommen. Es gibt Ausnahmen. Aaron Boaks, der aktuelle Stadtschreiber von Halle, der kommt ursprünglich aus Wernigerode. Was seltener ist, ein Stadtschreiber von hier ganz woanders. Die Tradition gibt es ja auch nicht überall. Stefanie Bose zum Beispiel lebt eigentlich in Leipzig als Übersetzerin und ist jetzt Stadtschreiberin in Trenčín in der Slowakei. Wir haben sie dort besucht. Vorher geht es aber noch um die Ernte, die wohl eher schlechter wird. Stichwort Hitze und Trockenheit. Braucht's da Hilfen? Das wird kommentiert in unserer Medienschau in gut 2 Minuten. Herzlich willkommen.

0: Natalie Merchant und der Turm zu Babel. Ja, die Sache ist irgendwie nicht gut ausgegangen. Aber mit der Ernte in diesem Jahr sieht es ähnlich aus. Der Präsident des Deutschen Bauernverbands, Joachim Ruckwied, rechnet in diesem Jahr mit schlechten Erträgen. Weizen, Roggen, Winterraps, alles wegen der anhaltenden Hitze und Trockenheit hat gelitten. Gestern hat der Verbandsfunktionär deshalb mehr Hilfen für die Bauern gefordert. Hören Sie dazu unsere Medienschau.
1: Die heraufziehende Heißzeit zwingt die Landwirtschaft, sich stark zu verändern, schreibt die Allgemeine Zeitung aus Mainz. Dabei kann und muss der Staat helfen. Die Politik darf die Bauern in der Krise nicht allein lassen. Doch ein staatlich alimentiertes Weiter-so wird nicht funktionieren. Die Frankfurter Allgemeine kommentiert, jetzt mit der Gießkanne zu helfen, also zum Beispiel mit höherer Düngemittelförderung und niedrigerer Dieselsteuer, würde auch Betriebe entlasten, die gut verdienen. Und davon gibt es noch viele. Die Rhein-Neckar-Zeitung aus Heidelberg bewertet die Lage so. Was der Ampelkoalition der Aufschrei gegen wegfallende Agrardieselsubventionen war, ist Union und SPD jetzt die angeblich dringend notwendige Kompensation der Hitzeschäden. Die Ernte ist noch nicht eingefahren, schon werden Einnahmeausfälle geltend gemacht. Landwirtschaftsminister Reiner hat völlig recht. Erst bilanzieren, dann fordern und dann weitersehen. Die neue Presse aus Coburg findet, wer weiterhin Obst und Gemüse aus Deutschland will, wird um eine Ausnahme des Mindestlohns für Erntehelfer nicht herumkommen. Gleichzeitig kann der Staat den Bauern helfen, indem er sie dabei unterstützt, sich gegen Ernteausfälle zu versichern. Denn klar ist, Hitzesommer wird es immer häufiger geben. Auch die Badische Zeitung aus Freiburg sieht immer häufiger Hitze und Trockenheit in den Sommermonaten. Die Reaktion des Deutschen Bauernverbands lässt diese Prognose lieber außen vor. Dieser belässt es bei der Forderung nach mehr Geld. Das Motto lautet: Jammern, bis die Politik einknickt. Abschließend Ende der Tag. Das Portal sieht den Bauernverband selbst in der Pflicht. Bis heute verlangt die Organisation keine Mindestpreise für Ackerfrüchte, Obst und Gemüse. Das würde die Position der Bauern gegenüber Agrarhändlern, Molkereien und vor allem gegenüber dem Einzelhandelskartell der großen Discounter stärken. Sie alle sind die eigentlichen Profiteure der Agrarsubventionen. Doch Ruckwied und Co. sitzen eben bei Landhandelskonzernen, Milch- und Fleischverarbeitern in Aufsichts- und Verwaltungsräten. Sie wollen also, dass die Produkte der Bauern, deren Interesse sie eigentlich vertreten sollten, billig bleiben.
0: Kommentare waren das zu Hitzehilfen für die Landwirtschaft. 6.13 Uhr, gleich 6:45 Uhr. Und das hier ist was Neues von Daniel Benjamin. Im Frühjahr ist ein neues Album rausgekommen.

0: Boré 1 und 2 aus der Orchesterouvertüre in H-Moll von Johann Sebastian Bach. Tja, eine Leipzigerin in Trenčín. Die kleine Stadt in der Slowakei ist in diesem Jahr eine von zwei Kulturhauptstädten Europas. Und weil Trenčín immer noch ein Geheimtipp ist, soll die Leipzigerin Stefanie Buse dafür sorgen, dass sich das ändert. In Leipzig hat sie studiert, hat lange an Kulturprojekten mitgearbeitet, an der Schaubühne Lindenfels zum Beispiel. Und in Leipzig lebt sie eigentlich als Übersetzerin. Zwischenzeitlich ist sie nun in Trenčín in der Slowakei und fungiert dort als Stadtschreiberin. Unsere Korrespondentin Marianne Allweis stellt sie und damit auch die Stadt vor.
1: Ja, das ist hier alles neu gemacht, diese ganze Promenade hier.
2: Trenčín erstrahlt in neuem Glanz, freut sich Stefanie Bose. Kaum noch Baustellen und Bauzäune, sondern frisch sanierte Plätze mit Barockbauten, Blumenbeeten und bunten Sitzgelegenheiten. Seit ein paar Wochen lebt die Leipzigerin schon in der slowakischen Kulturhauptstadt nahe der Grenze zu Tschechien.
1: Die Stadt ist eigentlich gemütlich. Es gibt unheimlich viele Cafés, viele sitzen draußen und genießen eigentlich diese schöne Altstadt, die es hier gibt. Die Menschen sind sehr freundlich, begegnen mir immer offen und mit Neugier. Und es gibt auch sehr viele Veranstaltungen, manchmal viele gleichzeitig und ich weiß gar nicht, wofür ich mich entscheiden soll.
2: Über ihre Erlebnisse berichtet Stefanie Bose in einem Blog und auf Instagram. Das Deutsche Kulturforum Östliches Europa hat sie als Stadtschreiberin ausgewählt. Die Slowakei kennt die 42-Jährige gut. Nach der Schule wollte sie als Freiwillige in Südamerika arbeiten. Gelandet ist sie in einem Dorf im Osten der Slowakei. Sie studierte Slawistik und übersetzt aus dem Tschechischen und Slowakischen. Die Stimmung in Trenčín erinnert Bose an die in Chemnitz, als die vor einem Jahr Kulturhauptstadt war.
1: Weil Trenčín eben auch eine Kleinstadt ist, die jetzt vielleicht vordergründig nicht prädestiniert dafür ist, Kulturhauptstadt zu sein. Aber das ist schon wichtig für so kleinere Städte, weil die sich sehr viel entwickeln können und weil dort viel Motivation reinkommt, neue Sachen vielleicht anzufangen und gemeinschaftlich zu arbeiten.
2: Trenčín mit seiner mittelalterlichen Burg hat eine reiche Geschichte, musste sich nach dem Ende der Textilindustrie aber neu erfinden. Wirtschaftlich und kulturell hat das gut funktioniert, mit einem innovativen Mittelstand und mit aktiven Kulturinstitutionen. Trenčín will keine internationalen Stars für einen Abend in die slowakische Provinz locken, sondern die Stadtgesellschaft vernetzen. Auch die Stadtbibliothek soll nachhaltig profitieren, erklärt der Bibliothekar Jan Kubica. Das Hauptgebäude wird zurzeit modernisiert, auch dank EU-Geldern. Das Nebengebäude dient gleichzeitig als Kulturzentrum. Allein am Eröffnungswochenende der Kulturhauptstadt hatten wir hunderte Besucher in unserer neuen Galerie. Gerade läuft unser traditioneller Schreibwettbewerb, aber dieses Jahr als Teil des Trenčína Literaturfestivals im Rahmen des Kulturhauptstadtprogramms. Kiezarbeit statt Prominenz, Gemeinschaft statt Spaltung, das ist das Ziel. Denn durch die Slowakei zieht sich ein tiefer Graben zwischen Anhängern der national orientierten Regierung und der pro-westlichen Opposition, erklärt Stefanie Bose. Die Kulturministerin einer kleinen rechten Partei wolle nur noch angeblich slowakische Traditionen fördern. Sie hat die Leitungen fast aller Kulturinstitutionen des Landes entlassen. Unterstützung erhält kaum noch jemand. Das Kulturhauptstadtjahr ist von der destruktiven Kulturpolitik nicht betroffen. Programm und Gelder waren schon bewilligt. Doch auch in Trenčín bemerkt die deutsche Stadtschreiberin Folgen des kulturellen Kahlschlags.
1: Freunde von mir, die haben hier eine Zeitschrift für übersetzte Literatur, wo jetzt wahrscheinlich die letzte Ausgabe erscheint, weil eben die Förderung nicht mehr gekommen ist. Also man merkt das schon.
2: Die Leipzigerin Bose hat im vergangenen Jahr einen Roman über Trenčín aus dem Slowakischen ins Deutsche übersetzt. Denkst du noch an Trenčín? Eine magische Reise zum jüdischen Erbe der Kulturhauptstadt. Geschrieben hat sie der Trenčíner Antiquar Lukáš Zabala. Auch der hadert mit der aktuellen Politik der rechtsnationalen Ministerin. Auf der anderen Seite protestiere die Kulturszene und habe sich zusammengeschlossen. Mein Verlag hat in diesem Jahr nicht nur mich ohne Unterstützung des staatlichen Kulturfonds herausgegeben, sondern auch zwei oder drei andere Autorinnen. Es ist finanziell alles schwieriger, aber es ist möglich, weiterzuarbeiten. Für Bose wäre eine Regierungsbeteiligung der AfD in einem deutschen Bundesland ein schlimmes Szenario angesichts der Erfahrungen der Slowakei.
1: Hier ist auch inzwischen so viel kaputt gegangen, was über viele Jahre aufgebaut worden ist. Das kann man sehr schnell zerstören. Die ganzen Projekte und Strukturen, aber man kann die dann nicht so schnell wieder neu aufbauen.
0: sagt die Leipzigerin Stefanie Bose, die jetzt in Trentschin Stadtschreiberin ist und offenbar auch dort ihre Heimat im Blick behält. MDR Kultur am Morgen, 6.23 Uhr, haben wir es 7 Minuten vor 6:30. Sheryl Crow ist das mit Strong Enough.

Strong Enough von Sheryl Crow, der Mittwochmorgen hier bei MDR Kultur. 4 Minuten vor 6:30, da haben wir noch Zeit für Sharon Jones und die Dap Kings.

0: Beneidenswert, das klingt schon so munter. Gleich 7:30.
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0: Mit Nora Große-Hamann. Schönen guten Morgen.
2: Guten Morgen. Popmusikerinnen und Popmusiker brauchen Kulturförderung. Das sagte die Geschäftsführerin des Vereins Aktion Musik Local Heroes, Julia Sasse, im Gespräch mit MDR Kultur. Mit Blick auf die Landtagswahlen in Sachsen-Anhalt am 6. September warnt Sasse vor den Konsequenzen, sollten im Kulturbereich finanzielle Mittel gekürzt oder umverteilt werden.
3: Ohne Kulturförderung, damit auch Popförderung, gibt es keine kleinen Bühnen mehr, gibt es keine Proberäume mehr. Damit gibt es auch kaum noch Stadtfeste. Das sind alles Veranstaltungen, die durch öffentliche Mittel getragen werden. Und die braucht es. Und da bin ich dann natürlich froh, dass es auch Parteien gibt, die sich da natürlich von den demokratischen Parteien auch sehr dafür einsetzen und stark machen. Weil Musiker, Musikerinnen in Deutschland zum Teil 8.000 Euro im Jahr verdient haben, um davon zu leben. Davon kann man nicht leben. Wir brauchen Honoraruntergrenzen und die müssen sich dann aber eben auch in einer Förderung sichtbar machen.
2: Der Verein Local Heroes aus Sachsen-Anhalt fördert seit über 30 Jahren junge Bands sowie Solokünstlerinnen und Künstler im Bereich Popularmusik. Das ausführliche Gespräch mit Julia Sasse hören Sie um 7:45 im Programm von MDR Kultur. Thüringens Hochschulen sollen enger zusammenarbeiten. Das sieht der Entwurf der neuen Hochschulrahmenvereinbarung vor, den das Kabinett nach Angaben des Wissenschaftsministeriums beschlossen hat. Mit den Einzelheiten Tim Schulz aus der Kulturkompakt-Redaktion.
4: Das Land wird den 10 Hochschulen von 2027 bis 2031 insgesamt 3,1 Milliarden Euro zur Verfügung stellen. Nach den Plänen sollen Studiengänge, Forschung und Verwaltung stärker aufeinander abgestimmt werden. Ziel ist es, ähnliche Angebote zu bündeln und die vorhandenen Mittel effizienter einzusetzen. Kritik kommt von der Linken. Der Fraktionschef und hochschulpolitische Sprecher, Christian Schaft, warf der Landesregierung vor, keinen klaren Entwicklungsplan für die Hochschulen vorzulegen. Außer Sparzwängen enthalte der Entwurf kaum Ideen für die Zukunft der Hochschulstandorte.
2: Die neue Hochschulrahmenvereinbarung soll Anfang 2027 in Kraft treten. Am Leipziger Völkerschlachtdenkmal ist eine künstlerische Intervention unter dem Titel »Gemischte Gefühle in kriegerischen Zeiten« geplant. Im Mittelpunkt des Projekts stehen persönliche Perspektiven aus Leipzig auf eine von Krieg und Krisen geprägte Gegenwart, teilte das Stadtgeschichtliche Museum Leipzig mit. Dazu präsentiert das Leipziger Künstlerkollektiv Krudebude vom 1. bis zum 20. September ein Banner, einen Audiowalk und ein Veranstaltungsprogramm. Das Projekt findet in Kooperation mit der Stiftung Völkerschlachtdenkmal statt. Als Kind möchte sie Ärztin werden, legt aber zuerst eine 20-jährige Karriere als Schauspielerin hin. Die Ärztin, Moderatorin und Buchautorin Marianne Koch wird heute 95 Jahre alt. Als Schauspielerin stand sie neben Hollywood-Größen wie Clint Eastwood oder Gregory Peck vor der Kamera. Später war sie unter anderem bekannt als Moderatorin der Talksendung 3 nach 9. Was sie als Schauspielerin so erfolgreich machte, dazu sagte Koch.
5: Ich habe mir das auch damals wie heute nur so erklären können, dass ich eben diese totale Gelassenheit, heute würde man sagen, ich war cool. Ich hatte ja einen Beruf. Das war alles nur ganz lustig, hat mich ein bisschen neugierig gemacht, natürlich, klar.
2: Aktuell ist Marianne Koch in der ARD-Mediathek zu sehen. In der Doku Zeugin der Zeit erzählt sie die Geschichte ihrer Familie in der NS-Diktatur.
0: Marianne Koch, ich sehe sie immer noch bei Robert Lemke sitzen. Welche Schweine hätten es denn gern? 95, nicht schlecht. Nora Große-Hamann, danke.
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0: Durchwachsen, was uns da heute erwartet. Wechselnd bewölkt, zum Teil regnet's. Später könnte es im Süden auch gewittern. Das Ganze bei 20 bis 24 Grad. Morgen schaffen wir dann bis zu 27 Grad, bleibt aber abwechslungsreich. Zeitweise heiter, aber auch einzelne Schauer und Gewitter sind drin. Und am Freitag dann Sonne und Wolken, später stellenweise Regen, sommerlich warm. Und der MDR Verkehrsdienst, ja, hat heute Morgen keine Meldungen. Ein Blitzer nur, der steht auf der A38 Richtung Göttingen zwischen Leuna und Merseburg Süd. Gute Fahrt, 4 Minuten nach 7:30.
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0: Yola, Tango, Friday, I'm in love. Jetzt ist erstmal Mittwoch, der 19.
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0: Wie kann man Lebensmittel haltbar machen? Diese Frage treibt den US-amerikanischen Erfinder Gail Borden zeitlebens um. Und 1856 erfindet er mit der Kondensmilch eine haltbare Milch, die schnell populär wird. Heute, vor 170 Jahren, hat er das Patent für die Kondensmilch bekommen. Axel Rowold erinnert.
2: Achtung, wir reden hier gleich über seekranke Kühe und vorher noch über Hartkekse aus Mehl und Fleisch. Eine frühe Idee des Gail Borden und ein totaler Flop. Dosenmilch ist noch das harmloseste, was Borden Mitte des 19. Jahrhunderts in seinem Laboratorium in Texas so fabriziert und das mit Abstand erfolgreichste. Die Büchse wird später gar zu einer Ikone des westdeutschen Wirtschaftswunderwohlstands.
3: Nichts geht über Bärenmarke, Bärenmarke zum Kaffee.
2: Aber der Reihe nach. Gail Borden, gebürtig aus dem US-Bundesstaat New York, beginnt seine Karriere als Erfinder eines lokomotivförmigen Badehauses für Damen im Golf von Mexiko. Bis heute leider nur eine Idee, seine Idee. Sein Geheimnis bleibt, warum nur für Damen und warum lokomotivförmig. Warum allerdings dicke, überzuckerte Kondensmilch und warum dosenförmig, das ist vergleichsweise einleuchtend. Befindet sich Gail Borden im Jahr 1851 doch auf einer Schiffsreise quer über den Atlantik. Ebenso an Bord sind auch Kühe, letztere nicht zum Zeitvertreib, sondern zur Versorgung der Passagiere und Besatzung mit Milch. Die Brise ist so steif, dass sogar das Milchvieh seekrank wird. Die Milch versiegt, die Not an Bord ist groß. Für Gail Borden keine wunderliche Reiseanekdote, sondern der Impuls, sich fortan dem Haltbarmachen von Lebensmitteln hinzugeben.
4: Dank meiner

0: Erfindung wird Milch eines Tages so alltäglich und weit verbreitet sein wie Zucker.
1: Stimmt wohl, aber wie das mit Erfindern so ist, bisweilen sind sie gar nicht die Erfinder ihrer Erfindungen. Milch erhitzen und mittels Zucker zu konservieren, das war schon 50 Jahre zuvor dem französischen Konditor Nicolas Appert gelungen. Gail Borden aber schafft ein industrielles Verfahren und sichert sich das Patent dafür. Den Durchbruch der Dose hat er dem amerikanischen Bürgerkrieg zu verdanken. An die Armee verkauft er tonnenweise Kondensmilch. Die war als Notfallration an der Front sehr gefragt. Und anschließend auch an Kaffeetischen, nicht nur in Notfällen.
2: Kaffee braucht B&B.
1: In Wirtschaftswunder Deutschland etwa verzehnfacht sich der Kondensmilchkonsum in den 50er und frühen 60er Jahren. Auf satte 2 Kilo monatlich pro Kopf. Alles muss möglichst dick sein damals. Die Scheiben vom Sonntagsbraten, die Butter auf dem Brot, der Mercedes in der Garage, die Musik. Da passt die Dosenmilch, die etwas pastose, pasteurisierte Pampe, prima in die Zeit. Der Erfolg ist global und universell. Und aus Gail Borden wird ein notorischer Kondensierer. Nun möchte er alle möglichen Lebensmittel konzentrieren und unverderblich machen.
0: Ich will, dass eine Kartoffel in eine Pillendose, ein Kürbis in einen Esslöffel, die größte Wassermelone in eine Untertasse passt.
1: Sicher ungemein praktisch, aber ebenso unrealistisch wie einst die mexikanische Badelokomotive für Damen. Der Name Borden stand und steht für Milchprodukte. Das Firmenlogo, die besonders fröhliche Kuh Elsie, wird zur Ikone. Die Firma gibt es bis heute. Sicher auch dank der Dosenmilch, die sich Gail Borden am 19. August 1856 patentieren ließ. Das war heute vor 170 Jahren.
3: Ehrenwert sicherlich, die Sache mit der Kondensmilch. Ich bin allerdings ganz froh, dass man heute einfach Milch nimmt.
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0: Scottish National Orchestra war das hier mit einem Walzer aus der Ballettsuite Nummer 2 von Dmitri Schostakowitsch. 7:12, schönen guten Morgen. Die Arche Nebra kennt so ziemlich jeder. Die Entdeckung der Himmelsscheibe 1999 hat ja auch viel Aufmerksamkeit bekommen. Aber wenn wir uns südwestwärts wenden, Richtung Sömmerda, dann liegt etwa auf der halben Strecke Roldesleben. Und dort steht seit 2021 die sogenannte Spiegelarche. Also von der Arche Nebra zur Spiegelarche. Spiegel, weil sie so fantastisch futuristisch verspiegelt in der Landschaft steht. Ein Kulturtipp von Jörg Schicke.
1: Circa 90 Kilometer von Gera entfernt befindet sich die Spiegelarche in Roldesleben. Die Kunstinstallation mitten auf einem Feld bietet dem Publikum abwechslungsreiche Ausstellungen. Derzeit zu sehen ein Stück Seefahrt und Archäologie mitten in Thüringen. Die Spiegelarche, aus 2 Schiffscontainern gebaut. Dabei sind die Sichtflächen komplett verspiegelt und innen als Ausstellungsfläche ausgestattet. Diese Ausstellung wiederum hat der Künstler Benedikt Terwil gestaltet. Ein Schwerpunkt dabei, der Künstler hat Alltagsfundstücke sozusagen nachgebaut, nachmodelliert, neu entdeckt sozusagen, die hier plötzlich als Ausstellungsstücke aufleuchten. Wir hören Benedikt Terwil.
2: Das sind zum Teil Fundstücke, wie man sie auch erwartet, von verschiedenen Deckeln, Bierdeckeln, bis hin zu ganz unerwarteten Objekten wie Kalender oder Bücher. Ich dachte eigentlich, dass das für ein Ausstellungsprojekt, für ein skulpturales Projekt eigentlich eine interessante Sache ist, dass man Sachen auf dem Boden findet und dass man mit dem Blick nach unten guckt, um was zu suchen, was vielleicht gar nicht zuerst so sichtbar ist. Also was nicht auf einen Sockel gestellt ist.
1: Sondern eben auf dem Weg liegt. Ziemlich viel, was hier gegen das Erwartbare ausgerichtet wird, zu erkunden, ca. 90 Kilometer von Gera entfernt, der Spiegelarche in Roldesleben.
0: Tja, und da sollte man vielleicht wirklich bald mal hin. Wenn ich das richtig verstanden habe, dann ist das Projekt der Spiegelarche nur auf 5 Jahre angelegt und die dürften bald vorbei sein.

Felix Mayer und Projekt Ihr hat jetzt hier an der Ostsee gespielt. Ist ja auch ganz praktisch im Sommer, kann man Arbeit und Urlaub geschickt verbinden. Aber jetzt ist er wieder da und am 12. September ist er ganz Tradition auf der Parkbühne am Geiserhaus in Leipzig live zu haben. Im November kommt er dann auch nach Dessau und nach Halle. 5 Minuten vor 7, MDR Kultur am Morgen mit Nina Simone.

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4: Um 7 Uhr mit Mirko Jugelt. Bundesjustizministerin Stefanie Hubig will das Mietrecht ändern, um Wohnungsmieter besser vor Hitze zu schützen. Das erklärte die SPD-Politikerin in der Rheinischen Post. Sie schlug vor, den Einbau von Klimaanlagen oder Sonnenblenden gesetzlich zu erleichtern. Bislang haben Mieter keinen Anspruch auf solche baulichen Veränderungen und benötigen das Einverständnis des Vermieters. Hubig fordert für die Zukunft klare und praktikable Regelungen für beide Seiten. Der ADAC hat den Mineralölkonzernen erneut vorgeworfen, Krisen für überhöhte Spritpreise auszunutzen. Sprecherin Katrin van Randenburg sagte dem MDR, die Konzerne machten ordentlich Kasse. Laut Markttransparenzstelle für Kraftstoffe kostete ein Liter Super gestern im bundesweiten Schnitt 2,20 Euro. Das waren 4 Cent mehr als vor einer Woche. Der Liter Diesel lag bei 2,23 Euro. Der Sprecher des Wirtschaftsverbandes Fuels und Energie, Alexander von Gerstorf, machte hingegen den Nahostkonflikt für den Preisanstieg verantwortlich. In den USA hat ein Prozess gegen den Meta-Konzern begonnen, in dem es um Suchtgefahren für Kinder und Jugendliche geht. Mehrere US-Bundesstaaten werfen dem Unternehmen vor, minderjährige Nutzer von Facebook und Instagram bewusst abhängig und damit psychisch krank zu machen. Im Eröffnungsplädoyer erklärte die kalifornische Vize-Generalstaatsanwältin Megan O'Neill, Meta habe gezielt die Funktionsweise junger Gehirne ausgenutzt. Die Kläger fordern ein Verbot von Funktionen wie dem Endlos-Scrollen und eine Milliardenstrafe. Der Meta-Konzern weist die Vorwürfe zurück. Zum Welttag der humanitären Hilfe beklagen Organisationen in Deutschland mangelnde Unterstützung. Der Dachverband WENRO erklärte, die Zahl der weltweiten Krisen steige, gleichzeitig stehe immer weniger Geld zur Verfügung. Außerdem werde die Arbeit in Kriegs- und Konfliktgebieten immer schwieriger. Nach Angaben einer internationalen Sicherheitsdatenbank kamen im vergangenen Jahr weltweit rund 350 Helferinnen und Helfer ums Leben. Das KI-Unternehmen OpenAI verlangsamt die Entwicklung seiner Modelle für künstliche Intelligenz. Wie der US-Anbieter mitteilte, werden auch die Forschungs- und Trainingssysteme überarbeitet. Grund ist ein Vorfall im vergangenen Monat. Dabei geriet ein sogenannter KI-Agent bei einem Test außer Kontrolle. Er drang unbemerkt in das Computersystem eines anderen Unternehmens ein. Experten für Cybersicherheit warnen vor den Folgen, etwa für unzureichend geschützte Bereiche wie Gesundheit oder Energieversorgung. Das waren die Nachrichten.
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5: Ordnen wir es mal nach den Werten. 15 Grad in Plauen und Wittenberg, 16 in Artern, Eisenach, Erfurt, Oschatz und Wernigerode. Dresden, Gardelegen, Hoyerswerda und Magdeburg melden 17 Grad. Und die Aussichten? Heute wechselnd bewölkt, zum Teil Regen. Später im Süden örtlich auch Gewitter, 20 bis 24 Grad. Und morgen zeitweise heiter, nur einzelne Schauer und Gewitter bei 22 bis 27 Grad. Der MDR-Verkehrsdienst mit einer Meldung. Vorsicht auf der A13 Richtung Dresden. Zwischen Teupitz und Barutmark liegt eine Warnbarke auf der rechten Spur. Und geblitzt wird auf der A38 Richtung Göttingen zwischen Leuna und Merseburg Süd. Ja, wenig los. Scheint eine Menge Leute verschlafen zu haben. 4:07.
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5: Und durch den begleitet sie Annette Mautner. Schönen guten Morgen wünsche ich.

Swanee Johnson, alias Christoph Keller aus Hamburg. Und wir gehen gleich nach Quedlinburg. Dort gibt es die kleine, feine Feininger Galerie mit Kunstwerken, die der Maler zurücklassen musste, als er 1937 in die USA emigrierte. Aber in der oberen Etage ist Platz für Sonderausstellungen. Und die neue, die heute Nachmittag eröffnet wird, hat Ulrike Thielmann schon gesehen. Frauen sind Ausrufezeichen. Es geht um Frauenkunst. Einblicke gleich. Schönen guten Morgen mit MDR Kultur.

0: Far From Your Web. Leila McCullough war das hier bei MDR Kultur am Morgen. Wenn Künstlerinnen die sogenannte weibliche Identität zum Thema ihrer Werke machen oder Lebenserfahrungen von Frauen, dann spricht man seit den 60er Jahren von feministischer Kunst. Die DDR tat sich schwer mit dem Genre, obwohl sie die werktätige Frau zum Ideal erhob, oft jedoch von Männern dominiert. Während nun die unangepasste Erfurter Künstlerin Gabriele Stötzer inzwischen als der Goldstandard feministischer DDR-Kunst gilt, gibt es viele ostdeutsche Künstlerinnen, die sich nicht so radikal wie sie an den Verhältnissen rieben und reiben und die dennoch erhellende Geschichten erzählen. Fünf von ihnen stellt jetzt die Quedlinburger Feininger Galerie in ihrer neuen Ausstellung vor. Ulrike Thiermann hat sie besucht.
1: In den ersten Räumen der Schau sucht man Männer auf Kunstobjekten vergebens. In dunkel gehaltenen Raumfarben liegt indessen die Greizer Künstlerin Tanja Pohl vor. Untermauert mit experimentell expressiven Großformaten die Sicht auf den weiblichen Leidensdruck im Europa des 20. und 21. Jahrhunderts. Ostdeutschland ist nicht ausgenommen. Und so zeigt Pohl Frauenkörper, die an postapokalyptische Brennkammern erinnern. Voller Schlacke, Ruß und Feuer. Maschinen unter Hochdruck, kurz vor der Explosion. Adina Rösch, Leiterin der Feininger Galerie, hat die neue Ausstellung kuratiert.
2: Doch, das ist tatsächlich auch eine Frau. Manchmal ist es nicht auf den ersten Blick als weiblich unbedingt zu erkennen. Also es geht teilweise auch gar nicht so sehr um eine personalisierte Frau. Manchmal ist es auch einfach nur der Torso, der interessant ist. Das heißt, dass die Frau auch ein bisschen entmenschlicht wird.
1: Damit die Wut über Fahrgestelle und darauf reduzierte Frauenkörper am Auftakt der Schau nicht zu übermächtig wird, hat Adina Rösch der Malerei von Tanja Pohl anmutige Frauenkörper der Künstlerin Greta Götze aus Halle gegenübergestellt, die sie seit vielen Jahren kunstvoll über ihre keramischen Deckelvasen und Wandteller ausbreitet. Frauen sind hier schön, klassisches Ornament, anmutig, märchenhaft, wobei Szenen der Wandteller in Erinnerung an die werktätigen DDR-Frauen im Stil japanischer Holzschnitte gebrochen werden.
2: Da sieht man natürlich auch eine künstlerische Überformung des Frauenruheraums, den man aus Betrieben früher zu DDR-Zeiten kannte, und eben auch die ästhetische Interpretation von Greta Götze.
1: Im großen Ausstellungsraum, den Pohl in Düsternis drängt, in dem sie Frauenkrankheiten und männliche Dominanz verhandelt, verweist Museumspädagogin Lydia Meissner darauf, dass die gefesselten Frauenkörper teils lustvoll verschnürt sowie farbenfroh sind.
2: Es ist eigentlich eher eine sehr fröhliche Palette, wenn man sich die Farben betrachtet. Und das zeigt dann aber auch wieder, dass es der Körper nicht einfach nur verletzt ist, sondern es ist auch eine starke Frau, die da dahinter steht, die auch die Option hat, sich aus den Fesseln zu befreien.
1: Mit dem Durchlaufen der Ausstellung nehmen die Hoffnungsschimmer im Frauenjammertal zu. Faszinierende Exkurse in weibliche Ideenwelten und Zuschreibungen gibt es. Um die berühmten drei Hs, Heilige, Hure und Hexe, die in einem Extraraum die Künstlerin Kerstin Grimm, Jahrgang 1956, durchdekliniert. Mit Collagen und grazilen Bronzeplastiken an dünnen Stäben, Fabelwesen, Sphinxen, Kindern und Tieren. Apokalyptisch, poetisch drückt hier die Atmosphäre. Betörend die Vielfalt von Grimms Techniken. Adina Rösch verweist auf
2: zwei Meerkatzen, die fast wie zwei Wächterfiguren erscheinen oder zwei Sphinxe, die sich begegnen und die wiederum begleiten das Bild. Wir haben daneben dann auch verschiedene Mädchenfiguren. Also es bleibt auch hier mysteriös und sehr spannend.
1: Die am Expressionismus geschulten Farbdrucke der Ostberliner Buchautorin Kat Mentschik sind indessen vielen ein Begriff. Sie lockern im letzten Ausstellungsraum mit ihren entrückten, verrückten Frauenfiguren die Besucher wieder auf. Auch die 2009 in Schmölln verstorbene Scherenschnittkünstlerin Luise Neupert wurde in die Ausstellung integriert. Wenngleich Neuperts Limericks aus heutiger Sicht etwas fragwürdig erscheinen. Auf eine vermeintliche Ziege folgt da scheinbar platt ein Bock. auf den sich wiederum der Rock reimt. Ernüchternde Sichtweisen auf das nach wie vor unvollkommene Dasein als Frau in dieser originellen sowie sehenswerten Ausstellung.
0: Eine Empfehlung von Ulrike Thielmann. Bis zum 11. Januar erkundet das Feininger Museum in Quedlinburg die ostdeutsche weibliche Dimension in der Kunst. Frauen sind, so der Ausstellungstitel, heute 17 Uhr ist Vernissage, morgen ab 10 dann offen für alle.

0: wenn es zu langsam wird mit dem Dreiertakt, dann wird es mit dem Tanzen auch nicht einfacher. Ein Kreuztanz war das aus den mährischen Tänzen von Leos Janáček. 9:09 MDR Kultur am Morgen. Ja, Sie werden jetzt vielleicht unweigerlich an Günter Wallraff denken, aber es gibt noch mehr Journalisten, die Missstände im Grenzbereich aufdecken. Jonas Seufert zum Beispiel, Wahlleipziger und Investigativjournalist. Er war am vergangenen Samstag zu Gast bei MDR Kultur trifft und hat erzählt von prekärer Arbeit in Deutschland, zum Beispiel in der Landwirtschaft oder bei einem Auslieferungsdienst. Als er im Laufe seiner Recherchen immer wieder auf Menschen ohne Papiere traf, die noch mal stärker und auf besondere Art von Abhängigkeitsverhältnissen betroffen waren, da formte sich bei ihm der Wunsch, ihre Geschichten zu erzählen. Aber die Suche nach der richtigen Form war bei diesem Thema nicht ganz einfach, sagt Seufert.
1: Gleichzeitig war ich nicht so zufrieden mit den journalistischen Formen, die es bislang so gibt. Das hängt damit zusammen, dass man die Leute aus sehr guten Gründen anonymisieren muss, weil sie ja Gefahr laufen, erkannt zu werden und schlussendlich abgeschoben zu werden. Jetzt hätte man eine Doku machen können und vielleicht einen Menschen hinter einem Vorhang zeigen können. Aber es vermittelt sich ganz, ganz wenig Menschliches. Und ich habe dann bei einem Workshop Lisa Frühbeiß, eine Comic-Künstlerin, kennengelernt. Fand das ziemlich interessant, weil beim Comic eben ein paar Sachen zusammenkommen, wo wir eben Lebensgeschichten erzählen können. Das heißt, Menschen mit konkreten Gesichtern, die in Situationen handeln, Entscheidungen treffen. Aber jedenfalls, dass man sich quasi mit der Geschichte eines Menschen verbinden kann. Und wir können sie gleichzeitig anonymisieren. Also die Leute sind verfremdet gezeichnet. Das fand ich total spannend und eine gute Möglichkeit.
0: Wie der Journalist und Autor Jonas Seufert zusammen mit der Comic-Künstlerin Lisa Frühbeiß die Geschichten dann seiner vier Protagonisten am Ende gestaltet hat, und wo dabei die Grenze zwischen Kunst und Dokumentation verläuft, das hören Sie bei MDR Kultur trifft, jederzeit in der ARD Sounds App oder heute Abend, wenn wir die Sendung mit Jonas Seufert wiederholen, 20 Uhr bei MDR Kultur. Jetzt haben wir es 7:07. Schönen guten Morgen und es ist Shearwater.

Slugs and the Marigolds. Ja, The New World heißt das neue Album. Und das ist im Prinzip auch Aussage davon, dass es per Crowdfunding finanziert wurde und im eigenen Label veröffentlicht inzwischen. 4:04. MDR Kultur am Morgen mit Bruce Springsteen. Und dann gibt's Kulturnachrichten.

0: In On a Dream, 7.30 Uhr, halb acht, der Traum ist vorbei.
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0: Und die kommen heute Morgen von Nora Kruse-Hamann.
2: Künstlerinnen und Künstler leisten einen wichtigen Beitrag zur kulturellen Bildung an Schulen, stehen aber gleichzeitig vor großen strukturellen Problemen. Zu diesem Ergebnis kommt eine aktuelle Umfrage des Landesverbandes Bildende Kunst in Sachsen. Dazu sagte Kathleen Rosenthal vom Landesverband MDR Kultur.
3: Was ich besonders wichtig auch finde, ist, dass fast die Hälfte der Befragten angegeben hat, nämlich 43%, dass sie ihre Angebote verknüpfen mit anderen Bildungsbereichen, also zum Beispiel der politischen Bildung oder Bildung für nachhaltige Entwicklung. Also das heißt, es werden hier nicht nur künstlerische Fähigkeiten vermittelt, sondern es geht auch um Themen wie Nachhaltigkeit, wie Demokratiebildung, Rechtsextremismus, Gleichberechtigung. Jemand nannte auch DDR-Geschichte. Und umso prekärer ist es, dass die Honorare, um die es ja auch immer wieder geht, die haben wir auch abgefragt, dass da deutlich wurde, dass die wirklich eher gering sind.
2: Für die Umfrage hatte der Landesverband 30 bildende Künstlerinnen und Künstler in Sachsen befragt. Popmusikerinnen und Popmusiker brauchen Kulturförderung. Das sagte die Geschäftsführerin des Vereins Aktion Musik Local Heroes, Julia Sasse, im Gespräch mit MDR Kultur. Mit Blick auf die Landtagswahlen in Sachsen-Anhalt warnte Sasse vor den Konsequenzen, sollten im Kulturbereich finanzielle Mittel gekürzt oder umverteilt werden.
4: Ohne Kulturförderung, damit auch Popförderung, gibt es keine kleinen Bühnen mehr, gibt es keine Proberäume mehr, damit gibt es auch kaum noch Stadtfeste. Das sind alles Veranstaltungen, die durch öffentliche Mittel getragen werden. Und die braucht es. Und da bin ich dann natürlich froh, dass es auch Parteien gibt, die sich da natürlich von den demokratischen Parteien auch sehr dafür einsetzen und stark machen. Weil Musiker, Musikerinnen in Deutschland zum Teil 8.000 Euro im Jahr verdient haben, um davon zu leben. Davon kann man nicht leben. Wir brauchen Honoraruntergrenzen und die müssen sich dann aber eben auch in einer Förderung sichtbar machen.
2: Das ausführliche Gespräch mit Julia Sasse hören Sie um kurz nach acht im Programm von MDR Kultur. In den USA kommen offenbar mehr Menschen im Straßenverkehr ums Leben, wenn neue Alben populärer Musikerinnen und Musiker erscheinen. Das zeigt eine Auswertung des Nationalen Unfallregisters durch Forschende von der Harvard Medical School in Boston. Caroline Knappe berichtet.
5: Dem Fatality Analysis Reporting System zufolge war die Zahl der Verkehrstoten am Veröffentlichungstermin wichtiger Alben rund 15% höher als an den 10 Tagen davor und danach. Gleichzeitig wurden Streaming-Angebote um 43% mehr genutzt. Ein direkter kausaler Zusammenhang konnte zwar nicht nachgewiesen werden, die Wissenschaftler bezeichneten es jedoch als plausibel, dass das Streamen von Musikangeboten während der Fahrt ablenkt, etwa durch das Öffnen der App oder das Suchen der gewünschten Titel.
2: Die Untersuchung fokussierte sich auf 10 Alben aus den Jahren 2017 bis 2022. Dazu gehörten unter anderem Alben von Taylor Swift, Bad Bunny und Kendrick Lamar. Und wir schauen nach Thüringen. Für das Theaterprojekt Freiheit Simson werden noch Jugendliche zwischen 15 und 18 Jahren für einen Sprechchor gesucht. Wie die Organisatoren mitteilten, sollten sich vor allem junge Simson-Fahrerinnen und Fahrer angesprochen fühlen. Vorkenntnisse sind demnach nicht erforderlich, da nur gesprochen und nicht gesungen wird. Die erste Probe findet vom 23. bis zum 25. August in Suhl statt.
6: Ich bin mir sicher, da melden sich viele. Vielen Dank, Nora Kruse-Hamann.
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6: Es wird mächtig was zusammengerührt derzeit in der Wetterküche. Mal mehr, mal weniger Wolken, zum Teil auch Regen, im Süden später Gewitter. Das Ganze bei 20 bis 24 Grad, morgen bis 27 Grad. Zeitweise heiter, aber auch einzelne Schauer und Gewitter, die sind wieder mit dabei. Am Freitag sommerlich warm, aber auch nicht ganz ohne Schauer. Der MDR Verkehrsdienst inzwischen mit 2 Meldungen. A2 Richtung Hannover zwischen Irxleben und Alsleben. 3 Kilometer stockender Verkehr an einer Baustelle, Viertelstunde mehr. Und Vorsicht auf der A71 Richtung Sangerhausen zwischen Bad Neustadt an der Saale und Mellrichstadt liegt ein Unterlegkeil auf der Fahrbahn. 4 Minuten nach 8. Gute Fahrt.
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0: 7.40 Uhr, 20 Minuten vor 8.
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0: Mit Ulrike Thiemann.
2: Thüringer Bündnis Sarah Wagenknecht beruft Sonderparteitag ein, vermeldet heute die Frankfurter Allgemeine. Im BSW brodelt es. Natürlich geht es um den Streit mit dem Bundesvorstand. In der Koalition mit CDU und SPD im Thüringer Landtag bleiben zu können. 13 der 15 Thüringer BSW-Mitglieder haben dafür gestimmt, teilt die FAZ mit. Und der Tagesspiegel textet: Wagenknecht scheitert daran, Thüringens BSW auf Linie zu zwingen. Nun eskaliert der Machtkampf. Das sieht heute auch die Süddeutsche Zeitung so. Wer Politik zynisch betrachten will, kann sich an einem oft zitierten Bonmot orientieren. Feind, Todfeind, Parteifreund. Sarah Wagenknecht ist es gelungen, dieser Reihung eine weitere Kategorie hinzuzufügen: BSW-Feind. Keinen politischen Gegner hat Wagenknecht je so ausdauernd bekämpft wie die eigenen Leute, meint die Süddeutsche. Was heute die Satire-Kolumne der Welt überzappt, zu folgenden Beobachtungen bringt: Das BSW, das legendäre Bündnis Sarah Wagenknecht für Gerechtigkeit für Sarah Wagenknecht, ist vollkommen überraschend aus der Versenkung aufgetaucht. Der Grund dafür ist Sarah Wagenknecht. Sie meldet sich immer wieder mit wichtigen politischen Anregungen zu Wort, über die man ruhig einmal nachdenken könnte, wenn sie nicht gleich wieder die nächste Anregung geben würde, wegen der sich dann andere Parteimitglieder, die nichts

0: Sarah Wagenknecht heißen, ziemlich aufregen. Und so gärt es im BSW, das kurz davor ist, sich in ein Bündnis Sarah Wagenknecht ohne Sarah Wagenknecht, Abkürzung BSW-OS, und in ein Bündnis Sarah Wagenknecht mit Sarah Wagenknecht, BSW-MS, aufzuspalten. Wobei nicht ganz klar ist, welcher Gruppierung Sarah Wagenknecht am Ende angehören wird. Oder ob sie sogar demnächst eine dritte Partei gründet, die einfach nur Sarah heißt. Die Frankfurter Allgemeine in ihrem Feuilleton-Teil regt sich heute über die dieser Tage viel zitierten Analogien in der Historie der Menschheit auf. Geschichte wiederholt sich, das wissen wir alle. Und so purzeln dieser Tage die Vergleiche, beispielsweise, dass wir in einem politischen Klima lebten, vergleichbar dem der Weimarer Republik, kurz vor der Machtergreifung durch die Nationalsozialisten. Die Frankfurter Allgemeine aber schreibt: Eine verunsicherte Gegenwart sucht Sicherheit in der Geschichte. Aber historische Analogien haben ihre Tücken. Vermeintliche Eindeutigkeiten führen in die Irre falscher Gewissheiten. Zudem dienen sie oftmals politischen Zwecken. Letztlich handelt es sich um die Fortsetzung des politischen Kampfes gegen Rechts mit akademischen Mitteln. Insbesondere in Ostdeutschland ist zu beobachten, was geschieht, wenn die Artikulation von Unzufriedenheit zu einer Stigmatisierung breiter Bevölkerungsgruppen führt. Das Ergebnis ist eine Entfremdung, ja eine Verabschiedung aus der bundesrepublikanischen Gesellschaft, die als selbsterfüllende Prophezeiung die Wahlergebnisse der AfD nach oben treibt. Die Anschauung der Geschichte liefert weder Rezepte noch erstellt sie Prognosen, führt die Frankfurter Allgemeine weiter aus. Sie weitet den Horizont, dient der Gegenwart, beherrscht sie aber nicht. Statt sich in verkürzten Analogien und vermeintlichen Gewissheiten einzurichten, kommen wir nicht umhin, befindet die FAZ abschließend, selbst zu entscheiden, wie unsere Gegenwart Geschichte macht.
1: Danke, Ulrike Thielmann.
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1: Und damit haben wir es genau 7:45 und sind bei Taj Mahal. Neu in diesem Jahr rausgekommen, sein Album Time.

Musette von Jean Sibelius hier bei MDR Kultur am Morgen, 8:09. Musik aus Sachsen-Anhaltung. Unter diesem Claim finden sich bei Instagram derzeit Songs, die alle etwas gemeinsam haben. Sie stammen erstens von Musikern und Musikerinnen aus dem Land, in dem am 6. Dezember eine neue Landesregierung gewählt wird, nämlich aus Sachsen-Anhalt. Es sind zweitens alle Songs, die sich mit Themen beschäftigen wie Populismus, gesellschaftlicher Zusammenhalt, Demokratie, Kultur, Lebensfreude, auch mit einer gewissen Angst vor der Rückkehr rechtsextremen Gedankengutes. Was die Songs drittens explizit nicht wollen, ist ausgrenzen. Vielmehr geht es um Hoffnung, um ein Miteinander und um Freude, um Menschlichkeit, um Haltung. Und es geht darum zu zeigen, dass Sachsen-Anhalt voller Kreativität und Lebensfreude ist. Martin Rühmann und seine Band sind in Magdeburg eine feste Größe, wenn es um poetische Songs geht. Hier spielen traditionell immer Musiker verschiedenster Nationen mit. Und Martin Rühmann steht mit seinen liebevoll protestlerischen Songs für das Miteinander. Ihr Beitrag zu dieser Aktion, also Lieder aus Sachsen-Anhaltung, ist der Song Nie wieder. Und den hören wir hier.

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Lieder aus Sachsen an Haltung. Das war Nie wieder von Martin Rühmann und Band aus Magdeburg. Und ja, er ist der Bruder des Schauspielers Thomas Rühmann, der gelegentlich auch bei Konzerten der Martin Rühmann Band mitspielt. Auch wir bleiben bei der Musik und in Sachsen-Anhalt nach den 8 Uhr Nachrichten. Da werden wir über die Förderung von Popkultur und jungen Musikern reden. Wie sie läuft und wo sie möglicherweise hinläuft nach der Sachsen-Anhalt-Wahl.

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7: Um 8 Uhr mit Mirko Jugelt. Bundesjustizministerin Stefanie Hubig will das Mietrecht ändern, um Wohnungsmieter besser vor Hitze zu schützen. Das erklärte die SPD-Politikerin in der Rheinischen Post. Sie schlug vor, den Einbau von Klimaanlagen oder Sonnenblenden gesetzlich zu erleichtern. Bislang haben Mieter keinen Anspruch auf solche baulichen Veränderungen und benötigen das Einverständnis des Vermieters. Hubig fordert für die Zukunft klare und praktikable Regelungen für beide Seiten. Der ADAC hat den Mineralölkonzernen erneut vorgeworfen, Krisen für überhöhte Spritpreise auszunutzen. Sprecherin Katrin van Randenburg sagte dem MDR, die Konzerne machten ordentlich Kasse. Laut Markttransparenzstelle für Kraftstoffe kostete ein Liter Super gestern im bundesweiten Schnitt 2,20 Euro. Das waren 4 Cent mehr als vor einer Woche. Der Liter Diesel lag bei 2,23 Euro. Der Sprecher des Wirtschaftsverbandes Fuels und Energie, Alexander von Gersdorf, macht hingegen den Nahostkonflikt für den Preisanstieg verantwortlich. Das Institut für Arbeitsmarkt- und Berufsforschung fordert mehr Unternehmermut. Der Ökonom Enzo Weber sagte dem MDR, angesichts des großen Stellenabbaus in der Industrie müssten Firmen mehr in neue Technologien investieren. In den Bereichen E-Mobilität oder Speichertechnik gäbe es große Chancen, neue Jobs zu schaffen. Etablierte Branchen wie der Verbrennungsmotor stünden hingegen unter Druck. Nach Angaben der Bundesagentur für Arbeit sind innerhalb eines Jahres bundesweit fast 175.000 Industriearbeitsplätze weggefallen. In den USA hat ein Prozess gegen den Meta-Konzern begonnen, in dem es um Suchtgefahren für Kinder und Jugendliche geht. Mehrere US-Bundesstaaten werfen dem Unternehmen vor, minderjährige Nutzer von Facebook und Instagram bewusst abhängig und damit psychisch krank zu machen. Im Eröffnungsplädoyer erklärte die kalifornische Vizegeneralstaatsanwältin Megan O'Neill, Meta habe gezielt die Funktionsweise junger Gehirne ausgenutzt. Die Kläger fordern ein Verbot von Funktionen wie dem Endlos-Scrollen und eine Milliardenstrafe. Der Meta-Konzern weist die Vorwürfe zurück. Zum Welttag der humanitären Hilfe beklagen Organisationen in Deutschland mangelnde Unterstützung. Der Dachverband WENRO erklärte, die Zahl der weltweiten Krisen steige, gleichzeitig stehe immer weniger Geld zur Verfügung. Außerdem werde die Arbeit in Kriegs- und Konfliktgebieten immer schwieriger. Nach Angaben einer internationalen Sicherheitsdatenbank kamen im vergangenen Jahr weltweit rund 350 Helferinnen und Helfer ums Leben. Das waren die Nachrichten.
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8: Viele Wolken heute Morgen über Mitteldeutschland. Und bei den Werten tanzt auch keiner aus der Reihe. Das nenne ich mal Zusammenhalt. Chemnitz meldet 16 Grad, Dresden 17, Eisenach, Erfurt, Gera, Görlitz und Halle 16 Grad, Leipzig und Magdeburg 17 und Meiningen 16 Grad. Heute wechselnd bewölkt. Zum Teil Regen, später im Süden örtlich auch Gewitter, 20 bis 24 Grad. Und morgen dann zeitweise heiter, nur einzelne Schauer und Gewitter bei bis zu 27 Grad. Der MDR-Verkehrsdienst heute Morgen mit übersichtlich vielen Meldungen. A2 Richtung Hannover, zwischen Irxleben und Alsleben 3 Kilometer stockender Verkehr an einer Baustelle, 15 Minuten drauf. Vorsicht auf der A4 Frankfurt Richtung Dresden, zwischen Gotha-Boxberg und Gotha liegt ein Metallteil auf der linken Spur. Und B85 Richtung Weimar, in Rudolstadt gibt es Stau an einer Baustelle, plus 20 Minuten. Geblitzt wird auf der A38 Richtung Göttingen zwischen Leuna und Merseburg Süd. Und das war der Verkehrsdienst. 4 Minuten nach 8.
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8: Mit Annette Mautner. Hallo und einen schönen guten Morgen wünsche ich.

Turn It Up, Tres Lauter. Und da sind wir genau beim Thema. Dem Rock'n'Roll und den Jugendkulturen wird nicht nur Lautstärke unterstellt, gern auch der Wille zur Veränderung. Aber das ist ganz klar ein kulturhistorischer Fakt. Immer wieder lässt junge Rock- und Popmusikkultur das Establishment erzittern. Erinnern wir uns an Elvis oder seinen Hüftschwung, Jim Morrison von den Doors, der Poesie mit Sex und Drogen überschrieben hat, oder an Madonna, die ihre Popularität für die Selbstermächtigung der Frauen nutzt und Sex enttabuisiert. Nirvana wäre ein weiteres Beispiel. Immer wieder ist Pop- und Rockmusik Katalysator für gesellschaftliche Weiterentwicklungen. Und dass die nötig sind, das wird keiner bestreiten. Also braucht die Musik Unterstützung. Wir haben uns einen Verein ausgesucht, der von Salzwedel aus junge Musiker fördert. Und wir haben auch mit der Vereinschefin gesprochen über ihre Erfahrungen und Sorgen, was die Zukunft anbelangt. Gleich zu hören hier bei MDR Kultur am Morgen, 8 nach 8.

0: Seit kurz nach dem Mauerfall, seit 1991, kümmert sich mit Aktion Musik Local Heroes e.V., ein Netzwerk aus Experten, Kreativen und Akteuren, um die Belange der Popförderung. Um Modell- und Langzeitprojekte im Musik- und Medienbereich, an denen sich Kinder, Jugendliche und Erwachsene beteiligen können. So kann man es nachlesen. Der Verein stellt dafür auch das nötige Equipment zur Verfügung und Geschäftsführerin ist Julia Sasse. Ich habe gestern mit ihr sprechen können. Frau Sasse, herzlich willkommen bei MDR Kultur. Hallo.
1: Vielen lieben Dank für die Einladung. Ich freue mich sehr.
0: Ja, wie sind die Aussichten für die Popförderung, für die Förderung junger Musiker, vor allem auch nach den Landtagswahlen in Sachsen-Anhalt? Darüber wollen wir reden. Aber um es erstmal nochmal deutlich zu machen, wie kann denn Popmusik dazu beitragen, die Gesellschaft resilienter zu machen und sie zu stärken? Sagen wir mal so global, gegen Angriffe auf die freiheitlich-demokratische Grundordnung.
1: Ja.
0: Klingt sehr stark, ja.
1: Ich habe mir Gedanken darüber gemacht und dann habe ich so gedacht, sind wir mal ehrlich, also eine Band ist ja per se schon die kleinste Demokratie, die es gibt. Mhm. Also als Band muss man sich einfach absprechen. Man muss Bandfinanzen unter Kontrolle halten, man muss gucken, welches Equipment brauche ich denn, was können wir uns auch leisten und wer ist jetzt auch mal irgendwie an der Reihe aus der Band. Das ist meine Erfahrung nach über 20 Jahren Bandarbeit. Also es ist per se schon ein demokratisches Gefüge. Und dann habe ich so dran gedacht, es gibt so tolle Festivals. Auch das ist Popmusik, natürlich in Sachsen-Anhalt. Und auch da, die sind häufig ehrenamtlich getragen. Das ist natürlich ein komplett demokratischer Prozess. Und wenn man das so sehen möchte, ist also Popmusik per se schon ein sozialer Resonanzraum.
0: Das ist ein sehr schöner Blickwinkel. Wenn wir jetzt mal auf den Anfang von Aktion Musik Local Heroes gehen, also auf den Anfang Ihres Vereins. Warum war gerade denn die Altmark Salzwedel ein guter Ort, eine solche Initiative zu gründen? War da noch nichts wahr? Oder?
1: Es gab was, wir gehen ja wirklich zurück in die Wendezeit, zu DDR-Zeiten, zu BRD-Zeiten. Und da gab es drei Initiativen, die sich einfach schon kannten, die untereinander auch Bandaustausche ermöglicht haben. Zu DDR-Zeiten durften ja viele Bands nicht ausreisen, aber eine Band wie Silly durfte das. Die hatten die Freigabe vom Staat. Und da gab es einfach Austausche, immer, also sowieso schon. Und dann kam mit der Wende, die Mauer ist gefallen, wurde sich gesagt, wie lernen sich denn Jugendliche aus Ost und West jetzt eigentlich kennen? Musik, wir machen Musik, wir haben Bühnen. Es wäre doch eigentlich der prädestinierte Ort, damit sich die Jugendlichen kennenlernen. Und so ist das eigentlich gewachsen. Mhm. Also aus einem Projekt, dass sich die Bühne geteilt wird. Und dann stellte sich die Frage, wie kommt denn Publikum hierher? Und daraus ist Local Heroes als damalig noch Bandwettbewerb erwachsen.
0: Aha. Also nun waren Mitte der 90er Jahre, das waren gute Zeiten. Ja, die fingen da an für die Popförderung, für die Entwicklung von Förderstrukturen, auch für junge Musiker. Wie ist der Stand jetzt? Wie fließen die Mittel? Wie sind die Bemühungen oder die Unterstützungen der Politik?
1: Bei den Kommunen wird die Situation zunehmend schwieriger. Das beobachten wir in Magdeburg, das beobachten wir in Halle, das beobachten wir in Dessau, also in drei großen Städten. Das beobachten wir auch in Salzwedel. Beim Bund beobachten wir gerade, wird es wieder schwieriger, die Situation. Mhm. Es gibt einen tollen Festivalförderfonds, der ganz, ganz wichtig ist. Festivals in Deutschland stehen vor einer großen Krise. Dabei sind sie so maßgeblich für das, was wir machen, nämlich Newcomer-Förderung. Denn nicht jeder Club kann Newcomer auf die Bühne stellen. Und auf Festivals haben natürlich auch Newcomer-Acts mal die Chance zu spielen, neben großen Acts. Und sie lernen sich kennen. Und da ist es natürlich schwierig, wenn dann der Bund sagt, Festivals fördern wir nicht mehr. Mhm. Also da steht eine ganze Infrastruktur auf der Kippe. Aber wenn wir es positiv mal aufs Land zurückbrechen, da hat sich wirklich viel bewegt, weil ich auch erlebt habe, Demokratie, Politik ist einfach keine Einbahnstraße. Also wenn ich um Gespräche gebeten habe in den unterschiedlichen demokratischen Parteien, wurde ich immer gehört, immer eingeladen. Und wir konnten viel bewegen.
0: Klingt ja nach einer guten Voraussetzung. Ich meine, wenn das Land sozusagen der Geldgeber per se ist oder zu sein scheint, jetzt sind Landtagswahlen, die stehen an in Sachsen-Anhalt. Sie haben sicher sehr aufmerksam die Aussagen der jeweiligen Spitzenkandidaten der verschiedenen Parteien verfolgt zu den Themen, die Sie brauchen, kulturelle Unterstützung, Live-Szene in Sachsen-Anhalt, Popförderung. Wie ist Ihre Einschätzung? Wie groß sind da die Unterschiede?
1: Ja, die Unterschiede sind in den zwei Lagern, konservative Betrachtung und freiere Betrachtung, modernere, schon sehr groß. Ja, Also, ich habe mir verschiedene Wahlprogramme durchgelesen, und finde es zum einen erstmal erstaunlich, dass wir ganz oft darüber sprechen, soll es Kultur überhaupt noch geben oder nicht? Die Frage hat sich vor vielen Jahren noch gar nicht gestellt. Da ging es wirklich um Inhalte, da gab es Kulturgespräche, da gab es richtig Diskussionsrunden. Entweder wurde ich jetzt nicht eingeladen, weil ich gerade in Elternzeit war, oder sie finden wirklich nicht mehr statt. Also, dass wir über Inhalte von Kulturpolitik sprechen, und das ist in den Parteien übergreifend, ist es zurückgegangen, obwohl Kultur so, so wichtig ist für uns als Gesellschaft. Nun haben wir natürlich mit der AfD eine Partei, die aktuell so viele Prozente holt, dass sie Angst machen kann. Und ich habe in einem anderen Interview auch gesagt, mir macht das auch Angst, was ja, wie Kultur auf der Schwelle steht. Und gleichzeitig weiß ich aber auch, dass die Partei ja noch nicht so viel erreicht hat von dem, was sie erzählen. Und ich möchte auch nicht sagen, dass die AfD, um auch darum wollen wir ja auch sprechen, sie wird ja nicht sagen, Popmusik fördern wir nicht mehr. Aber sie ist sich den Ausmaßen oder die Menschen, die es wählen, sind sich den Ausmaßen gar nicht bewusst, was es heißt, wenn Popmusik eingeschränkt wird, dass wir auf einmal also nicht als nicht mehr förderfähig betrachtet wird, weil Kultur braucht Förderung. Ansonsten, und ich sage das so hart und gleichzeitig so, wie es sein wird, ohne Kulturförderung, damit auch Popförderung, gibt es keine kleinen Bühnen mehr, gibt es keine Proberäume mehr, damit gibt es auch kaum noch Stadtfeste. Das sind alles Veranstaltungen, die durch öffentliche Mittel getragen werden. Und die braucht es. Und da bin ich dann natürlich froh, dass es auch Parteien gibt, die sich da natürlich von den demokratischen Parteien auch sehr dafür einsetzen und stark machen. Und eine Partei wie die Linke, die fordert auch Mindesthonorare, was essentiell ist, weil Musiker, Musikerinnen in Deutschland zum Teil 8.000 Euro im Jahr verdient haben, um davon zu leben. Davon kann man nicht leben. Wir brauchen Honoraruntergrenzen, und die müssen sich dann aber eben auch in einer Förderung sichtbar machen.
0: Schönes Schlusswort. Wie sind die Aussichten für junge Musiker, für die Popkultur, auch nach den Wahlen in Sachsen-Anhalt? Darüber haben wir gesprochen mit der Vereinschefin von Local Heroes, dem Verein aus Salzwedel, Julia Sasse. Ganz herzlichen Dank.
1: Dankeschön.
0: Tja, und ein passendes Beispiel wollen wir gleich noch dranhängen an das Gespräch. Michme, das ist ein Musiker aus Magdeburg, der hat sich Gedanken gemacht über das Zusammenleben, über die Kraft der Liebe und die Hässlichkeit des Hasses. Halb volles Glas.
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1: 38, 8:30.
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1: Mit Nora Große-Hamann. Guten Morgen.
3: Guten Morgen. Künstlerinnen und Künstler leisten einen wichtigen Beitrag zur kulturellen Bildung an Schulen, stehen aber gleichzeitig vor finanziellen Problemen. Zu diesem Ergebnis kommt eine aktuelle Umfrage des Landesverbandes Bildende Kunst in Sachsen. Durch geplante Kürzungen im nächsten Doppelhaushalt sieht der Verband künstlerische Ganztagesangebote an den Schulen in Gefahr. Dazu sagte Kathleen Rosenthal vom Landesverband MDR Kultur.
4: Und wenn wir sehen, dass die Gelder, die dafür GTA zur Verfügung stellen, noch weiter runtergekürzt werden. Also kontinuierlich sieht man das in den letzten Jahren, dass der Betrag immer geringer wird. Dann wird es den Schulen natürlich nicht möglich sein, die Honorare, die dringend aufgestockt werden müssten, das auch zu tun, sondern es wird eher noch unattraktiver werden, für Künstler und Künstlerinnen in dem Bereich zu arbeiten. Irgendwann ist es dann für die auch nicht mehr wirtschaftlich, dann werden sie auch diese Angebote nicht mehr machen und dann sind die Leidtragenden die Schüler und Schülerinnen, die dann immer weniger mit Kunst und Kultur in Verbindung auch kommen.
3: Für die Umfrage hatte der Landesverband 30 bildende Künstlerinnen und Künstler in Sachsen befragt. Musik und Kultur an kunstvoll illuminierten Orten. Wenige Wochen vor Beginn des Lichtblütenfestivals in der Altmark übergibt das Land Sachsen-Anhalt heute 3 Fördermittelbescheide an die Macher des Festivals. Wer die Fördermittel bekommt, berichtet Stefan Netzeband.
5: Das sind der Förderverein Historische Region Lindstedt, die Gemeinde Kamern und die Hansestadt Osterburg. Die Fördermittel waren im späten Frühjahr bei der Investitionsbank des Landes beantragt, aber jetzt erst bewilligt worden. Es geht um insgesamt knapp 190.000 Euro. Das Festival läuft in diesem Jahr an 17 Orten in der gesamten Altmark und ist eine Mischung aus Lichtkunst, Artistik und Tanz. Das Programm wird von vielen Ehrenamtlichen direkt vor Ort geschultert.
3: Das Lichtblütenfestival beginnt am 4. September. Thüringens Hochschulen sollen enger zusammenarbeiten. Das sieht der Entwurf der neuen Hochschulrahmenvereinbarung vor. Mit den Einzelheiten Tim Schulz aus der Kulturkompakt-Redaktion.
6: Das Land wird den 10 Hochschulen von 2027 bis 2031 insgesamt 3,1 Milliarden Euro zur Verfügung stellen. Nach den Plänen sollen Studiengänge, Forschung und Verwaltung stärker aufeinander abgestimmt werden. Ziel ist es, ähnliche Angebote zu bündeln und die vorhandenen Mittel effizienter einzusetzen. Kritik kommt von der Linken. Der Fraktionschef und hochschulpolitische Sprecher Christian Schaft warf der Landesregierung vor, keinen klaren Entwicklungsplan für die Hochschulen vorzulegen. Außer Sparzwängen enthalte der Entwurf kaum Ideen für die Zukunft der Hochschulstandorte.
3: Die neue Hochschulrahmenvereinbarung soll Anfang 2027 in Kraft treten. Trauer um einen Rock-Veteranen. Der langjährige Drummer der Rockband ZZ Top ist gestorben. Frank Beard verstarb im Alter von 77 Jahren im Kreis seiner Familie. Das gab ein Sprecher der Band bekannt. Mit Frank Beard hätten sie einen, Zitat, großartigen Freund und Mitarbeiter verloren und die Welt einen von Natur aus innovativsten Schlagzeuger, schrieb Bandmitglied Billy Gibbons auf Instagram. Frank Beard stieß 1969 zu ZZ Top. Gemeinsam mit Gibbons und Bassist Dusty Hill entwickelte er den Sound des Trios vom schweren Bluesrock der Anfangsjahre hin zu einem stärker von Synthesizern geprägten Stil in den 1980er Jahren. Bassist Hill war bereits 2021 verstorben.
1: Dankeschön, Nora Große-Hamann.
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1: Ja, man hat aktualisiert die Aussichten, aber es bleibt bei durchwachsen. Heute wechselnd bewölkt, zum Teil Regen, später im Süden auch örtlich Gewitter, 20 bis 25 Grad. Ende Nacht teilweise auch schauerartiger und gewittriger Regen, 16 bis 14 Grad. Und morgen zeitweise heiter, einzelne Schauer und Gewitter bis 27 Grad. Der MDR Verkehrsdienst meldet A2 Richtung Hannover, zwischen Irxleben und Alsleben 4 Kilometer stockend an einer Baustelle, Viertelstunde mehr. Vorsicht auf der A4 Richtung Frankfurt, zwischen Wandersleben und Gotha befindet sich eine ungesicherte Unfallstelle. Und Vorsicht auf der A9 Richtung Berlin, zwischen Kleinmarzehns und Niemeck liegt ein totes Reh auf der linken Spur, und zwar im Baustellenbereich. 8:55.
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Unglaubliches. Einer der Meilensteine sozusagen, die im Herbst 89 schließlich die Mauer zu Fall bringen sollte. Das sogenannte paneuropäische Picknick. Gerade ist ein Sachbuch erschienen, das diese Friedensdemonstration, die in einer riesigen Massenflucht endete, minutiös beschreibt. Wir stellen es gleich vor.

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0: Matthew Longo, geboren in New York und Assistenzprofessor für Politikwissenschaft an der Universität Leiden in den Niederlanden, interessiert sich für Grenzen. Er hat ein Buch mit dem Titel The Politics of Border geschrieben. Und es ist jüngst auf Deutsch erschienen. Da heißt es Das Picknick, der Traum von Freiheit und der Fall des Eisernen Vorhangs. Longo hat dafür den Orwell Prize for Political Writing erhalten und unser Kritiker Holger Heimann hat das Buch gelesen.
2: Die politische Wende von 1989 ist hinlänglich beschrieben und analysiert worden. Die Ostblockstaaten waren wirtschaftlich am Ende. Gorbatschows Reformpolitik bedeutete auch eine Abkehr vom russischen Machtanspruch über Osteuropa. Matthew Longo erzählt die Geschichte des Umbruchs nun jedoch aus einer anderen Perspektive. Er interessiert sich weniger für die großen ökonomischen und politischen Zusammenhänge, sondern für den Einfluss, den einzelne, weniger bekannte Menschen auf die Zeitläufe nahmen. Er formuliert es so:
3: Manchmal werden die entscheidenden Augenblicke in der Geschichte unter unerwarteten und sonderbaren Umständen von gewöhnlichen Menschen geprägt. Und manchmal tragen sich solche Geschehnisse an vergessenen Orten zu.
2: Zu einem solchen

0: Ort an der ungarisch-österreichischen Grenze und zu gewöhnlichen Menschen führt der US-amerikanische Politikwissenschaftler in seinem Buch. Auf einem freien Feld nahe der Stadt Sopron soll hier am 19. August 1989 ein symbolisches Picknick stattfinden. Die Organisatoren wollen die europäische Verständigung über Grenzen hinweg feiern. Die Vorbereitungen laufen auf Hochtouren. In einem nahen Zeltlager kampieren zur gleichen Zeit immer mehr Ostdeutsche, die irgendwie nach Österreich gelangen wollen. Zugleich wimmelt es von Stasi-Agenten. Ungarn hatte schon im Mai damit begonnen, Grenzanlagen abzubauen. Longo beschreibt die Szenerie aus der Sicht von Zeitzeugen.
1: Es war unübersehbar, dass einige Menschen flohen oder es zumindest versuchten. Jeden Tag wuchs die Zahl der verwaisten Autos und Zelte. Leute trafen an einem Tag ein und waren am nächsten einfach fort. War es ihnen gelungen, die Grenze zu überqueren? Waren sie von der Stasi aufgegriffen und in die DDR zurückgebracht worden?
0: Matthew Longo hat mit dem Protagonisten jener Tage gesprochen. Präzise und eindringlich zeichnet er die Wege verschiedener ostdeutscher Familien nach. Das Bangen und die Anspannung. Einige irren durch das Grenzgebiet, werden aufgegriffen und wieder laufen gelassen. Andere erhalten von Grenzbeamten Tipps. Viele landen schließlich in dem Zeltlager nahe Sopron. Bald spricht sich herum, dass es eine Party an der Grenze geben soll, ein pan-europäisches Picknick. Hunderte machen sich dorthin auf den Weg. Rasch gerät die Situation außer Kontrolle.
1: Die Menschen fingen an zu laufen, alle gleichzeitig, so als hätte jemand einen Startschuss gegeben. Als die Letzten durch das Grenztor in die Freiheit liefen, begann über ihre Köpfe hinweg eine erhitzte Diskussion zwischen den Grenzsoldaten. Es war eine chaotische Szene. Jubelnde Ostdeutsche auf der einen Seite der Linie, hitzig diskutierende ungarische Grenzbeamte auf der anderen, Österreicher, die nach Ungarn hinüberschlenderten, Ungarn, die nach Österreich hinüberspazierten, Journalisten, deren Kameras klickten.
0: Die ungarische Grenze war zwar durchlässig geworden, doch sie wurde weiter bewacht. Die Grenzsoldaten waren bewaffnet. Aber niemand hat geschossen. Keiner gab den Befehl dazu. Es sind solche Entscheidungen, die Matthew Longo in seinem Buch hervorhebt. Mit dem Offizier, der damals Dienst tat, hat er gesprochen. Seine Unsicherheit und sein Zögern minutiös nachgezeichnet.
1: Als die Menge näher kommt, beginnt Bellow, Befehle zu brüllen. Die Leute sollen stehen bleiben. Niemand gehorcht. Diese Menschen sind wild entschlossen. Sie laufen immer schneller. Bellow tastet nach seiner Waffe. An diesem Punkt sollte er einen Warnschuss abgeben, aber er tut es nicht.
0: Wie viele Menschen das Picknick zur Flucht nutzten, ist nicht genau bekannt. Die Zahlen schwanken zwischen 600 und 1000. Es ist die größte Massenflucht durch den eisernen Vorhang. Im August wusste noch niemand, dass bald auch die Mauer zwischen den beiden deutschen Staaten fallen sollte. Matthew Longo macht in seinem spannenden Buch deutlich, welchen Beitrag mutige und entschlossene Menschen dazu geleistet haben.
2: Holger Heimann hat uns unser Sachbuch der Woche vorgestellt, hierbei in der Kultur, von Matthew Longo, Das Picknick, der Traum von Freiheit und der Fall des Eisernen Vorhangs, aus dem amerikanischen Englisch übersetzt von Stefan Gebauer. Und die gut 300 Seiten sind im Residenzverlag erschienen.

0: Die Toronto Camerata war das mit Musik von Johann Baptist Vanall, 8:09. Ja, höchste Zeit für unseren täglichen Sommersong hier bei MDR Kultur. Oder dürfte sofort einen Pavlovschen Reflex auslösen. Eyes in the Sunshine oder Like Eyes in the Sunshine, ein Lied der deutschen Popgruppe Beagle Music Limited. Ursprünglich als Jingle für einen Eiskino-Werbespot geschrieben. Und er war so populär, dass er als Single rauskam, 1986 und in die Top 10. In den 2000er Jahren wurde das Lied dann wiederbelebt von Anastasia. Gecovert haben aber auch die No Angels, DJ Tomic, Shaggy und Boss Hoss. Das ist eine Band aus Berlin, die den Country pflegt. Ziemlich muntere Truppe. Yeah.
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Man hat schon fast ein bisschen Mühe, das wiederzuerkennen. Like Ice in the Sunshine von Boss-Hoss. Unser heutiger Sommersong bei MDR Kultur. Schön verstiegenes Cover. Ausgesucht wie die ganze Musik für den Morgen von Kai-Erik Ziegenrücker. Mein Name ist Annette Mautner. Haben Sie einen guten Tag? Und der könnte enden mit dieser tollen Frau hier, mit Agnes Obel. Die Dänin ist heute Abend im Gewandhaus. Leider ausverkauft, aber wer weiß, manchmal hat man ja Glück. Morgen dann in Jena.

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3: Um 9 Uhr mit Mirko Jugelt. Bundesjustizministerin Stefanie Hubig will das Mietrecht ändern, um Wohnungsmieter besser vor Hitze zu schützen. Das erklärte die SPD-Politikerin in der Rheinischen Post. Sie schlug vor, den Einbau von Klimaanlagen oder Sonnenblenden gesetzlich zu erleichtern. Bislang haben Mieter keinen Anspruch auf solche baulichen Veränderungen und benötigen das Einverständnis des Vermieters. Hubig fordert für die Zukunft klare und praktikable Regelungen für beide Seiten. Thüringens Umweltminister Thilo Kummer schließt wegen des andauernden unterirdischen Schwelbrandes bei Meuselwitz auch Evakuierungen nicht aus. Kummer sagte dem MDR, sollten die Rauchgase nachweislich gesundheitliche Probleme verursachen, müssten Anwohner die Gegend möglicherweise zeitweise verlassen. Für Menschen mit Vorerkrankungen veranlasste die Bergbauverwaltungsgesellschaft LMBV bereits erste Evakuierungen. Seit Ende Juni brennt auf dem stillgelegten Bergbaugelände nahe der Landesgrenze zu Sachsen und Sachsen-Anhalt ein unterirdischer Kohlenstaub. Die Löscharbeiten dauern an. Der ADAC hat den Mineralölkonzernen erneut vorgeworfen, Krisen für überhöhte Spritpreise auszunutzen. Sprecherin Katrin van Randenborg sagte dem MDR, die Konzerne machten ordentlich Kasse. Laut Markttransparenzstelle für Kraftstoffe kostete ein Liter Super gestern im bundesweiten Schnitt 2,20 Euro. Das waren 4 Cent mehr als vor einer Woche. Der Liter Diesel lag bei 2,23 Euro. Der Sprecher des Wirtschaftsverbandes Fuels und Energie, Alexander van Gersdorf, machte hingegen den Nahostkonflikt für den Preisanstieg verantwortlich. Das Institut für Arbeitsmarkt- und Berufsforschung fordert mehr Unternehmermut. Der Ökonom Enzo Weber sagte dem MDR, angesichts des großen Stellenabbaus in der Industrie müssten Firmen mehr in neue Technologien investieren. In den Bereichen E-Mobilität oder Speichertechnik gäbe es große Chancen, neue Jobs zu schaffen. Etablierte Branchen wie der Verbrennungsmotor stünden hingegen unter Druck. Nach Angaben der Bundesagentur für Arbeit sind innerhalb eines Jahres bundesweit fast 175.000 Industriearbeitsplätze weggefallen. Zum Welttag der humanitären Hilfe beklagen Organisationen in Deutschland mangelnde Unterstützung. Der Dachverband Venro erklärte, die Zahl der weltweiten Krisen steige, gleichzeitig stehe immer weniger Geld zur Verfügung. Außerdem werde die Arbeit in Kriegs- und Konfliktgebieten immer schwieriger. Nach Angaben einer internationalen Sicherheitsdatenbank kamen im vergangenen Jahr weltweit rund 350 Helferinnen und Helfer ums Leben. Das waren die Nachrichten. Das Wetter mit den aktuellen Temperaturen, Brocken, leichter Regen, 11 Grad, Chemnitz wolkig 17, Dresden bedeckt 18, Eisenach stark bewölkt 17 Grad, Erfurt wolkig 17, Fichtelberg Nebel 11, Gera wolkig 17, Görlitz bedeckt 17, Halle leichter Regen 18 Grad, Leipzig stark bewölkt 18, Magdeburg stark bewölkt 18 und Meiningen bedeckt 16 Grad. Heute nach Süden hin öfter aufgelockert mit etwas Sonne, sonst wechselnd bis stark bewölkt und von Westen her gebietsweise Schauer. Höchstwerte 20 bis 24 Grad, morgen heiter bis wolkig, im Tagesverlauf vor allem nördlich von Harz und Fläming einzelne Schauer und Gewitter. Höchstwerte 22 bis 27 Grad. Am Freitag Sonne und Wolken, später stellenweise Regen, sommerlich warm. MDR-Verkehrsdienst, Vorsicht auf der A9. Richtung München zwischen Bitterfeld-Wolfe und Halle liegt ein Reifen auf der rechten Fahrspur. A2 Richtung Hannover zwischen Irxleben und Alsleben stockender Verkehr. A4 Richtung Görlitz zwischen Dresden-Neustadt und Flughafen Stau plus 10 Minuten. Vorsicht auf der A4 Richtung Frankfurt zwischen Gotha und Gotha-Boxberg liegt ein Reifen auf der linken Fahrspur. A17 Richtung Prag, Vorsicht in der Auffahrt Pirna steht ein defekter Lastwagen. Und geblitzt wird auf der A9 Richtung München zwischen Niemeck und Kleinmarzehns, auf der A38 Richtung Göttingen zwischen Bleicherode und Breitenworbis und auf der A71 Richtung Schweinfurt in Höhe Stadt-Ilm. Soweit der Verkehrsdienst, 9.04 Uhr.
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4: Am Mikrofon begrüßt Sie Ole Steffen. Herzlich willkommen zur Lesezeit. Und weiter geht es mit Die Selbstverbrennung von Hartmut Lange. Sempert hatte in der letzten Folge Koldehoffs Gottesdienst besucht. Er stand unter dem Thema Bewusstsein als Verhängnis. In seiner Predigt redete der Pfarrer darüber, dass der Mensch von Gott für den Sündenfall mit einer Erkenntnis bestraft worden ist, nämlich, dass das Leben sinnlos und ohne Hoffnung sei. Und daran trüge auch Gott eine Mitschuld. Denn warum hatte er diesen betrügerischen Baum der Erkenntnis überhaupt erst wachsen lassen? Eine ungewöhnliche Predigt, findet Sempert. Nach dem schweigsamen Essen im Pfarrhaus unternimmt die Familie mit ihrem Gast einen Ausflug nach Gülze. Wieder zurück im Haus stößt Sempert auf den alten Eberhard. Der Bruder von Elfriede, ein immer noch überzeugter SS-Mann, sitzt am Ofen und zerreißt Zeitungspapier. Eberhard steht mit seiner SS-Vergangenheit und seiner Verachtung für das Leben in dieser Novelle exemplarisch für die Sinnlosigkeit des Menschen, während Pfarrer Koldehoff und der Marxist Sempert noch um einen Sinn im Leben ringen. Silvester Groth liest die 8. Folge.
5: Sempert fiel die Absonderlichkeit des Alten, eine SS-Mütze bei sich zu tragen, wieder ein. Und unwillkürlich suchte er die Jacke nach einer Stelle ab, die vielleicht durch eine Ausbeulung des Stoffes diesen geschmacklosen Fetisch verraten würde. Eberhard lächelte höhnisch und neigte den Kopf gegen Sempert hin, aber ohne seinen Blick von dem Zeitungspapier zu lassen. Und dies gab ihm etwas Lauerndes, gefährlich Herablassendes. Eine Pose, die in der engen, muffigen Pfarrstube lächerlich hätte wirken müssen, aber Sempert konnte sich der Unheimlichkeit dieses Mannes wenigstens für Augenblicke nicht entziehen. Der eine macht seine Vernunft Gott zum Vorwurf, der andere ist die Unvernunft selbst, dachte er. Aber er empfand dabei keinerlei Genugtuung oder jenes Gefühl intellektueller Macht, das er gewohnt war, wenn er einen Sachverhalt erkannt und zum Begriff erhoben hatte. Um nun alles bei der Leistung seines Verstandes zu belassen, als sei, was sein Verstand erfasst oder indem er es erfasst hatte, nun dadurch weniger erheblich oder aus der Welt. Diese Eitelkeit der denkenden Vernunft, die Sempert allerdings beherrschte, wollte ihm nun, obwohl er es versuchte, nicht mehr gelingen. Und es mussten in seinem Innersten Veränderungen vor sich gegangen sein, die es möglich machten, dass er diesem Menschen am Ofen, den er für unvernünftig hielt, eine derart verwirrte Aufmerksamkeit schenkte, anstatt ihn, was er vor Monaten noch getan hätte, achselzuckend zu übergehen. Und was ihn festhielt, war nicht etwa eine moralische Entrüstung darüber, dass jener seine verbrecherische Vergangenheit so unbekümmert bei sich behielt. Über diese naive, gedankenlose Wertung des Bösen war Sempert hinaus. Es war eher die unerbittliche, durch nichts zu widerlegende Anschaulichkeit, dass hier jemand auf das eigene Leben mit einem vehementen Willen zur Bosheit reagierte. Und nicht aus Dummheit, sondern aus Intelligenz. Sempert ahnte, wie sehr der Alte in dem Pfarrhaus auch auf die unterste Stufe verwiesen wurde, indem man seine Anwesenheit gerade noch duldete, und wie sehr der Pfarrer einer solchen Anwesenheit mit Verachtung und Ekel aus dem Wege zu gehen versuchte, und wie sehr er selbst, Sempert, diesen Menschen für unvernünftig hielt. Eberhard schien doch aus der gleichen Anstrengung geformt, an der sie alle teilnahmen und aus der sie allesamt geformt wurden, nämlich aus der Anstrengung des Intellekts, mit den Bedingungen einer Existenz fertig zu werden, in der alles und jedes, nur nicht der Intellekt vorgesehen war. Aber dies wurde ihm auch als Ahnung später erst bewusst. und war es eher eine verworrene, flüchtige Gedankenversunkenheit, kein ahnungsvolles Nachdenken, das, je länger es sich hielt, zur Gewissheit hätte drängen müssen. Und alles, was Sembert augenblicklich empfand oder dachte, ging nicht über den Anlass, dass er so alleingelassen auf der Schwelle stand und nicht wusste, wohin er sich in diesem Hause wenden sollte, hinaus. Und er wusste auch nicht, wie er sich der Gesellschaft dieses Mannes, der ihn derart herausfordernd behandelte, entziehen konnte. »Gehen Sie hier hinein, Herr Sembert«, sagte Elfriede Koldorff, die von der Küche aus in den Korridor getreten war. »Mein Mann erwartet Sie. Ich habe Ihnen Tee gemacht und der Kuchen ist auch schon ausgewickelt.« Dabei wies sie auf den Eingang zur Bibliothek. Und Sembert ließ sich nicht lange bitten. Er klopfte unter den auffordernden Blicken der Frau, die aber schon wieder auf dem Weg zur Küche war, gegen die bezeichnete Tür. Einen Augenblick noch wunderte er sich, dass niemand antwortete. Dann trat er ein. Aber seine Hoffnung, der Eintritt in eine Bibliothek würde seine Stimmung bessern, erfüllte sich zunächst nicht. Er sah einen Raum von beängstigender Enge, keine 2 Meter breit, aber 6 Meter lang, der sich im letzten Drittel auf der Seite zum Fenster um 1 Meter verbreiterte, so dass man den Eindruck gewann, man geriet, wenn man sich dem Fenster näherte, in einer Falle, aus der es nur einen Fluchtweg gab, eben den 4 Meter langen Schlauch zur Tür, der noch durch ein hohes Bücherregal um 40 Zentimeter verengt wurde. Der Durchgang zur Stube war mit Stoff bespannt. Direkt neben dem Durchgang im breiteren Teil des Zimmers, also zum Fenster hin, sah Sembert ein Stehpult, darüber eine große Sternkarte. In unmittelbarer Nähe des Fensters einen Tisch. Und davor, auf altmodischen, hochlehnigen Stühlen aus Korbgeflecht sitzend, erwarteten ihn Vater und Tochter. »Setzen Sie sich neben die Heizsonne«, sagte Koldorff. »Wir müssen, da diesem Raum der Ofen fehlt, elektrisch heizen. Aber ich spüre die Kälte kaum«, fügte er hinzu. »Ich kann sowieso nur bei offenem Fenster arbeiten.« Dann, nachdem Sembert sich gesetzt und Annemarie die Heizsonne gegen seine Füße gerichtet hatte, wofür er sich mit einem Lächeln bedankte, wurde schweigend Kuchen gegessen. Und Sembert kämpfte möglichst unauffällig mit dem viel zu heißen Tee. Es vergingen mehrere Minuten, und Sembert spürte, da seine Gastgeber keine Anstalten machten, ein Gespräch zu beginnen, nun wieder die Notwendigkeit, etwas zu sagen. Zwar hätte er lieber geschwiegen, es schien ihm, als seien alle Fragen vor einer halben Stunde noch Anlass zur Beunruhigung, jetzt kaum der Rede wert. Aber da er die Bibliothek in eindeutiger Absicht betreten hatte, gab er sich einen Ruck und begann zu reden. Er sprach. Und je länger dies dauerte, mit immer heftigerem Eifer. Von den Segnungen der Vernunft und ihrem Werden in den Anstrengungen des menschlichen Bewusstseins und wie dadurch, indem der Mensch seine eigene und sonstige Natur immer besser, umfassender zu erkennen in der Lage sei, seine Freiheit gegenüber der eigenen und sonstigen Natur unaufhörlich wachse. Er wisse, wovon er rede, denn er hätte untrüglich das Gefühl von Befreiung durch das erkennende Denken, auch eben jetzt, während er dies spreche, und er werde diese Erfahrung, sofern sein Talent es erlaube, auch zu Papier bringen. Insofern müsse er dem Motto der heutigen Predigt, die er mit großem Interesse, ja wie bereits erwähnt, mit Staunen angehört hätte, widersprechen. Bewusstsein sei durch seine Möglichkeit zur Vernunft alles andere als ein Verhängnis. Das Bewusstsein sei vielmehr in der Lage, jedes Verhängnis, er verweise auf die Erfolge der Wissenschaft, das dem Menschen durch seine eigene und sonstige Natürlichkeit gegeben sei, früher oder später aufzuheben. Und insofern müsse er auch dem zugegeben mutigen Vorwurf Koldorffs gegen Gott, dass dieser den Baum der Erkenntnis hatte wachsen lassen, widersprechen. Denn vorausgesetzt, fügte er hinzu, nun schon mit erhitztem Gesicht, mit wachsender Beklemmung, da er sich unter dem Zwang fühlte, rasch reden zu müssen und jeden Gedanken durch den nächsten zu rechtfertigen, vielleicht weil er seine Stellungnahme zu Koldorffs Predigt, die ihm am Herzen lag, so lange hinausgeschoben hatte und nun fürchtete, sie könne nicht umfassend genug, unklar oder bruchstückhaft ausfallen, vorausgesetzt, es gäbe einen Gott, an dessen wissender Allmacht der Mensch durch ein Wachsen und Gedeihen eben dieses Baumes partizipieren dürfe, so müsse er sagen, an Gott Gottes wissender Allmacht zu partizipieren, könne kein Unglück, eher eine einmalige Gelegenheit sein, die Mangelhaftigkeit, die Beschränktheit der menschlichen Existenz Schritt für Schritt abzustreifen und Gott ähnlicher zu werden, was die christliche Lehre, wie er zugegeben aus zweiter, dritter Hand eigentlich nur vom Hörensagen wisse, vom Menschen letzten Endes fordere. Und insofern müsse er sagen, aber bitte, dies sei kein Vorwurf oder eine Form von Besserwisserei, wenn Koldehoff Gott schon aus seiner höchsten Leistung, dem Setzen eines Baumes der Erkenntnis herausbegriffen hätte, hätte er auch gleich dem wichtigsten Versprechen der Heiligen Schrift eine andere Wendung geben können, nämlich, dass immer in Hinblick auf die Möglichkeit zur Vernunft nicht die Menschwerdung Gottes, sondern die Gottwerdung des Menschen der eigentliche, heute noch gültige Erlösergedanke sei. Koldehoff lächelte. Er wirkte abwesend, als hätte er sich, während er schweigend zuhörte, in eine eigene Gedankenwelt zurückgezogen. Er verzögerte seine Antwort, dann sagte er leise, fast zu sich selbst, so als lohnte es nicht, über derart hoffnungslose Dinge ausführlicher zu reden, und fast war er versucht, eine abschätzige, wegwerfende Handbewegung nicht zu unterdrücken. »Sie überschätzen mich«, sagte er. Und seine Tochter saß kerzengerade und mit vor Erregung fiebrigen Augen neben ihm. »Ich bin zu schwach, um an den Vorzügen der Vernunft, die meinem Selbstgefühl widersprechen, Freude zu haben. Ich muss Ihnen sagen, ich bin vor meinem Verstand, seit er mich quält und seit ich weiß, dass er mich in die Verzweiflung treiben will, ununterbrochen auf der Flucht.« »Aber Sie interessieren sich für Astronomie«, sagte Sempert mit einem Blick auf die Sternkarte, die, wie er jetzt bemerkte, mit Notizen und Zeichen, winzigen Fähnchen ähnlich übersät war. »Die Astronomie«, antwortete Koldehoff, »die nicht beweisen kann, wo Gott wohnt, sollte man besser unterlassen. Glauben Sie mir, der Zufall der Natur wäre barmherziger mit uns verfahren, wenn er uns das Wunder der menschlichen Intelligenz erspart hätte. Denn was bringt uns der berühmte Blick der Erkenntnis?« Aber er schien einzusehen, dass er Sempert, der sich nicht zuletzt aus Höflichkeit zu solch engagierten Bekenntnissen hatte hinreißen lassen, eine längere Erklärung schuldig war. Und dass man derlei Bekenntnissen, die, wie er wusste, im seelischen Gleichgewicht begründet lagen, nicht mit schroffem Desinteresse, auch wenn einem danach zumute war, begegnen durfte. Er versuchte, bei allem resignativen Ernst, den er nicht loswerden konnte, seiner Stimme doch etwas mehr Verbindlichkeit zu geben. »Ich sehe«, sagte er und beeindruckte Sempert wieder durch eine traurige, ruhige Gedanklichkeit, die nicht lange nach Worten suchen musste, »wenn das Wetter es erlaubt, in den Himmel und sehe Sternhaufen. Ich betrachte ihr Flimmern und die unendlichen, schwarzen Räume und die Bücher, die ich dazu lese, erklären mir, dass ich das Flimmern und die unendlichen schwarzen Räume fürchten muss. Denn außer Gas oder Strahlung, die meine Existenz vernichten würden, ist da nichts zu sehen. Nun lese ich in den gleichen Büchern, auch ich bin aus keinem anderen Stoff geschaffen als dieses feindliche Flimmern. Ich existiere durch eine andere Anordnung, der im Übrigen immer gleichen Bausteine. Meine Existenz ist also eine Sache der Form. Und verschiedene Formen ein und derselben Sache entstehen und vergehen bekanntlich durch Zufall. Bescheidene Frage. Wie kann ich einer alten Frau, die vor mir auf der Bank betet, weil sie sich um ihr Leben betrogen fühlt und auf eine gerechtere Existenz nach ihrem Tode hofft, verheimlichen, dass ihr Leben und Sterben ebenso wenig von Belang ist wie der tägliche Wetterwechsel. Ich bin kein überragender Kopf, aber es reicht, um über jene überragenden Köpfe zu staunen, deren Selbstgefühl sich mit Hilfe der Physik Klarheit über die Natur verschafft hat, so dass sie endlich wissen, in der Natur hat dieses und jenes Geltung. Nur nicht das menschliche Selbstgefühl. Sempert war beeindruckt. Er spürte, wie Brust und Kehle sich weiteten, um einem Gefühl der Betroffenheit Platz zu machen. Und wieder war ihm, als hätte jemand in seinem Innersten ein Tor aufgestoßen und als würde dahinter eine Landschaft sichtbar werden wollen, die er zu fürchten hatte. Und wieder dauerte, wie damals, als er im Gasthaus von der Selbstverbrennung des Zeitzer Pfarrers erfahren hatte, dieses vage, nach anschaulichen Bildern ringende Etwas nur Sekunden. Aber die Betroffenheit blieb. Und nun entschlüpfte Sempert, vielleicht weil er sich dieser Betroffenheit schämte und sie loswerden wollte, eine Bemerkung, die er sofort, nachdem sie unwiderruflich geworden war, bereute. »Dann hoffen wir«, sagte er unter zwanghaftem Grinsen, dessen Deplaciertheit er bemerkte, dem er aber wehrlos ausgeliefert war, »dass sich Ihr Kollege in Zeitz nicht aus Mangel an Selbstgefühl öffentlich verbrannt hat.« Koldehoff wurde blass. »Ich fühle mich diesem Pfarrer sehr verbunden«, sagte er mit einem Ernst, der Sempert seine alberne, dummdreiste Bemerkung vergessen ließ. »Ich kenne seine Motive nicht. Aber in einem muss ich meinem, wie Sie sich ausdrücken, Zeitzer Kollegen recht geben. Jedem Menschen, der bewusst lebt und beschlossen hat, dieses bewusste Leben anzunehmen, stehen zwei Dinge offen. Entweder er akzeptiert seine Unzulänglichkeit und entschädigt sich rigoros durch die Möglichkeiten seiner kurzen Existenz. Oder er glaubt an seinen Schöpfer und an eine gerechtere Auferstehung. Aber eines ist ihm keinesfalls gegeben: in seiner Existenz einen Sinn zu finden, der geeignet wäre, ihm in der Natur jenen Platz zuzuweisen, den sein Selbstgefühl und sein Intellekt so kategorisch von ihm fordern. Sie verstehen, worauf ich hinaus will?« »Nein«, antwortete Sempert. »Nun«, sagte Koldehoff, »wenn mir der Glaube an meinen Schöpfer nicht mehr gelingt und wenn ich kein Bedürfnis entwickeln kann, mich für meine Unzulänglichkeit zu entschädigen, bin ich dann nicht in jenem Zustand, für den die Bezeichnung Leben nicht mehr lohnt? Und ist es nicht klar, dass mein Intellekt mit Recht von mir fordern kann, mit einer irreführenden, sinnlosen Existenz Schluss zu machen?« »Aber Sie sind Pfarrer«, sagte Sempert. »Eben darum«, antwortete Koldehoff, »ist der Zustand, in dem ich mich augenblicklich befinde, absolut unmöglich. Ich bin jetzt 48 Jahre alt und predige seit Jahren in einem Dorf an der Elbe zu älteren Frauen. Niemand hört mich sonst. Und ich werde einmal jährlich von meinem Superintendenten empfangen. Und ich weiß, dass dies bis an mein Lebensende so bleiben wird. Aber dies kann unmöglich der Grund sein, warum ich weder Astronom noch Gürtelvertreter, sondern Theologe geworden bin.« Es folgte eine Stille, in der nur das Klappern der Teetassen zu hören war. Und Koldehoff rang sichtbar um Fassung. Sein Gesicht war jetzt aschfahl. Aber er versuchte seiner aufsteigenden Angst und Verzweiflung, die Sempert, wie er glaubte, körperlich spürte, durch eine demonstrative Beschäftigung mit dem Kuchen, indem er kleine Stücke abbiss und ruhig den Blick geradeaus auf den Durchgang zur Stube gerichtet daran kaute, wenigstens einen Anschein von Beherrschtheit zu geben. Annemarie war in ihrer Bewegungslosigkeit und dem Versuch, ihrer aufrechten Haltung noch mehr Würde zu geben, ganz bei ihrem Vater. »Aber was wollen Sie tun?«, fragte Sempert schließlich. »Ich weiß es nicht«, antwortete Koldehoff. »Der Blick durch dieses Fernrohr macht mir Angst. Und ich merke, dass ich das Bildnis meines Heilands, das mich trösten soll, immer mehr für ein wertloses Stück geschnitztes Holz halte. Ich bin innerlich zerrissen. Und diese Zerrissenheit macht mich ratlos. Aber wann?« sagte er langsam und in Gedanken. »War ich jemals etwas anderes als ratlos? Man sagt, es gäbe eine unbedingte Freude am Leben. Aber ich habe mir aus der Tatsache, dass ich lebe, nie einen zufriedenen Tag gemacht. Ich war in allem, was ich tat, immer nur auf der Suche nach Gott. Und dies war mein Elend. Denn dies, fügte er hinzu, und nun schien er mit seinen Gedanken weit, weit weg zu sein, verrät äußerste Geistesschwäche. Wenn man nicht erkennt, wie groß das Elend des Menschen ohne Gott ist. Die Spannung, die Koldorff durch ein derartiges, für Sempert sicher ungewöhnliches, aber, und dem konnte er sich nicht entziehen, aus tiefster seelischer Befindlichkeit herrührendes Geständnis erregte, erreichte nun die Grenzen des Erträglichen. Und auch Annemarie, die wusste, zu welchen Geständnissen der Vater unter dem Eindruck solcher Stimmung fähig war, begann unruhig auf ihrem Stuhl hin und her zu rücken. Und sie hatte Grund zur Unruhe. »Meine Anwesenheit ist vor Gott und den Menschen sicher unerheblich«, sagte Koldorff. »Aber vielleicht könnte ich der Welt ein warnendes Beispiel geben. Die Bibel ist ein naives, menschenfreundliches Buch. Aber sie hat tausendmal recht, wenn sie behauptet, es war unser Sündenfall, von jener Frucht zu essen, die uns ein für allemal die Augen geöffnet hat. Wir müssen umkehren. Wir müssen Gott neu erfinden. Und notfalls auf allen Verstand pfeifen«, sagte er, wobei der umgängliche, fast komische Ausdruck »pfeifen« einen sonderbaren Kontrast zu seinem ernsten, fast feierlichen Gesicht bildete. »Denn der Verstand rettet uns nicht«, fügte er hinzu. Nun auch immer mehr in jenen eindringlichen, verzweifelt beschwörenden Ton verfallend, der Sempert von seiner morgendlichen Predigt in Erinnerung war. »Der Verstand rettet uns nicht«, wiederholte er. »Er nimmt uns zuletzt mit Sicherheit jede Hoffnung. Durch die Bibel bleibt der Mensch ein Wunder. Durch die Naturwissenschaften wird er zu nichts, höchstens zu einem Häufchen Asche. Was würden Sie sagen?« Und nun war er auf dem Höhepunkt seines trauernden Selbstgefühls, das er gleichzeitig zu genießen schien. Seine Augen glänzten, den Kopf hatte er, wie im Versuch, doch noch zu triumphieren, erhoben. Und Annemaries Gesicht verfärbte sich, denn sie wusste, welche Frage nun unausweichlich auf diesen fast fremden, immer noch jungen Mann aus Magdeburg niedergehen würde. »Wenn ich dafür«, sagte Koldorff, »wie mein Zeitzer Kollege ein handgreifliches Zeichen setze.« »Was meinen Sie damit?«, fragte Sempert. »Wenn ich mich vor der Nikolaikirche in Stralsund verbrenne.« »Ich hielte Sie für einen Wahnsinnigen«, antwortete Sempert mit aufgerissenen Augen. Aber schon war alles wieder verschwunden. Koldorffs Gesicht verwandelte sich. Er ließ von seinen selbstquälerischen Gedanken ab, lächelte verlegen. »Nun seien Sie nicht so entsetzt«, sagte er wie jemand, der einsieht, dass er in seiner Zumutung an den Gast zu weit gegangen war. »Es ist, wie meine Frau sagt, ich mache mir oft dumme Gedanken.« »Sie wissen, dass Sie Ihre Umgebung mutlos machen können«, sagte Sempert mit einem Blick auf Annemarie, die aufatmete, sichtlich erleichtert darüber, dass auch die düsterste Anwandlung ihres Vaters wieder einmal überstanden war. »Ich ahne es«, antwortete Koldorff. »Zumindest ist mir die Gabe unbedingter Heiterkeit, die über alles Traurige hinwegsieht, nicht gegeben. Und manchmal spüre ich die Versuchung, einer gewissen Ermüdung nachzugeben. Jeder kennt sie. Sie ist nichts Außergewöhnliches. Und sie kommt spätestens, wenn man das Alter des ehrwürdigen Prinzen Hamlet überschritten hat. Vorausgesetzt«, fügte er hinzu, »man hat etwas vom Prinzen Hamlet und dessen Ermüdung an sich, die übrigens nicht immer nur vom Übermut der Ämter kommt.« Damit stand er auf, ging in die linke Ecke des Vierecks, das der breitere Teil des Zimmers gegen die restlichen 4 Meter Enge der eigentlichen Bibliothek bildete, und nahm aus einer Vitrine ein silbernes Tablett mit geschliffenen Gläsern und einer Karaffe mit Likör, die er öffnete. Und während er behutsam, ohne zu fragen, ob überhaupt jemand Likör wünschte, drei Gläser füllte, sagte er aber mit heiterer Gelassenheit, ohne seiner Stimme je einen Ausdruck des Bedauerns zu geben: »Am meisten bedauere ich, dass Annemarie unter dieser Mutlosigkeit leidet, denn ich liebe Annemarie und ich wünschte, sie hätte genug Mut und Courage, sich dem Einfluss ihres Vaters zu entziehen. Sie liest neuerdings einen deprimierenden russischen Schriftsteller, Tschechow. Ich konnte seine Erzählungen nie bis zum Ende lesen, denn ich erinnere mich, dass bei ihm sogar die Jugend wenig Gründe zu leben entdecken kann. Nun, Annemarie findet noch weniger Trost als der Seelsorger Koldehoff und sie kann einem derart melancholisch in die Augen sehen.« Damit überreichte er ihr eines der gefüllten Gläser, das Annemarie etwas verlegen, aber gleichzeitig stolz über die auszeichnenden Worte des Vaters entgegennahm. Und die Art, wie Koldehoff mit ihr, obwohl er sie ansah, in der dritten Person sprach, und die Besorgnis, die er so gut gelaunt, so unbesorgt über ihre allzu bereite Nähe äußerte, hielten sie umso sicherer in seinem Bann. »Wenn sie wenigstens diese Einöde verlassen würde«, sagte er, »meine Frau möchte sie für einige Zeit in eine größere Stadt schicken. Ich bin sehr dafür. Und Sie glauben nicht, es wäre in diesem Lande, das vor allem, wie ich höre, der erkennenden Vernunft so viel öffentliches Interesse einräumt, eine naive, fröhliche Art zu leben entstanden, die es zumindest einem 18-jährigen Mädchen erspart, vor der Zeit über die mangelhaften Gründe seiner Existenz nachzudenken?« »Nein«, antwortete Sempert und erschrak über den plötzlichen Einbruch an Unlust, an Verdrossenheit, der seine Lungen in der Brust festzunageln schien und ihm das Atmen schwer machte. »Die erkennende Vernunft hat, zumindest in diesem Lande, keine Vorstellung mehr davon, was ihre Tochter und ich zum Leben brauchen. Es wäre nicht viel«, hörte er sich sagen, »es wäre, ich verstehe, Ihre Auslegung des Evangeliums sehr gut, das Recht auf eine harmlose, menschenfreundliche Art der Ablenkung.« Dabei hielt er das Likörglas, das Koldehoff ihm gereicht hatte, in der Hand und sah auf seinen Gastgeber wie auf einen Hexenmeister und trank auch nicht, als Vater und Tochter, nachdem sie einander kurz zugeprostet hatten, ihr Glas mit einem Schluck leerten. »Sie verstehen meine Auslegung des Evangeliums«, sagte Koldehoff. »Aber täuschen Sie sich nicht. Man hat in Kassel wie in Stralsund den Kopf über mich geschüttelt. Und ich weiß, hörenorts redet man darüber, ob ich als Pfarrer überhaupt noch tragbar bin. Die Kirche fordert hier wie dort einen unbedingten, voraussetzungslosen Glauben, ohne zu wissen, warum wir allesamt diese freundliche, barmherzige Fata Morgana nötig haben. Aber«, fügte er hinzu, indem er auf das volle Glas in Semperts Hand wies, »warum sehen Sie so betrübt aus? Sie müssen trinken.« 8. Am nächsten Morgen konnte Sempert das Bett nicht wieder verlassen. Er hatte sich beim Spaziergang vor dem Mittagessen unterkühlt und hatte ein heftiges Schütteln der Muskeln, ein untrügliches Anzeichen, wie er wusste, dass nun eine Erkrankung folgen würde, unterdrückt. Und der Zwang zur Aufmerksamkeit, den er sich als Gast abverlangte, und die bis zur Aufregung gesteigerte Anteilnahme, die er den Lebensumständen der Familie Koldehoff entgegenbrachte, hatten die sich vorbereitende Krise überdeckt. Aber nun lag er mit hohem Fieber, schweren, unbeweglichen Gliedern, auf fremde Hilfe angewiesen in der Karte der alten Hanna. In der Nacht hatte ein Sturm, der von Westen her über die Elbwiesen in die kleine Ortschaft einfiel, Bäume entwurzelt, Dachziegel von den Dächern gelöst und auf das Pflaster klatschen lassen. Und Sempert hörte fortwährend das »Ach, du lieber Gott« und die ächzenden Bemühungen der alten Hanna, die immer wieder zu den Fenstern ging, um die Verriegelung zu prüfen, wohl aus Angst, der Sturm könnte sie aufreißen und in die Zimmer eindringen. Sempert liebte die Naturgewalten des Wetters. Er hatte sich ihnen oft, besonders wenn es starke Winde aus Westen gab, auf Spaziergängen ausgesetzt, mit der nötigen Vorsicht, versteht sich, am liebsten auf freiem Feld, wo er vor herabstürzenden Ästen sicher war. Dann schauderte er gern und empfand so etwas wie demütigen Stolz darüber, dass er diesem Kreislauf als Ziehkind der gleichen Mutter der Materialität angehören durfte. Und dann bedauerte er, dass der Pantheismus als, wie ihm schien, tröstliche, menschenfreundliche Anschauung dieser Welt nicht mehr möglich war. In dieser Nacht allerdings hatte er andere Empfindungen.
4: Welche Empfindungen das sind, hören Sie morgen. 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
1: Erster sein zu wollen, wird uns meist schon von klein auf antrainiert. Wenn du anders bist als andere, dann doch bitte nur, indem du besser bist, schneller, erfolgreicher oder eben erster. Einfach nur anders sein geht gar nicht. Wer anders ist, gilt damit auch schlechter, hat eben Defizit oder passt einfach nicht richtig rein. So werden aus anderen die Letzten, die, die nicht dazugehören, die, bei denen man nur sieht, was sie nicht so gut können wie die anderen, die Störenden, die man am liebsten nicht sehen und nicht dabei haben möchte und deshalb nichts mit zu reden haben, die am Rand, die Unsichtbaren, die keine Maßstäbe setzen und die keine Ansprüche stellen können. Jesus kehrt in seiner Lehre diese Logik um. Die Letzten werden die Ersten und die Ersten werden die Letzten sein. Er geht gerade zu den Außenseitern, den Ausgegrenzten und den zu spät gekommenen und stellt sie denen gleich, die sich für das Maß aller Dinge halten. Damit rückt er die Maßstäbe zurecht, die in der Logik von Ersten und Letzten besser und schlechter gesetzt werden. Von Gott geliebt werden die ganz unterschiedlichen Menschen mit ihren unterschiedlichen Zugangsvoraussetzungen gleichermaßen. Gerade die Leistungsorientierten könnten aber lernen, mit Unterschieden und Schwächen bei sich und den anderen gelassener umzugehen. Denn auch für sie gilt ja, dass Gott sich vor allem den Letzten zuwendet.
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1: Was bzw. wie sind Frauen? Schön, bunt, mysteriös, fesselnd, schnittig. Die Ausstellung Frauen sind Pünktchen, Pünktchen, Pünktchen im Feininger Museum Quedlinburg stellt diese Frage mit Leichtigkeit und Nachdruck. Sie zeigt ausschließlich Werke von Künstlerinnen, die auch Frauen darstellen. Frauenfiguren, Frauenkörper, Frauenbilder, innere Zustände und äußere Rollen. So entsteht ein lebendiger Dialog darüber, wie Frauen heute gesehen werden und wie Künstlerinnen Frauen sehen, deuten, finden und behaupten. Zu sehen ist Kunst von Greta Götze, Kat Menschik, Kerstin Grimm, Tanja Pohl und Luise Neubert. Dass Frauen trotz familiärer Belastung freiberuflich, womöglich künstlerisch arbeiten können, ist noch immer nicht selbstverständlich. Eine, die das zu einem Kernpunkt ihrer politischen Arbeit machte, war die ehemalige Kulturstaatsministerin Monika Grütters. Hier eine Auskunft von 2023.
2: Wir haben am 17. Juli 2017 ein großes Treffen mit Angela Merkel im Kanzleramt mit mehr als 100 Akteurinnen und Akteuren aus dem Feld veranstaltet, in denen sie Versprechungen abgegeben haben, übrigens vor laufender Kamera, an denen wir diese Einrichtungen dann hinterher messen wollten und sollten. Und auf diese Weise haben wir einen Prozess der Meinungsbildung, aber auch der Umsetzung konkreter Maßnahmen gestartet.
1: Kunst von Frauen ab sofort zu sehen im Feininger Museum in Quedlinburg. Die Ausstellung Frauen sind Pünktchen, Pünktchen, Pünktchen. Die Landesrabbiner von Sachsen-Anhalt, Daniel Fabian und von Sachsen-Zsolt Baller, geben heute ein besonderes Konzert mit Musik der jüdischen Liturgie in Leipzig. Um 18 Uhr lädt dazu der Bund traditioneller Juden in Deutschland gemeinsam mit der israelitischen Religionsgemeinde zu Leipzig in die Brodyer Synagoge ein. Der Eintritt ist frei, eine Anmeldung ist nicht erforderlich, Einlass ab 17.30 Uhr. Das Konzert ist zusammen mit seinem Pendant in Magdeburg nach Angaben des Bundes traditioneller Juden in Deutschland in seiner Form bislang einzigartig. Es verbindet musikalische Darbietungen mit Einordnungen durch Rabbiner und richtet sich sowohl an jüdische Besucherinnen und Besucher als auch an alle Interessierten. Einlass 17.30 Uhr beginnt dann 18 Uhr in Leipzig in der Brodyer Synagoge. Das ist in der Keilstraße 4. Circa 90 Kilometer von Gera entfernt befindet sich die Spiegelarche in Roldesleben. Die Kunstinstallation mitten auf einem Feld bietet dem Publikum abwechslungsreiche Ausstellungen. Derzeit zu sehen ein Stück Seefahrt und Archäologie mitten in Thüringen. Die Spiegelarche, aus zwei Schiffscontainern gebaut. Dabei sind die Sichtflächen komplett verspiegelt und innen als Ausstellungsfläche ausgestattet. Diese Ausstellung wiederum hat der Künstler Benedikt Terwil gestaltet. Ein Schwerpunkt dabei, der Künstler hat Alltagsfundstücke sozusagen nachgebaut, nachmodelliert, neu entdeckt sozusagen, die hier plötzlich als Ausstellungsstücke aufleuchten. Wir hören Benedikt Terwil.
3: Das sind zum Teil Fundstücke, wie man sie auch erwartet, von verschiedenen Deckeln, Bierdeckeln, bis hin zu ganz unerwarteten Objekten wie Kalender oder Bücher. Ich dachte eigentlich, dass das für ein Ausstellungsprojekt, für ein skulpturales Projekt eigentlich eine interessante Sache ist, dass man Sachen auf dem Boden findet und dass man mit dem Blick nach unten guckt, um was zu suchen, was vielleicht gar nicht zuerst so sichtbar ist. Also was nicht auf einen Sockel gestellt ist.
1: Sondern eben auf dem Weg liegt. Ziemlich viel, was hier gegen das Erwartbare ausgerichtet wird, zu erkunden, ca. 90 Kilometer von Gera entfernt, in der Spiegelarche in Roldesleben.
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7: Um 10 Uhr mit Mirko Jugelt. Thüringens Umweltminister Thilo Kummer schließt wegen des andauernden unterirdischen Schwelbrandes bei Meuselwitz auch Evakuierungen nicht aus. Kummer sagte dem MDR, sollten die Rauchgase nachweislich gesundheitliche Probleme verursachen, müssten Anwohner die Gegend möglicherweise zeitweise verlassen. Für Menschen mit Vorerkrankungen veranlasste die Bergbauverwaltungsgesellschaft LMBV bereits erste Evakuierungen. Seit Ende Juni brennt auf dem stillgelegten Bergbaugelände nahe der Landesgrenzen zu Sachsen und Sachsen-Anhalt unterirdischer Kohlenstaub. Die Löscharbeiten dauern an. Bundesbauministerin Verena Huberts sieht in strengeren Hitzeschutzvorgaben keine Bremse für den Wohnungsbau. Die SPD-Politikerin sagte im ZDF, guter Hitzeschutz sei eine Frage der Planung. Ihrer Ansicht nach steigen die Baukosten kaum, wenn mehr Bäume angepflanzt und schattigere Plätze geschaffen werden. Teuer werde erst das spätere Nachrüsten. Huberts warb außerdem dafür, den Klimaschutz als Gemeinschaftsaufgabe im Grundgesetz zu verankern. Das Institut für Arbeitsmarkt- und Berufsforschung fordert mehr Unternehmermut. Der Ökonom Enzo Weber sagte dem MDR, angesichts des großen Stellenabbaus in der Industrie müssten Firmen mehr in neue Technologien investieren. In den Bereichen E-Mobilität oder Speichertechnik gäbe es große Chancen, neue Jobs zu schaffen. Etablierte Branchen wie der Verbrennungsmotor stünden hingegen unter Druck. Nach Angaben der Bundesagentur für Arbeit sind innerhalb eines Jahres bundesweit fast 175.000 Industriearbeitsplätze weggefallen. Der entlassene ukrainische Verteidigungsminister Mikhailo Fedorov fordert Neuwahlen noch während des Krieges. Der 35-Jährige sagte, die Nation befinde sich in einer Regierungskrise und die Korruption müsse enden. Fedorov gilt als erster hochrangiger Politiker in der Ukraine, der öffentlich Neuwahlen fordert. Bislang verbietet das Gesetz Wahlen in Kriegszeiten. Präsident Volodymyr Zelensky hatte Fedorov im vergangenen Monat als Verteidigungsminister entlassen und damit landesweit Proteste ausgelöst. Hautärzte warnen auch zum Sommerende vor UV-Strahlung. Der Dermatologie-Experte von der Universitätsmedizin Rostock, Stefan Emmert, sagte dem MDR, schon bei einem UV-Index von 3 bis 4 könnten helle Hauttypen Sonnenbrand bekommen. Wer das riskiere, erhöhe langfristig sein Hautkrebsrisiko. Emmert rät deshalb, die Mittagssonne zu meiden, schützende Kleidung zu tragen und unbedeckte Haut mit Sonnencreme zu schützen. Eigene Bräune reiche als Schutz nicht aus. Das waren die Nachrichten.
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8: Die einzelnen Temperaturen, die jetzt schon mittlerweile gar nicht mehr so hoch sommerlich sind, aber es kann ja noch was kommen. Der Brocken meldet bedeckt 11 Grad, Chemnitz wolkig 17, Dresden wolkig 19, Eisenach wolkig 18 Grad, Erfurt das gleiche, Fichtelberg Nebel 12 Grad, Gera wolkig 18, das gleiche in Görlitz. In Halle hat es geregnet 19 Grad, Leipzig bedeckt 19, Magdeburg nach Regen 18, Meiningen stark bewölkt 17 Grad. Wechselnd bewölkt, zum Teil auch Regen gibt es heute. Später im Süden dann örtlich sogar Gewitter möglich, 20 bis 25 Grad. In der Nacht dann teilweise schauerartiger, gewittriger Regen, 16 bis 14 Grad. Und morgen dann zeitweise auch mal wieder heiter, Kommen trotzdem noch ein paar einzelne Schauer runter. Gewitter sind auch noch möglich morgen bei immerhin 22 bis 27 Grad. Wir schauen auf die Straßen. Der MDR Kulturverkehrsservice meldet A2 Richtung Hannover zwischen Irxleben und Alsleben. 4 Kilometer stockender Verkehr an einer Baustelle. Das dauert eine Viertelstunde länger. A4 Richtung Görlitz zwischen Dresden-Altstadt und Dresden-Flughafen. 8 Kilometer Stau wegen Bauarbeiten. Da eine halbe Stunde mehr rechnen. Und A17 Richtung Prag. Da ist Vorsicht geboten. In der Auffahrt Pirna steht ein defekter LKW. Das waren die Meldungen um 10.04 Uhr.
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8: Mit Julia Hemmerling herzlich willkommen.

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Herzlich willkommen. Wir erinnern uns jetzt gleich an einen kleinen Teddybären, der mit einer Milchkanne über eine Kuhwiese läuft und Milch in ein Fass kippt. Vielleicht kennen Sie diesen Werbespot. Ich weiß ehrlich gesagt bis heute nicht, wie dieser Teddybär mit seinen Pranken an die Milch gekommen ist. Aber ich weiß, dass es eben von dieser Marke auch Kondensmilch gibt und die wird heute gefeiert. Denn die feiert Jubiläum. Ein kleiner Exkurs zur Historie der Kondensmilch in unserem Stichtagbeitrag gleich in wenigen Minuten. Tja, und ich kann mir denken, dass einige von Ihnen den langen Weg nach Hause genommen haben, als es aus dem Urlaub zurückging. The Long Way Home. Jetzt von Roseanne Cash. Herzlich willkommen hier bei uns im Programm.

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1: Wir haben ja heute den 19. August. Jetzt beamen wir uns zurück ins Jahr 1856. Vor 170 Jahren ziemlich genau erhielt der US-Amerikaner Gale Borden das Patent für Kondensmilch. Und als dieses Patent für die Kondensmilch angemeldet wurde, da stand der Bär, den wir heute aus der Werbung kennen, wahrscheinlich schon in den Startlöchern und rieb sich die flauschigen Pfötchen. Jetzt also ein Exkurs in die Geschichte der Kondensmilch von Axel Rowohlt.
2: Achtung, wir reden hier gleich über seekranke Kühe und vorher noch über Hartkekse aus Mehl und Fleisch. Eine frühe Idee des Gale Borden und ein totaler Flop. Dosenmilch ist noch das harmloseste, was Borden Mitte des 19. Jahrhunderts in seinem Laboratorium in Texas so fabriziert und das mit Abstand erfolgreichste. Die Büchse wird später gar zu einer Ikone des westdeutschen Wirtschaftswunderwohlstands.
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2: Aber der Reihe nach. Gale Borden, gebürtig aus dem US-Bundesstaat New York, beginnt seine Karriere als Erfinder eines lokomotivförmigen Badehauses für Damen im Golf von Mexiko. Bis heute leider nur eine Idee, seine Idee. Sein Geheimnis bleibt, warum nur für Damen und warum lokomotivförmig. Warum allerdings dicke, überzuckerte Kondensmilch und warum dosenförmig, das ist vergleichsweise einleuchtend. Befindet sich Gale Borden im Jahr 1851 doch auf einer Schiffsreise quer über den Atlantik. Ebenso an Bord sind auch Kühe, letztere nicht zum Zeitvertreib, sondern zur Versorgung der Passagiere und Besatzung mit Milch. Die Brise ist so steif, dass sogar das Milchvieh seekrank wird. Die Milch versiegt, die Not an Bord ist groß. Für Gale Borden keine wunderliche Reiseanekdote, sondern der Impuls, sich fortan dem Haltbarmachen von Lebensmitteln hinzugeben.
4: Dank meiner Erfindung wird Milch eines Tages so alltäglich und weit verbreitet sein wie Zucker.
2: Stimmt wohl, aber wie das mit Erfindern so ist, bisweilen sind sie gar nicht die Erfinder ihrer Erfindungen. Milch erhitzen und mittels Zucker zu konservieren, das war schon 50 Jahre zuvor dem französischen Konditor Nicolas Appert gelungen. Gale Borden aber schafft ein industrielles Verfahren und sichert sich das Patent dafür. Den Durchbruch der Dose hat er dem amerikanischen Bürgerkrieg zu verdanken. An die Armee verkauft er tonnenweise Kondensmilch. Die war als Notfallration an der Front sehr gefragt. Und anschließend auch an Kaffeetischen, nicht nur in Notfällen.
3: Kaffee braucht B&B.
2: In Wirtschaftswunder Deutschland etwa verzehnfacht sich der Kondensmilchkonsum in den 50er und frühen 60er Jahren. Auf satte 2 Kilo monatlich pro Kopf. Alles muss möglichst dick sein damals. Die Scheiben vom Sonntagsbraten, die Butter auf dem Brot, der Mercedes in der Garage, die Musik. Da passt die Dosenmilch, die etwas pastose, pasteurisierte Pampe, prima in die Zeit. Der Erfolg ist global und universell. Und aus Gale Borden wird ein notorischer Kondensierer. Nun möchte er alle möglichen Lebensmittel konzentrieren und unverderblich machen.
4: Ich will, dass eine Kartoffel in eine Pillendose, ein Kürbis in einen Esslöffel, die größte Wassermelone in eine Untertasse passt.
2: Sicher ungemein praktisch, aber ebenso unrealistisch wie einst die mexikanische Badelokomotive für Damen. Der Name Borden stand und steht für Milchprodukte. Das Firmenlogo, die besonders fröhliche Kuh Elsie, wird zur Ikone. Die Firma gibt es bis heute. Sicher auch dank der Dosenmilch, die sich Gale Borden am 19. August 1856 patentieren ließ. Das war heute vor 170 Jahren.
1: Tja, seekranke Milchkühe. So kommt die Dosenmilch also auch dem Tierschutz ganz zu Pass. Axel Rowohlt war das mit unserem Stichtag.
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0: Mumford & Sons mit Here haben Sie gerade gehört, 10.21 Uhr. Und hier ist ein Titel von Herbert Grönemeyer, der einen geradezu davonträgt. Flieg heißt er.
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1: Von seinem Unplugged Album 2 von allem anders 2025 rausgekommen, Flieg, Grönemeyer. 10.24 Uhr haben wir es jetzt. Unsere Kulturnachrichten stehen in den Startlöchern. Bis dahin allerdings noch eine Frau, die während der Corona-Zeit sich die maximalsten Entfernungen angesehen hat, nämlich zwei Ozeane nebeneinander. Ocean to Ocean heißt das Album, 29 Years, dieser Titel.

0: Victoria Amos, 29 Years, gehört hier bei MDR Kultur. Jetzt haben wir es 10:30.
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0: Bei mir im Studio ist Nora Große-Hamann.
2: Halle steht auf. Unter dieser Überschrift steht eine Open-Air-Veranstaltung, die wenige Tage vor der Landtagswahl in Sachsen-Anhalt auf dem Halleschen Marktplatz stattfinden soll. Am 3. September erwartet Besucherinnen und Besucher ein Bühnenprogramm aus Musik, Kultur und Gesprächen. Claudia Leonard berichtet für Kulturkompakt.
3: Hinter Halle steht auf steht ein breites Bündnis aus Kultur, Wissenschaft und Zivilgesellschaft. Im Vorfeld der Landtagswahl in Sachsen-Anhalt geht es um Demokratie, Respekt und gesellschaftlichen Zusammenhalt. Dabei versteht sich die Veranstaltung nach eigenen Angaben als überparteiliche Initiative. Geplant sind außerdem Gespräche über gesellschaftliches Engagement und demokratische Teilhabe. Die Besucher erwartet ein hochkarätiges Kulturprogramm. Mit dabei sind unter anderem Peter Maffay, Dieter Hallervorden und Sarah Lesch. Ziel ist es, Menschen unterschiedlicher Generationen und Lebenswelten zusammenzubringen.
2: Die Open-Air-Veranstaltung Halle steht auf, startet am 3. September um 16 Uhr. Der Eintritt ist frei. Freischaffende Künstlerinnen und Künstler leisten einen wichtigen Beitrag zur kulturellen Bildung an Schulen, stehen aber gleichzeitig vor großen finanziellen Problemen. Zu diesem Ergebnis kommt eine aktuelle Umfrage des Landesverbandes Bildende Kunst in Sachsen. Das durchschnittliche Honorar sei mit 33 Euro pro Schulstunde deutlich unter den Empfehlungen des Bundesverbandes Bildender Künstlerinnen und Künstler. Kathleen Rosenthal vom Landesverband sagte dazu MDR Kultur.
4: Ja, wir möchten unbedingt sensibilisieren für angemessene Honorare und fänden es großartig, wenn es auch eine verbindliche Honoraruntergrenze gäbe, weil die Künstler und Künstlerinnen sind natürlich immer in einer sehr schwachen Verhandlungsposition. Wir fordern, dass die Ganztagsangebote und auch andere Förderprogramme dauerhaft und ausreichend finanziert werden und damit Schulen und Künstlerinnen auch langfristig planen können.
2: Für die Umfrage hatte der Landesverband Bildende Kunst 30 bildende Künstlerinnen und Künstler in Sachsen befragt. In Suhl entsteht ein Musical über das Leben des Volksmusikers Herbert Roth. Die Uraufführung von Das grüne Herz sei am 18. Dezember im Kongresszentrum geplant, teilte der Regisseur Daniel Ebert mit. Ebert ist in Suhl unter anderem als Comedian bekannt. Er schreibt die Texte für das Musical. Die Musik komponiert Rudolf Hild aus Meiningen. Eine der Hauptrollen übernimmt der Schauspieler Michael Jeske. Das Casting für die weiteren Rollen findet Anfang September statt. In den USA kommen offenbar mehr Menschen im Straßenverkehr ums Leben, wenn neue Alben populärer Musikerinnen und Musiker erscheinen. Das zeigt eine Auswertung des Nationalen Unfallregisters durch Forschende von der Harvard Medical School in Boston. Caroline Knappe berichtet.
5: Dem Fatality Analysis Reporting System zufolge war die Zahl der Verkehrstoten am Veröffentlichungstermin wichtiger Alben rund 15% höher als an den 10 Tagen davor und danach. Gleichzeitig wurden Streaming-Angebote um 43% mehr genutzt. Ein direkter kausaler Zusammenhang konnte zwar nicht nachgewiesen werden, die Wissenschaftler bezeichneten es jedoch als plausibel, dass das Streamen von Musikangeboten während der Fahrt ablenkt, etwa durch das Öffnen der App oder das Suchen der gewünschten Titel.
2: Die Untersuchung fokussierte sich auf die 10 Alben aus den Jahren 2017 bis 2022, darunter unter anderem mehrere Alben von Taylor Swift.
0: Ein zweifelhafter Ruhm für die US-amerikanische Musikindustrie. Vielen Dank, Nora Große-Hamann.
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0: Nach Süden hin gibt es heute einige Auflockerungen, ansonsten bleibt es meistens stark bewölkt. Von Westen her kommt dann auch Regen, später im Süden örtlich Gewitter möglich, Höchstwerte 20 bis 25 Grad, teilweise mäßiger bis böiger Südwestwind. Die Nacht dann auch so schauerartig, gewittriger Regen, Tiefstwerte 16 bis 14 Grad. Morgen wird es dann heiter bis wolkig, im Verlauf vor allem nördlich vom Harz und Flemming einzelne Schauer und Gewitter bei Höchstwerten von 22 bis 27 Grad. Der Freitag bringt dann auch wieder Sonne und Wolken. Später stellenweise Regen, Freitag wird aber dennoch sommerlich warm. Wir schauen auf die Straßen der MDR Kultur Verkehrsservice. A2 Richtung Hannover zwischen Irxleben und Alsleben. 4 Kilometer stockender Verkehr an einer Baustelle. Das dauert für Sie eine Viertelstunde länger. A4 Richtung Görlitz zwischen Dresden-Altstadt und Dresden-Flughafen. 8 Kilometer Stau wegen Bauarbeiten. Eine halbe Stunde mehr rechnen. Vorsicht auf der A4 Richtung Frankfurt zwischen dem Dreieck Dresden-Nord und Dresden-Flughafen. Da ist eine ungesicherte Unfallstelle auf der linken und mittleren Fahrspur. Dann nochmal Vorsicht auf der A9 Richtung Berlin zwischen Kleinmarzehns und Niemegk. Da liegt ein Reifen auf der rechten Fahrspur. Vorsicht auf der A14 Richtung Dresden zwischen Döbeln-Ost und Nossen-Nord. Da liegt ein Kantholz auf der Fahrbahn. Und zum Schluss noch die A72 Richtung Leipzig zwischen Stolberg-Nord und Chemnitz-Süd. 3 Kilometer Stau und stockender Verkehr an einer Baustelle. Dauert eine Viertelstunde länger. Das waren die Meldungen um 10.34 Uhr.
6: 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Jetzt aus Bad Salzungen, Betteroff.

Tja, mal schnell aus einer Mücke einen Elefanten gemacht. Der Mückensong von Betteroff. Und wir haben eine Dame, die Neil Young Songs so einzigartig schön aufgegriffen hat. Hier ist Ida Sand mit Old Man. 10:38 Uhr haben wir es jetzt. Sie sind bei MDR Kultur.

Jahrgang 77 in Stockholm geboren und hat sehr lange damit gekämpft, öffentlich auch richtig Klavier zu spielen und auch dazu zu stehen, dass sie eine gute Pianistin ist. So musste es Nils Landgren ihr erst einmal noch einbläuen und sagen, nein, du gehörst auch mit dem Klavier auf die Bühne und nicht nur mit dem Gesang. Ida Sand, Old Man mit einem Neil Young Cover. 10.41 Uhr haben wir es jetzt und hier sind die Warmick Sisters mit Chauffeur.

drei Schwestern, die ein großes Soul-Erbe angetreten sind. B.G., Zaimani und Kuhra, die Womack Sisters. Großvater heißt Sam Cooke, ein Onkel von diesen Schwestern, Bobby Womack. Und einige sind sogar schon als Babystimmen auf so legendären Soul-Platten zu hören gewesen. Also mitten reingewachsen in die Szene. 10:46 Uhr haben wir es jetzt. Matt Bianco, Invisible.

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1: Und da treffen wir heute auf die Autorin Anja Kampmann. Nach vorne gehen und zurückschauen. Anja Kampmanns Gedichte seien gelenkig, behutsam, trittsicher. So hieß es in der Laudatio von Maren Jäger, als Kampmann 2022 mit dem Günter-Kunert-Preis geehrt wurde. Sie wurde 1983 in Hamburg geboren, wuchs in Lüneburg auf und heute lebt sie in Leipzig. Mit dem Gedichtband Proben von Stein und Licht hat sie debütiert. Dann kamen zwei gut beachtete Romane, Wie hoch die Wasser steigen und Die Wut ist ein heller Stern. Und mit dem titelgebenden Gedicht ihres letzten Lyrikbandes 2021 fragt Anja Kampmann, mehrdeutig den Begriff Hund ins Visier nimmt, nach unserem Energiehunger. Jetzt liest die Autorin Anja Kampmann selbst.
2: Der Hund ist immer hungrig. Manchmal denke ich an den Hund von Michael aus Alberta. Noch nicht lange her, da wurde er geröntgt. Die Kugel hinterm Lauf stammt aus dem Reservat. Tja, raue Sitten. Wasser riebt es keins. Tja, das einzig Gute pumpt ein helvetischer Konzern in Flaschen. Der Hund, wie man mir sagt, verlor fast den Verstand, als sein Herr nach Wochen von der Operation zurück. Tumore, tja, so groß. Ich denke manchmal an die Seen, von denen sie mir erzählten. Fracking, Wasserflächen, also getränkt mit Chemikalien. In den Himmel zielt der Schreckschuss mal um mal, damit das Federvieh nicht landet. Nein, besser, alles, was so kraucht und kriecht. Der Hund ist immer hungrig. Die Fläche ausgebaggert, groß wie England. Tja, der Hund ist immer hungrig.

Matthias Kirschnereit hat dort ein Stück von Robert Schumann gespielt. Kirschnereit, ganz spannende Biografie, 1962 im Ruhrgebiet geboren und ist aber in Namibia aufgewachsen, hat dann allerdings später in Detmold Musik studiert. Den haben Sie hier gehört mit dem Papillon in Cis-Moll, Opus 2, Nummer 8 von Robert Schumann. Was machen wir in der kommenden Stunde? Wir schauen in unser Feuilleton bzw. in die Debatten des heutigen Tages. Der BSW, die BSW-Landtagsfraktion in Thüringen, will im Landtag bleiben. Dagegen allerdings sträubt sich irgendwie der Bund bzw. man ist wieder mal in harten Grabenkämpfen in dieser Partei und zwar untereinander. Die Partei richtet sich nach innen. Dazu mehr gleich nach 11 hier bei MDR Kultur.

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3: Um 11 Uhr mit Mirko Jugelt. Thüringens Umweltminister Thilo Kommersch ließ wegen des andauernden unterirdischen Schwelbrandes bei Meuselwitz auch Evakuierungen nicht aus. Kummer sagte dem MDR, sollten die Rauchgase nachweislich gesundheitliche Probleme verursachen, müssten Anwohner die Gegend möglicherweise zeitweise verlassen. Die Bergbauverwaltungsgesellschaft LMBV veranlasste bereits erste Evakuierungen für Menschen mit Vorerkrankungen. Seit Ende Juni brennt auf dem stillgelegten Bergbaugelände nahe der Landesgrenzen zu Sachsen und Sachsen-Anhalt unterirdischer Kohlenstaub. Die Löscharbeiten dauern an. Bundesbauministerin Verena Huberts sieht in strengeren Hitzeschutzvorgaben keine Bremse für den Wohnungsbau. Die SPD-Politikerin sagte im ZDF, guter Hitzeschutz sei eine Frage der Planung. Ihrer Ansicht nach steigen die Baukosten kaum, wenn mehr Bäume angepflanzt und schattigere Plätze geschaffen werden. Teuer werde erst das spätere Nachrüsten. Huberts warb außerdem dafür, den Klimaschutz als Gemeinschaftsaufgabe im Grundgesetz zu verankern. Fast alle Patientenzimmer in deutschen Krankenhäusern haben keine Klimaanlage. Wie eine Umfrage des Deutschen Krankenhausinstituts zeigt, sind bundesweit nur 5% der Zimmer klimatisiert. Der Vorstandschef der Deutschen Krankenhausgesellschaft Gerald Gass sagte, das seien unhaltbare Zustände. Die Lage für Kranke sei lebensgefährlich. Der Verband warf den Bundesländern vor, die Kliniken bei den Investitionskosten im Stich zu lassen. Der entlassene ukrainische Verteidigungsminister Mikhailo Fedorov fordert Neuwahlen noch während des Krieges. Der 35-Jährige sagte, die Nation befinde sich in einer Regierungskrise und die Korruption müsse enden. Fedorov gilt als erster hochrangiger Politiker in der Ukraine, der öffentlich Neuwahlen fordert. Bislang verbietet das Gesetz Wahlen in Kriegszeiten. Präsident Volodymyr Zelensky hatte Fedorov im vergangenen Monat als Verteidigungsminister entlassen und damit landesweit Proteste ausgelöst. Hautärzte warnen auch zum Sommerende vor UV-Strahlung. Stefan Emmert von der Universitätsmedizin Rostock sagte dem MDR, schon bei einem UV-Index von 3-4 könnten helle Hauttypen Sonnenbrand bekommen. Wer das riskiere, erhöhe langfristig sein Hautkrebsrisiko. Emmert rät deshalb, die Mittagssonne zu meiden, schützende Kleidung zu tragen und unbedeckte Haut mit Sonnencreme zu schützen. Eine Untersuchung hatte gezeigt, dass die UV-Strahlung in Europa stark zugenommen hat. Das waren die Nachrichten.
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4: Das Wetter in Ahrtal stark bewölkt, 19 Grad, Dresden das gleiche, Eisenach bedeckt 18 Grad, Erfurt wieder bedeckt 19, Gardelegen leichter Regen bei 18 Grad, Hoyerswerda meldet stark bewölkt, 20 Grad, Magdeburg leichter Regen 19, Neuhaus am Rennweg dunstig 14 Grad, Oschatz bedeckt 20, Plauen wolkig 19, Wernigerode Regen 17 Grad und in Lutherstadt Wittenberg hat es schon aufgehört zu regnen, da sind es 19 Grad. Wechselnd bewölkt wird es heute, zum Teil kommt wieder ein bisschen Regen runter im Laufe des Tages, später dann nachher im Süden sogar örtlich auch mal Gewitter, 20 bis 25 Grad. Die Nacht wird teilweise schauerartig und gewittrig, 16 bis 14 Grad und morgen zeitweise auch mal heiter. Trotzdem sind da ein paar einzelne Schauer drin und auch Gewitter bei 22 bis 27 Grad. der MDR-Kultur-Verkehrsservice. A2 Richtung Hannover, zwischen Irxleben und Alsleben, 4 Kilometer stockender Verkehr an einer Baustelle, dauert eine Viertelstunde länger. Vorsicht auf der A2 Richtung Hannover, zwischen Lehrte Ost und Lehrte, da ist eine ungesicherte Unfallstelle auf der linken Fahrspur. A4 Richtung Görlitz, zwischen Dresden-Altstadt und Dresden-Flughafen, 7 Kilometer Stau wegen Bauarbeiten, das dauert eine halbe Stunde länger. Nochmal Vorsicht auf der A4 Richtung Görlitz in Höhe Ohorn. Da liegt ein Plasteteil auf der rechten Fahrspur. A4 Richtung Frankfurt jetzt zwischen Hermsdorf und Dresden Flughafen. Da ist mittlerweile die Unfallstelle geräumt. Allerdings noch 5 Kilometer Stau, dauert 20 Minuten länger. Und A72 Richtung Leipzig zwischen Stolberg Nord und Chemnitz Süd. 3 Kilometer Stau und stockender Verkehr an einer Baustelle sind 15 Minuten mehr. Das waren die Meldungen um 11.04 Uhr.
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4: Mit Julia Hämmerling, herzlich willkommen. Und diesem Mann hier aus dem Herzen von Paris, Charles Pasy, Warm Embrace.

Info7 haben wir es jetzt. Sie sind bei MDR Kultur. Im Thüringer Landtag gibt es wieder Stress und dennoch hat der BSW, jedenfalls die Fraktion Thüringen, sich dazu entschieden, mehrheitlich dazu entschieden, im Thüringer Landtag bleiben zu wollen. Und jetzt wiederum gibt es Stress mit dem BSW im Bund. Schon auch ein bisschen augenzwinkernde Betrachtungen zu Bündnissen mit und ohne Gründungsmitgliedern gleich in 10 Minuten in unserem Feuilleton. Und hier ist Mary Chapin Carpenter, Secret Keepers. Herzlich willkommen hier bei uns im Programm von MDR Kultur.

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2: Thüringer Bündnis Sarah Wagenknecht beruft Sonderparteitag ein, vermeldet heute die Frankfurter Allgemeine. Im BSW brodelt es. Natürlich geht es um den Streit mit dem Bundesvorstand. In der Koalition mit CDU und SPD im Thüringer Landtag bleiben zu können. 13 der 15 Thüringer BSW-Mitglieder haben dafür gestimmt, teilt die FAZ mit. Und der Tagesspiegel textet: Wagenknecht scheitert daran, Thüringens BSW auf Linie zu zwingen. Nun eskaliert der Machtkampf. Das sieht heute auch die Süddeutsche Zeitung so. Wer Politik zynisch betrachten will, kann sich an einem oft zitierten Bonmot orientieren. Feind, Todfeind, Parteifreund. Sarah Wagenknecht ist es gelungen, dieser Reihung eine weitere Kategorie hinzuzufügen: BSW-Feind. Keinen politischen Gegner hat Wagenknecht je so ausdauernd bekämpft wie die eigenen Leute, meint die Süddeutsche. Was heute die Satire-Kolumne der Welt Zipperzapp zu folgenden Beobachtungen bringt: Sie meldet sich immer wieder mit wichtigen politischen Anregungen zu Wort, über die man ruhig einmal nachdenken könnte, wenn sie nicht gleich wieder die nächste Anregung geben würde, wegen der sich dann andere Parteimitglieder, die nicht Sarah Wagenknecht heißen, ziemlich aufregen. Und so gärt es im BSW, das kurz davor ist, sich in ein Bündnis Sarah Wagenknecht ohne Sarah Wagenknecht, Abkürzung BSW-OS, und in ein Bündnis Sarah Wagenknecht mit Sarah Wagenknecht, BSW-MS, aufzuspalten. Wobei nicht ganz klar ist, welcher Gruppierung Sarah Wagenknecht am Ende angehören wird oder ob sie sogar demnächst eine dritte Partei gründet, die einfach nur Sarah heißt. Die Frankfurter Allgemeine in ihrem Feuilleton-Teil regt sich heute über die dieser Tage viel zitierten Analogien in der Historie der Menschheit auf. Geschichte wiederholt sich, das wissen wir alle. Und so purzeln dieser Tage die Vergleiche. Beispielsweise, dass wir in einem politischen Klima lebten, vergleichbar dem der Weimarer Republik, kurz vor der Machtergreifung durch die Nationalsozialisten. Die Frankfurter Allgemeine aber schreibt: Eine verunsicherte Gegenwart sucht Sicherheit in der Geschichte. Aber historische Analogien haben ihre Tücken. Vermeintliche Eindeutigkeiten führen in die Irre falscher Gewissheiten. Zudem dienen sie oftmals politischen Zwecken. Letztlich handelt es sich um die Fortsetzung des politischen Kampfes gegen Rechts mit akademischen Mitteln. Insbesondere in Ostdeutschland ist zu beobachten, was geschieht, wenn die Artikulation von Unzufriedenheit zu einer Stigmatisierung breiter Bevölkerungsgruppen führt. Das Ergebnis ist eine Entfremdung, ja eine Verabschiedung aus der bundesrepublikanischen Gesellschaft, die als selbsterfüllende Prophezeiung die Wahlergebnisse der AfD nach oben treibt. Die Anschauung der Geschichte liefert weder Rezepte noch erstellt sie Prognosen, führt die Frankfurter Allgemeine weiter aus. Sie weitet den Horizont, dient der Gegenwart, beherrscht sie aber nicht. Statt sich in verkürzten Analogien und vermeintlichen Gewissheiten einzurichten, kommen wir nicht umhin, befindet die FAZ abschließend, selbst zu entscheiden, wie unsere Gegenwart Geschichte macht. Sapere aude, endet der Artikel. Worte, die Immanuel Kant im Jahr 1784 zum Wahlspruch der Aufklärung machte und die so viel bedeuten wie: Habe Mut, dich deines eigenen Verstandes zu bedienen.
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Also wenn es überhaupt ein Cover schaffen sollte, das Original Roxanne zu überholen, dann vielleicht dieses hier von George Michael. Und ein Album ausschließlich mit Originalen hat Aline Cohn dieses Jahr rausgebracht. Du bedeutest mir die Welt. Alles beginnt im All.

Nadine Cohen ist mit ihrem Album natürlich jetzt auf Tour. Am 23. Oktober können Sie sie in Erfurt sehen und am 24. Oktober in Magdeburg. Alles beginnt im All, haben Sie da gehört, 11:25 Uhr.

0: das ganz große Besteck von Robert Plant rausgeholt, Everybody's Song. Nicht weniger und nicht mehr. Um 11.29 Uhr, wir haben es jetzt gleich 11:30.
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0: Bei mir im Studio ist Nora Große-Hammann.
2: Halle steht auf. Unter dieser Überschrift steht eine Open-Air-Veranstaltung, die am Donnerstag vor der Landtagswahl in Sachsen-Anhalt auf dem Halleschen Marktplatz stattfinden soll. Die Besucherinnen und Besucher erwartet ein Bühnenprogramm aus Musik, Kultur und Gesprächen. Claudia Leonard berichtet für Kulturkompakt.
3: Hinter Halle steht auf steht ein breites Bündnis aus Kultur, Wissenschaft und Zivilgesellschaft. Im Vorfeld der Landtagswahl in Sachsen-Anhalt geht es um Demokratie, Respekt und gesellschaftlichen Zusammenhalt. Dabei versteht sich die Veranstaltung nach eigenen Angaben als überparteiliche Initiative. Geplant sind außerdem Gespräche über gesellschaftliches Engagement und demokratische Teilhabe. Die Besucher erwartet ein hochkarätiges Kulturprogramm. Mit dabei sind unter anderem Peter Maffay, Dieter Hallervorden und Sarah Lesch. Ziel ist es, Menschen unterschiedlicher Generationen und Lebenswelten zusammenzubringen.
2: Die Open-Air-Veranstaltung Halle steht auf, startet am 3. September um 16 Uhr. Der Eintritt ist frei. Popmusikerinnen und Popmusiker brauchen Kulturförderung. Das sagte die Geschäftsführerin des Vereins Aktion Musik Local Heroes, Julia Sasse, im Gespräch mit MDR Kultur. Mit Blick auf die Landtagswahlen in Sachsen-Anhalt am 6. September warnte Sasse vor den Konsequenzen, sollten im Kulturbereich finanzielle Mittel gekürzt oder umverteilt werden.
4: Ohne Kulturförderung, damit auch Popförderung, gibt es keine kleinen Bühnen mehr, gibt es keine Proberäume mehr, damit gibt es auch kaum noch Stadtfeste. Das sind alles Veranstaltungen, die durch öffentliche Mittel getragen werden und die braucht es. Und da bin ich dann natürlich froh, dass es auch Parteien gibt, die sich da natürlich von den demokratischen Parteien auch sehr dafür einsetzen und stark machen. Weil Musiker, Musikerinnen in Deutschland zum Teil 8.000 Euro im Jahr verdient haben, um davon zu leben. Davon kann man nicht leben. Wir brauchen Honoraruntergrenzen und die müssen sich dann aber eben auch in einer Förderung sichtbar machen.
2: Der Verein Local Heroes aus Sachsen-Anhalt fördert seit über 30 Jahren junge Bands sowie Solokünstlerinnen und Künstler im Bereich Popmusik. Musik und Kultur an kunstvoll illuminierten Orten. Wenige Wochen vor Beginn des Lichtblütenfestivals in der Altmark übergibt das Land Sachsen-Anhalt heute 3 Fördermittelbescheide an die Macher des Festivals. Wer die Fördermittel bekommt, berichtet Stefan Netzeband.
5: Das sind der Förderverein Historische Region Lindstedt, die Gemeinde Kamann und die Hansestadt Osterburg. Die Fördermittel waren im späten Frühjahr bei der Investitionsbank des Landes beantragt, aber jetzt erst bewilligt worden. Es geht um insgesamt knapp 190.000 Euro. Das Festival läuft in diesem Jahr an 17 Orten in der gesamten Altmark und ist eine Mischung aus Lichtkunst, Artistik und Tanz. Das Programm wird von vielen Ehrenamtlichen direkt vor Ort geschultert.
2: Das Lichtblütenfestival beginnt am 4. September und geht bis Ende Oktober. Am Leipziger Völkerschlachtdenkmal ist eine künstlerische Intervention unter dem Titel »Gemischte Gefühle in kriegerischen Zeiten« geplant. Im Mittelpunkt des Projektes stehen persönliche Perspektiven aus Leipzig auf eine von Krieg und Krisen geprägte Gegenwart, teilte das Stadtgeschichtliche Museum in Leipzig mit. Dazu präsentiert das Leipziger Künstlerkollektiv Krude Bude vom 1. bis zum 20. September ein Banner, einen Audio-Walk und ein Veranstaltungsprogramm. Das Projekt findet in Kooperation mit der Stiftung Völkerschlachtdenkmal statt.
0: Soweit Nora Große-Hammann, vielen Dank.
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0: Der Nachmittag wird wohl etwas Sonne bringen, allerdings auch viele Wolken, zum Teil Regen, später auch Gewitter, 20 bis 25 Grad. Die Nacht dann teilweise starker, schauerartiger und gewittriger Regen, 16 bis 12 Grad, nochmal nach unten korrigiert. Und morgen dann verbreitet heiter, später dann im Tagesverlauf ein paar Schauer oder Gewitter, 22 bis 27 Grad. Der MDR Kulturverkehrsservice meldet von der A2 Richtung Hannover zwischen Irxleben und Alsleben. 4 Kilometer stockender Verkehr an einer Baustelle. Das dauert eine Viertelstunde länger. A4 Richtung Görlitz zwischen Dresden-Altstadt und Dresden-Flughafen. 7 Kilometer Stau wegen Bauarbeiten. Das ist eine halbe Stunde mehr. Und Vorsicht auf der A14 Richtung Dresden zwischen Nahnhof und Klinger liegen Fahrzeugteile auf der Fahrbahn. A72 noch Richtung Leipzig zwischen Stolberg Nord und Chemnitz Süd. Immer noch 3 Kilometer Stau und stockender Verkehr an einer Baustelle. Da sind es 10 Minuten mehr. Das waren die Meldungen um 11.34 Uhr.
6: 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Jetzt aus Sonneberg, Sophie Betz.

Neo-Soul aus der Region. Sophie Betz haben Sie gehört. 11.38 Uhr sind bei MDR Kultur. Klassisches Intro, oder? Crowded House, Don't Dream It's Over.

11.43 Uhr haben wir es jetzt. Sie sind bei MDR Kultur. Die zwei Brüder David und Christoph Perner veröffentlichen seit ein paar Monaten Songs mit Fokus auf die Landtagswahl in Sachsen-Anhalt am 6. September. Die beiden nennen das Musik aus Sachsen-Anhaltung. Unter diesem Claim finden sich jetzt gerade bei Instagram und YouTube Songs, die alle etwas miteinander gemeinsam haben. Sie stammen von Musikern und Musikerinnen aus Sachsen-Anhalt und das sind alles Songs, die sich mit Themen beschäftigen wie Populismus, gesellschaftlicher Zusammenhalt, Demokratie, Kultur und eben auch eine gewisse Angst vor der Rückkehr rechtsextremen Gedankengutes. Was die Songs explizit nicht wollen, ist ausgrenzen. Es geht da eher um Hoffnung. Es geht da um ein Miteinander, um Freude und um Mitmenschlichkeit. Also es geht um unterm Strich eine Haltung. Es geht eben auch darum zu zeigen, dass Sachsen-Anhalt ein Land voller Kreativität und Lebensfreude ist. Jetzt gleich kurz nach 12 hören Sie David Perner auch hier im Interview bei uns bei MDR Kultur. Jetzt aber erstmal aus dieser Reihe Songs aus Sachsen-Anhaltung Manuel Pratsch. Er ist ein Singer-Songwriter aus Magdeburg mit seinem Titel

C'est la vie von Manuel Pratsch aus der Reihe Songs aus Sachsen-Anhaltung. Finden Sie auf Insta und auf YouTube. Und hier Sky Newman, Man of the House bei NR Kultur, 11.47 Uhr.

Hannah Jagadoo heißt diese Frau. Say It Now hat Musikbusiness an der New York University studiert und nebenbei mit ihrem Handy ihr erstes Album aufgenommen, rein gesungen, rein gespielt und das dann alles irgendwie schick gemacht, dass es tatsächlich alles auf ein Album gegangen ist. Solche Sachen gibt's. MDR Kultur, 11.53 Uhr und hier sind Triple Trouble, Back to Black.

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3: Um 12 Uhr mit Jean-Marc Heukemes. Im Zusammenhang mit den Anschlägen auf die Nord Stream Gas Pipelines ist ein zweiter Tatverdächtiger festgenommen worden. Wie die Bundesanwaltschaft mitteilte, wurde der Ukrainer in Kroatien gefasst. Der Mann ist ausgebildeter Taucher und soll zusammen mit anderen Sprengsätze an den Gasleitungen angebracht haben. Der Generalbundesanwalt hatte den Verdächtigen bereits im vergangenen Jahr in Polen ausfindig gemacht. Damals hatte sich die polnische Justiz aber geweigert, ihn an Deutschland auszuliefern. Bei den Anschlägen im September 2022 waren die Gasleitungen in der Ostsee schwer beschädigt worden. Für den Wiederaufbau der Dresdner Carola-Brücke hat ein Expertengremium seine Empfehlung abgegeben. Demnach soll der Entwurf des Planungsteams LAP und Knight Architects umgesetzt werden. Allerdings fiel die Entscheidung knapp aus. Viele Experten favorisierten einen anderen Entwurf, der bei einem Votum der Stadtgesellschaft leicht vorn lag. Die endgültige Entscheidung fällt der Stadtrat in gut zwei Wochen. Thüringens Umweltminister Thilo Kummer schließt wegen des andauernden unterirdischen Schwelbrandes bei Meuselwitz auch Evakuierungen nicht aus. Kummer sagte dem MDR, sollten die Rauchgase nachweislich gesundheitliche Probleme verursachen, müssten Anwohner die Gegend möglicherweise zeitweise verlassen. Die Bergbauverwaltungsgesellschaft LMBV veranlasste bereits erste Evakuierungen für Menschen mit Vorerkrankungen. Seit Ende Juni brennt auf dem stillgelegten Bergbaugelände nahe der Landesgrenzen zu Sachsen und Sachsen-Anhalt unterirdischer Kohlenstaub. Die Löscharbeiten dauern an. Fast alle Patientenzimmer in deutschen Krankenhäusern haben keine Klimaanlage. Wie eine Umfrage des Deutschen Krankenhausinstituts zeigt, sind bundesweit nur 5% der Zimmer klimatisiert. Der Vorstandschef der Deutschen Krankenhausgesellschaft, Gerald Gass, sagte, das seien unhaltbare Zustände. Die Lage für Kranke sei lebensgefährlich. Der Verband warf den Bundesländern vor, die Kliniken bei den Investitionskosten im Stich zu lassen. In Deutschland schlafen fast 40% der Menschen unter der Woche zu wenig. Das zeigt eine Untersuchung des Robert-Koch-Instituts. Demnach schlafen vor allem Männer zwischen 45 und 64 Jahren weniger als die empfohlenen 7 Stunden pro Tag. Das Institut warnt vor gravierenden Gesundheitsrisiken durch Schlafmangel. Chronischer Kurzschlaf erhöhe das Risiko für Herz-Kreislauf-Erkrankungen, Diabetes sowie Depressionen. Das waren die Nachrichten.
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4: Naja, sehr viel heiterer wird es jetzt auch nicht. Der Brocken meldet 12 Grad bei Niederschlag. Chemnitz stark bewölkt 19, Dresden wolkig 20, Eisenach bedeckt 20, Erfurt bedeckt 20. Fichtelberg dunstig 12 Grad, Gera wolkig 19, Görlitz stark bewölkt 20, in Halle leichter Regen 21 Grad, Leipzig stark bewölkt 21, Magdeburg stark bewölkt, leichter Regen sogar 19 Grad, Meiningen bedeckt 18 Grad. Der Nachmittag bringt wohl etwas Sonne, viele Wolken aber auch, zum Teil Regen, später auch Gewitter. Bei 20 bis 25 Grad. In der Nacht dann teilweise starker, schauerartiger oder gewittriger Regen bei 16 bis 12 Grad. Und morgen dann verbreitet heiter. Später kommen wieder ein paar Schauer dazu oder sogar Gewitter, 22 bis 27 Grad. Der MDR Kulturverkehrsservice, A2 Richtung Hannover, zwischen Irxleben und Alsleben 6 Kilometer Stau an einer Baustelle, das dauert 20 Minuten länger. A4 Richtung Görlitz, zwischen Dresden-Altstadt und Dresden-Flughafen, 7 Kilometer Stau wegen Bauarbeiten, das dauert 20 Minuten länger. A9 Richtung Berlin ist zwischen Weißenfels und Kreuz Rippachtal nach einem Unfall gesperrt. A72 Richtung Leipzig zwischen Stolberg Nord und Chemnitz Süd. 2 Kilometer stockender Verkehr an einer Baustelle. Das dauert 10 Minuten länger. Und nochmal die A72 Richtung Hof diesmal zwischen Hartenstein und Zwickau Ost. 3 Kilometer Stau an einer Baustelle. Das dauert 15 Minuten. 12.04 Uhr haben wir es jetzt.
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4: Mit Julie Hemmerling, herzlich willkommen.

Service und Pepper Sad Pariah haben Sie da gehört. Hier, Sie sind bei MDR Kultur am Mittag und Sie haben vielleicht heute über Tag schon einige Songs aus Sachsen-Anhalt mit Haltung, wie man so schön sagt, aus der Schmiede der beiden Brüder David und Christoph Perner gehört. Auf ihren Kanälen veröffentlichen die beiden nämlich seit einigen Monaten Songs mit Themen, die die Leute auch mit Blick auf die Wahl beschäftigen. Songs von insgesamt 120 Musikern und Musikerinnen aus Sachsen-Anhalt. Jetzt gleich kommt einer der beiden Brüder, nämlich David Perner, selbst zu Wort, gleich hier bei MDR Kultur. Da wird er erzählen, was er mit dieser Initiative bewirken möchte. Und gleich nach halb können wir den politischen Stress vielleicht mal vergessen. Wir haben nämlich eine Yoga-Wanderung gefunden. Geht das eigentlich, Yoga und gleichzeitig wandern? Wenn ja, wie? Das klären wir nach halb. Unser Angebot hier für Sie bei MDR Kultur. Wrigley Jones ist das hier, Just in Time. Herzlich willkommen.

0: Just in time, genau zur richtigen Zeit. Ja, genau zur richtigen Zeit. Auch eine Initiative, die wir Ihnen hier nochmal vorstellen wollen. Für Demokratie, Vielfalt und Zusammenhalt. Unter diesem Motto haben sich 120 Musiker und Musikerinnen aus Sachsen-Anhalt zusammengetan. Und das geht jetzt schon seit Januar so, dass jede Woche ein Song in diesem Geiste veröffentlicht wird. Immer mit Fokus auf die anstehende Landtagswahl. 40 Songs haben sich jetzt schon unter der Überschrift Lieder aus Sachsen-Anhaltung angesammelt. Einige davon haben Sie heute über Tag schon bei uns im Programm bei MDR Kultur gehört. Ich habe vor der Sendung mit einem der beiden Initiatoren gesprochen, und zwar mit David Perner. Ich habe ihn gefragt, woher eigentlich diese Idee kam und wo auch sein Anspruch ist für die Initiative Lieder aus Sachsen-Anhaltung.
1: Ja, die Idee ist eigentlich aus einem ganz einfachen Gedanken entstanden. Wir sind Musiker. Wir können also das tun, was wir besonders gut können, Musik machen, und das gerade in Zeiten, in denen wir gespürt haben, dass sich gesellschaftlich etwas verschiebt. Wir wollten also nicht nur darüber reden, sondern unsere eigene Sprache benutzen, die Musik.
0: Und das heißt, was Sie erreichen wollten, war Menschen Mut machen oder gar zum Umdenken bewegen? Was war da so in Ihrem Kopf?
1: Na, die Idee ist erst einmal, dass wir die Menschen erreichen, die in Sachsen-Anhalt für Demokratie, für Vielfalt und für Menschenwürde stehen und vielleicht manchmal das Gefühl haben, damit allein zu sein. Diesen Stimmen wollten wir einerseits eine Stimme geben, mhm, und andererseits zeigen, es gibt hier eine große, eine vielfältige Kulturszene, die sich einmischt und die sagt, wir wollen in einem offenen, demokratischen Land respektvoll miteinander leben. Und da kann Musik und dann ganz konkret die Lieder aus Sachsen-Anhaltung ein Schlüssel sein, meiner Meinung nach.
0: Verstehe. Viele Musiker und Musikerinnen sind so ein bisschen vorsichtig, wenn es um klare Meinungsäußerungen geht, wenn es politisch wird. Sind Sie mit dieser Idee bei Ihren Kollegen und Kolleginnen in Sachsen-Anhalt auf offene Türen gestoßen oder wurde es da auch mal schwierig?
1: Also die Reaktionen sind überwiegend total ermutigend. Wir haben angefangen mit natürlich den Bands und MusikerInnen, die wir in unserem persönlichen Umfeld kennen, haben nicht davon träumen können, dass es am Ende so viele Beteiligte sind. Natürlich gibt es auch da manchmal Zurückhaltung und auch die Sorge, wenn ich mich jetzt zu weit mit meiner Haltung aus dem Fenster lehne, habe ich vielleicht Schwierigkeiten, demnächst konkrete Aufträge zu bekommen, bei Veranstaltungen zu spielen, in denen natürlich sich irgendwo auch diese 40%, die da in den Umfragen immer wieder auch zu hören sind, sich auch wiederfinden. Ja? Da gibt es natürlich eine Angst, aber ich bin total ermutigt und begeistert, wie viele Menschen sich hier mit einem Lied äußern und tatsächlich auch eigene Lieder geschrieben haben für die Aktion.
0: Hm. Als Sie denn an die Musiker und Musikerinnen rangetreten sind, gab es da Vorgaben oder wie lautete sozusagen der Auftrag?
1: Also wir haben natürlich nicht vor, dass wir eine Aktion machen, in dem wir irgendwie alle das gleiche Lied singen. Das ist, da haben wir überhaupt kein Interesse. Die einzige Vorgabe, die wir gemacht haben, wir ziehen eine klare Linie, wenn es um Menschenfeindlichkeit geht, um Ausgrenzung, Rassismus. Das ist unsere rote Linie. Und ansonsten wollten wir eben gerade vielfältig sein. Ne? Also es gibt also durchaus Lieder, die sich sehr konkret mit Rechtspopulismus befassen. Es gibt Songs, die den Vielfaltsgedanken in den Mittelpunkt stellen. Da haben wir zum Beispiel die Band Kerben oder die Band Oak aus dem Harz. Es gibt Lieder, die Erinnerungskultur in den Fokus rücken. Martin Rühmann ist ein super Beispiel mit seinem Song Nie wieder. Den Gedanken, aufeinander zuzugehen, den Hass sein zu lassen, das Schwarz-Weiß-Denken sein zu lassen. Stefan Michma hat einen tollen Song beigetragen. Milane, Shake It Off. Also das ist sozusagen die Idee gewesen, möglichst vielfältiges Programm anzubieten, ganz unterschiedliche politische Standpunkte auch hörbar zu machen. Und die einzige rote Linie war eben die Ausgrenzung und Menschenfeindlichkeit.
0: So ein bisschen geht es auch ehrlich gesagt um dieses Gefühl des Ausgegrenztseins in einem Song von Ledkowski, der was sehr, sehr Schönes beigesteuert hat. Ist mein persönliches Highlight, wie sieht es bei Ihnen aus? Haben Sie ein persönliches Highlight unter den ganzen Songs, die da jetzt schon im Netz stehen?
1: Also der Song von Ledkowski hat mich auch sehr berührt. Ich kann jetzt keinen Song besonders hervorheben. Das liegt ein bisschen auch an der Rolle als Initiator. Auf der anderen Seite ist es auch so, dass ich sage, das sind einfach so unterschiedliche Standpunkte und Fokussierungen. Da will ich mich gar nicht festlegen. Das sind ja auch so unterschiedliche Genres. Wir haben die Hardrocker, wir haben die Punker, wir haben die Singer-Songwriter mit der Klampfe in der Hand, elektronische Musik, Hip-Hop, Harlequin aus Magdeburg ist dabei. Und wir haben die Regionalität, ne? Da ist der Harz, Halle, die Altmark, die Börde, natürlich sehr viel Magdeburg. Und da finde ich es total stark, wenn auch Bands aus der Börde sagen, wir machen da mit. Wir sind vielleicht nicht so überregional bekannt, aber wir haben natürlich etwas zu sagen. Und dann ist die eigene Community angesprochen, ne? Das sind ja dann sozusagen die regional sehr begrenzten musikalischen Helden, die da zu hören sind. Und das macht es eigentlich so stark.
0: Und es ist so viel unterschiedliche Musik, die aber doch irgendwie alle von dem einen Movens angetrieben werden, nämlich dass Musik was bewegen kann. Was wäre in Ihrer Perspektive das Beste, was diese Playlist erreichen kann?
1: Ja, ich wünsche mir natürlich, dass möglichst viele Menschen demokratisch wählen am 6. September. Und natürlich hoffe ich auch, dass Menschen, die mit rechtsextremen Parteien liebäugeln, nochmal darüber nachdenken. Das lässt sich ja natürlich für uns nicht messen. Aber Musik hat eben eine Möglichkeit, nicht nur argumentativ zu wirken, sondern eben auch durch den Bauch und in dem besten Fall ins Herz. Ne? Da hat man vielleicht eine Hookline, einen Refrain, den man sich merkt und der einem dann nochmal einen Anstoß gibt, nachzudenken. Man kann Frust nicht wegargumentieren, aber man kann vielleicht mit unseren Liedern noch einen guten Grund mit an die Hand geben, Hoffnung zu haben in unserem Land.
0: Sagt David Perner von der Initiative Lieder aus Sachsen-Anhaltung. Können Sie reinhören, unter anderem bei YouTube, aber auch bei Instagram. Und jetzt hören wir tatsächlich auch noch mal rein. Hier ist das Duo Milane, Shake It All Off. Das sind Janet Gudela und Millie Schmidt aus Zerbst. Shake It All Off heißt dieser Titel hier.

Melanie, das Duo aus Zerbst hier unter der Playlist zu finden. Lieder aus Sachsen-Anhalt finden Sie auf YouTube und Insta. Und irgendwie thematisch passt das schon dazu. Das Leben ist eine Baustelle. Kennen Sie den Film? Hier ist Titelmusik daraus.

0: Man mag von ihrer Stimme halten, was man will, aber diese Songs von Kate Bush, die haben es echt in sich. Wuthering Heights haben Sie hier gehört, 12.30 Uhr, 12:30, 12:30.
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2: Peter Maffay, Fury in the Slaughterhouse und Fool's Garden. Am Donnerstag vor der Landtagswahl in Sachsen-Anhalt gibt es in Halle ein großes Bühnenprogramm für Demokratie auf dem Marktplatz. In Gesprächsrunden geht es darum, weshalb es wichtig ist, wählen zu gehen. Veranstalter ist das Bündnis Halle steht auf. Initiator Rüdiger Sachse freut sich über das Line-up.
3: Ja, ich meine, da steckt doch ziemlich viel Aufwand. Ich meine, wir haben auch sehr viele Künstler angeschrieben, angefragt und Mitwirkende und so weiter, die da mit dabei sind. Und natürlich haben wir die Zeit September, sind viele unterwegs, Urlaubszeit. Dadurch war der Aufwand dementsprechend hoch, aber wir sind froh, dass wir praktisch diese Zusagen bekommen haben und so weiter drum und dran. Und ich denke, vielleicht kommt noch eine oder eine andere Überraschung noch dazu. Warten wir noch ab, wir haben ja noch 14 Tage Zeit.
2: Finanziert wird das Programm der Open-Air-Aktion aus Spenden. Die Künstler verzichten dabei auf ihre Gage. Thüringens Hochschulen sollen enger zusammenarbeiten. Das sieht der Entwurf der neuen Hochschulrahmenvereinbarung vor. Mit den Einzelheiten Tim Schulz aus der Kulturkompakt-Redaktion.
4: Das Land wird den 10 Hochschulen von 2027 bis 2031 insgesamt 3,1 Milliarden Euro zur Verfügung stellen. Nach den Plänen sollen Studiengänge, Forschung und Verwaltung stärker aufeinander abgestimmt werden. Ziel ist es, ähnliche Angebote zu bündeln und die vorhandenen Mittel effizienter einzusetzen. Kritik kommt von der Linken. Der Fraktionschef und hochschulpolitische Sprecher, Christian Schaft, warf der Landesregierung vor, keinen klaren Entwicklungsplan für die Hochschulen vorzulegen. Außer Sparzwängen enthalte der Entwurf kaum Ideen für die Zukunft der Hochschulstandorte.
2: Die neue Hochschulrahmenvereinbarung soll Anfang 2027 in Kraft treten. In andere Rollen schlüpfen, sich auf der Bühne ausprobieren und gemeinsam Theater machen. Das Theater Eisleben lädt Kinder und Jugendliche zum Casting ein. Am 27. August zwischen 16 und 18 Uhr können sich junge Talente auf der Foyerbühne vorstellen. Im Vordergrund stehen der Spaß auf der Bühne, neue Erfahrungen sowie gemeinsames Improvisieren und Experimentieren, heißt es vom Theater. Der Theater Kinderclub richtet sich dabei an Kinder ab 8 Jahren. Beim Theater Jugendclub können Jugendliche ab 14 Jahren mitmachen. Beide Clubs entwickeln im Laufe der Spielzeit eine eigene Inszenierung, die 3-mal aufgeführt werden soll. Als Kind möchte sie Ärztin werden, legt aber zuerst eine 20-jährige Karriere als Schauspielerin hin. Die Ärztin, Buchautorin und Moderatorin Marianne Koch wird heute 95 Jahre alt. Als Schauspielerin stand sie neben Hollywood-Größen wie Clint Eastwood oder Gregory Peck vor der Kamera. Später war sie bekannt als Moderatorin der Talksendung 3 nach 9. Was sie als Schauspielerin so erfolgreich machte, dazu sagte Koch:
5: Ich habe mir das auch damals wie heute nur so erklären können, dass ich eben diese totale Gelassenheit, heute wird man sagen, ich war cool. Ich hatte ja einen Beruf. Das war alles nur ganz lustig, hat mich ein bisschen neugierig gemacht, natürlich, klar.
2: Aktuell ist Marianne Koch in der ARD-Mediathek zu sehen. In der Doku Zeugin der Zeit erzählt sie die Geschichte ihrer Familie in der NS-Diktatur.
0: Ich war cool, Zitat Marianne Koch. Vielen Dank, Nora Große-Hamann.
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0: Der Nachmittag von Südthüringen bis nach Sachsen gibt schon so ein paar Auflockerungen und Sonne, ansonsten aber starke Bewölkung, gebietsweise Regen, später auch Gewitter wieder. Höchstwerte 20 bis 25 Grad bei böigem westlichem Wind. In der Nacht auch schauerartiger, gewittriger Regen, teilweise ganz schön ergiebig bei Tiefstwerten von 16 bis 12 Grad. Und morgen dann örtlich erstmal Nebel verbreitet, dann aber heiter im Verlauf auch Wolken und ein paar Schauer drin oder sogar Gewitter bei Höchstwerten wieder immerhin. Bei 22 bis 27 Grad. Böiger Westwind ist morgen angesagt. Und Freitag teilweise Sonne, zunehmend Wolken, von Süden her Regen. Am Abend dann vereinzelt wieder Gewitter und es bleibt Freitag sommerlich warm. Wir schauen auf die Straßen der MDR Kulturverkehrsservice. A2 Richtung Hannover, zwischen Irxleben und Alsleben 6 Kilometer Stau an einer Baustelle, dauert 20 Minuten. A4 Richtung Görlitz, zwischen Dresden-Altstadt und Dresden-Flughafen, 7 Kilometer Stau wegen Bauarbeiten, dauert auch 20 Minuten. A9 Richtung Berlin, zwischen Weißenfels und Kreuz-Rippachtal, 6 Kilometer Stau nach einem Unfall, da sind es 40 Minuten mehr, aber die Autobahn ist da wenigstens nicht mehr gesperrt. A72 Richtung Hof, zwischen Hartenstein und Zwickau, Krakau Ost, 3 Kilometer Stau an einer Baustelle, das dauert eine Viertelstunde länger. Und dann haben wir noch die B178, die ist zwischen Großschweidnitz und Oberkunnersdorf nach einem Unfall gesperrt. Soweit unsere Meldungen um 12.35 Uhr.
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0: Sie sind bei MDR Kultur am Mittag, 12.43 Uhr. Wir begeben uns jetzt in eine Welt, in der der herabschauende Hund blickfrei gibt auf dunkelgrüne Nadelbäume und Sandsteinfelsen. Ja, okay, dazu gehört auch noch der Sonnengruß oder der Katzenbuckel. Es geht um eine Frau, die sich für Yoga sehr einsetzt. Sandy Kratochwill hat zwei ihrer Leidenschaften eben gerade kombiniert, Yoga und Wandern, und zwar in der sächsischen Schweiz. Und damit ist sie Teil unserer Reihe Der starke Osten. Die Wege, auf denen Frau Kratochwill zu finden ist, hält sie sogar selber auch in Schuss. Sie ist nämlich Ortswegewart und hilft in ihrer Freizeit mit, dass diese Wanderwege in der sächsischen Schweiz gut gepflegt und sauber sind. Und dazu gehört es eben auch, die Routen regelmäßig abzugehen und zu kontrollieren. Und dabei hat sie öfter mal die Yogamatte dabei.
1: Ich setze mich ehrenamtlich hier in der Region ein, um eben die Natur mit zu erhalten, weil ich eben der Natur und der Region gern etwas zurückgeben möchte. Yoga passt auch perfekt dazu, weil man sehr achtsam ist, den Fokus auf eine bestimmte Sache legt. Also mir geht es speziell auch darum, jetzt nicht mega viele Kilometer zu schaffen, sondern wirklich da bewusst in die Natur rauszugehen, sich mit der Natur zu verbinden, achtsam durch die Gegend zu laufen.
0: Sandy Kratochwill hat das in einer ziemlich schwierigen Lebensphase, kurz vor dem Burnout, so gut getan, dass sie das eben auch an andere weitergeben möchte. Und sie bietet deshalb Gruppenwanderungen an. Auf 5 verschiedenen Routen geht es da durch die sächsische Schweiz.
1: Also ich finde es halt sehr schön, das auch als Gruppe gemeinsam zu erleben. Da ist auch der Zusammenhalt da und man schenkt sich da auch bewusst nochmal die Zeit, auch miteinander und eben aber auch für sich selbst. Also wenn ich in so einer schönen Kulisse Yoga machen kann, dann komme ich richtig bei mir an. Dann kann ich abschalten, ich kann

0: entspannen und die Natur einfach genießen. Das gibt mir so ein richtig wärmendes Gefühl im Herzen.
1: Also bei der nächsten Wanderung vielleicht auch mal die Yogamatte einpacken. Und wenn Sie nicht genau wissen, was Sie mit dem Ding anfangen sollen, dann können Sie Sandy Kratochwil fragen. Ihr Roots and Flow Yoga in Dresden finden Sie im Netz.

Die Stones melden sich zurück mit diesem Titel hier, In the Stars. Und was den Stones damals der Rock'n'Roll war, ist Sarah Shook und ihren Disarmers der Punk. Hier ist sie mit dem Titel Revelations.

0: Sarah Shook, ihre Wurzeln gehen in den Punk zurück. Revelations haben sie hier gehört, also schon durchaus weiter in den popmusikalischen Bereich reingelangt. Und Jamie Cullum hat definitiv Wurzeln im Rock natürlich, ja, aber auch im Jazz. Frank Sinatra zum Beispiel, hier ist er mit Walking.
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Wir haben seit einigen Wochen hier bei MDR Kultur eine Aktion zum Thema DDR-Formgestaltung laufen. Viele von Ihnen haben uns angerufen und haben Objekte geschildert, die Sie in Ihrem Haushalt haben, die Sie auf dem Sperrmüll gefunden haben. Und viele von Ihnen sind vielleicht auch immer noch auf dem Trichter, nee, sowas habe ich nicht mehr im Haus, habe ich alles aussortiert. Aber vielleicht haben einige von denen noch nicht in ihrer Schublade nachgeguckt, denn da schlummert doch noch das eine oder andere Objekt. Darum kümmern wir uns gleich nach 13 Uhr.

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3: Um 13 Uhr mit Jean-Marc Heukemes. Nach den Nord Stream-Anschlägen ist ein zweiter Tatverdächtiger festgenommen worden. Wie die Bundesanwaltschaft mitteilte, wurde der Ukrainer in Kroatien gefasst. Der Mann ist Taucher und soll Sprengsätze an den Gasleitungen in der Ostsee angebracht haben. Die deutschen Ermittler halten den Mann bereits im vergangenen Jahr in Polen ausfindig gemacht. Die polnische Justiz hatte sich jedoch geweigert, ihn auszuliefern. Die Nord Stream-Pipelines sind seit den Explosionen im September 2022 außer Betrieb. Die Bundesregierung hat den israelischen Polizeiminister Itamar Ben-Gvir für dessen Äußerungen über Palästinenser scharf kritisiert. Regierungssprecher Sebastian Hille sagte, die menschenverachtenden und völkerrechtswidrigen Appelle Ben-Gvirs seien nicht hinnehmbar. Israel als Besatzungsmacht müsse Palästinenser menschenwürdig behandeln. Der rechtsextreme israelische Minister hatte sich in einem Podcast für die gezielte Tötung von Menschen im Gazastreifen ausgesprochen. Dabei gehe es nicht nur um militante Palästinenser, die eine direkte Bedrohung darstellten. Thüringens Umweltminister Thilo Kummer schließt wegen des andauernden unterirdischen Schwelbrandes bei Meuselwitz Evakuierungen nicht aus. Kummer sagte dem MDR, sollten die Rauchgase nachweislich gesundheitliche Probleme verursachen, müssten Anwohner die Gegend möglicherweise zeitweise verlassen. Für Menschen mit Vorerkrankungen habe die Bergbauverwaltungsgesellschaft LMBV das bereits veranlasst. Das Unternehmen bestätigte, dass bereits erste Gespräche mit Betroffenen geführt wurden. Evakuierungen habe es aber noch nicht gegeben. Seit Ende Juni brennt auf dem stillgelegten Bergbaugelände nahe der Landesgrenzen zu Sachsen und Sachsen-Anhalt unterirdischer Kohlenstaub. Die Löscharbeiten dauern an. Für den Wiederaufbau der Dresdner Carola-Brücke hat ein Expertengremium seine Empfehlung abgegeben. Demnach soll der Entwurf des Planungsteams LAP und Knight Architects umgesetzt werden. Allerdings fiel die Entscheidung knapp aus. Viele Experten favorisierten einen anderen Entwurf, der bei einem Votum der Stadtgesellschaft leicht vorn lag. Die endgültige Entscheidung fällt der Stadtrat in gut zwei Wochen. In Deutschland schlafen fast 40% der Menschen unter der Woche zu wenig. Das zeigt eine Untersuchung des Robert-Koch-Instituts. Demnach schlafen vor allem Männer zwischen 45 und 64 Jahren weniger als die empfohlenen 7 Stunden pro Tag. Das Institut warnt vor gravierenden Gesundheitsrisiken durch Schlafmangel. Chronischer Kurzschlaf erhöhe das Risiko für Herz-Kreislauf-Erkrankungen, Diabetes sowie Depressionen. Das waren die Nachrichten.
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4: Das Wetter zeigt sich in Atern bedeckt, 21 Grad, Dresden 21, da hat es geregnet, Eisenach bedeckt 20, Erfurt 20 bedeckt, Gardelegen leichter Regen 17 Grad, Hoyerswerda stark bewölkt 22, Magdeburg leichter Regen 18. Neuhaus am Rennweg bedeckt 17 Grad, Oschatz bedeckt 22, Plauen bedeckt 21, Wernigerode leichter Regen 18 Grad und Lutherstadt-Wittenberg leichter Regen bei 20 Grad. Der Nachmittag heute bringt ein bisschen Sonne, aber auch viele Wolken, zum Teil Regen oder auch Gewitter. 20 bis 25 Grad. Die Nacht dann teilweise starker, schauerartiger, gewittriger Regen. 16 bis 12 Grad. Und morgen wird es erstmal verbreitet heiter, später dann aber auch wieder Schauer oder Gewitter bei 22 bis 27 Grad. Der MDR Kulturverkehrsservice meldet von der A2 Richtung Hannover. Zwischen Irxleben und Alsleben 6 Kilometer Stau an einer Baustelle, dauert 20 Minuten länger. A4 Richtung Görlitz zwischen Dresden-Altstadt und Dresden-Flughafen 7 Kilometer Stau wegen Bauarbeiten, das sind 30 Minuten mehr. A9 Richtung Berlin zwischen Weißenfels und Kreuz-Rippachtal, stockender Verkehr nach einem Unfall. A14 Richtung Dresden in der Abfahrt Könnern, Behinderung nach einem Unfall. A38 Richtung Leipzig ist zwischen Nordhausen und Heringen wegen eines brennenden Lkw gesperrt. Zurzeit ist da Stau. Dann nochmal A38 Richtung Leipzig zwischen Kreuz Leipzig Süd und Leipzig Südost, Stau wegen eines defekten Fahrzeugs im Baustellenbereich. Bitte da nur die linke Fahrspur benutzen. Und die A72 Richtung Hof zwischen Hartenstein und Zwickau Ost, 3 Kilometer Stau an einer Baustelle, eine Viertelstunde länger fahren. Zum Schluss noch die B178 ist zwischen Großschweidnitz und Oberkunnersdorf nach einem Unfall gesperrt. Das waren die Meldungen um 13.04 Uhr.
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4: Mit Julia Hämmerling, ich grüße Sie.

NDR Kultur am Mittag. Herzlich willkommen dazu. Unsere Aktion zur DDR-Formgestaltung, die geht jetzt nochmal richtig in die Vollen. Ich werde gleich mit einer Dame sprechen, die sich mit der Designerin Brigitte Mahn-Diedering auseinandersetzt. Diedering beschäftigt unter anderem auch Besteck. Und wenn Sie meinen Vornamen, also wenn Sie meinen Vornamen kennen, dann wissen Sie auch, wie dieses Besteck heißt. Bis dahin lasse ich Sie noch ein bisschen knobeln bei Pink Martini und ein bisschen Mambo. Lilly heißt der Titel. Viel Spaß und herzlich willkommen hier bei MDR Kultur.

0: 13.10 Uhr haben wir es, Sie sind bei MDR Kultur am Mittag. In den vergangenen Wochen haben wir mit unserer DDR-Design-Höreraktion ganz viele Hörerinnen und Hörer erreicht, die uns von ihren Lieblingsstücken und Produkten aus DDR-Zeiten erzählt haben. Von ganzen Hellerau-Schrankwänden, den unterschiedlichsten Küchenutensilien, Kaffeemaschinen, dann dieser beliebte Mixer RG28. Es waren viele sehr, sehr spannende Geschichten dabei und Dinge, die für manche irgendwie ganz selbstverständlich zum Alltag dazu gehören, aber inzwischen sind es Sammlerstücke geworden und haben ganz besonderen Stellenwert auch in der Designgeschichte. Einige Hörermails haben uns ganz besonders neugierig gemacht und hinter manchen dieser Lieblingsstücke steckt eben auch eine echte Leidenschaft für die DDR-Formgestaltung. Und da hat uns eine Frau angeschrieben, die heißt Kim Ludwig aus Wallendorf bei Merseburg. Und sie hat sich seit einiger Zeit mit der Formgestalterin Brigitte Mann-Diedering beschäftigt und unter anderem auch das von ihr entworfene Besteck Julia gesammelt. Und ich habe sie jetzt hier in der Leitung. Hallo Frau Ludwig.
1: Hallo, ich grüße Sie.
0: Brigitte Mann-Diedering war ja Designerin, Hochschullehrerin an der Hochschule für industrielle Formgestaltung Burggiebichenstein, also in Halle.
1: Genau.
0: Und geboren in Merseburg, gleich sozusagen bei Ihnen um die Ecke. War das
1: genau,
0: so diese geografische Verbindung, weshalb Sie sich für diese Formgestalterin so interessiert haben oder wie kam das zustande?
1: Mehr oder weniger, ich bin ja auch in Merseburg geboren. Insofern hatte ich auch den Bezug zu dem Ort. Und eigentlich fußte alles auf ihrem Vater, dem Lehrer und Kunstmaler Günter Kipper. Mit ihm beschäftige ich mich seit 2023 und auf der Suche nach noch lebenden Verwandten kam ich dann letztendlich zur Enkelin von ihm. Und von ihr erfuhr ich dann auch, dass die Mutter, also Brigitte Mann-Diedering, bereits 1993 verstarb. Und ich bekam Fotos des Großvaters, über den sehr wenig bekannt war, erfuhr viel zur Mutter. Und auch über das Hochschularchiv der Burg Giebichenstein, so ging die Recherche dann weiter. Und von da an habe ich dann parallel auch zu Brigitte Mann-Diedering recherchiert.
0: Das ist ja irre und das machen Sie als Leidenschaft, das machen Sie einfach gerne, oder?
1: Genau, in meiner Freizeit und da bin ich gern mal in Archiven unterwegs.
0: Brigitte Mann-Diederings Entwürfe, die wurden ja in New York, in London und in Moskau sogar ausgestellt.
1: Genau.
0: Warum meinen Sie, ist sie denn selber jetzt als Person vergleichsweise unbekannt, obwohl ja eigentlich die Umsetzung ihrer Entwürfe ziemlich weit verbreitet war und auch über viele Jahrzehnte in so vielen Haushalten zum Alltag gehören?
1: Ja, das ist eben die Krux bei Haushaltsgegenständen. Bei einem Gemälde beispielsweise hat man die Signatur, die man gut lesen kann, aber bei einem Löffel, einer Vase oder einer Schüssel hat man ja nicht den Designer darauf stehen, sondern nur den Hersteller, was im Falle von Brigitte Mann-Diedering meistens Auer Besteck- und Silberwarenwerke waren oder bei den Glassachen dann auch Harzkristall Derenburg. Mhm. Und dadurch, auch wenn es in Serie ging, man hatte halt immer nur den Hersteller, aber ohne die passenden Unterlagen hatte man dann eben keine Kenntnis, wer überhaupt die Grundform entworfen hat.
0: Und welche Objekte von ihr kennt man jetzt heutzutage besonders gut? Welche sind sozusagen durch die Haushalte gewandert?
1: Also am bekanntesten würde ich persönlich als Nachwendekind sagen, ist die Besteckserie 900, also Julia mit dem markanten Linsendekor. Es gibt aber auch, was viele noch aus Kindertagen kennen, ein Kinderbesteck mit Elefant, Bär und Katze von 1966. Und was vielleicht die wenigsten wissen, auf dieser Grundform fußt auch das Bordbesteck der Interflug mit dem Logo IF.
0: Mhm. Und dieses Besteckset Julia, jetzt weiß ich auch, dass ich irgendwie heiße wie ein Bestätzeck. was fasziniert Sie an diesem Besteckset? Ich habe es tatsächlich auch auf mehreren Gartenpartys auch schon in der Hand gehabt. Ich habe im Netz geguckt, habe ich gedacht, das kenne ich doch. Was fasziniert Sie daran?
1: Ja, im Grunde genommen war es der erste Berührungspunkt mit Brigitte Mann-Diedering, als ich den Namen das erste Mal gehört habe. Denn ganz am Anfang wusste ich nur, ich suche nach Brigitte Kipper, was natürlich dann im Sande verlief. Und dieses markante Linsendekor, ich habe es dann auf Arbeit gesehen, ich habe es bei meinen Großeltern gesehen. Es war einfach plötzlich überall, auch auf Flohmärkten, wo ich es gesehen habe. Und das war dann so was Besonderes, was mich mit diesem Projekt auch verbunden hat. Und so kam es dazu, dass ich dieses als erstes gesammelt habe. Dabei blieb es natürlich nicht. Ich habe auch den Nachfolger angefangen zu sammeln, die Besteckserie 910 mit diesem Knopfmuster. Das ist auch sehr markant. Und eben das erwähnte Kinderbesteck, das habe ich auch mittlerweile in meiner Sammlung.
0: Haben Sie denn da jetzt alles komplett oder wie sammeln Sie dieses Besteckset? Ich meine, also so viele Teile gibt es vielleicht davon gar nicht, oder?
1: Also ein Komplettset zu finden, ist sehr schwierig, denn diejenigen, die es benutzt haben, haben es teilweise nur in Einzelstücken noch zu Hause oder haben es teilweise auch entsorgt, leider. Viele haben es weitervererbt. In der Aussteuer meiner Mutter war es halb komplett, nennen wir
0: Ach,
1: es so.
0: und was heißt halb komplett? Wie viele Teile sind das dann?
1: Also mir fehlen zum Beispiel noch zwei Suppenlöffel beziehungsweise die Kellen, dann habe ich es vollständig.
0: Aha, also ich habe jetzt heute auf Facebook tatsächlich gesehen, es gibt ein 24-teiliges Set Besteckset
1: Genau,
0: Julia irgendwo angeboten.
1: es gab in verschiedenen Ausführungen tatsächlich. Ich glaube, 24 Teile ist mit das vollständigste. Und schwierig ist es vor allem, die besonderen Messer, also wie Fischmesser, Käsemesser, sowas zu bekommen.
0: Ah, okay.
1: Am häufigsten hat man das normale Essbesteck, also Messer, Gabel, Löffel. Das findet man noch relativ häufig.
0: Das heißt, Frau Ludwig, man sieht Sie ganz oft irgendwo auch auf Flohmärkten herumstöbern?
1: In der Tat, ja.
0: Das ist so Ihr Habitat sozusagen.
1: Ja, würde ich sagen.
0: Und wie ordnen Sie das dann zu Hause an? Gibt es da eine Vitrine für oder wie bringen Sie das Ganze
1: Noch
0: unter?
1: nicht, noch nicht. Also Besteck ist ja glücklicherweise ein kleines Objekt, sodass das noch in Kartons lagern kann. Und ja, schwieriger wird es dann schon mit den Gemälden des Vaters, die sammle ich auch. Da habe ich mittlerweile 11 Originale, die nehmen etwas mehr Platz weg.
0: Das ist ja ein faszinierendes Hobby, Frau Ludwig. Ich danke Ihnen
1: Ja,
0: ganz herzlich für das Gespräch. Ganz
1: ich
0: herzliche
1: habe zu
0: Grüße
1: danken.
0: nach Wallendorf bei
1: Danke.
0: Merseburg, wo eben auch die
1: Dankeschön.
0: Designerin Brigitte Mahn-Diedering 1933 geboren wurde. Ja, vielen Dank, Frau Ludwig.
1: Dankeschön.
0: Wenn Sie sich jetzt durch dieses Gespräch über DDR-Design interessiert oder inspiriert fühlen, dann schauen Sie doch gerne zu Hause mal nach. Formdesign aus der DDR. Es schlummert irgendwie überall in einigen Schubladen und auch in Dachböden oder im Keller. Schauen Sie einfach nach. Melden Sie sich gerne bei uns unter 0800 55 99 884.

0: Sam Fender hat dieses Goldstück hier rausgebracht. Rain Me In heißt der Titel. 13.30 Uhr haben wir es jetzt.
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0: Mit Claudia Leonhardt.
2: Ging es um einen Bürgerdialog der AfD, den der Leiter des Neubauernhauses im Vogtland abgelehnt hat? Die Geschäftsführung der Vogtland Kultur GmbH hatte Severin Zehringer am Freitag gekündigt. Über die konkreten Gründe ist nichts bekannt. Reichenbachs Oberbürgermeister Henry Ruß kritisiert, dass niemand in die Entscheidung einbezogen wurde.
3: Ich hätte es für ganz normal empfunden, wenn man uns hätte dort vorher einbezogen und hätten darüber gesprochen. Ich habe die Kündigung, das Kündigungsschreiben bis heute nicht vorliegen. Als Gesellschafter und Aufsichtsrat wäre es die Pflicht des Geschäftsführers, dem Gesellschafter, der das meiste Geld auch mitgibt für das Neubrennhaus, dies mal beizubringen. Das ist bis heute nicht passiert. Insofern hoffe ich, dass wir eine Lösung hinbekommen. Und da hängen viele, viele Gelder dran, was die gesamte Kultur GmbH in Gefahr bringt. Und das ist etwas, wo ich sage, da hat dann der Geschäftsführer mit Sicherheit zumindest einen großen Anteil an Pflichtverletzung seiner Aufgaben.
2: Ein Bündnis aus kulturschaffenden Vereinen und Stadträten von Reichenbach hat für Samstag zu einer Demonstration aufgerufen gegen die Entlassung des Leiters und für den Erhalt des Neubauernhauses. Peter Maffay, Fury in the Slaughterhouse, Fool's Garden. Am Donnerstag vor der Landtagswahl in Sachsen-Anhalt gibt es in Halle ein großes Bühnenprogramm für Demokratie auf dem Marktplatz. In Gesprächsrunden geht es darum, weshalb es wichtig ist, wählen zu gehen. Veranstalter ist das Bündnis Halle steht auf. Initiator Rüdiger Sachse freut sich über das Line-up.
4: Ja, ich meine, da steckt doch ziemlich viel Aufwand. Ich meine, wir haben auch sehr viele Künstler angeschrieben, angefragt und Mitwirkende und so weiter, die da mit dabei sind. Und natürlich haben wir die Zeit September, sind viele unterwegs, Urlaubszeit. Dadurch war der Aufwand dementsprechend hoch, aber wir sind froh, dass wir praktisch diese Zusagen bekommen haben und so weiter drum und dran. Und ich denke, vielleicht kommt noch eine oder eine andere Überraschung noch dazu. Warten wir noch ab, wir haben ja noch 14 Tage Zeit.
2: Finanziert wird das Programm der Open-Air-Aktion aus Spenden. Die Künstler verzichten dabei auf ihre Gage. Zum Auftakt eines wegweisenden Prozesses hat der Facebook-Konzern Meta den Vorwurf zurückgewiesen, seine Plattform absichtlich so gestaltet zu haben, dass Kinder und Jugendliche süchtig werden. Eine Gruppe von 29 US-Bundesstaaten verklagt das Unternehmen und fordert Strafen in Höhe von hunderten Milliarden Dollar. Reinhard Spiegelhauer berichtet aus Los Angeles.
5: In ihrem Eröffnungsplädoyer zitierten die Kläger immer wieder eine Formulierung, die sie in internen Meta-Dokumenten gefunden haben. The young ones are the best ones. Meta werfe ganz bewusst und gezielt den Angelhaken nach jungen Menschen aus, um sie dann möglichst lange auf ihren Plattformen zu halten mit Techniken, die suchtfördernd seien und um mit Hilfe der gewonnenen Daten besonders viele, besonders passgenaue und damit potenziell hochpreisige Werbekontingente zu verkaufen. Die Verteidigung erwiderte, Zitate würden bewusst aus dem Zusammenhang gerissen. Die Ankläger pickten sich aus den Abermillionen-Accounts einige wenige problematische heraus.
2: Die weltberühmte Alhambra in Granada ist nach dem zweiten schweren Erdbeben wegen Schäden geschlossen worden. Nach Angaben des Katastrophenschutzes hatte eine erste Überprüfung keine nennenswerten Schäden ergeben. Es gäbe aber Schäden an nicht tragenden Elementen. Außerdem müsse die Sicherheit der Besucher gewährleistet werden. Es bestehe aber keine Einsturzgefahr. Ein erstes Erdbeben der Stärke 5,0 hatte Granada in der Nacht von Freitag auf Samstag erschüttert. Am Dienstagmorgen bebte die Erde dann erneut, diesmal mit einer Stärke von 4,8.
0: Soweit Claudia Leonhardt. Ich danke.
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0: Am Nachmittag von Südthüringen bis nach Sachsen. Ein paar Auflockerungen und Sonne, ansonsten starke Bewölkung, gebietsweise Regen und später dann auch Gewitter. Höchstwerte 20 bis 25 Grad bei böigem westlichen Wind. In der Nacht dann auch Schauer, Gewitter, gebietsweise ziemlich ergiebiger Regen bei Tiefstwerten von 16 bis 12 Grad. Und morgen ist dann erstmal Nebel angesagt, aber dann wird es verbreitet heiter. Im Verlauf kommen dann wieder Wolken dazu und ein paar Schauer, auch Gewitter. Höchstwerte 22 bis 27 Grad morgen bei böigem Südwind. Westwind. Und der Freitag ist teilweise mit Sonne gesegnet, zunehmend dann aber auch Wolken. Von Süden her wieder der Regen, am Abend vereinzelt Gewitter und es bleibt am Freitag sommerlich warm. Wir schauen auf die Straßen der MDR Kulturverkehrsservice. Vorsicht auf der A2 Richtung Berlin. Zwischen Peine Ost und Braunschweig Wartenbüttel, da ist eine ungesicherte Unfallstelle auf der linken Fahrspur. Dann die A2 Richtung Hannover zwischen Irxleben und Alsleben. 6 Kilometer Stau an einer Baustelle, sind 20 Minuten mehr. A38 Richtung Leipzig. Leipzig ist zwischen Nordhausen und Hering jetzt nicht mehr gesperrt, aber da ist noch Stau. Dann nochmal die A38 Richtung Leipzig zwischen Kreuz Leipzig Süd und Leipzig Südost. Stau wegen eines defekten Fahrzeugs im Baustellenbereich. Da können Sie jetzt gerade nur die linke Fahrspur benutzen. A72 noch Richtung Hof zwischen Hartenstein und Zwickau Ost. 3 Kilometer Stau an einer Baustelle, dauert eine Viertelstunde länger. Die B178 ist zwischen Großschweidnitz und Oberkunnersdorf nach einem Unfall gesperrt. Und im Salzlandkreis ist die Straße zwischen Trebitz und Könnern in Höhe der A14 wegen eines Rettungseinsatzes gesperrt. Soweit die Meldungen um gleich 13.36 Uhr.
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Iggy Pop mit Musik aus dem Film Arizona Dream 1993, die Zeit, in der diese Kunstfilme so wahnsinnig avantgardistisch waren, in der man sich gesagt hat, ja, nee, wir wollen gar keine Filme machen, die das Publikum schon kennt oder Erzählformen, die das Publikum schon kennt. Nein, wir machen Arizona Dream. Zum Beispiel 1993 In the Death Car. Iggy Pop hat das Ganze hier gestaltet. 13:43 Uhr haben wir es jetzt.

0: 13.45 Uhr haben wir es jetzt. Haben Sie sich schon öfter mal gedacht, ach, ich würde eigentlich gerne mal einfach direkt zum Bauernhof fahren und da mal meine Einkäufe machen, ein paar Eier, vielleicht eine Marmelade und Kartoffeln? Lebensmittel direkt beim Bauern reservieren sogar, statt lange nach dem passenden Hofladen zu suchen. Das geht jetzt und zwar mit einer neuen App, die heißt Hofdeal. Die Entwicklerin von dieser App heißt Katja Winkler, kommt aus Oschatz und da können Nutzer Hofläden in ihrer Region finden. Sie können dann auch ein aktuelles Angebot einsehen, Produkte reservieren und dann werden die Kontaktdaten des Landwirtes vermittelt und dann Abholung, Lieferung vereinbart. Wir haben mit Katja Winkler gesprochen und sie hat in einem Interview erklärt, warum sie eigentlich diese App entwickelt hat.
1: Da gab es mehrere Auslöser. Der Hauptauslöser war tatsächlich eine

0: Doku, wo ich einen armen Bauern gesehen habe, der seine ganzen Kartoffeln wegschmeißen musste, weil die niemand abgenommen hat hier in Deutschland. Und gleichzeitig kaufen wir aber Kartoffeln aus dem Ausland zu. Und da dachte ich, okay, das kann nicht sein, dass wir unsere heimischen Landwirte hier nicht genügend unterstützen. Hier müssen wir irgendwas tun.
1: Aha, das ist also eine Frage der Verteilung. Die App hat jetzt schon über 120 teilnehmende Höfe deutschlandweit. Und damit der Wochenendeinkauf aber irgendwie gesichert ist, gibt es ein besonderes Feature in dieser App.
0: Genau, also wir haben alle wenig Zeit und wir haben alle keine Lust, 10 Hofläden anzufahren, nur am Ende dann zu sagen, es gab es gar nicht, ich muss doch in den Supermarkt. Und uns ist es wichtig, das so einfach wie möglich zu machen. Schau in die App, schau, was du kaufen willst und sieh dann alle regionalen Anbieter aus deiner Region, wo du quasi Äpfel kaufen kannst zum Beispiel.
1: Laut Katja Winkler soll diese Plattform Landwirte stärken und eben auch dabei helfen, Lebensmittel nicht mehr zu verschwenden. Das Angebot ist für Bauern und für Kunden kostenlos. Ganz einfache Sache. Hofdeal heißt das Ding. 13:47 Uhr.

13.56 Uhr, gleich nach 14 Uhr, hören Sie hier in unserer Klassikerlesung von Goethe, auch ich in der Champagne. Mein Name ist Julia Hämmerling. Ich wünsche Ihnen einen wunderbaren Tag noch. Tschüss, bis bald.

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7: Um 14 Uhr mit Jean-Marc Heukemes. Nach den Nord Stream-Anschlägen ist ein zweiter Tatverdächtiger festgenommen worden. Wie die Bundesanwaltschaft mitteilte, wurde der Ukrainer in Kroatien gefasst. Der Mann ist Taucher und soll Sprengsätze an den Gasleitungen in der Ostsee angebracht haben. Die deutschen Ermittler hatten den Mann bereits im vergangenen Jahr in Polen ausfindig gemacht. Die polnische Justiz hatte sich jedoch geweigert, ihn auszuliefern. Die Nord Stream Pipelines sind seit den Explosionen im September 2022 außer Betrieb. Die Löscharbeiten im belgischen Naturschutzgebiet Hohes Venn kommen langsam voran. Nach Behördenangaben haben Feuerwehrleute den Flächenbrand inzwischen eingekesselt. Unter Kontrolle sei das Feuer damit aber noch nicht. Der Brand nahe der Grenze zu Deutschland war am Freitag ausgebrochen und hat inzwischen rund 3000 Hektar Fläche zerstört. Die Bundesregierung hat den israelischen Polizeiminister Itamar Ben-Gvir für dessen Äußerungen über Palästinenser scharf kritisiert. Regierungssprecher Sebastian Hille sagte, die menschenverachtenden und völkerrechtswidrigen Appelle Ben-Gvirs seien nicht hinnehmbar. Israel als Besatzungsmacht müsse Palästinenser menschenwürdig behandeln. Der rechtsextreme israelische Minister hatte sich in einem Podcast für die gezielte Tötung von Menschen im Gazastreifen ausgesprochen. Dabei gehe es nicht nur um militante Palästinenser, die eine direkte Bedrohung darstellten. In Leipzig ist die Thomas-Schule geräumt worden. Wie die Polizei auf MDR-Anfrage bestätigte, wurde die Evakuierung von der Schulleitung veranlasst. Grund sei eine Bedrohungslage. Die Polizei sei seit dem Mittag vor Ort, um die Lage zu überprüfen. Die Leipziger Volkszeitung berichtet, zwei Sprengstoffspürhunde seien im Einsatz. Die Polizei gehe derzeit nicht von einer ernsthaften Bedrohung aus. Für den Wiederaufbau der Dresdner Carola-Brücke hat ein Expertengremium seine Empfehlung abgegeben. Demnach soll der Entwurf des Planungsteams LAP und Knight Architects umgesetzt werden. Allerdings fiel die Entscheidung knapp aus. Viele Experten favorisierten einen anderen Entwurf, der bei einem Votum der Stadtgesellschaft leicht vorn lag. Die endgültige Entscheidung fällt der Stadtrat in gut zwei Wochen. Die neue Carola-Brücke soll 2031 fertig sein. Das waren die Nachrichten. Das Wetter mit den Temperaturen. Brocken stark bewölkt 12 Grad, Chemnitz Regen 20, Dresden bedeckt 21, Eisenach bedeckt 21, Erfurt bedeckt 21, Fichtelberg bedeckt 14 Grad, Gera bedeckt 21, Görlitz stark bewölkt 21, Halle leichter Regen 22, Leipzig bedeckt 22, Magdeburg bedeckt 18 und Meiningen bedeckt 20 Grad. Am Nachmittag etwas Sonne, viele Wolken, zum Teil auch Regen, später dann Gewitter, 20 bis 25 Grad. In der Nacht teilweise starker, schauerartiger und gewittriger Regen, 16 bis 12 Grad. Morgen verbreitet heiter, später einzelne Schauer oder Gewitter bei 22 bis 27 Grad. Und am Freitag dann teilweise Sonne, zunehmend Wolken, von Süden her Regen, am Abend auch vereinzelt Gewitter, aber sommerlich warm. MDR-Verkehrsdienst A2 Richtung Berlin zwischen Peine-Ost und Braunschweig-Wartenbüttel. 8 Kilometer Stau nach einem Unfall, die brauchen Sie 45 Minuten länger. A2 Richtung Hannover zwischen Irxleben und Alsleben, 5 Kilometer stockender Verkehr an einer Baustelle. A4 Richtung Dresden zwischen Bad Hersfeld und Friedewald 2 Kilometer stockender Verkehr nach einem Unfall. A72 Richtung Hof zwischen Hartenstein und Zwickau Ost 3 Kilometer Stau an einer Baustelle plus 15 Minuten. Geblitzt wird auf der A9 Richtung München in der Abfahrt Halle und auf der A38 Richtung Leipzig zwischen Breitenborbis und Bleicherode. Soweit der MDR-Verkehrsdienst 14:04.
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1: Am Mikrofon begrüßt Sie Ole Steffen. Herzlich willkommen zur Klassikerlesung. Und weiter geht es mit Auch ich in der Champagne. Auszüge aus der autobiografischen Schrift von Johann Wolfgang von Goethe. Heute mit der dritten Folge. Goethe begleitet Herzog Karl August und das Weimarische Regiment auf dem Feldzug gegen Frankreich. Grausames muss er mit ansehen, und doch ist auch Zeit für anderes. In den Pausen im Kriegslager unterhält sich Goethe mit dem Fürsten Reuß dem XI. Über die Farbenlehre. Denn der Fürst ist neugierig, womit sich der Dichter gerade beschäftigt, und Goethe stellt fest, dass sich manche Dinge nicht, Zitat, von Kanonenkugeln und Feuerballen stören lassen. Im Folgenden aber wird Goethe Zeuge eines historischen Ereignisses, der Schlacht von Valmy. Es liest Jürgen Hensch.
2: Den 19. September. Wir hielten auf der Chaussee von Châlons an einem Wegweiser, der nach Paris deutete. Diese Hauptstadt also hatten wir am Rücken, das französische Heer aber zwischen uns und dem Vaterland. Alles dieses ging unter anhaltender Begleitung des Kanonendonners vor. Von jeder Seite wurden an diesem Tage 10.000 Schüsse verschwendet, wobei auf unserer Seite nur 1.200 Mann und auch diese ganz unnütz fielen. Von der ungeheuren Erschütterung klärte sich der Himmel auf, denn man schoss mit Kanonen völlig, als wäre es Pelotonfeuer, zwar ungleich, bald abnehmend, bald zunehmend. Nachmittags 1 Uhr, nach einiger Pause, war es am gewaltsamsten, und doch sah man in den Stellungen nicht die mindeste Veränderung. Niemand wusste, was daraus werden sollte. Ich hatte so viel vom Kanonenfieber gehört und wünschte zu wissen, wie es eigentlich damit beschaffen sei. Langeweile und ein Geist, den jede Gefahr zur Kühnheit, ja zur Verwegenheit aufruft, verleitete mich ganz gelassen, nach dem Vorwerk Lalune hinaufzuhalten. Ganz allein, mir selbst gelassen, ritt ich links auf den Höhen weg und konnte deutlich die glückliche Stellung der Franzosen überschauen. Sie standen amphitheatralisch in größter Ruhe und Sicherheit. Mir begegnete gute Gesellschaft, es waren bekannte Offiziere vom Generalstabe und vom Regimente, höchst verwundert, mich hier zu finden. Sie wollten mich wieder mit sich zurücknehmen. Ich sprach ihnen aber von besonderen Absichten, und sie überließen mich ohne weiteres meinem bekannten, wunderlichen Eigensinn. Ich war nun vollkommen in die Region gelangt, wo die Kugeln herüberspielten. Der Ton ist wundersam genug, als wäre er zusammengesetzt aus dem Brummen des Kreisels, dem Butteln des Wassers und dem Pfeifen eines Vogels. Sie waren weniger gefährlich wegen des feuchten Erdbodens. Wo eine hinschlug, blieb sie stecken. Und so ward mein törichter Versuchsritt wenigstens vor der Gefahr des Rikoschettierens gesichert. Unter diesen Umständen konnte ich jedoch bald bemerken, dass etwas Ungewöhnliches in mir vorgehe. Ich achtete genau darauf, und doch würde sich die Empfindung nur gleichnisweise mitteilen lassen. Es schien, als wäre man an einem sehr heißen Orte, und zugleich von derselben Hitze völlig durchdrungen, so dass man sich mit demselben Element, in welchem man sich befindet, vollkommen gleich fühlt. Die Augen verlieren nichts an ihrer Stärke noch Deutlichkeit, aber es ist doch, als wenn die Welt einen gewissen braunrötlichen Ton hätte, der den Zustand sowie die Gegenstände noch apprehensiver macht. Von Bewegung des Blutes habe ich nichts bemerken können, sondern mir schien vielmehr alles in jener Glut verschlungen zu sein. Hieraus erhellet nun, in welchem Sinne man diesen Zustand ein Fieber nennen könne. Als ich zurückgeritten und völlig in Sicherheit war, fand ich bemerkenswert, dass alle jene Glut sogleich erloschen und nicht das Mindeste von einer fieberhaften Bewegung übrig geblieben sei. Es gehört übrigens dieser Zustand unter die am wenigsten wünschenswerten, wie ich denn auch unter meinen lieben und edlen Kriegskameraden kaum einen gefunden habe, der einen eigentlich leidenschaftlichen Trieb hiernach geäußert hatte. So war der Tag hingegangen. Unbeweglich standen die Franzosen, unsere Leute zog man aus dem Feuer zurück, und es war eben, als wenn nichts gewesen wäre. Die größte Bestürzung verbreitete sich über die Armee. Noch am Morgen hatte man nicht anders gedacht, als die sämtlichen Franzosen anzuspießen und aufzuspeisen. Ja, mich selbst hatte das unbedingte Vertrauen auf ein solches Heer, auf den Herzog von Braunschweig, zur Teilnahme an dieser gefährlichen Expedition gelockt. Nun aber ging jeder vor sich hin. Man sah sich nicht an. Oder wenn es geschah, so war es, um zu fluchen oder zu verwünschen. Wir hatten eben, als es Nacht werden wollte, zufällig einen Kreis geschlossen, in dessen Mitte nicht einmal wie gewöhnlich ein Feuer konnte angezündet werden. Die meisten schwiegen, einige sprachen, und es fehlte doch eigentlich einem jeden Besinnung und Urteil. Endlich rief man mich auf, was ich dazu denke, denn ich hatte die Schar gewöhnlich mit kurzen Sprüchen erheitert und erquickt. Diesmal sagte ich, von hier und heute geht eine neue Epoche der Weltgeschichte aus, und ihr könnt sagen, ihr seid dabei gewesen. Den 21. September waren die wechselseitigen Grüße der Erwachenden keineswegs heiter und froh, denn man ward sich in einer beschämenden, hoffnungslosen Lage gewahr. So schlaglustig und fertig man gestern auch gewesen, gestand man doch, dass ein Waffenstillstand wünschenswert sei, da selbst der Mutigste, Leidenschaftlichste nach weniger Überlegung sagen musste, ein Angriff würde das verwegenste Unternehmen von der Welt sein. Noch schwankten die Meinungen den Tag über, wo man ehrenthalben dieselbe Stellung behauptete wie beim Augenblick der Kanonade. Gegen Abend jedoch veränderte man sie einigermaßen. Zuletzt war das Hauptquartier nach An gelegt und die Bagage herbeigekommen. Nun waren die Zelte da, Wagen und Pferde, aber Nahrung für kein Lebendiges. Den 28. September. Das Brot war angekommen, nicht ohne Mühseligkeit und Verlust. Auf den schlimmsten Wegen von Grand Pré, wo die Bäckerei lag, bis zu uns heran, waren mehrere Wagen stecken geblieben, andere dem Feind in die Hände gefallen und selbst ein Teil des Transports ungenießbar. Denn im wässrigen, zu schnell gebackenen Brode trennte sich Krume von Rinde und in den Zwischenräumen erzeugte sich Schimmel. Abscheu schärfte den Hunger, Krankheit, Elend, Missmut lagen schwer auf einer so großen Masse guter Menschen. In solchen Bedrängnissen wurden wir noch gar durch eine unglaubliche Nachricht überrascht und betrübt. Es hieß, der Herzog von Braunschweig habe sein früheres Manifest an Dumouriez geschickt, welcher darüber ganz verwundert und entrüstet sogleich den Stillstand aufgekündigt und den Anfang der Feindseligkeiten befohlen habe. Den 29. September. Gegen Abend setzte sich der erteilten Ordre gemäß die Equipage in Bewegung. Unter Geleit Regimentsherzog von Braunschweig sollte sie vorangehen, um Mitternacht die Armee folgen. Alles regte sich, aber missmutig und langsam, denn selbst der beste Wille gleitete auf dem durchweichten Boden und versank, ehe er sich's versah. Auch diese Stunden gingen vorüber. Zeit und Stunde rennt durch den rauesten Tag. Den 1. Oktober. Der Herzog von Weimar führte die Avantgarde und deckte zugleich den Rückzug der Bagage. Auch der heutige Marsch ging nicht weit. Es war die Absicht, Equipage und Armee zusammen sollten auch gleichen Schritt mit den Österreichern und Emigrierten halten, die uns zur linken Seite parallel gleichfalls auf dem Rückzug begriffen waren. Gegen 8 Uhr hielten wir schon, bald nachdem wir Rouvroy hinter uns gelassen hatten. Einige Zelte wurden aufgeschlagen. Der Tag war schön und die Ruhe nicht gestört. Und so will ich denn hier auch noch anführen, dass ich in diesem Elend das neckische Gelübde getan, man solle, wenn ich uns erlöst und mich wieder zu Hause sähe, von mir niemals wieder einen Klagelaut vernehmen über den meine freiere Zimmeraussicht beschränkenden Nachbargiebel, den ich vielmehr jetzt recht sehnlich zu erblicken wünsche. Ferner wollte ich mich über Missbehagen und Langeweile im deutschen Theater nie wieder beklagen, wo man doch immer Gott danken könne, unter Dach zu sein, was auch auf der Bühne vorgehe. Und so gelobte ich noch ein drittes, das mir aber entfallen ist. Den 2. Oktober. Wenn man sich auch mit einigem Essen und Trinken gestärkt und den Geist durch sittliche Trostgründe beschwichtigt hatte, so wechselten doch immer Hoffnung und Sorge, Verdruss und Scham in der schwankenden Seele. Man freute sich, noch am Leben zu sein. Unter solchen Bedingungen zu leben, verwünschte man. Nachts um 2 Uhr brachen wir auf, zogen mit Vorsicht an einem Walde vorbei, kamen bei Wo über die Stelle unseres vor kurzem verlassenen Lagers bald an die Ähen. Hier fanden wir 2 Brücken geschlagen, die uns aufs rechte Ufer hinüberleiteten. Die Equipage war schon herüber, aber bald eröffnete sich ein so prächtiger als trauriger Anblick. Die Armee zog über die Brücken, Fußvolk und Artillerie, die Reiterei durch einen Furt, alle Gesichter düster, jeder Mund verschlossen, eine grässliche Empfindung mitteilend. Kamen Regimenter heran, unter denen man Bekannte, Befreundete wusste, so eilte man hin, man umarmte, man besprach sich. Aber unter welchen Fragen, welchem Jammer, welcher Beschämung, nicht ohne Tränen. Zum 6. Oktober. Aus der gefährlichsten Klemme waren wir nun heraus, unser Rückzug jedoch noch immer beschwerlich und bedenklich. Wir hatten über die Maas gesetzt und den Weg eingeschlagen, der aus den Niederlanden nach Verdun führt. Das Wetter war furchtbarer als je. Wir lagerten bei Consenvoix. Die Unbequemlichkeit, ja das Unheil, stiegen aufs Höchste. Die Zelte durchnässt, sonst kein Schirm, kein Obdach. Man wusste nicht, wohin man sich wenden sollte, und ich entbehrte das Notwendigste. Konnte man sich auch unter einem Zelte bergen, so war doch an keine Ruhestelle zu denken. Wie sehnte man sich nicht nach Stroh, ja nach irgendeinem Brettstück, und zuletzt blieb doch nichts übrig, als sich auf den kalten, feuchten Boden niederzulegen. Nun hatte ich aber schon in vorigen gleichen Fällen mir ein praktisches Hilfsmittel ersonnen, wie solche Not zu überdauern sei. Ich stand nämlich so lange auf den Füßen, bis die Knie zusammenbrachen. Dann setzte ich mich auf einen Feldstuhl, wo ich hartnäckig verweilte, bis ich niederzusinken glaubte, da dann jede Stelle, wo man sich horizontal ausstrecken konnte, höchst willkommen war. Wie also Hunger das beste Gewürz bleibt, so wird Müdigkeit der herrlichste Schlaftrunk sein. 2 Tage und 2 Nächte hatten wir auf diese Weise verlebt, als der traurige Zustand einiger Kranken auch Gesunden zugute kommen sollte. Des Herzogs Kammerdiener war von dem allgemeinen Übel befallen. Einen Junker vom Regiment hatte der Fürst aus dem Lazarett von Grand Pré gerettet. Nun beschloss er, die beiden in das etwa 2 Meilen entfernte Verdun zu schicken. Kämmerier Wagner wurde ihnen zur Pflege mitgegeben, und ich säumte nicht, auf gnädigste vorsorgliche Anmahnung den 4. Platz einzunehmen. Mit Empfehlungsschreiben an den Kommandanten wurden wir entlassen, und als beim Einsitzen der Pudel nicht zurückbleiben durfte, so ward aus dem sonst so beliebten Schlafwagen ein 1/2 Lazarett und etwas Menagerieartiges. Zur Eskorte, zum Quartier und Proviantmeister erhielten wir jenen Husaren, der namens Liseur, aus Luxemburg gebürtig, dagegen kundig, Geschick, Gewandtheit und Kühnheit eines Freibeuters vereinigte. Mit Behagen ritt er vorauf und machte dem mit 6 starken Schimmeln bespannten Wagen und sich selbst ein gutes Ansehen. Den 10. Oktober. Angekommen in Verdun, schlugen wir unser Lager auf und hofften, bleiben zu können. Sowohl sollte es uns aber nicht werden, denn kaum hatten wir den Kessel übers Feuer gehängt, mit herkömmlichen Ingredienzien und Zeremonien, als eine Ordonnanz hereintrat und im Namen des Kommandanten Herrn von Corbière freundlich andeutete, wir möchten uns einrichten, morgen früh um 8 Uhr aus Verdun zu fahren. Höchst betroffen, dass wir Dach, Fach und Herd, ohne uns nur einigermaßen herstellen zu können, eiligst verlassen und uns wieder in die wüste, schmutzige Welt hinausgestoßen sehen sollten, beriefen wir uns auf die Krankheit des Junkers und Kammerdieners, worauf er denn meinte, wir sollten diese baldmöglichst fortzubringen suchen, weil in der Nacht die Lazarette geleert und nur die völlig intransportablen Kranken zurückgelassen würden. Uns überfiel Schrecken und Entsetzen, denn bisher zweifelte niemand, dass von Seiten der Alliierten man Verdun und Longwy erhalten, wo nicht gar noch einige Festungen erobern und sichere Winterquartiere bereiten müsse. Von diesen Hoffnungen konnten wir nicht auf einmal Abschied nehmen. Daher schien es uns, man wolle nur die Festung von den unzähligen Kranken und dem unglaublichen Tross befreien, um sie alsdann mit der notwendigen Garnison besetzen zu können. Was es aber auch im Ganzen für einen Ausgang nähme, mussten wir uns diesmal in unser Schicksal ergeben und speisten geruhig den einfachen Topf in verschiedenen Absätzen und Trachten, als eine andere Ordonnanz abermals hereintrat und uns beschied, wir möchten ja ohne Zaudern und Aufenthalt morgen früh um 3 Uhr aus Verdun zu kommen suchen. Kämmerer Wagner sah hierin ein entschiedenes Bekenntnis, dass die Festung den Franzosen sogleich wieder würde übergeben werden.
1: Das war die 3. Folge aus »Auch ich in der Champagne«, geschrieben von Johann Wolfgang von Goethe, gelesen von Jürgen Hensch. Es handelt sich um eine Produktion des Mitteldeutschen Rundfunks von 2007. Die Lesung können Sie auch gern in ARD Sounds hören.
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1: Mit Claudia Leonard. Ging es um einen Bürgerdialog der AfD, den der Leiter des Neuberrenhauses im Vogtland abgelehnt hat? Die Geschäftsführung der Vogtland Kultur GmbH hatte Severin Zähringer am Freitag gekündigt. Spekulationen gibt es einige, über die konkreten Gründe ist nichts bekannt. Reichenbachs Oberbürgermeister Henry Ruß kritisiert, dass niemand in die Entscheidung einbezogen wurde.
2: Ich hätte es für ganz normal empfunden, wenn man uns hätte dort vorher einbezogen und hätten darüber gesprochen. Ich habe die Kündigung, das Kündigungsschreiben bis heute nicht vorliegen. Als Gesellschafter und Aufsichtsrat wäre es die Pflicht des Geschäftsführers, dem Gesellschafter, der das meiste Geld auch mitgibt für das Neubrennhaus, dies mal beizubringen. Das ist bis heute nicht passiert. Insofern hoffe ich, dass wir eine Lösung hinbekommen. Und da hängen viele, viele Gelder dran, was die gesamte Kultur GmbH in Gefahr bringt. Und das ist etwas, wo ich sage, da hat dann der Geschäftsführer mit Sicherheit zumindest einen großen Anteil an Pflichtverletzung seiner Aufgaben.
1: Ein Bündnis aus kulturschaffenden Vereinen und Stadträten von Reichenbach hat für Samstag zu einer Demonstration aufgerufen gegen die Entlassung des Leiters und für den Erhalt des Neuberrenhauses. Der sogenannte Sagenkeller im Oberschloss Kranichfeld im Weimarer Land ist fertig. 4 mit der Burg verbundene Sagen sollen mit einer Licht-Klang-Präsentation im historischen Burgkeller präsentiert werden. Das hat die Stiftung Thüringer Schlösser und Gärten mitgeteilt. Für Kulturkompakt berichtet Nora Große-Hamann.
3: Zu hören und zu sehen sind laut Stiftung die Sagen die Hundekammer, die weiße Frau, der geharnischte Ritter und das eingemauerte Kind. Die Geschichten seien von Mitgliedern des Förderkreises Oberschloss Kranichfeld eingesprochen worden. Der Keller sei Teil der neuen Dauerausstellung mit dem Titel »Sehen lernen – auf Spurensuche im Oberschloss«. Der Förderkreis hat die Einrichtung des Sagenkellers den Angaben zufolge auch mit Spenden ermöglicht. Insgesamt unterstütze er die neue Ausstellung der Stiftung mit rund 20.000 Euro.
1: Auch in Österreich muss der öffentlich-rechtliche Rundfunk sparen. Von 2027 bis 2029 streicht die Regierung dem ORF 93 Millionen Euro an Bundesmitteln pro Jahr. Das sind etwa 10% dessen, was dem ORF in diesem Jahr zur Verfügung steht. Aus Wien berichtet David Freches.
4: Österreichs gesamtstaatliches Haushaltsdefizit ist zu hoch. Die EU hat deshalb bereits 2025 ein Defizitverfahren gegen das Land eingeleitet. Österreich muss also sparen. Die Bundesregierung hat dazu in dem vor kurzem beschlossenen Doppelhaushalt für 2027 und 2028 ein größeres Sparpaket verankert. Diese Einsparungen treffen viele öffentliche Institutionen wie Ministerien, Universitäten, Museen, aber auch den ORF.
1: Gegen die Sparpläne hat der ORF eine Verfassungsbeschwerde angekündigt. Die Kulturarena Jena ist nach 6 Festivalwochen auf der Zielgeraden. Nach Angaben der Veranstalter stehen bis Sonntag noch 6 Konzerte auf dem Programm. Das Konzert der dänischen Klangpoetin Agnes Obel morgen ist bereits ausverkauft. Erwartet werden zudem der preisgekrönte französische Posaunist Robinson Curie, das Wiener Duo Kruder und Dorfmeister. Den Schlusspunkt am Sonntag setzt dann die 7-köpfige Band Luiko aus Kiew. Die Kulturarena Jena gehört zu den beliebtesten Sommerfestivals in Ostdeutschland. Zu den Konzerten, Theateraufführungen, Filmabenden und Kindernachmittagen kommen jährlich bis 70.000 Menschen.
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1: Im Moment von der Börde bis zum Landkreis Wittenberg ist es bedeckt und es gibt kräftige Regenschauer, sonst einzelne Auflockerungen mit Sonne und selten etwas Regen. Heute Nachmittag dann vor allem über Thüringen und Sachsen gelegentliche Auflockerungen mit Sonne, sonst meist stark bewölkt und teilweise schauerartiger Regen. Nach Süden hin noch einzelne Schauer und später Gewitter bei Höchstwerten von 20 bis 25 Grad. Morgen nach örtlichem Nebel verbreitet heiter, im Verlauf auch Wolken und einzelne Schauer oder Gewitter. 22 bis 27 Grad, am Freitag dann zeitweise Sonne und zunehmend Wolken, von Süden her Regen, am Abend vereinzelt Gewitter und weiter sommerlich warm, am Sonnabend dann wechselnd bewölkt mit Sonne und einzelnen Schauern und leicht sinkende Temperatur. Der MDR-Verkehrsdienst A2 Richtung Berlin zwischen Peine Ost und Braunschweig-Watenbüttel. 8 Kilometer Stau nach einem Unfall. Hier dauert es eine Stunde länger. A2 Richtung Hannover zwischen Irxleben und Eilsleben. 5 Kilometer stockender Verkehr an einer Baustelle. Hier brauchen Sie eine Viertelstunde länger. A4 Richtung Dresden zwischen Wandersleben und Neudietendorf steht ein defekter LKW und es liegen Fahrzeugteile auf der rechten Fahrspur. A9 Richtung Berlin in der Auffahrt Eisenberg liegt eine Stoßstange auf der Fahrbahn. A38 Richtung Leipzig zwischen Kreuz Leipzig Süd und Leipzig Südost steht ein defektes Fahrzeug auf der rechten Fahrspur. Im Baustellenbereich bitte die linke Fahrspur benutzen. A72 Richtung Hof zwischen Hartenstein und Zwickau Ost. 3 Kilometer Stau an einer Baustelle. Hier dauert es eine Viertelstunde länger. Die B178 ist zwischen Großschweidnitz und Oberkunnersdorf nach einem Unfall gesperrt. Und in Jahnsdorf ist die Wilhelmsdorfer Straße zwischen Chemnitzer Straße und Fichtestraße nach einem Unfall gesperrt. Soweit der MDR-Verkehrsdienst. Es ist 14.35 Uhr.
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1: Was bzw. wie sind Frauen? Schön, bunt, mysteriös, fesselnd, schnittig. Die Ausstellung Frauen sind Pünktchen, Pünktchen, Pünktchen im Feininger Museum Quedlinburg stellt diese Frage mit Leichtigkeit und Nachdruck. Sie zeigt ausschließlich Werke von Künstlerinnen, die auch Frauen darstellen. Frauenfiguren, Frauenkörper, Frauenbilder, innere Zustände und äußere Rollen. So entsteht ein lebendiger Dialog darüber, wie Frauen heute gesehen werden und wie Künstlerinnen Frauen sehen, deuten, finden und behaupten. Zu sehen ist Kunst von Greta Götze, Kat Menschik, Kerstin Grimm, Tanja Pohl und Luise Neupert. Dass Frauen trotz familiärer Belastung freiberuflich, womöglich künstlerisch arbeiten können, ist noch immer nicht selbstverständlich. Eine, die das zu einem Kernpunkt ihrer politischen Arbeit machte, war die ehemalige Kulturstaatsministerin Monika Grütters. Hier eine Auskunft von 2023.
2: Wir haben am 17. Juli 2017 ein großes Treffen

0: mit Angela Merkel im Kanzleramt mit mehr als 100 Akteurinnen und Akteuren aus dem Feld veranstaltet, in denen sie Versprechungen abgegeben haben, übrigens vor laufender Kamera, an denen wir diese Einrichtungen dann hinterher messen wollten und sollten. Und auf diese Weise haben wir einen Prozess der Meinungsbildung, aber auch der Umsetzung konkreter Maßnahmen gestartet.
1: Kunst von Frauen ab sofort zu sehen im Feininger Museum in Quedlinburg. Die Ausstellung Frauen sind Pünktchen, Pünktchen, Pünktchen. Die Landesrabbiner von Sachsen-Anhalt, Daniel Fabian und von Sachsen-Zsolt Baller, geben heute ein besonderes Konzert mit Musik der jüdischen Liturgie in Leipzig. Um 18 Uhr lädt dazu der Bund traditioneller Juden in Deutschland gemeinsam mit der israelitischen Religionsgemeinde zu Leipzig in die Brodyr Synagoge ein. Der Eintritt ist frei, eine Anmeldung ist nicht erforderlich, Einlass ab 17.30 Uhr. Das Konzert ist zusammen mit seinem Pendant in Magdeburg nach Angaben des Bundes traditioneller Juden in Deutschland in seiner Form bislang einzigartig. Es verbindet musikalische Darbietungen mit Einordnungen durch Rabbiner und richtet sich sowohl an jüdische Besucherinnen und Besucher als auch an alle Interessierten. Einlass 17.30 Uhr, beginnt dann 18 Uhr in Leipzig in der Brodyr Synagoge. Das ist in der Keilstraße 4. Circa 90 Kilometer von Gera entfernt befindet sich die Spiegelarche in Roldesleben. Die Kunstinstallation mitten auf einem Feld bietet dem Publikum abwechslungsreiche Ausstellungen. Derzeit zu sehen ein Stück Seefahrt und Archäologie mitten in Thüringen. Die Spiegelarche, aus zwei Schiffscontainern gebaut. Dabei sind die Sichtflächen komplett verspiegelt und innen als Ausstellungsfläche ausgestattet. Diese Ausstellung wiederum hat der Künstler Benedikt Terwil gestaltet. Ein Schwerpunkt dabei, der Künstler hat Alltagsfundstücke sozusagen nachgebaut, nachmodelliert, neu entdeckt sozusagen, die hier plötzlich als Ausstellungsstücke aufleuchten. Wir hören Benedikt Terwil.
2: Das sind zum Teil Fundstücke, wie man sie auch erwartet, von verschiedenen Deckeln, Bierdeckeln, bis hin zu ganz unerwarteten Objekten wie Kalender oder Bücher. Ich dachte eigentlich, dass das für ein Ausstellungsprojekt, für ein skulpturales Projekt eigentlich eine interessante Sache ist, dass man Sachen auf dem Boden findet und dass man mit dem Blick nach unten guckt, um was zu suchen, was vielleicht gar nicht zuerst so sichtbar ist. Also was nicht auf einen Sockel gestellt ist.
1: Sondern eben auf dem Weg liegt. Ziemlich viel, was hier gegen das Erwartbare ausgerichtet wird, zu erkunden, ca. 90 Kilometer von Gera entfernt, der Spiegelarche in Roldesleben.
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3: Um 15 Uhr mit Jean-Marc Heukemes. Die AfD im Thüringer Landtag unternimmt einen neuen Anlauf, Ministerpräsident Mario Vogt aus dem Amt zu drängen. Wie die Fraktion mitteilte, legte sie einen Antrag auf ein konstruktives Misstrauensvotum vor. Ein Termin für die Abstimmung steht noch nicht fest. Die AfD hat 32 Abgeordnete. Für einen Erfolg werden mindestens 45 Stimmen benötigt. Es ist der zweite Misstrauensantrag in diesem Jahr. Im Februar war AfD-Chef Björn Höcke mit dem Versuch, Vogt zu stürzen, gescheitert. Nach den Nord Stream-Anschlägen ist ein zweiter Tatverdächtiger festgenommen worden. Wie die Bundesanwaltschaft mitteilte, wurde der Ukrainer in Kroatien gefasst. Der Mann ist Taucher und soll Sprengsätze an den Gasleitungen in der Ostsee angebracht haben. Die deutschen Ermittler hatten den Mann bereits im vergangenen Jahr in Polen ausfindig gemacht. Die polnische Justiz hatte sich jedoch geweigert, ihn auszuliefern. Die Nord Stream Pipelines sind seit den Explosionen im September 2022 außer Betrieb. Die US-Sanktionen gegen Mitglieder des Internationalen Strafgerichtshofs sorgen international für Kritik. Bundesjustizministerin Stefanie Hubich erklärte, es sei bedrückend, dass ausgerechnet die USA einen Frontalangriff auf das Völkerstrafrecht unternehmen. Das japanische Außenministerium nannte den Schritt sehr bedauerlich. Das Gericht selbst sprach von einem eklatanten Angriff auf seine Unabhängigkeit. Die USA hatten gestern Sanktionen gegen Gerichtspräsidentin Tomoko Akane angekündigt. Sie ist künftig vom weltweit wichtigen US-Finanzsystem ausgeschlossen. Betroffen ist außerdem ein Anwalt aus dem Senegal. Er gehörte dem Anklageteam an, das einen internationalen Strafbefehl gegen den israelischen Ministerpräsidenten Benjamin Netanyahu erwirkt hatte. Die Löscharbeiten im belgischen Naturschutzgebiet Hohes Venn kommen langsam voran. Nach Behördenangaben haben Feuerwehrleute den Flächenbrand inzwischen eingekesselt. Unter Kontrolle sei das Feuer damit aber noch nicht. Der Brand nahe der Grenze zu Deutschland war am Freitag ausgebrochen und hat inzwischen rund 3000 Hektar Fläche zerstört. Die Bundesregierung hat den israelischen Polizeiminister Itamar Ben-Gvir für dessen Äußerungen über Palästinenser scharf kritisiert. Regierungssprecher Sebastian Hille sagte, die menschenverachtenden und völkerrechtswidrigen Appelle Ben-Gvirs seien nicht hinnehmbar. Israel als Besatzungsmacht müsse Palästinenser menschenwürdig behandeln. Der rechtsextreme israelische Minister hatte sich in einem Podcast für die gezielte Tötung von Menschen im Gazastreifen ausgesprochen. Das waren die Nachrichten.
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4: Meist viele Wolken aktuell im Thüringer Becken und im Vogtland. Gibt's aber auch Sonnenschein. Schauer zur Stunde im Harz im Südwesten von Thüringen und im vom Jerichoer Land bis nach Mittelsachsen am Abend. Einige Auflockerungen, meist aber starke Bewölkung. Mehr und mehr Regen, dann auch kräftige Gewitter sind mit dabei. 17 bis 22 Grad, dazu ein böiger westlicher Wind. In der Nacht lockert es dann vereinzelt auf. Es ist aber meist bedeckt. Immer wieder gibt es schauerartigen Regen, teilweise auch mit starken Gewittern. 16 bis 12 Grad. Morgen dann nach örtlichem Nebel heiter. Im Verlauf wieder Wolken und einzelne Schauer oder Gewitter. Wieder wärmer, 22 bis 27 Grad. Am Freitag dann teilweise Sonne, dann wieder Wolken. Von Süden her Regen, am Abend Gewitter, weiter sommerlich warm. Am Sonnabend dann wechselnd bewölkt mit Sonne und einzelnen Schauern und leicht sinkende Temperatur. Der MDR Kulturverkehrsdienst meldet: Vorsicht auf der A9 Richtung Berlin zwischen Weißenfels und Kreuz-Rippachtal. Da liegen Fahrzeugteile auf der rechten und mittleren Fahrspur. A2 Richtung Berlin zwischen Peine Ost und Braunschweig-Watenbüttel. 8 Kilometer Stau nach einem Unfall. 45 Minuten Zeitverzögerung. A2 Richtung Hannover zwischen Irxleben und Alsleben. 5 Kilometer stockender Verkehr an einer Baustelle. 10 Minuten mehr einplanen. A72 Richtung Leipzig zwischen Stolberg Nord und Chemnitz Süd. 6 Kilometer stockender Verkehr plus 15 Minuten. A72 Richtung Hof zwischen Zwickau Ost und Zwickau West. 3 Kilometer Stau an einer Baustelle. Das kostet 20 Minuten. Und in Jahnsdorf ist die Wilhelmsdorfer Straße zwischen Chemnitzer Straße und Fichtestraße nach einem Unfall gesperrt. Geblitzt wird auf der A9 Richtung München in der Abfahrt Halle. Auf der A38 Richtung Göttingen zwischen Leuna und Merseburg Süd. Und ein Blitzer auf der A72 Richtung Leipzig zwischen Hof Nord und Hof Töpen. Soweit der MDR Kulturverkehrsdienst. Fahren Sie vorsichtig, 15.05 Uhr.
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4: Mit Stefan Blattner im Studio. Schön, dass Sie bei uns sind. Los geht's mit Young Gun Silver Fox.

West Coast Vibes, Musik, die nach Sonne, ja, leichten Brisen und Meer klingt und natürlich träumen lässt. Und wir bleiben gleich beim Thema Traum. Ein Mann verwirklicht seinen Lebenstraum. Er reist von Grimma bei Leipzig nach Syrakus in Sizilien und wieder zurück. Und er verfasst dazu einen Reisebericht. Johann Gottfried Säume ist dieser Mann. Der Bericht seiner neunmonatigen Wanderschaft machte 1802 ihn über Nacht berühmt und ist bis heute so populär etwa wie vielleicht Goethes italienische Reise. Säume, der war auch später für viele andere ein Idol, eine Sehnsuchtsfigur. Gerade für Menschen in Situationen, in denen ihnen die Freiheit genommen wurde, wie in Zeiten der DDR. Der Sinn des Lebens ist es, auszubrechen, wenn man eingesperrt ist, nicht aufzugeben, bis man draußen ist. So heißt es in einer modernen, verfilmten Syrakus-Geschichte mit Charlie Hübner in der Hauptrolle. 3:45 stellen wir den Film vor. Ja, und wie wichtig Freiheit für Künstler und Kunstmacher ist, wird gleich auch bei uns ein Thema sein. Matthias Ratajczyk ist dann unser Gast. 1991 gehörte er mit 8 weiteren Künstlerkollegen zu den Gründern des Kunstvereins Talstraße in Halle. Dessen Vorsitzender ist er seitdem. 35 Jahre ist dieser Aufbruch her. Los ging's in einer Zeit mit vielen Brüchen, Umbrüchen, aber in neu gewonnener Freiheit mit vielen, vielen Möglichkeiten. Wie blickt Matthias Ratajczyk auf diese Zeit? Gleich sind wir mit ihm im Gespräch.

0: 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Der Kunstverein Talstraße in Halle ist einer der großen, einer der renommierten Kunstvereine in Mitteldeutschland. Morgen wird der Kunstverein 35 Jahre alt und im Studio ist jetzt der Vereinsvorsitzende Matthias Ratajczyk. Hallo, ich grüße Sie.
1: Hallo, guten Nachmittag.
0: Herr Ratajczyk, offiziell gegründet wurde der Verein am 20. August 1991, Nachwendezeit. Wie ist es dazu gekommen?
1: Ja, das war eine turbulente Zeit, 1991. Neun Absolventen der Kunsthochschule Burg-Giebigenstein wussten so richtig nicht, wie es weitergeht und gründeten einen Verein, eigentlich um gemeinsam zu tun, zu arbeiten, zu schaffen, etwas Neues auszuprobieren. Und es waren noch bestimmte Notwendigkeiten, da man bestimmte Ausstellungspodien nur nutzen durfte, wenn man ein Verein war.
0: Also plötzlich wurde viel möglich, auch Neues möglich?
1: So ist es. Es war natürlich unglaublich viel möglich. Viele haben Dinge getan, die sie vorher nie gemacht haben. Es entstanden Dinge in dieser Stadt, kreative Dinge, neue Kneipen, neue Szenecafés. Ich denke zum Beispiel auch an dieses wunderbare Haus Objekt 5 in Giebigenstein, was im Prinzip mit uns entstanden ist und auch noch da ist.
0: Wir sind unterwegs gedanklich in Halle. Der Kunstverein nennt sich Talstraße. Also scheint ja die Örtlichkeit wichtig zu sein. Die Talstraße liegt im schönen Kröllwitz direkt an der Saale. Wie sind Sie denn zu diesem Ort gekommen und wie wichtig ist dieser Ort für die Arbeit des Vereins?
1: Na gut, dieser Name Talstraße ist natürlich auch damals ein wenig doppeldeutig gewesen. Natürlich meinten wir den Ort, diese Straße, diese idyllische Straße in Halle-Kröllwitz, aber natürlich auch das Tal, in dem wir uns gerade befunden haben. Und wir saßen wirklich in einem unangenehmen Tal, denn wir wussten alle nicht, wie es weitergeht. Und die damalige Situation hat uns nicht unbedingt alle so befriedigt, so wie sie so war.
0: Also ist dann doch ambivalent auch dieser Begriff. Sehr spannend, was Sie da sagen.
1: Deshalb schreibt sich diese Talstraße ebenso merkwürdig auch. Nicht wie diese Straße, sondern doch ein bisschen anders und mit Anführungszeichen. Das war schon von Anfang an so ein bisschen doppeldeutig gemeint.
0: Also schwierige Gründungszeiten waren das. Es gab diese tollen neuen Möglichkeiten, aber es gab natürlich viel Unsicherheit, gerade für Kunstabsolventen, gerade auch in dieser Wendezeit. Jetzt sind 35 Jahre ins Land gegangen. Wie hat der Verein über diese 35 Jahre diesen Ort geprägt? Was ist Ihnen besonders wichtig?
1: Nun, wir arbeiten natürlich sehr vielschichtig. Also wir versuchen, klassische Moderne mit zeitgenössischer Kunst immer wieder ins Gespräch zu bringen, in den Ausstellungsprogrammen, dass das schwingt in den Jahresprogrammen. Und insofern ist gerade die Ausstellung zum Expressionismus sehr erfolgreich zu Ende gegangen. Und wir starten nun gleich wieder mit zeitgenössischen Künstlerinnen. Also ein vielschichtiges Programm, zu dem immer noch Rahmenveranstaltungen kommen. Im Felsengarten zum Beispiel, der eben auch ein ganz wichtiges Zusatzpodium dieses Hauses ist. Dieses Hauses, was eben einfach landschaftlich auch wunderschön liegt.
0: Zeitgenössische Kunst ist Ihnen wichtig? Vielfalt ist Ihnen wichtig? Gibt es vielleicht auch die eine oder andere Traditionslinie?
1: Traditionslinie insofern, dass wir natürlich immer wieder zurückgeguckt haben, was ist hier für Halle wichtig gewesen, was machte diese frühe Nachkriegszeit hier in dieser Stadt aus, diese Zeit, die so wahnsinnig wichtig war für die Kunst in Halle, die dann auch wiederum so schnell wieder vorbei waren, diese Formalismusdebatte, die im Prinzip alles wieder zerstört hat. Viele sind weggegangen und uns hat interessiert, was ist aus diesen Menschen geworden, aus diesen Künstlerinnen, die dieses Land verlassen haben, diese DDR verließen und wie haben sie sich weiterentwickelt und wir haben sie teilweise oder zum größten Teil wieder zurückgeholt und in Ausstellungen hier in Halle vorgestellt.
0: Halle, sprechen Sie an, wie sehen Sie denn den Kunstverein Talstraße in Mitteldeutschland auch künstlerisch verortet?
1: Nun, mittlerweile kommen unsere Gäste aus ganz Deutschland zu unseren Ausstellungen und in Mitteldeutschland, denke ich, sind wir schon eine wichtige Hausnummer mittlerweile.
0: Eine Frage zur aktuellen Situation. Überall muss ja heftig gespart werden, Projektgelder für die Kultur werden gekürzt. Welche aktuellen Herausforderungen gibt es denn für den Kulturverein Talstraße?
1: Nun, dieser Krug des Sparens geht nicht an uns vorüber. Wir müssen natürlich auch, die Dinge werden alles immer teurer und die Personalkosten steigen immens. Wir haben das Glück, dass wir mit dem Land Sachsen-Anhalt schon vor mehreren Jahren Rahmenverträge abgeschlossen haben, auch mit der Stadt Halle, sodass wir dort ein Stück weit abgesichert sind. Aber das sind letztlich 50% des Haushaltes, 50% müssen erwirtschaftet werden. Insofern müssen die Ausstellungen auch besucht werden, Gäste müssen kommen, die Leute müssen neugierig sein und wir müssen auch ein bisschen wirtschaftlich denken.
0: In Westdeutschland spielt Mäzenatentum eine große Rolle, das ist im Osten ja ein Handicap. Oder sehen Sie das anders?
1: Wir kämpfen natürlich mächtig um Partner in allen Bereichen und das ist natürlich außerordentlich schwierig und wird auch immer schwieriger in diesen Zeiten, wo alle irgendwie ans Sparen denken. Manchmal ist es einfacher, von einer alten, freundlichen Rentnerin Geld zu bekommen, als von einem großen Unternehmen.
0: Muss man sagen. Ist die Kunst für viele Menschen im besten Sinne ein Lebensmittel?
1: Kunst sollte ein Lebensmittel sein, jedenfalls aus meiner Sicht. Viele sehen das wahrscheinlich anders und es wird spannend sein, wie sich die Gesellschaft dazu weiterentwickelt.
0: Und auf den Geschmack kann man kommen in der Talstraße, beim Kunstverein Talstraße. Ich sagte es eingangs, es wird gefeiert, 35-jähriges Jubiläum. Wie machen Sie das?
1: Wir setzen unsere Arbeit einfach fort. Wir machen keine Sonderausstellung, wir machen kein Tamtam. Wir arbeiten und wir starten eben jetzt mit Gudrun Petersdorf zum Beispiel und Annette Schröter und Claudia Berg, zwei unglaublich kreativen jungen Frauen.
0: Was sind da zu sehen?
1: Das ist der Zaunkönig und der Zaunkönig zeigt Werke, die mit Garten zu tun haben, mit Landschaft, mit ja vielleicht auch mit Kleingarten und dem, was dahinter sich so manchmal versteckt. Früher dachte man das ja an kleinbürgerliche Dinge. Heute ist er wieder ganz up to date. Junge Leute kaufen sich einen Kleingarten und ziehen sich dort zurück. Warum? Man könnte viele Fragen stellen. Die beiden Frauen, die wir aus Leipzig ihre Kunst zeigen, Leipzig, gute Verbindung zum Kleingarten. Die beiden Frauen haben selber einen Garten sich zugelegt und genießen das auf ihre Weise. Und viel Kunst ist dabei entstanden. Spannend zu erleben in der Talstraße jetzt.
0: Also auch viele Aspekte gerade zu erleben in der aktuellen Ausstellung im Kunstverein Talstraße. Morgen wird 35-jähriges zumindest begangen. Ein wenig wird darf auch gefeiert werden. Wir waren im Gespräch mit Matthias Ratajczyk. Er ist der Vereinsvorsitzende des Kunstvereins Talstraße. Danke, dass Sie bei uns waren.
1: Danke.

0: es scheint.
1: Alles perfekt, Paul Gerlinger. MDR Kultur am Nachmittag, 5:30, halb vier wieder Kultur kompakt. Und bis dahin haben wir Nelly Furtado.

0: All Good Things Come to an End und Nelly Furtado. Pop aus Kanada war das und damit ist es 15.30 Uhr.
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0: Mit Claudia Leonhardt.
2: Der überraschende Rauswurf des Leiters des Neubrinnhauses Reichenbach sorgt für Wirbel. Mehrere Vereine und Kulturschaffende fordern Landrat Thomas Hennig auf, die Kündigung rückgängig zu machen. Hennig ist Aufsichtsratschef der Vogtland Kultur GmbH und er sagt dazu:
3: Rechtlich gesehen ist es 100% so, dass der Geschäftsführer die Pflichten und Rechte der Personalhoheit hat. Also wie jetzt manche denken, anweisen kann ich dort keinen Geschäftsführer, dort jemanden zu behalten, nicht zu behalten. Aber es wird dort relativ zeitnah eine Sondersitzung geben. Wir müssen erstmal wissen, was überhaupt alles vorgefallen ist dort in einem Gespräch mit dem Geschäftsführer. Der muss uns das darlegen, allen Gesellschaftern. Ich glaube aber nicht, wenn die Gesellschafterversammlung dort und der Aufsichtsrat sagt, wir wollen an dem festhalten, in der Mehrheit, dass sich dann dort Geschäftsführer dagegen aussprechen wird.
2: Dem Leiter des Neubrinnhauses war am Freitag gekündigt worden. Über die Gründe ist nichts bekannt. Spekuliert wird, dass es um seine Ablehnung eines AfD-Bürgerdialogs im Neubrinnhaus ging und zusätzlich um Brandschutzauflagen. Am Samstag ist ein Protest von Kulturschaffenden gegen den Rauswurf geplant. Mit Musik Menschen in Sachsen-Anhalt erreichen, die für Demokratie, Vielfalt und Menschenwürde sind. Das ist das Ziel der Initiative Lieder aus Sachsen-Anhaltung. Ins Leben gerufen wurde sie von Christoph und David Perner. Dieser sagte im MDR Kultur, man wolle diesen Menschen eine Stimme geben und zeigen, dass es eine große und offene Kulturszene gebe.
4: Ich wünsche mir natürlich, dass möglichst viele Menschen demokratisch wählen am 6. September. Und natürlich hoffe ich auch, dass Menschen, die mit rechtsextremen Parteien liebäugeln, nochmal darüber nachdenken. Das lässt sich natürlich für uns nicht messen. Aber Musik hat eben eine Möglichkeit, nicht nur argumentativ zu wirken, sondern eben auch durch den Bauch und in dem besten Fall ins Herz. Ne? Da hat man vielleicht eine Hookline, einen Refrain, den man sich merkt und der einem dann nochmal einen Anstoß gibt, nachzudenken. Man kann Frust nicht wegargumentieren, aber man kann vielleicht mit unseren Liedern noch einen guten Grund mit an die Hand geben, Hoffnung zu haben in unserem Land.
2: Bei der Aktion bei Instagram und YouTube machen mehr als 100 Musikerinnen und Musiker mit. Das Dresdner Dostojewski-Denkmal steht jetzt neben der orthodoxen Kirche. Das hat das sächsische Immobilien- und Baumanagement mitgeteilt. Grund für die Interimslösung sind Bauarbeiten am Sächsischen Landtag. Die Dostojewski-Statue war 2006 eingeweiht worden. Sie erinnert an den Aufenthalt des Dichters in den 1860er und 1870er Jahren in Dresden. Nach Abschluss der Bauarbeiten soll das Denkmal den Angaben zufolge voraussichtlich 2031 an den ursprünglichen Standort zurückkehren. Eine Freddie-Mercury-Straße oder eine Madonna-Ciccone-Straße. Stahnsdorf im Süden von Berlin soll nach dem Willen des Bürgermeisters ein Rockmusikerviertel bekommen. Die Einzelheiten von Caroline Büscher.
5: Der Plan ist, dass 9 Straßen künftig die Namen von Rocklegenden tragen. Nach Angaben des Bürgermeisters sind klassische Musiker schon verewigt. Nun sollen Vertreter moderner Musik hinzukommen und bewusst viele Frauen berücksichtigt werden. 9 Straßen eines neuen Wohngebiets der Gemeinde sollen künftig nach diesen Musikern benannt werden. Tina Turner, Madonna Ciccone, Aretha Franklin, Annie Lennox, Debbie Harry, Elvis Presley, John Lennon, David Bowie und Freddie Mercury. Die Beschlussvorlage soll ab September in den Gremien beraten werden.
2: Und der Name der Beschlussvorlage ist übrigens Stahnsdorf rockt.
0: Tja, das ist griffig. Danke für Kultur kompakt. Danke, Claudia Leonhardt.
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0: Und so sieht's aus zur Stunde. Die Beobachtung von 15 Uhr. Brocken im Nebel 12 Grad. Chemnitz bedeckt nach Regen 22 Grad. Dresden bedeckt 23. Eisenach wolkig 22. Stark bewölkt in Erfurt bei 23. Auf dem Fichtelberg bei 16 Grad. Bedeckt in Gera 23. Görlitz wolkig 21. Halle und Leipzig wolkig nach Regen 23 Grad. Magdeburg bedeckt 21 Grad und Meiningen stark bewölkt nach Regen 19 Grad. Am Abend lockert es auf, aber es bleibt oft bei vielen Wolken dann wieder Regen und auch kräftige Gewitter 17 bis 22 Grad. In der Nacht vereinzelt aufgelockert, meist aber viele Wolken, immer wieder Regen. Auch ergiebig mit starken Gewittern. Tiefstwerte 16 bis 12 Grad. Morgen dann noch örtlichen Nebel. Erst einmal heiter, dann wieder Wolken und einzelne Schauer oder Gewitter. Es wird wieder wärmer, 22 bis 27 Grad. der MDR Kulturverkehrsdienst mit diesen Meldungen. A2 Richtung Berlin zwischen Peine-Ost und Braunschweig-Wartenbüttel, 8 Kilometer Stau nach einem Unfall, 1 Stunde Verzögerung. A2 Richtung Hannover zwischen Irxleben und Alsleben, 5 Kilometer stockender Verkehr an einer Baustelle, plus 15 Minuten. A4 Frankfurt-Dresden zwischen Glauchau-West und Hohenstein-Ernsttal, eine ungesicherte Unfallstelle im Baustellenbereich. Vorsicht auf der A4 Frankfurt Richtung Dresden zwischen Dresden-Hellerau und Dresden-Flughafen. Ein Plasteteil auf der linken und mittleren Fahrspur. A72 Richtung Leipzig zwischen Stolberg Nord und Chemnitz Süd. 6 Kilometer stockender Verkehr, 20 Minuten Verzögerung und 15 Minuten mehr müssen Sie einplanen. Auf der A72 Richtung Hof zwischen Zwickau Ost und Zwickau West. 3 Kilometer Stau gibt es da an einer Baustelle. Und geblitzt wird auf der A9 Richtung München in der Abfahrt Halle. Auf der A38 Richtung Göttingen zwischen Leuna und Merseburg Süd und auf der A72 Richtung Leipzig zwischen Hof Nord und Hof Tüppen. Das war's vom MDR Kulturverkehrsdienst. Fahren Sie vorsichtig.
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Ansa Sauermann bei MDR Kultur am Nachmittag. Gleich geht's bei uns um einen Film, einen neuen Film mit einer schönen Freiheitserzählung. Aufhänger ist Spaziergang nach Syrakus. Und wenn Sie da an Johann Gottfried Solmecke gerade denken, liegen Sie nicht ganz falsch. Mehr dazu nach Crosby, Stills and Nash.

Crosby, Stills & Nash, Wasted on the Way, ein Song von 1982, digital aufgepoliert im Jahr 2018. 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

0: Er fand die Idee gut, aber natürlich nur mit Charlie Hübner in der Hauptrolle. Morgen kommt Spaziergang nach Syrakus in die Kinos. Walli Müller hat sich die Verfilmung schon mal angeschaut und kümmert sich erstmal um die literarischen Vorbilder.
1: Es gibt ein reales Vorbild für den Helden dieser Geschichte, Klaus Müller. Im Roman wie im Film aber heißt er Paul Gompitz. Nickelbrille, Rauschebart, der intellektuelle Typ, dem das Studium jedoch verwehrt blieb. Paul ist beruflich Kellner. Privat, Bücherwurm, Hobbyphilosoph, Romantiker. Sein Idol, der Schriftsteller Johann Gottfried Säume, der 1801 zu Fuß von Sachsen bis Sizilien wanderte.
2: Säume hat sich einfach seine Freiheit genommen, hat sich nicht beirren lassen. Und er hat darüber ein Buch geschrieben, Spaziergang nach Syrakus. Ich dachte mir, das mache ich auch.
1: Das Problem ist nur, Paul wohnt 1982 in der DDR. Italienreisen sind staatlich nicht vorgesehen, Sturköpfe wie Gompitz ebenso wenig.
2: Ich wollte mir das nicht verbieten lassen. Einmal Italien sehen, erleben, genießen. Aber dann wieder zurück in die Heimat.
1: Der Spaziergang nach Syrakus ist ein verfilmter Schelmenroman, in dem der Held nun Jahre seines Lebens in das Ausklügeln von Fluchtplänen steckt, inklusive gerissener Westmarktbeschaffung und autodidaktischem Segelkurs. Alles hinter dem Rücken der Ehefrau, die er zwar aufrichtig liebt, aber schützen muss.
3: Und brüht es was aus?
2: Ich würde gern mit dir nach Italien wandern.
3: Wenn du mir die richtigen Schuhe besorgst?
1: Dass es in der DDR überhaupt solche Querköpfe gab, hätten manche im Westen vielleicht gar nicht vermutet. Charlie Hübner aber, der 1972 in Neustrelitz geboren wurde, kennt Typen wie Paul Gompitz noch aus seiner eigenen Kindheit und Jugend.
2: Wir haben die dann so die Renegaten genannt, also die gegen das System waren, aber auf gar keinen Fall die DDR verlassen wollten. Das war so eine Revolte im System, das bezog sich noch auf Biermann und die Punker haben das dann so ein bisschen mit übernommen. Wir wollen immer artig sein, denn nur so hat man uns gerne und solche Texte, ne? Das habe ich ja als Teenager aufgesogen wie sonst was. Mich hat diese Position interessiert, dass man bleibt und dagegen ist.
1: Letztlich, davon ist Hübner überzeugt, hat dieser Geist, den auch Paul Gompitz in sich trägt, den Boden für die friedliche Revolution bereitet.
2: Der Sinn des Lebens ist die Freiheit, auszubrechen, wenn man eingesperrt ist, nicht aufzugeben, bis man draußen ist.
1: Nun ist Pauls Flucht schon eine Herausforderung, die geplante Wiederkehr aber eine noch viel größere. Das macht die Geschichte so kurios. Er will ja dringend zu seiner Frau zurück, die von Charlie Hübners Frau im echten Leben, Lina Beckmann, gespielt wird. Es gibt wunderbar lakonische Dialoge zwischen den beiden.
3: Paul, du machst keinen Mist.
2: Nee, von Anfang an mögen wir das einfach zusammen zu spielen. Und ich habe mich richtig gefreut, dass Lars sie besetzen wollte, weil ich mich das natürlich nicht trauen würde, sie vorzuschlagen.
1: Regisseur Lars Jessen bringt als Schleswig-Holsteiner zwar keine Ostbiografie mit, aber genügend Offenheit für einen differenzierten Blick nach nebenan und Fingerspitzengefühl bei der Inszenierung des Alltags dort. Zur Wahrheit gehört für ihn,
4: dass man auch in der DDR auch gut leben konnte, dass man dort eine Heimat hatte und eine Zugehörigkeit, auch eine Schönheit in der Natur wie die Ostsee. Das sind ja alles Dinge, die nichts mit Unrechtsstaat oder Diktatur zu tun haben, sondern Lebensrealitäten sind und waren von Menschen. Und davon zu erzählen, mit all der Poesie, die das auch hat, das ist mein Ziel mit diesem Film.
1: Charlie Hübner findet den Stoff gerade jetzt aber auch wieder politisch aktuell, angesichts der Renaissance autokratischer Systeme in vielen Regionen der Welt.
2: Da hast du ja in der DDR ganz viele kleine Geschichten, womit du dieses Prinzip seelisch und philosophisch erzählen kannst. Also hier einer, der seine Heimat liebt, aber als innere Person sagt, ich lasse mir noch nicht vorschreiben, wo ich Urlaub mache. Weil irgendwelche Hirnis meinen, sie dürfen bestimmen, wie ich zu leben habe.
1: Er selbst war 17, als die Mauer fiel, musste nicht mehr zur Volksarmee, sondern durfte gleich Italien und den Rest der Welt für sich entdecken.
2: Ich bin als Wesen so gepolt, dass ich immer losziehen will. Andere sind das gar nicht so, die sind geblieben, aber trotzdem hat man erstmal diese Befreiung von so einer Last, von so einem schleichenden UFO, was permanent irgendwie so über dir schwebt und dein Denken manipulieren will, dass das weg war. Perfektes Alter.
1: Und Paul Gompitz ist die perfekte Rolle für Charlie Hübner, der das Fernweh so gut nachempfinden kann und die ruhig konzentrierte Beharrlichkeit dieses tragikomischen Helden so überzeugend verkörpert. Wenn Paul zum ersten Mal im Leben echten Parmesan kosten darf, muss man ein Taschentuch bereithalten. So rührend ist die Szene. Der Spaziergang nach Syrakus mit ihm, ein Kinoglücksfall.
0: Also, klarer Fall, Daumen hoch, meinte Walli Müller. Sie hat uns vorgestellt den neuen Film von Lars Jessen, Spaziergang nach Syrakus, in der Hauptrolle mit Charlie Hübner. Ab morgen bei uns in den Kinos.

0: mit Randy Crawford am Klavier, Joe Sample. Und manch einer hat natürlich das Original mit Edith Piaf im Ohr. 4:10, Sie sind bei MDR Kultur am Nachmittag. Musik aus Sachsen-Anhaltung. Unter diesem Claim finden sich gerade bei Instagram viele Songs, die alle etwas gemeinsam haben. Sie stammen von Musikern und Musikerinnen aus Sachsen-Anhalt, wo ja am 6. September ein neuer Landtag gewählt wird und der Wahlkampf gerade auf der Zielgeraden ist. Die Songs unter dem Claim Anhaltung, die da segeln, die da zu finden sind, die beschäftigen sich mit Themen wie Populismus, gesellschaftlicher Zusammenhalt, Demokratie, Kultur, Lebensfreude oder eben auch einer gewissen Angst vor rechtsextremen Gedankengut. Was die Songs explizit nicht wollen, ist ausgrenzen. Vielmehr geht es um Hoffnung für ein Miteinander, um Freude, um Menschlichkeit. Es geht schlicht um Haltung und es geht eben auch darum zu zeigen, dass Sachsen-Anhalt ein Land voller Kreativität und auch Lebensfreude ist. Mit dabei bei dieser Aktion ist auch die Mittwochabend, eine Band, deren Mitglieder ganz im normalen Leben abseits der Bühne normalen Berufen nachgehen, normal natürlich in Anführungsstrichelchen. David Perner ist zum Beispiel der Sänger, der ist Lehrer. Die Mittwochabend, ja, mit ihren Gedanken zum Geschreien, Social Media, schnellen Antworten auf komplexe Fragen und die Rolle politischer Rattenfänger in der heutigen Zeit. Hier ist die Mittwochabend mit dem Populisten-Twist.
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0: Populist.
1: Die Mittwochabend mit dem Populisten-Twist. MDR Kultur am Nachmittag. Tradition ist Schlamperei, das hat einmal Gustav Mahler gesagt. Und er meinte damit, dass wir in der Musik nicht nur Werke der Vergangenheit immer wieder neu beleuchten oder beatmen sollten. Wir müssen auch Musik der Gegenwart eine Chance geben und aufführen. Musik der Gegenwart fand seinerzeit immer auch ein neugieriges und wissbegieriges Publikum. Ja, wie steht's heute um die zeitgenössische Musik jenseits von Rock, Pop und Jazz? Wir haben ein Stimmungsbild eingeholt in Sachsen-Anhalt. Und wir zeigen sie Ihnen in einer guten Viertelstunde hier bei MDR Kultur am Nachmittag in 3 Minuten die Nachrichten. Bis dahin gibt's Soul aus England. Hier ist Kitty Liv.

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7: Um 16 Uhr mit Jean-Marc Heukemes. In Thüringen wollen die beiden BSW-Abweichler Anke Wirsing und Sven Künzel die Brombeer-Regierungskoalition vorerst nun doch unterstützen. Das sagten sie nach einer Sitzung der BSW-Landtagsfraktion. Sie schränkten aber ein, dass sie das Ergebnis des Sonderparteitags abwarten wollten. Am Montag hatten sie noch erklärt, Ministerpräsident Mario Vogt von der CDU nicht länger zu unterstützen. Auch heute forderte Wirsing Vogt zum Rücktritt auf. Das Amt könnten andere von der CDU übernehmen. Inzwischen hat die AfD einen Misstrauensantrag gegen Vogt gestellt. Das Bundeswirtschaftsministerium appelliert an Gasunternehmen, die Speicher für den Winter zu füllen. Eine Sprecherin räumte ein, dass die Füllstände mit etwa 50% sehr gering seien. Man fordere die Gashändler auf, die Reserven aufzustocken. Normalerweise kaufen die Händler im Sommer Gas für die Heizperiode im Winter. Bis Anfang November müssen die Gasspeicher eigentlich zu 80% gefüllt sein. Nach Einschätzung des Branchenverbandes FNB Gas ist das aber kaum noch zu erreichen. Die US-Sanktionen gegen Mitglieder des Internationalen Strafgerichtshofs sorgen international für Kritik. Bundesjustizministerin Stefanie Hubig erklärte, es sei bedrückend, dass ausgerechnet die USA einen Frontalangriff auf das Völkerstrafrecht unternehmen. Das japanische Außenministerium nannte den Schritt sehr bedauerlich. Das Gericht selbst sprach von einem eklatanten Angriff auf seine Unabhängigkeit. Die USA hatten gestern unter anderem Sanktionen gegen Gerichtspräsidentin Tomoko Akane angekündigt. Sie ist künftig vom weltweit wichtigen US-Finanzsystem ausgeschlossen. Die Löscharbeiten im belgischen Naturschutzgebiet Hohes Venn kommen langsam voran. Nach Behördenangaben haben Feuerwehrleute den Flächenbrand inzwischen eingekesselt. Unter Kontrolle sei das Feuer damit aber noch nicht. Der Brand nahe der Grenze zu Deutschland war am Freitag ausgebrochen und hat inzwischen rund 3000 Hektar Fläche zerstört. Die Polizei hat im Kampf gegen Internetkriminalität und Kinderpornografie Gebäude in Sachsen-Anhalt und Brandenburg durchsucht. Nach Angaben der Behörde lag der Schwerpunkt im Stadtgebiet Halle. Dort seien 33 Gebäude durchsucht worden. Hinzu kamen 2 Durchsuchungen im Salzlandkreis und eine in Brandenburg. Die Ermittlungen richteten sich den Angaben zufolge gegen 34 Männer und 2 Frauen im Alter von 22 bis 72 Jahren. Es seien viele Datenträger und weitere Beweise sichergestellt worden. Das waren die Nachrichten.
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8: Wolkenlücken und Sonne gibt es aktuell im Wartburgkreis und im Kreis Meißen, sonst aber viele Wolken, teilweise Schauer. Vom Landkreis Sonneberg bis zum Altenburger Land und dem Landkreis Wittenberg vor allem. Am Abend dann ein paar Auflockerungen, aber dann wieder viele Wolken und Regen, teilweise auch kräftige Gewitter, 17 bis 22 Grad. Ja, schauerartiger Regen und ja auch starke Gewitter nächtens bei 16 bis 12 Grad. Morgen nach örtlichen Nebel erstmal heiter, dann wieder Wolken und einzelne Schauer oder Gewitter, 22 bis 27 Grad. Am Freitag dann teilweise Sonne, mehr Wolken dann wieder von Süden und Westen her, Regen, am Abend vereinzelt Gewitter, weiter sommerlich warm. Am Sonnabend wechseln bewölkt mit Sonne und einzelnen Schauern und leicht sinkende Temperatur. Der MDR Kultur Verkehrsdienst mit diesen Meldungen A2 Richtung Berlin. Zwischen Peine und Braunschweig-Watenbüttel 7 Kilometer Stau nach einem Unfall. Eine Dreiviertelstunde müssen Sie länger einplanen. Vorsicht auf der A2 Richtung Berlin zwischen Burg Ost und Theesen. Ein Feuerlöscher liegt da auf der mittleren Fahrspur. A4 Frankfurt Richtung Dresden, A3 Gwommen. In der Überfahrt zur A44 ein defekter LKW. Vorsicht auf der A4 Richtung Frankfurt, in Höhe Wüstenbrand, Fahrzeugteile auf der Fahrbahn. Vorsicht auf der A71 Richtung Schweinfurt zwischen Sömmerda Ost und Sömmerda Süd, da liegt eine Plane auf der linken Fahrspur. Und A72 Richtung Hof zwischen Zwickau Ost und Zwickau West, 3 Kilometer Stau an einer Baustelle, hier eine Viertelstunde Verzögerung. Geblitzt wird auf der A9 Richtung München in der Abfahrt Halle, auf der A38 Richtung Göttingen zwischen Leuna und Merseburg Süd und ein Blitzer auf der A72 Richtung Leipzig zwischen Hof Nord und Hof Töpen. Soweit der MDR Kulturverkehrsdienst, 16.05 Uhr.
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8: Weiter mit Stefan Blattner im Studio. Ich grüße Sie mit Musik von Katy Perry.

I Kissed a Girl, ein Song von Katy Perry, hier mit William Fitzsimmons, MDR Kultur am Nachmittag. Gleich geht's uns um zeitgenössische Musik, jenseits von Rock, Pop und Jazz. Die hat's schwer, heißt es. Warum eigentlich? Weil sie oft mit vertrauten Hörgewohnheiten bricht, weil sie auf eingängige Melodien verzichtet und den Hörer durch Dissonanzen oder auch komplexe Strukturen fördert? Ja, das stimmt sicherlich. Aber das war in früheren Zeiten, in denen selbstverständlich auch Musik der jeweiligen Zeit musiziert wurde, nicht anders. Warum findet heute zeitgenössische Musik so schwer noch ein Publikum? Darüber machen wir uns gleich Gedanken. Wir haben uns in Sachsen-Anhalt umgeschaut und umgehört. Jetzt gibt's aber erst einmal Musik aus Norwegen. Hier ist Rebecca Backen.

0: Eingängiger aktueller Pop aus Deutschland war das mit Nina Karolin. 16.15 Uhr, Viertel 5, Sie sind bei MDR Kultur am Nachmittag. Klassische Musik füllt für gewöhnlich keine Stadien, aber immerhin Konzerthäuser. Noch schwieriger wird's, wenn es sich um Musik der Gegenwart handelt, zeitgenössische Musik. Die erreicht meist nur ein spezielles kleines Publikum. Ja, und ohne Förderung durch die öffentliche Hand oder auch private Sponsoren ist kaum eine Aufführung denkbar. Allerdings schwindet in Sachsen-Anhalt die Unterstützung für Gegenwartsmusik und wird von einigen sogar grundsätzlich in Frage gestellt. Neue Musik in der Gegenwart, Uli Wittstock mit einem Stimmungsbild in Moll.
1: R3, ein Stück von Thomas Buchholz. Der Komponist aus Halle ist seit Jahrzehnten aktiv, auch als Musikpädagoge und Organisator von Konzertreihen. Er beobachtet eine schwindende Unterstützung für die Gegenwartsmusik in Sachsen-Anhalt.
2: Ich hatte hier in Halle mit dem Komponistenverband 5 sowohl vom Staat als auch von privaten Geldgebern geförderte Konzertreihen. Also Konzertreihen heißt, das sind mindestens 4, 5, 6 Konzerte im Jahr. Und dazu gab es dann einmal im Jahr als Höhepunkt die Hallischen Musiktage mit der Tradition seit 1955. Ich bin wahnsinnig darüber enttäuscht, wie sich das in den letzten Jahren zurückentwickelt hat.
1: Auslöser des Niedergangs war das Abschmelzen der Fördermittel für Gegenwartsmusik um etwa 50%. Es wird natürlich dennoch im Land komponiert und es gelangt auch gelegentlich etwas zur Aufführung. Das Festival Klangart Vision ist da ein wichtiger Partner für Sachsen-Anhalts Tonkünstler. Markus Steffen, der künstlerische Leiter des Festivals, hält die Gegenwartsmusik für einen wichtigen Bestandteil der Musikkultur.
3: Es muss es immer wieder geben, weil es muss auch immer weitergehen. Weil Gustav Mahler wird ja dieses berühmte Sprichwort zugeschrieben, Tradition ist Schlamperei. Und das sagt eigentlich alles aus. Weil wir können nicht nur immer von der Zauberflöte oder von alten Traditionswerken leben, außer sie werden neu beleuchtet und werden in einen neuen Kontext gestellt.
1: Aber klar ist auch, die sogenannte ernste Musik braucht Förderung. Waren es einst der Adel oder die Kirchen, die als Auftraggeber die Musikkultur prägten, so ist es nunmehr die öffentliche Hand, die als Sponsor gebraucht wird. Und da ist es egal, ob es sich um Werke der Klassiker handelt oder um Gegenwartsmusik, so Markus Steffen.
3: Ohne Fördermittel geht sowas nie. Die Oper kommt auch nicht ohne Fördermittel aus. Die Berliner Philharmoniker könnten auch nicht so spielen auf diesem Niveau, wenn sie keine Fördermittel bekämen. Also klassische Musik generell war schon immer Nische, ist auch immer Nische, muss aber auch immer wieder gefördert werden. Und das ist die Aufgabe eines föderalen Staates.
1: In Zeiten knapper Kassen werden die Verteilungskämpfe härter und so tauchen inzwischen Diskussionen auf, die nicht neu sind, nach dem Motto, wozu Dinge aufwendig mit Steuergeld fördern, soll doch der Markt entscheiden. Zuletzt vertrat Sachsen-Anhalts AfD diese Forderung. Elitäre Kultur, nicht förderwürdig, sagte der kulturpolitische Sprecher der Partei Till Schneider. Der hallische Komponist Thomas Buchholz kennt solche Debatten.
2: Da gibt's halt diese Idee, es setzt sich das durch, was gut ist. Und wenn sich etwas nicht durchsetzt, dann ist es eben halt nicht gut. Und ich habe dann immer so die Idee, was würde eigentlich mit der Relativitätstheorie von Einstein passieren, wenn ich sie zur Volksabstimmung freigebe? Ich glaube, die wäre auch durchgerauscht, weil es keiner versteht.
1: Und, so fragt der Komponist weiter, wie kann denn Verständnis für Musik entstehen, wenn in Sachsen-Anhalt im letzten Schuljahr über 7000 Schülerinnen und Schüler keinen Musikunterricht hatten, wegen Lehrermangels? Kulturelle Bildung spielt in Sachsen-Anhalts Schulsystem keine große Rolle, so die Kritik. Und das habe nun Folgen, wie die aktuellen Debatten um Kunst und Kultur in Sachsen-Anhalt zeigen, sagt Thomas Buchholz.
2: Und so ist es mit neuer Kunst auch. Also man muss schon ein gewisses Verständnis entgegenbringen. Und dann wird das auch interessant für die Menschen. Und es ist nicht so, dass die das nicht hören wollen. Ich hoffe nur, dass unser Volk nicht wieder so doof ist und endlich einmal erkennt, dass man es völlig entmündigt, wenn ein paar Politiker entscheiden, welche Kunst fördernotwendig ist und welche nicht.
1: Es ist eine Debatte, die sicherlich auch nach der Landtagswahl in Sachsen-Anhalt sich fortsetzen wird. Denn egal, wer dann regieren wird, ein grundlegendes Problem bleibt, nämlich die äußerst angespannte Finanzsituation des Landes.
0: Neue Musik unter Druck. Uli Wittstock war das mit einer Bestandsaufnahme aus Sachsen-Anhalt. MDR Kultur am Nachmittag.

Pastorell aus L'Éventail de Jeanne, also Jeannes Fächer. Francis Poulenc hat dieses Stück komponiert und zwar für eine Pariser Kunstmäzenin, Jeanne Dubot. Die hat auch eine Ballettschule für Kinder geleitet und sie hat 10 Komponisten einfach mal ein Stück eines Fächers mit der Bitte gegeben, einen kleinen Tanz für ihre Schülerinnen und Schüler zu schreiben. Und dieses Gemeinschaftswerk, das wurde dann 1927 in Madame Dubots Salon mit ihren Schülern aufgeführt, übrigens mit Maurice Ravel am Klavier und der hat das Ganze dann orchestriert. 1929 gab es eine offizielle Aufführung an der Pariser Oper. Sehr erfolgreich seinerzeit. MDR Kultur am Nachmittag.

Gute Vorsätze sind immer gut, das können wir besser. Das war Julian Schneeberger. Wir schauen gleich aufs aktuelle Kulturgeschehen. Claudia Leonhard kommt gleich zu mir ins Studio. Dann gibt's Kultur kompakt. Und hier ist noch Mochi Bar.

0: Mit Morchi war es 16.30 Uhr.
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0: Mit Claudia Leonhardt.
2: Kultureinrichtungen in Sachsen-Anhalt spüren nach eigenen Angaben schon jetzt einen wachsenden Druck und Einfluss durch die AfD. Das sagt die Leiterin des Literaturhauses Magdeburg, Sarah Täger, der Augsburger Allgemeinen. Das Literaturhaus ist eine von mehr als 140 Institutionen in Sachsen-Anhalt, die sich im Bündnis Kultur ist Vielfalt und Heimat engagieren. Die Einzelheiten von André Sittner.
3: Täger sagte, in den Museen kämen vermehrt Fragen, warum sie Dinge so oder so präsentierten und warum sie nicht lieber Künstler XY zeigten. Der Druck komme allerdings nicht nur aus der Politik, sondern auch von manchen Gästen. Im Falle einer AfD-Regierung befürchtet Täger weitere Einschränkungen. Man könne dann nicht mehr frei entscheiden, welches Programm man mache und welche Autorin man einlade. Grund sei die sogenannte Patriotismusklausel, die bei der AfD im Wahlprogramm stehe. Täger sagte, man gebe keine Wahlempfehlungen, man weise nur auf die Gefahr hin, wenn man einer gesicherten rechtsextremen Partei das Feld überlasse.
2: Der überraschende Rauswurf des Leiters des Neuberinhauses Reichenbach sorgt für Wirbel. Mehrere Vereine und Kulturschaffende fordern Landrat Thomas Hennig auf, die Kündigung rückgängig zu machen. Hennig ist Aufsichtsratschef der Vogtland Kultur GmbH und er sagt dazu:
4: Rechtlich gesehen ist es 100% so, dass der Geschäftsführer die Pflichten und Rechte der Personalhoheit hat. Also wie jetzt manche denken, anweisen kann ich dort keinen Geschäftsführer, dort jemanden zu behalten, nicht zu behalten. Aber es wird dort relativ zeitnah eine Sondersitzung geben. Wir müssen erstmal wissen, was überhaupt alles vorgefallen ist dort in einem Gespräch mit dem Geschäftsführer. Der muss uns das darlegen, allen Gesellschaftern. Ich glaube aber nicht, wenn die Gesellschafterversammlung dort und der Aufsichtsrat sagt, wir wollen an dem festhalten, in der Mehrheit, dass sich dann dort Geschäftsführer dagegen aussprechen wird.
2: Dem Leiter des Neuberinhauses war am Freitag gekündigt worden. Über die Gründe ist nichts bekannt. Am Samstag ist ein Protest von Kulturschaffenden gegen den Rauswurf geplant. Auch in Österreich muss der öffentlich-rechtliche Rundfunk sparen. Von 2027 bis 2029 streicht die Regierung dem ORF 93 Millionen Euro an Bundesmitteln pro Jahr. Das sind etwa 10% dessen, was dem ORF in diesem Jahr zur Verfügung steht. Aus Wien berichtet David Freches.
5: Österreichs gesamtstaatliches Haushaltsdefizit ist zu hoch. Die EU hat deshalb bereits 2025 ein Defizitverfahren gegen das Land eingeleitet. Österreich muss also sparen. Die Bundesregierung hat dazu in dem vor kurzem beschlossenen Doppelhaushalt für 2027 und 2028 ein größeres Sparpaket verankert. Diese Einsparungen treffen viele öffentliche Institutionen wie Ministerien, Universitäten, Museen, aber auch den ORF.
2: Gegen die Sparpläne hat der ORF eine Verfassungsbeschwerde angekündigt. Die Nationale Akademie der Wissenschaften Leopoldina in Halle bittet zum Tanz. Gemeinsam mit der Oper, der Staatskapelle Halle und einer Tanzschule lädt sie Besucher des Laternenfestes zu einem Tanzworkshop ein. Durchs Tanzen erlange man nicht nur körperliche Fitness, sondern könne auch das Gehirn fit halten. Die Leopoldina teilte mit, bei einer Abendveranstaltung am Mittwoch darauf könne das Publikum dann mit Expertinnen über Risikofaktoren und Demenzvorsorge diskutieren.
0: Das war Kultur kompakt. Danke, Claudia Leonhardt.
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0: Wolkenlücken gibt es aktuell über Thüringen und östlich der Spree, sonst viele Wolken. Es regnet gerade über der Börde und von Anhalt bis nach Nordsachsen und vom Vogtland bis an die Sächsische Elbe. Am Abend Richtung Süden einige Auflockerungen, sonst viele Wolken, von Westen her Regen, stellenweise erste Gewitter. 17 bis 22 Grad, viele Wolken dann in der Nacht, dann gibt es schauerartigen Regen, teils ergiebig, mit starken Gewittern, die Tiefstwerte 16 bis 12 Grad. Morgen erstmal neblig, dann heiter, aber dann kommen wieder Wolken auf, einzelne Schauer oder Gewitter dabei, 22 bis 27 Grad. Der Freitag dann mit Sonne und dann wieder mehr Wolken, von Süden und Westen her wieder Regen, am Abend auch Gewitter. Weiter sommerlich warm, am Sonnabend dann wechselnd bewölkt mit Sonne und einzelnen Schauern und leicht sinkende Temperaturen gibt's. Der MDR Kultur Verkehrsdienst mit diesen Meldungen. Vorsicht auf der A2 Richtung Berlin zwischen Lehrte Ost und Hermeler Wald, eine ungesicherte Unfallstelle. A2 Richtung Berlin zwischen Peine und Braunschweig-Watenbüttel 7 Kilometer Stau nach einem Unfall. Eine Dreiviertelstunde müssen Sie länger einplanen. A4 Frankfurt Richtung Dresden am Dreieck Wommen in der Überfahrt zur A44 ein defekter LKW. Vorsicht auf der A4 Richtung Frankfurt in Höhe Wüstenbrand, Fahrzeugteile auf der Fahrbahn. A17 Richtung Dresden zwischen Hartetunnel und Bad Gottleuba, Stau nach einem LKW-Unfall. Die A17 Richtung Dresden ist zwischen Breitenau-Schönwald und Bad Gottleuba nach einem Unfall im Hartetunnel gesperrt. Vorsicht auf der A71 Richtung Schweinfurt zwischen Sömmerda Ost und Sömmerda Süd liegt eine Plane auf der linken Fahrspur. A72 Richtung Hof zwischen Zwickau Ost und Zwickau West 3 Kilometer Stau an einer Baustelle. Und geblitzt wird auf der A38 Richtung Göttingen zwischen Leuna und Merseburg Süd und ein Blitzer auf der A72 Richtung Leipzig zwischen Hof Nord und Hof Tüppen. Das war's vom MDR Kulturverkehrsdienst. Fahren Sie vorsichtig.
6: 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Jetzt aus Leipzig, Atlas Bird.

Atlas Bird, MDR Kultur am Nachmittag. Der heutige 19. August, das ist der Welttag der humanitären Hilfe und wir schauen dazu gleich mal nach Indien und wir zeigen, wie ein Bildungszentrum mit früher Schulbildung gegen Kinderehen und Kinderarbeit ankämpft. Zuvor noch Susan Vega, New York is a Woman.

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1: Und jetzt geht's nach Rajasthan in Indien. Die Banjara sind dort traditionell ein nomadisches Volk. Ihre Kinder, die genießen darum wenig Teilhabe an Bildung. Die Mädchen sollen oft sehr früh verheiratet werden. Aber wenn es eine Schule für sie gibt, dann sind sie erstmal sicher. Ein Klassenzimmer, 20 Kinder aller Altersstufen, ein Ziel, Bildung und Unabhängigkeit. Das Ganze ist eine weitere Initiative von Friedensnobelpreisträger Kailash Satyarthi, der gemeinsam mit seiner Frau in einem idyllisch gelegenen Zentrum Kinder rehabilitiert, die zu Fabrikarbeit und Prostitution gezwungen wurden. Lena Bodewein berichtet.
2: In diesem kleinen Häuschen werden Leben verändert. Ein Schulgebäude, 10x5 Meter, scheinbar im grün-wilden Nirgendwo, nur über einen Feldweg zu erreichen. Davor stehen rund 20 Paar Sandalen und Flipflops ordentlich aufgereiht. Und das sind die Besitzer. Seit 2015 existiert diese Schule in Thana Ghazi, einem Landstrich im indischen Bundesstaat Rajasthan. Hier lebt eine Gruppe von Banjara, ein traditionell nomadisches Volk. Gäbe es diese Schule nicht, wären Akash und ihre Schwestern alle schon längst verheiratet. Aber so bekommen sie Bildung, anstatt mit 11, 13 oder 18 Jahren verheiratet zu sein und nur als Hausfrau zu arbeiten. Knapp 30 Mädchen aus der Banjara-Gemeinschaft stand schon eine Hochzeit bevor, erzählt Adesh von der Organisation hinter den Schulen. Doch keine einzige dieser Kinderehen wurde geschlossen. Das konnte durch die Banjara Education Center verhindert werden. Auch Anjali ist davon gekommen, erzählt ihre Lehrerin. Anjali, 7 Jahre alt. Gelbes T-Shirt, große braune Augen, frecher Blick. Ihr Vater hatte ihre Hochzeit schon verabredet. Aber dann hat die Mutter das mitbekommen und sie hier in die Schule gebracht. Jetzt soll sie lernen, bis sie 18 ist und eine Zukunft haben. Kindern eine Zukunft geben. Das ist es, was Kailash Satyarthi und seine Frau seit Jahrzehnten tun. Mit Schulen wie dieser, 13 davon gibt es bis jetzt, aber auch mit vielen anderen Projekten. Der Menschenrechtsaktivist bekam 2014 gemeinsam mit der pakistanischen Kinderrechtlerin Malala den Friedensnobelpreis. Fast 140.000 Kinder konnte Satyarthi mit seinem Team vor Kinderarbeit, Sklaverei und Prostitution retten. Nach wie vor, berichten seine Mitarbeiter, werden 6-7-jährige Kinder verkauft, verschleppt, missbraucht. Wenn sie Glück haben, werden sie gerettet und kommen dann ins Bal Ashram, eine Art Rehabilitationszentrum. Das ist idyllisch gelegen, von Grün umgeben, mit hohem Zaun vor Raubkatzen geschützt. Languren, eine heimische Affenart, klettern durch die Bäume, Gänse ruhen im Schatten. Und hunderte von Kindern lernen hier, in der Schule, im IT-Labor, in der Elektrowerkstatt oder im Nähkurs. Diese Gruppe von Mädchen hat ihre Ausbildung gerade abgeschlossen. Sie werden Schneiderin, Make-up-Artist. Vielleicht eröffnen sie mal ihren eigenen Schönheitssalon. Sie wollen von niemandem abhängig sein müssen. Diese Mädchen haben eine Wahl und eine Perspektive. Sie profitieren von Kailash Satyarthis Idee des globalisierten Mitgefühls, erklärt Jufi, eine Mitarbeiterin im Bal Ashram. Er sagt, wir haben alles globalisiert, Daten, Märkte, Forschung. Es wird Zeit, auch Mitgefühl zu globalisieren. Mitgefühl heißt achtsames Problemlösen. Man empfindet das Problem der anderen wie sein eigenes und findet eine Lösung dafür. Auch an der Banjara-Schule wird diese Idee gelebt. 70 Kinder haben hier schon einen Abschluss gemacht. Einige studieren, einer arbeitet im Hotelmanagement und die Schwestern Akash und Tukla haben große Pläne. Als Ärztin möchte ich Menschen behandeln, ohne dass sie dafür bezahlen müssen. Und ich will Lehrerin werden, weil ich gesehen habe, wie wichtig das ist und wie es Leben verändern kann. Globalisiertes Mitgefühl, eine ansteckende Idee.
1: Die Banjara Education Center geben in Rajasthan in Indien Kindern eine Zukunft. Lena Bodewein berichtete.

0: das Versteck aus der Kästner-Verfilmung Das fliegende Klassenzimmer. Das war Musik von Niki Reiser, gespielt vom Sinfonieorchester Basel. Jonas Seufert, er beschäftigt sich als Investigativjournalist und Autor mit Themen wie Umwelt und prekäre Arbeit. In seiner Arbeit im Investigativteam von Frag den Staat kommt noch ein anderes Feld dazu. Der Verein, der recherchiert nämlich nicht nur, sondern er hilft Bürgerinnen und Bürgern dabei, eigene Anfragen zu stellen. Dass dabei einiges rumkommt, hat er, Moderator Carsten Tesch, am Samstag berichtet. Der wollte von ihm wissen, was die Menschen denn vom Staat so wissen wollen.
1: Das ist wirklich querbeet. Also wir haben, ich glaube, Hunderttausende von Anfragen, seit es Frag den Staat gibt. Gibt es ja auch schon viele Jahre jetzt. Wir merken, dass ganz viele Bürgerinnen und Bürger das interessiert, was bei ihnen vor Ort passiert. Oft sind das auch Umweltfragen. Also hier wird ein großer Supermarkt gebaut. Wo ist eigentlich die Ausgleichsfläche? Oder ich bin vielleicht betroffen, weil ein neues Flutgebiet ausgewiesen wird. Und wie ist das jetzt eigentlich mit meinem Haus? Also so ganz, oder es gibt ein neues Bauprojekt. Wer kriegt das eigentlich? Zu welchem Geld? Gibt es da Vorteilsnahme? Vielleicht auf ganz kommunaler, lokaler Ebene. Solche Sachen interessieren viele Bürgerinnen und Bürger. Und dann auch ganz viel um aktuelle politische Debatten außenrum. Also ich merke es zum Beispiel oft, wenn ich etwas lese und feststelle, also ich lese ja auch Nachrichten und ein Gedanke, der viel in meinem Hinterkopf mitläuft, ist, das wäre doch interessant, da könnte man was anfragen und dann stelle ich eine Anfrage über Frag den Staat. Und ich merke...
2: Haben Sie ein Beispiel, wo das zuletzt passiert ist?
1: Naja, die Recherche von Katharina Reiche bei der E.ON-Veranstaltung, da war das zum Beispiel so, von der habe ich mitbekommen, die war schon vor Weihnachten letztes Jahr und dachte, das ist doch interessant, dass sie zu ihrem alten Arbeitgeber geht. Was ist das? Und dann habe ich die gestellt. Jetzt muss man sagen, das dauert in Deutschland lange, also mehrere Monate, und deswegen haben wir jetzt die Geschichte sozusagen erst ein paar Monate später dazu gemacht. Solche Sachen sind das oft, also wo Ministerien etwas entscheiden und vielleicht die Entscheidung kontrovers ist oder sowas, da gehen wir sozusagen rein. Und ich merke, wenn ich die Anfragen stelle, haben die manchmal Bürgerinnen und Bürger schon gestellt, weil die auch Nachrichten lesen und sich eben ähnliche Fragen fragen. Das bestärkt mich aber eigentlich eher, weil ich denke, dann ist das ja vielleicht auch interessant für Leute.
0: Ja, von seinen eigenen Recherchen über Katharina Reiche und seine Graphic Novel, in der es um Menschen ohne Papiere geht, erzählt Jonas Seufert heute Abend 20.05 Uhr in der Wiederholung von Kultur trifft vom letzten Samstag. 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MDR Kultur am Nachmittag, das ist Hayley Tuck.

That Don't Make a Junk, das ist ein Titel von Leonard Cohen, hier in der Lesart von Hayley Tuck, MDR Kultur am Nachmittag. 5:05 haben wir es. Es gibt Dinge, über die spreche ich nicht einmal mit mir selbst. Das soll Konrad Adenauer einmal gesagt haben. Hat er damit dem Tabu gehuldigt? Oft haben Tabus ja was mit Scham zu tun, bisweilen mit falsch verstandenem Scham, bis heute. Wie solche Tabus aus der Schmuddelecke rauskommen, das zeigen wir in einer guten Viertelstunde hier bei MDR Kultur. Zuvor noch Musik aus Austin, Texas. Hier sind die Black Pumas.

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3: Um 17 Uhr mit Rio Takeda. In Thüringen wollen die beiden BSW-Abweichler Anke Wirsing und Sven Künzel die Brombeer-Regierungskoalition vorerst nun doch unterstützen. Das sagten sie nach einer Sitzung der BSW-Landtagsfraktion. Sie schränkten aber ein, dass sie das Ergebnis des Sonderparteitags abwarten wollten. Am Montag hatten sie noch erklärt, Ministerpräsident Mario Vogt von der CDU nicht länger zu unterstützen. Auch heute forderte Wirsing Vogt zum Rücktritt auf. Das Amt könnten andere von der CDU übernehmen. Inzwischen hat die AfD einen Misstrauensantrag gegen Vogt gestellt. Das Bundeswirtschaftsministerium appelliert an Gasunternehmen, die Speicher für den Winter zu füllen. Eine Sprecherin räumte ein, dass die Füllstände mit etwa 50% sehr gering seien. Man fordere die Gashändler auf, die Reserven aufzustocken. Normalerweise kaufen die Händler im Sommer Gas für die Heizperiode im Winter. Bis Anfang November müssen die Gasspeicher eigentlich zu 80% gefüllt sein. Nach Einschätzung des Branchenverbands FNB Gas ist das aber kaum noch zu erreichen. Die US-Sanktionen gegen Mitglieder des Internationalen Strafgerichtshofs sorgen international für Kritik. Bundesjustizministerin Stefanie Hubig erklärte, es sei bedrückend, dass ausgerechnet die USA einen Frontalangriff auf das Völkerstrafrecht unternehmen. Das japanische Außenministerium nannte den Schritt sehr bedauerlich. Das Gericht selbst sprach von einem eklatanten Angriff auf seine Unabhängigkeit. Die USA hatten gestern unter anderem Sanktionen gegen Gerichtspräsidentin Tomoko Akane angekündigt. Sie ist künftig vom weltweit wichtigen US-Finanzsystem ausgeschlossen. Die Löscharbeiten im belgischen Naturschutzgebiet Hohes Venn kommen langsam voran. Nach Behördenangaben haben Feuerwehrleute den Flächenbrand inzwischen eingekesselt. Unter Kontrolle sei das Feuer damit aber noch nicht. In der grenznahen deutschen Stadt Monschau wurde die Evakuierung mehrerer Straßenzüge inzwischen aufgehoben. Die Betroffenen dürfen laut Stadtverwaltung wieder in ihre Häuser zurückkehren. Die Polizei hat im Kampf gegen Internetkriminalität und Kinderpornografie Gebäude in Sachsen-Anhalt und Brandenburg durchsucht. Nach Angaben der Behörde lag der Schwerpunkt im Stadtgebiet Halle. Dort seien 33 Gebäude durchsucht worden. Hinzu kamen 2 Durchsuchungen im Salzlandkreis und eine in Brandenburg. Die Ermittlungen richteten sich den Angaben zufolge gegen 34 Männer und 2 Frauen im Alter von 22 bis 72 Jahren. Es seien viele Datenträger und weitere Beweise sichergestellt worden. Das waren die Nachrichten.
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4: Wolkenlücken aktuell über Thüringen und östlich der Spree, sonst viele Wolken. Es regnet über der Börde Anhalt bis nach Nordsachsen und vom Vogtland bis an die Sächsische Elbe. Am Abend dann einige Auflockerungen Richtung Süden, meist aber viele Wolken. Von Westen Regen und erste Gewitter, 17 bis 22 Grad. Die Nacht dann stark bewölkt, es gibt schauerartigen Regen, teils ergiebig mit starken Gewittern, 16 bis 12 Grad. Morgen dann erstmal nach Nebel verbreitet heiter, dann wieder Wolken und einzelne Schauer oder Gewitter. Warm wird es, 22 bis 27 Grad. Am Freitag dann teilweise Sonne, dann wieder Wolken, von Süden und Westen her Regen. Am Abend vereinzelt Gewitter, weiter sommerlich warm. Der MDR Kulturverkehrsdienst. Diese Meldung haben wir für Sie. Vorsicht auf der A2 Richtung Berlin zwischen Lehrte Ost und Helmener Wald. Eine ungesicherte Unfallstelle. A2 Richtung Berlin zwischen Peine und Braunschweig-Watenbüttel. 7 Kilometer Stau nach einem Unfall, eine Dreiviertelstunde Verzögerung dadurch. A9 Richtung München zwischen Münchberg Nord und Münchberg Süd. Stockender Verkehr nach einem Unfall plus 10 Minuten. Die A17 Richtung Dresden ist zwischen Grenzübergang Breitenau-Schönwald und Bad Gottleuber nach einem Unfall im Harte-Tunnel gesperrt. A72 Richtung Hof zwischen Zwickau-Ost und Zwickau-West, 3 Kilometer Stau an einer Baustelle. Und geblitzt wird auf der A38 Richtung Göttingen zwischen Leuna und Merseburg-Süd und auf der A72 Richtung Leipzig zwischen Hof-Nord und Hof-Tüppen. Soweit der MDR Kulturverkehrsdienst. Ihnen unterwegs eine gute und vor allem sichere Fahrt. 17.04 Uhr.
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4: Weiter mit Stefan Blattner im Studio. Hallo, ich grüße Sie mit Paul Armfield.

gutes Buch am Bett, ein Kapitel noch vorm Schlafen gehen. Besser geht's eigentlich nicht in den Schlaf. Books beside my bed, das war Paul Armfield, MDR Kultur am Nachmittag. Ob im Café oder an der Bushaltestelle. Mütter, die in der Öffentlichkeit ihre Babys stillen, die sorgen noch immer für Irritationen oder sogar böse Blicke. Offenbar ist das für manche ein schambehaftetes Thema. Das beleuchtet werden sollte, meinen andere. Die Kampagne Ich still, wo ich will, setzt sich dafür ein, dass Frauen selbst entscheiden, wann und wo sie ihr Kind stillen. Die Initiatoren organisieren Fotoshootings und Ausstellungen und war nun auch im Museum Gunzenhauser in Chemnitz zu Gast. Und darüber berichten wir gleich. Das ist zunächst Musik aus Basel. Dort zu Hause ist Sam himself.

0: Das war Maya Fadeh, war eine Frau mit einer ungemein wandlungsfähigen Stimme und darauf hingewiesen hat sie schon mit dem Titel ihres Debütalbums, das da hieß Chamäleon. 17.14 Uhr, MDR Kultur am Nachmittag. Wer Fotos von Müttern sucht, die ihre Babys stillen, der sieht diese Fotos bis heute meist in den eigenen vier Wänden. Ganz privat die ganze Sache offenbar. Die Realität aber, der öffentliche Raum ist für uns alle da, auch für Mütter und ihre Babys, sagt die Künstlerin Sirit Böhm. Sie hat die Kampagne Ich still, wo ich will, ins Leben gerufen. Annika Krickel ist Fotografin aus München und engagiert sich genauso in dieser Bewegung. Sie fotografiert stillende Mütter zum Beispiel in Gemäldegalerien und Ausstellungsräumen. Anfang Juli startete sie einen Aufruf für ein weiteres Shooting, diesmal in Chemnitz, eingeladen vom Museum Gunzenhauser. Dort ist gerade die Ausstellung Serving Gender zu sehen, in der es um Geschlechterrollen beim Thema Essen geht. Das passt, fand die Kuratorin. Eva Geding berichtet.
1: Würdest du dich gerne hier hinstellen? Genau.
2: Freundlich, aber bestimmt dirigiert Fotografin Annika Krickel ihre Modelle, bis das Setting stimmt.
1: Würde sie so trinken?
2: Wir sind in der Ausstellung Serving Gender im Museum Gunzenhauser in Chemnitz. Vor den Gemälden und Skulpturen posieren Mütter beim Stillen ihrer Kinder. Sie sind einem Aufruf der Kampagne Ich still, wo ich will gefolgt, in der sich Annika Krickel engagiert. Durch Fotoausstellungen und über einen Instagram-Kanal wollen sie stillenden Müttern mehr Sichtbarkeit verschaffen. Ursprünglich als lokales Projekt geplant, trafen die Aktivistinnen mit ihren Shootings offenbar einen Nerv.
3: Das war super krass. Wir haben innerhalb von, ich weiß nicht, 2-3 Tagen hatten wir 200 Mails von Frauen, die mitmachen wollten, aus ganz Deutschland teilweise. So hat das seinen Gang genommen und jetzt sehr viel Fahrt aufgenommen in den letzten Wochen.
2: Viele davon mit schlechten Erfahrungen, etwa weil sie beim Stillen in der Öffentlichkeit bösen Blicken und aggressiven Kommentaren ausgesetzt oder sogar weggeschickt worden waren. Frauen, die selbst gegen Widerstände ihre Kinder ernähren, das passt gut zur Ausstellung Serving Gender. Sie befasst sich mit Geschlechterrollen beim Thema Essen und ihrem Widerhall in der bildenden Kunst.
4: Es ist uns aufgefallen, dass gerade in der Kunstgeschichte es relativ wenige Darstellungen von essenden Frauen gibt,
2: sagt Museumsleiterin Anja Richter. Sie hat Annika Krickel für das Shooting im Museum eingeladen.
4: In der zeitgenössischen Kunst ist das natürlich anders, weil eben Künstlerinnen sich auch bewusst diesem Thema zuwenden, aber Frauen essen eigentlich nicht. Frauen sind für die Fürsorge der anderen zuständig. Frauen kochen und sind eben die Ernährerinnen und werden auch als solche dargestellt.
2: Prominenteste Vertreterin dieses Genres, Maria. Unzählbar die Darstellungen der Muttergottes mit Jesuskind und entblößter Brust. Auch in der Show Serving Gender hängt eine solche Darstellung. Davor spielt sich die Szene weitaus lebendiger soeben noch einmal ab. Jessina, Erzieherin aus Chemnitz, hält Tochter Marisol im Arm.
5: Mir war das sehr wichtig, dass ich irgendwie auch für mich selbst ein Statement setzen kann, dass Stillen auf jeden Fall normalisiert wird. Weil ich oft schon sehr oft komische Blicke und so bekommen habe. Und deswegen war es mir so eine kleine Herzensangelegenheit, hier mitzumachen. Der Kleinen hat es auch irgendwie gut gefallen, mal hier ein bisschen in dem Museum sich die Ausstellung auch anzugucken.
2: Die Aktion Ich still, wo ich will, wolle nicht provozieren, sondern die Frauen in ihrer Entscheidungsfreiheit bestärken, erklärt Annika Krickel. Kritik am Stillen in der Öffentlichkeit kann sie nicht verstehen.
3: Warum stört niemand eine weibliche Brust, wenn sie für Werbezwecke genutzt wird? Ich meine, wir kennen das alle für Unterwäschewerbung, selbst für Autowerbung, für Bartwerbung. Überall sieht man ständig halbnackte Frauen und da stört sich ja keiner dran. Das ist irgendwie normal.
2: Krickel und ihre Mitstreiterinnen wollen das nicht mehr hinnehmen.
3: Stillen sagen alle immer, ist super fürs Kind, unbedingt, aber bitte doch so, dass es nicht sichtbar ist. Und ja, die Frage ist, ob es tatsächlich die Brust ist, die stört oder eben die Frau, die selbst entscheidet, wo und wann der richtige Ort für ihr Kind ist, um gestillt zu werden.
2: Für die 27-jährige Elisa sind es Museen wie das Gunzenhauser. Sie kommt mit Tochter Hedi zum Shooting.
6: Da gibt es ja immer Sitzgelegenheiten und es ist im öffentlichen Raum nicht ganz so oft so gegeben, wenn man sich jetzt außerhalb des Stadtzentrums bewegt. Dann sucht man doch schon länger mal nach einer Bank oder einem Ort, an dem man ungestört ist oder sich wohlfühlt. Genau, also Museen sind doch irgendwie auch ganz gute Orte zum Stillen.
2: Museumsleiterin Anja Richter sieht das genauso.
4: Bei uns in den Museen darf eigentlich nicht gegessen werden, aber es darf gestillt werden.
2: Und das Ausdrücklich nicht nur innerhalb eines Goldrahmens an der Museumswand.
0: Stillende Mütter, also ausdrücklich willkommen, hoffentlich nicht nur im Museum Gunzenhauser in Chemnitz, Eva Geding berichtete. Und wer weiter über den Tellerrand schauen möchte, die Ausstellung Mahlzeit Serving Gender, die läuft noch bis zum 1. November im Museum Gunzenhauser. Ja, wie wir gehört haben, die beleuchtet anhand eines 6-Gänge-Menüs die Verbindungen zwischen Essen, unbezahlter Care-Arbeit und historischen Geschlechterrollen.

Mean to Me, Jeff Goldblum und das Mildred Snitze Orchestra. MDR Kultur am Nachmittag. Leipzig bekommt ein Haus der Festivals. Das lässt aufhorchen. Mehr dazu gleich in Kulturkompakt.

0: Ja, wer die Milchstraße sehen will, muss hinaus aufs Land, wo es kein Streulicht gibt. Under the Milky Way, das war The Church.
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0: Noch einmal mit Claudia Leonhard.
2: Kultureinrichtungen in Sachsen-Anhalt spüren nach eigenen Angaben schon jetzt einen wachsenden Druck und Einfluss durch die AfD. Das sagt die Leiterin des Literaturhauses Magdeburg, Sarah Täger, der Augsburger Allgemeinen. Das Literaturhaus ist eine von mehr als 140 Institutionen in Sachsen-Anhalt, die sich im Bündnis Kultur ist Vielfalt und Heimat engagieren. Die Einzelheiten von André Sittner.
3: Täger sagte, in den Museen kämen vermehrt Fragen, warum sie Dinge so oder so präsentierten und warum sie nicht lieber Künstler XY zeigten. Der Druck komme allerdings nicht nur aus der Politik, sondern auch von manchen Gästen. Im Falle einer AfD-Regierung befürchtet Täger weitere Einschränkungen. Man könne dann nicht mehr frei entscheiden, welches Programm man mache und welche Autorin man einlade. Grund sei die sogenannte Patriotismusklausel, die bei der AfD im Wahlprogramm stehe. Täger sagte, man gebe keine Wahlempfehlungen, man weise nur auf die Gefahr hin, wenn man einer gesichert rechtsextremen Partei das Feld überlasse.
2: Der sogenannte Sagenkeller im Oberschloss Kranichfeld im Weimarer Land ist fertig. 4 mit der Burg verbundene Sagen sollen mit einer Lichtklangpräsentation im historischen Burgkeller präsentiert werden. Das hat die Stiftung Thüringer Schlösser und Gärten mitgeteilt. Für Kulturkompakt berichtet Nora Große-Hamann.
4: Zu hören und zu sehen sind laut Stiftung die Sagen die Hundekammer, die weiße Frau, der geharnischte Ritter und das eingemauerte Kind. Die Geschichten seien von Mitgliedern des Förderkreises Oberschloss Kranichfeld eingesprochen worden. Der Keller sei Teil der neuen Dauerausstellung mit dem Titel »Sehen lernen – auf Spurensuche im Oberschloss«. Der Förderkreis hat die Einrichtung des Sagenkellers den Angaben zufolge auch mit Spenden ermöglicht. Insgesamt unterstütze er die neue Ausstellung der Stiftung mit rund 20.000 Euro.
2: In Leipzig arbeiten künftig mehrere Kulturfestivals und Akteure der freien Szene unter einem Dach. Die Stadtverwaltung Leipzig teilte mit, dafür werde der Kulturstandort in der Gottschedstraße saniert und neu entwickelt. Der Baustart sei für 2027 vorgesehen. Entstehen soll ein Haus des Festivals, einziehen sollen der Jazzclub Leipzig, das Leipziger Festival für Dokumentar- und Animationsfilm, der Schumann-Verein und der Leipziger Literarische Herbst. Ziel sei eine gemeinschaftliche Nutzung der Infrastruktur sowie der Aufbau eines fachübergreifenden Netzwerkes. Eine Freddie-Mercury-Straße oder eine Madonna-Ciccone-Straße. Stahnsdorf im Süden von Berlin soll nach dem Willen des Bürgermeisters ein Rockmusikerviertel bekommen. Die Einzelheiten von Caroline Büscher.
5: Der Plan ist, dass 9 Straßen künftig die Namen von Rocklegenden tragen. Nach Angaben des Bürgermeisters sind klassische Musiker schon verewigt. Nun sollen Vertreter moderner Musik hinzukommen und bewusst viele Frauen berücksichtigt werden. 9 Straßen eines neuen Wohngebiets der Gemeinde sollen künftig nach diesen Musikern benannt werden. Tina Turner, Madonna Ciccone, Aretha Franklin, Annie Lennox, Debbie Harry, Elvis Presley, John Lennon, David Bowie und Freddie Mercury. Die Beschlussvorlage soll ab September in den Gremien beraten werden.
2: Der Name der Beschlussvorlage ist übrigens Stahnsdorf rockt.
0: Ja, das war nochmal Kulturkompakt. Danke, Claudia Leonhard.
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0: Wolkenlücken aktuell über Thüringen und östlich der Spree, sonst viele Wolken und auch Regen. Am Abend Richtung Süden lockert es auf, meist aber viele Wolken. Von Westen her Regen, stellenweise erste Gewitter, 17 bis 22 Grad. In der Nacht dann viele Wolken, es gibt Regen, teils ergiebig mit starken Gewittern, die Tiefstwerte 16 bis 12 Grad. Morgen dann nach Nebel, örtlich heiter, dann wieder Wolken, einzelne Schauer oder Gewitter und warm, 22 bis 27 Grad. Am Freitag dann erstmal Sonne, dann wieder Wolken im Süden und Westen her, von dort Regen, am Abend vereinzelt Gewitter und weiter sommerlich warm, am Sonnabend dann wechselbewölkt mit Sonne, Schauer gibt's und leicht sinkende Temperaturen. Der MDR Kulturverkehrsdienst meldet A2 Richtung Berlin. Zwischen Peine und Braunschweig-Watenbüttel 7 Kilometer Stau nach einem Unfall. Nach wie vor eine Dreiviertelstunde Verzögerung. A2 Richtung Hannover zwischen Irxleben und Eisleben 5 Kilometer stockender Verkehr plus 10 Minuten. Die A17 Richtung Dresden ist zwischen Grenzübergang Breitenau, Schönwald und Bad Gottleuba nach einem Unfall im Harte-Tunnel gesperrt. Vorsicht auf der A17 Richtung Dresden zwischen Dresden-Südvorstadt und Dresden-Gorbitz. Eine Metallplatte auf der Fahrbahn. Und geblitzt wird auf der A38 Richtung Göttingen zwischen Leuna und Merseburg Süd und auf der A72 Richtung Leipzig zwischen Hof Nord und Hof Tüppen. Das war's vom MDR Kulturverkehrsdienst. Fahren Sie vorsichtig, 17.34 Uhr.
2: 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Skopin.

Skopine-Band aus Chemnitz hier bei MDR Kultur am Nachmittag. Es gibt Familien, die ja zweifellos Musikgeschichte geschrieben haben. Die Bach-Familie oder auch die Puccinis. Familie Womack hat Soul-Geschichte geschrieben. Die Womacks kann man durchaus als Dynastie des schwarzen Pop betrachten. Denken wir an Bobby Womacks 1973er Millionenhit Across 108th Street oder an den Nummer 1 Hit Teardrops von Womack & Womack aus dem Jahr 1988. Womack and Womack, Cecil und Linda wiederum sind die Eltern von Semani, Bee Gees und Kutcher Womack, die jetzt mit ihrem gerade erschienenen Debütalbum The Womack Sisters die musikalische Traditionslinie ihrer Familie fortführen. Und da wollen wir mal hineinhören zusammen mit Sky Nonhoff.

0: diesen drei jungen Frauen wurde das Talent buchstäblich in die Wiege gelegt. Die älteste von ihnen ist Zaimani, die schon 1988, noch kein halbes Jahr alt, auf dem Cover von Womack & Womack's Megaseller Conscience zu sehen war. Und ebenso wie ihre Schwestern Bee Gees und Kucha erfuhr sie später, dass nicht nur ihre Eltern Soul-Legenden sind, sondern auch ihr früh verstorbener Großvater, die Civil-Rights-Ikone Sam Cooke, und gelegentlich sah auch Onkel Bobby Womack vorbei. Und wie sagt das Sprichwort? Adel verpflichtet Kucha Womack.
1: Wir waren auf den Tourneen unserer Eltern immer dabei. Und als wir alt genug waren, haben sie uns dann bei ihren Auftritten als Background-Sängerinnen eingespannt. Und als wir dann zusammen probten, ging uns auf, dass Musik nicht weniger als eine magische Erfahrung ist. Unsere Eltern waren Superhelden für uns.

0: Die ideale Schulung also. Und nicht zuletzt mit eben dem Sound, der das Fundament allen modernen Souls bildet. Den Vokalharmonien von Girlgroups wie den Supremes oder den Marvelettes, den Rhythmen der Temptations oder der OJs. Kurz, mit afropop-musikalischer Tradition, bei der es sich keineswegs nur um Gesangskunst im passenden Groove handelt. B.G. Womack.
1: Unsere Eltern haben uns immer wieder eingetrichtert, dass es auch um Verantwortung geht. Nicht bloß um Entertainment, sondern um Motivation, um positive Energie. Hört gut zu, haben sie gesagt. Ihr steht nicht auf der Bühne, um zu singen, sondern um dem Publikum einen Mehrwert zu geben. You really are making a difference.

Der Mehrwert hier, der perfekte Nachbau von Motown-Ohrwürmern, dem Marvin Gaye der 60er, Al Green und Curtis Mayfield-Feeling. Lauter Songs im Retro-Soul-Outfit, die Quantenstruktur der Grooves, sensorisch bis auch ins allerletzte Detail erfasst. Wenn gleich übellaunige Zungen vielleicht sagen würden, dass auch die makelloseste, charmingste Kopie zwangsläufig immer Imitat bleiben muss.

Wobei mir in den Sinn kommt, wie mein jüngerer Sohn seinerzeit in der 5. Klasse nach Hause kam. Ich fragte dann, wie es in der Schule gewesen sei, und er erwiderte: Gut. Ich hakte nach: Und in Mathe? Gut. In Physik? Gut. Es war überhaupt alles gut, wie auf dem Album der Womack Sisters, aber wenn man genauer überlegt, kann gut eine doch irgendwie unbefriedigende Antwort sein. Eins aber macht den Schwestern bestimmt keiner nach, älter als ihr Großvater zu klingen.

The Womack Sisters. Das Debütalbum von Simane, BG und Kutcher Womack, erschienen bei Deptone Records, vorgestellt von Sky Nonoff. Und hier gibt es noch einen Song in ganzer Länge. Chauffeur, The Womack Sisters.

Die Soul-Geschichte der Womack wird fortgeschrieben, überzeugend fortgeschrieben von Semani BJ und Kucha Womack. Das waren die Womack Sisters. MDR Kultur am Nachmittag. Wir wollen mal auf den Radioabend schauen. In Folk und Welt präsentiert heute Jan Kubong Highlights vom Glatt- und Verkehrt-Festival in Krems in Österreich. Das feiert sein 30-jähriges Bestehen und bei der Jubiläumsausgabe dabei war auch die slowakische Musikerin Julia Kozakova mit ihrer Band und ihrem Projekt Manusa 2. Der Vorgänger Manusa vorgestellt 2020. Julia Kozakova, eine studierte Musikethnologin, auch brillante Sängerin. Manusa, das bedeutet so viel wie Mensch und da präsentiert sie Roma-Musik von Osteuropa bis Belgien. Und in Krems hatte Julia die wohl derzeit besten Roma-Musiker in ihrer Band versammelt. Sehr vielseitig geht's zu, da gibt's Sinti-Jazz, freie, raue Balladen, aber auch Liebeslieder voller Wehmut und lebensfrohe Tanzstücke. Und hier haben wir mal eine Hörprobe für Sie.

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1: Julia Konjakova und Band hier live beim 30. Glatt und Verkehrt Festival in Krems an der Donau und mehr von ihr und mehr Musik vom Festival und Einblicke in die Festivalarbeit heute Abend ab 21 Uhr bei Funk und Welt und dann natürlich auch als Podcast bei ARD Sounds. MDR Kultur am Nachmittag, 17.52 Uhr hier mit Katie Melua.

Die Mühen des Alltags und des Beginns hier, besungen von Katie Melur. Und das war der Mittwochnachmittag bei MDR Kultur. Gleich geht's weiter mit Katrin Schumacher und frischer Literatur unter Büchern nach den 18 Uhr Nachrichten. Und das war's für heute von mir. Ich bin Stefan Blattner. Danke fürs Dabeisein und dabei bleiben. Tschüss, mach's gut, schönen Abend.

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3: Um 18 Uhr mit Rio Takeda. Die Thüringer CDU hat den erneuten Misstrauensantrag der AfD gegen Ministerpräsident Mario Vogt scharf kritisiert. CDU-Fraktionschef Andreas Bühl sagte dem MDR, der Vorstoß sei durchsichtig, die AfD versuche immer wieder Streit zu provozieren. Björn Höcke sei bereits mehrfach im Landtag gescheitert und werde auch beim nächsten Mal nicht zum Ministerpräsidenten gewählt. Die Landtagsverwaltung bestätigte, dass die AfD-Fraktion ein Sonderplenum beantragt hat. Die Sitzung finde am Freitag nächste Woche statt. Das Bundeswirtschaftsministerium appelliert an Gasunternehmen, die Speicher für den Winter zu füllen. Eine Sprecherin räumte ein, dass die Füllstände mit etwa 50% sehr gering seien. Man fordere die Gashändler auf, die Reserven aufzustocken. Normalerweise kaufen die Händler im Sommer Gas für die Heizperiode im Winter. Bis Anfang November müssen die Gasspeicher eigentlich zu 80% gefüllt sein. Nach Einschätzung des Branchenverbands FNB Gas ist das aber kaum noch zu erreichen. Die Löscharbeiten im belgischen Naturschutzgebiet Hohes Venn kommen langsam voran. Nach Behördenangaben haben Feuerwehrleute den Flächenbrand inzwischen eingekesselt. Unter Kontrolle sei das Feuer damit aber noch nicht. In der grenznahen deutschen Stadt Monschau wurde die Evakuierung mehrerer Straßenzüge inzwischen aufgehoben. Die Betroffenen dürfen laut Stadtverwaltung wieder in ihre Häuser zurückkehren. Der Deutsche Mieterbund begrüßt den Vorstoß von Bundesjustizministerin Stefanie Hubig für einen besseren Hitzeschutz in Mietwohnungen. Verbandspräsidentin Melanie Weber-Moritz sagte dem MDR, Mieter hätten bislang zu wenig Möglichkeiten, sich ausreichend zu schützen. Bauliche Veränderungen, etwa für Klimaanlagen, seien genehmigungspflichtig. Eine Zustimmung des Vermieters sei nicht garantiert. Der Mieterbund fordert deshalb einen Rechtsanspruch auf wirksamen Hitzeschutz. Hubig hatte vorgeschlagen, unter anderem den Einbau von Klimaanlagen oder Sonnenblenden gesetzlich zu erleichtern. Im hessischen Bad Orb ist die 40. Deutschlandtour gestartet. Den Prolog gewann der mexikanische Radprofi Isaac del Toro. Der dritte der diesjährigen Tour de France benötigte für die 2,6 Kilometer nur etwas mehr als 3 Minuten. Zweiter wurde der Franzose Paul Monnier, gefolgt vom Belgier Lorenz Rex. Morgen geht es auf der ersten Etappe über 215 Kilometer nach Schwäbisch Hall. Das waren die Nachrichten. Das Wetter mit den Temperaturen von 18 Uhr. Brocken, Nebel 11 Grad, Chemnitz leichter Regen 19, Dresden bedeckt 24, Eisenach stark bewölkt 23 Grad, Erfurt bedeckt 24, Fichtelberg Regen 14 Grad, Gera bedeckt 21, Görlitz wolkig 23 Grad, Halle bedeckt 23, Leipzig bedeckt 24, Magdeburg ebenfalls bedeckt 22 und Meiningen stark bewölkter Himmel 22 Grad. In der Nacht vereinzelt einige Auflockerungen, meist starke Bewölkung, zunehmend Regen, teilweise ergiebige Gewitter. Tiefstwerte 16 bis 12 Grad, in Gewittern stark auffrischender Wind. Morgen nach örtlichem Nebel verbreitet heiter, im Verlauf auch Wolken und einzelne Schauer oder Gewitter. Höchstwerte 22 bis 27 Grad, böiger Südwestwind. Am Freitag teilweise Sonne, zunehmend Wolken, von Süden her Regen, am Abend vereinzelt Gewitter, dabei sommerlich warm. MDR Verkehrsdienst, A2 Richtung Berlin zwischen Peine und Braunschweig-Watenbüttel, 8 Kilometer Stau nach Unfall, eine Stunde länger. Die A17 Richtung Dresden ist zwischen Grenzübergang Breitenau-Schönwald und Bad Gottleuba nach Unfall im Hartetunnel gesperrt. Und im Landkreis Görlitz ist die Straße zwischen Pfaffendorf und Abzweig Görlitz nach Unfall gesperrt. Geblitzt wird auf der A38 Richtung Göttingen zwischen Leuna und Merseburg Süd und auf der A72 Richtung Leipzig zwischen Hof Nord und Hof Tüppen. Soweit der MDR Verkehrsdienst. Die Zeit genau 18.04 Uhr.
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4: Ahoi und hallo zur neuen Folge Unter Büchern. Das heißt eine Stunde lang frische Literatur. Ich bin Katrin Schumacher und mein Schreibtisch füllt sich gerade rasant. Das Endsommer-Anfang-Herbst-Programm, das trudelt schon ein mit neuen Romanen. Und ich habe heute 5 Romane ausgesucht, die was zu erzählen haben. Mit großem Bogen und ganz unterschiedlich. Emma Klein und Veronika Peters, Andrew O'Hagan und Alex Capu, die sind dabei. Und gleich erstmal geht's in eine Familiengeschichte, die frisch für den Deutschen Buchpreis nominiert ist. Das Buch Unerwünschte Töchter von Miriam Karbe. Also heute mal Schmöker und das an Musik und den passendsten Titel, den hat dafür Dota. Ein gutes Buch.

0: du da empfiehlst. Ein gutes Buch statt rumscrollen und die Tipps, die es wirklich lohnt, die gibt's hier in dieser Stunde unter Büchern. Unerwünschte Töchter, so heißt ein 570 Seiten Debütroman, geschrieben von Miriam Kabe. 1967 geboren, als Kind einer deutschen Mutter und eines nigerianischen Vaters. Sie arbeitet als Redakteurin für den Fernsehsender Arte. Und ihren literarischen Erstling, den könnte man so als eine deutsche Familienaufstellung in eigener Sache vor zeitgeschichtlichem Hintergrund bezeichnen. Wolfgang Schilling hat das Buch für uns gelesen.
1: Ein Einstieg mit Stil, großbürgerlich. Wir schreiben das Jahr 1912 und sind in Dresden, in der Villa Parsifal, die damals den Vorfahren der Autorin dieses Romans gehörte, Miriam Karbe. Unerwünschte Töchter hat sie ihr Buch genannt, weil sie selbst eine ist, so wie ihre Mutter Monika eine war und auch die Großmutter Marianne. Aus unterschiedlichen Gründen, weil sie entweder ein Junge sein sollten, es gerade Krieg war oder der Vater aus Nigeria stammte. Doch dazu später. Zurück zum Anfang. Und Margarete, der Urgroßmutter, die sich damals in Dresden einen Schrank bauen ließ.
2: Der Schrank war aus Kirschholz. Oben ein schmales Kranzgesims mit leicht abgerundeten Ecken. Der obere Teil war verglast mit zwei Flügeltüren, die in je 18 kleine Glasfensterchen gegliedert waren, hinter denen Goethe und Schiller würdig stehen konnten.
1: Und hinter denen mehr als ein Jahrhundert später nun die Tagebücher und Aufzeichnungen ihrer Vorfahrinnen stehen, die sie zu diesem Buch animiert haben.
2: Als ich den Schrank meiner Urgroßmutter geerbt hatte, erbte ich auch Regalmeter voller Notizbücher mit Tagebucheinträgen und Erinnerungsskizzen. Die älteste von 1908. Sie schrieben, um sich ihr Leben von außen anschauen zu können, um besser zu begreifen. Und so schrieben sie auch oft übereinander oder über mich.
1: Ein Konvolut, das Miriam Karbe weitergeschrieben hat, ergänzt um ihr Leben, das es beinahe nicht gegeben hätte. Der Vater aus Nigeria, die Mutter psychisch krank, der Termin für die Abtreibung war schon gemacht, frühe 1960er Jahre in der bundesdeutschen Provinz, da wurde noch eine klare Sprache gesprochen.
2: Es sind zwei verschiedene Rassen, sagte Onkel Kalle. Wenn man zwei Rassen kreuzt, kommt etwas minder. Minderwertiges heraus. Ich bin ausgebildeter Landwirt. Pferd und Esel kann man kreuzen. Weißt du, was rauskommt? Ein Maultier oder ein Maulesel. Ein Bastard, der unfruchtbar ist.
1: Zum Glück hörte die schwangere Monika nicht auf diesen Onkel, der kein schlechter Mensch, aber eben ein Kind seiner Zeit war. Deren Läufte die unerwünschte und später doch von allen geliebte Tochter Miriam in ihrem 570-Seiten-Roman beschreibt. Ein geschickt montiertes, spannend erzähltes Buch ist es geworden. Im Wechsel von familiärer Realität und fiktionaler Freiheit wird hier aus den Tagebüchern der Vorfahrinnen zitiert und deren Geschichte erzählt, so wie sie sich überwiegend wirklich und ein bisschen vielleicht zugetragen hat. Da nimmt sich Miriam Karbe auch die Freiheit des Fabulierens, aber immer vor zeitgeschichtlichem Bezug. Fesselnd schreiben, das kann sie. Wohltuend ist dabei ihr Verzicht auf Urteile und moralische Zurechtweisungen aus der Sicht der Nachgeborenen. So begleiten wir die vier Frauen durch ihre Leben im untergehenden Kaiserreich, den unsicheren Jahren der Weimarer Republik, die Nazizeit, die Wirtschaftswunderjahre bis in die studentenbewegten späten 1960er. Dresden, Nerchau, Königsbrück und Meiningen, Kopenhagen, die ostwestfälische Provinz und Marburg sind die Orte des vielfältigen Geschehens. Deutsche Geschichte aus familiärer, wenn man es genau nimmt, weiblicher Sicht. Da die aber immer auch etwas mit Männern zu tun hat, kann das Buch nach meinem Dafürhalten auch von solchen mit Gewinn gelesen werden. Eine spannende Familiensaga vor zeitgeschichtlichem Hintergrund, wenn man so will, gespiegelt in den 2x18 kleinen Glasfensterchen eines solide gebauten Bücherschranks aus dem Dresden des Jahres 1912.
0: Meint Wolfgang Schilling über Miriam Kabes Roman Unerwünschte Töchter, der im Hansa Verlag erschienen ist.

0: Hier ist Unterbüchern mit frischen Romanen und tja, es gibt sie, die Menschen, die mit dem Bücherschreiben Geld verdienen, richtig viel Geld. Für ihr Romandebüt The Girls hat Emma Klein vor 10 Jahren einen Vorschuss von $2 Millionen erhalten. Eine Bürde für ihr weiteres Schreiben sei das viele Geld nicht gewesen, sagt die 1989 geborene US-Amerikanerin, die in Kalifornien lebt. Ihr zweiter Roman, Die Einladung, über eine Hochstaplerin, war ebenfalls ein Bestseller und bekam glänzende Kritiken. Und jetzt ist der neue Roman von Emma Klein erschienen. Er heißt In die Schweiz. Holger Heimann hat das Buch gelesen.
1: Dort war es immer Nacht. Mit diesem Gedanken Davids an das winterliche London beginnt der Roman von Emma Klein. Der Mit-70-Jährige ist im Privatflugzeug, begleitet von seinem geduldigen Assistenten Cody, auf dem Weg dorthin und hängt trüben Überlegungen nach. Davids Weltwahrnehmung bestimmt die Perspektive des fesselnden Romans und zieht die Leser in den Bann. London mag düster sein, immer dunkler, aber wird es vor allem im Kopf von David. Irgendwann in den nächsten Monaten wird sein Verstand den Dienst versagen.
2: Anfangs war es so gewesen wie bei diesen durchbrochenen Lampenschirmen aus Metall. Seine Wahrnehmung der Dinge noch ziemlich solide, ziemlich strukturiert. Aber es hatte ein paar kleine Kreise von Leere, Austritte von Licht gegeben. Nichts richtig Auffälliges, Ruckler in seinem Denken. Wiederholte er sich? Wie heißt das doch gleich? Der Satz war zur festen Größe seines Gesprächs geworden. Wie heißt das doch gleich? Und seine Stimme verklang.
1: In London will David nur einen kurzen Zwischenstopp einlegen, um sich von seiner Tochter zu verabschieden. Sein Ziel ist Zürich. Vor Monaten schon hat er Kontakt zu einer Sterbehilfeorganisation aufgenommen. Der Termin für sein Ableben ist fest fixiert. David ist ein wohlhabender Mann. Er war Finanzvorstand eines international agierenden Unternehmens. Dort ist er ausgeschieden, als ihm die Zahlen komplett durcheinander gerieten, als er seinen Zustand immer weniger kaschieren konnte. Davids Leben wird seither immer häufiger von Fehlleistungen bestimmt. Ohne Hilfe ist er verloren. Aber es gibt auch Momente großer Klarheit, bestimmt von dem Gedanken, abzutreten, solange die guten Dinge noch in Reichweite sind. Emma Klein folgt diesem Wechselbad mit feinem psychologischem Gespür.
2: Es war unglaublich, wenn man das alles bedachte, was tatsächlich noch blieb. Die sozialen Gewohnheiten, die Dinge, die sie einem beigebracht hatten, das höfliche Lächeln, das leichte Nicken, die Antworten, die den richtigen Ton trafen. Die Struktur war so tief in einem verankert, dass die Auslösereize intakt blieben. Er wusste, wann eine Reaktion von ihm erwartet wurde, auch wenn er den genauen Rhythmus der Reaktion nicht kannte.
1: Die Zersplitterung von Davids Denken hat ihr Äquivalent in der Form des Romans, der sich aus vielen kleinen Sequenzen zusammensetzt. Während die Gegenwart mehr und mehr im Nebel verschwindet und David zu einem immer einsameren Menschen wird, rücken Erfahrungen und Erlebnisse aus seinem früheren Leben stetig näher. Erinnerungen an Kindheit und Schule, an Flitterwochen und Familie. Die Gegenwart war ausgelaugt, ein bloßer Aufbewahrungsort, während die Vergangenheit ihren Glanz bewahrt hatte, schreibt Emma Klein. David verabschiedet sich nicht nur von seiner Tochter, die über den Grund seiner Reise nach Zürich im Unklaren bleibt. Vor allem will er seinen besten Freund Tom treffen, den er einst verraten hat. Die kurze Begegnung der beiden alten Männer in einem Auto ist ein literarisches Meisterstück.
2: Tom war so steif, wie er da saß. Es war nicht nötig, sich so unbehaglich zu fühlen. Das sagte er Tom in vertraulichem Ton. Denn, versuchte er ihm zu erklären, je näher man dem Ende kam, desto schneller fiel alles von einem ab. Tom würde das bald erkennen, ziemlich bald. Keine Reaktion. David lächelte trotzdem. Er sprach immer schneller, mit immer mehr Inbrunst. Er grinste wie ein Halloween-Kürbis. Er verstand, dass das schwierig war, es aus zweiter Hand zu hören. Aber David sprach jetzt die Sprache. Die Sprache, die der Tod war.
1: In die Schweiz ist ein großer Roman. Er vollzieht mit äußerster Präzision die Verdunklung eines Daseins nach und hat doch etwas Tröstliches. David ist am Ende versöhnt mit seinem Leben und mit seinem Tod.
0: Holger Heimann stellte vor Emma Klein in die Schweiz aus dem Englischen von Nikolaus Stingel, erschienen im Hansa Verlag.

0: Und hier ist MDR Kultur unter Büchern. Die Schriftstellerin Veronika Peters hat schon eine ganze Reihe von Romanen geschrieben. Einen zum Beispiel über ihre Jahre als Nonne in einer Abtei der Benediktinerinnen. Mit Anfang 30 ist sie aus dem Orden ausgetreten und hat den Schriftsteller Christoph Peters geheiratet. Und die beiden leben inzwischen in Berlin. Da spielt auch der neue Roman von Viktoria Peters. Er heißt »Mehr Leben als geplant«. Claudia Ingenhoven stellt ihn vor.
1: Das Frühstück läuft ab wie immer, seit beide Töchter aus dem Haus sind. Alma bleibt noch sitzen, während Karl schon die Zeitung beiseite legt und sein Geschirr in die Spülmaschine räumt. Und plötzlich die knappe Mitteilung, er zieht aus. Er liebt eine andere Frau, seit Jahren schon. Er holt zwei gepackte Koffer und geht. Vor 5 Monaten war das und Alma fragt sich, wie sie so blind sein konnte und nicht das Geringste geahnt hat. Sie verschiebt den Dauerauftrag für die Miete von seinem Konto auf ihres. Noch hat sie die Zugangsberechtigung. Sie will sich doch nicht aushalten lassen. Ein Fehler. Wovon will sie eigentlich die Miete für die 6-Zimmer-Wohnung im angesagtesten Bezirk Berlins bezahlen? Dass sie mal eine erfolgreiche Schriftstellerin war, ist lange her. Ihre letzten Bücher waren Ladenhüter. Zu sachlich, hat ihr die Verlegerin erklärt. Zu wenig Drama, das will keiner lesen. Alma verkauft ein paar ihrer Luxusartikel im Internet. Ihr Gilsander-Bläser entspricht einer Monatsmiete. Im Supermarkt wird sie lautstark begrüßt von Bascha, die jahrelang bei ihr geputzt hat, als die Kinder klein waren. Bascha durchschaut schnell die desolate Verfassung ihrer alten Chefin und bietet ihr einen Minijob an. Sie ist inzwischen Inhaberin einer Frühstückspension und braucht eine weitere Hilfskraft. Alma bezweifelt, ob sie die Richtige dafür ist, mit ihren knapp 60 Jahren.
2: Die Frage ist eher, ob du dir so eine Arbeit zutraust. Wie sagt man? Dienstleistung. Also dienen mit mir als Chefin. Ich sage, wo es lang geht, und zwar immer. Darüber gibt es keine Diskussion.
1: Alma kann sich nicht leisten, das Angebot abzulehnen, auch nicht den Vorschlag ihrer Literaturagentin, ein Zimmer unterzuvermieten, und zwar an deren psychisch angeschlagenen, kontaktscheuen Bruder. Immerhin soll er gerne aufräumen. Almas Elend ist zum Erbarmen, und trotzdem liest man die Geschichte mit Vergnügen. Veronika Peters hat ihre Figur mit einem rotzigen, selbstironischen Ton ausgestattet, der besonders gut in Dialogen zur Geltung kommt. Alma fegt die Buchklassiker ihres Ex-Mannes aus dem Regal. Werner, der Untermieter, hält den Lärm nicht aus.
2: Was hast du vor? Werner steht direkt hinter ihr. Alma reibt sich die Schulter. Sieht man doch, ich backe einen Apfelkuchen. Ein Zucken flackert über Werners Wangenknochen. Unsinn! Du wirfst Bücher auf den Boden. Was für ein scharfer Beobachter du bist.
1: Die Literaturagentin verschafft ihr einen Rechercheauftrag. Für eine junge Influencerin soll sie ein Dossier über die exzentrische Schriftstellerin Claire Goll zusammenstellen. Veronika Peters erweitert den Fokus vom Prenzlauer Berg heute ins Paris vor 100 Jahren. Eine gute Idee, nicht nur als Beschäftigung für Alma, sondern auch für diesen Roman. In einem Punkt ähneln sich die beiden Frauen. Wie Claire Goll versucht Alma, ihr Image der Unversehrten aufrechtzuerhalten. Bloß keine Rührung, auch wenn sie mal umsorgt wird.
2: In ihren Augenwinkeln sammelt sich etwas, das da gar nichts zu suchen hat und unbedingt weggeatmet werden muss. Herrje, wenn sie so weitermacht, kann sie sich als Romance-Autorin bewerben und aus ihren überbordenden emotionalen Erlebnisinhalten gefällige Literatur generieren.
1: Veronika Peters hat einen quicklebendigen Roman geschrieben über Frauen, die sich gegenseitig helfen. Kein Rührstück, keine Feier von Aufopferung. Die Frauen profitieren selbst von der Hilfe, die sie einander angedeihen lassen. Man sieht sie vor sich, mit dramatischen Wimpern oder verschmierter Mascara und fühlt sich aufs Schönste unterhalten.
0: Claudia Ingenhoven mit ihrem Tipp Veronika Peters Mehr Leben als geplant ist im Rowohlt Verlag erschienen und das Hörbuch zum Download hat Astrid Kors für den Argon Verlag aufgenommen.

0: Unter Büchern, die Stunde Literatur mit Musik bei MDR Kultur. Und das heute mit Buchtipps, die einen in andere Zeiten, Welten, Gedanken und Erlebnisse entführen. Bei dem nächsten Buch muss ich sagen, da bringt schon die Musikliste meine Seiten irgendwie zum Klingen. Es geht um 80er-Jahre-Sounds in Großbritannien, um die Smiths und New Order und Joy Division. Und das sind Bands, die den Soundtrack für zwei Freunde in einer schottischen Kleinstadt bedeuten. Ein Buch über Euphorie und Jugend, die sich trotz der Perspektivlosigkeit in der Thatcher-Ära durchsetzt. Hendrik Proske stellt das Buch vor.
1: Es ist Sommer in Irvine, eine schottische Kleinstadt 1986. Das Land lebt im fünften Jahr der Thatcher-Ära, vor allem die Schotten spüren die negativen Auswirkungen ihrer Politik. Andrew O'Hagan macht uns bekannt mit ein paar Jungs. Im Zentrum der Erzähler Noodles und sein Kumpel Tully. Es geht um Kippen, Frust und Alkohol, um Schule, Jobs und Eltern. Vor allem aber um Freundschaft und Jugend damals. Eine Perspektive hat keiner, Träume hingegen alle. Und fast alles hat in der Clique mit Musik zu tun. Sie ist das, was alle und alles verbindet.
2: Wir kamen auf die Frage, was wohl das Instrument von Karl Marx gewesen wäre, wenn er bei The Fall gespielt hätte. Auf Anhieb eine hitzige Diskussion. Das Glockenspiel, versicherte uns Hogg, weil er doch Deutscher ist. Und da kann er auf Metall hämmern. Ein industrielles Geräusch, das passt zu dem, was er über Produktionsmittel sagt.
1: Es ist eine Zeit, in der Popmusik noch wirklich Bedeutung, einen Wert hat. Die Songs, die Bands sind bei Noodles, Tully und den anderen allgegenwärtig. In Großbritannien setzt gerade Manchester den Ton für den Soundtrack einer jungen Generation. Und schnell wird klar, genau in diesem Sommer müssen die Freunde genau dorthin, zu einem Festival.
2: Oder wir fahren nach Manchester. Das wird mit Sicherheit der größte Gig aller Zeiten. Am Samstag spielen New Order, The Smiths, The Fall, Magazine und noch ungefähr 6 andere Bands. Jetzt mal ohne Witz, Mann. Wenn wir das verpassen, könnten wir genauso gut tot sein.
1: Und so entwickelt sich ein zunächst wilder, charmanter Roadtrip. O'Hagan beschreibt liebevoll, fast schon schwelgerisch, wie aus dem Plan Realität wird. Hier eine Balance zu finden zwischen einer nicht zu verklärten Erinnerung an eine vor allem musikalisch aufgeladene Zeit und den Verheißungen von Jugend auch vor dem tristgrauen Hintergrund der Thatcher-Ära ist ein gewagtes Kunststück. O'Hagan gelingt das. Denn all die Musik, die Orte, die Bands, ja selbst das beschriebene Festival hat es tatsächlich gegeben. Und so fährt man als musikinteressierter Leser gern mit und beginnt die eigenen Erinnerungen an die Musik der Jugend mit den Details der Geschichte abzugleichen. Und dem Protagonisten dabei zu folgen, wie sie die Plätze, die wir aus der Musikgeschichte kennen, entdecken. Wie sich Noodles verliebt, in einer surrealen Szene dem Smith-Sänger Morrissey und dessen Band auf der Straße begegnet, sein Ticket verliert und dann doch endlich bei den Smiths im Festivalpublikum steht.
2: Tully kam zu mir herüber und schob mich vor in Richtung Bühne. Der Sound aus den Lautsprechern war kratzig, doch jedes Wort, jedes Gitarrenlick waren Statements, die nur sie abgeben und die nur wir hören konnten. Diese Songs, die von der Bühne schwappten wie Wasser, das die Wüste unseres Lebens erblühen ließ. Darum geht es, darum dreht sich alles, brüllte Tully, gab mir einen Kuss auf die Wange und wir sangen.
1: Und hier, etwa in der Hälfte des Romans, kippt die Geschichte. Der Autor wagt einen Zeitsprung. Es ist Herbst 2017, die gesellschaftliche Landschaft hat sich komplett verändert, die Protagonisten auch. Und auch der Ton der Erzählung ändert sich. Es geht immer noch um die Träume von einst, Musik und Freundschaft, aber nun verbunden mit existenziellen Fragen. Denn einer der Freunde ist schwer krank.
2: Der verfluchte New Musical Express ist noch vor mir abgekackt, sagte er. Ich will mein Geld zurück. Jeden Donnerstag und das Jahr für Jahr langweilige Interviews mit Bands. Und nicht eine einzige hatte auch nur das Geringste zu sagen. Und jetzt, kurz bevor es aus ist mit mir, will die BBC uns für eine Live-Sendung mit diesem Blödmann von Radio 6. Die Welt ist ungerecht. Warum ist das nicht passiert, als ich noch jung und hübsch war und Millionen mit mir ins Bett wollten?
1: O'Hagan lässt seine Helden in schon fast schmerzhafter Detailversessenheit all die philosophischen Fragen immer und immer wieder besprechen. Was bedeutet Freundschaft, wenn es einmal zu Ende geht? Wann war ein Leben sinnvoll? Darf man es selbst beenden? Darf man einem Freund dabei helfen? Es stellt sich Beklemmung beim Lesen ein. Hatte all die Euphorie rund um Jugend und Musik wirklich einen Sinn, einen Wert? Man stellt sich die gleichen Fragen und ist glücklich über Antworten wie diese.
2: Dein Freund ist zu jung zum Sterben, aber er hatte ein wunderbares Leben und er wird im Gedächtnis bleiben. Daran glaube ich und ich will euch allen Mut machen, auch daran zu glauben. Gemeinsam seid ihr jung gewesen, neu für die Welt. Jetzt musst du ihm beim Abschied helfen. Das wird das Maß und die Ehre eurer Freundschaft sein.
0: Hendrik Proske war das über Andrew O'Hagan, Maifliegenzeit.

Cillian Hergard war das mit Window Bird und hier ist MDR Kultur unter Büchern. So ein Frühstarter in Sachen Literatur war der 1961 geborene Alex Capus. Keinesfalls. Zunächst hat er als Journalist gearbeitet. Mit 34 veröffentlichte der studierte Historiker und Ethnologe erste Erzählungen. Sollten weitere 3 Jahre ins Land gehen, ehe er mit der Geschichte Munzinger Pascha beim Diogenes Verlag einen Erfolg verzeichnen konnte. Und im bisher größten Coup seiner Karriere landete er mit der Story Leon und Louise, die zwei

0: 2011 für den Deutschen Buchpreis nominiert wurde. Jetzt hat der Schweizer einen Roman mit dem Titel Querfeldein vorgelegt. Unser Kritiker Ulf Heise ist beglückt.
1: Rustikale und deftige Szenen bestimmen das Ambiente des neuen Romans von Alex Capu. Der Leser wird hineingebeamt in den tatsächlich existierenden Ort Ramsen, nahe der deutsch-schweizerischen Grenze, wo das pralle Leben regiert. Die Hauptfigur des Geschehens heißt Arnold. Er ist kein handfester und draufgängerischer Kerl wie die meisten seiner Kameraden, sondern ein eher schmächtiger Schwächling, der sich seine Position hart erkämpfen muss.
2: Arnold war ein zugezogener Arbeitersohn und hinter der Bahnstation aufgewachsen. Er war klein und hinkte beim Gehen, weil ihm in frühester Jugend ein Pferd auf den Fuß getreten war. Als Kind hatte er die abgetragenen Kleider der Nachbarskinder getragen. Das Reiten hatte er nicht gelernt. Wenn er irgendwo hin musste, lieh er sich das Fahrrad seines Vaters aus. Erschwerend kam hinzu, dass er bernsteinfarbene Augen hatte, was in jener Landesgegend unüblich war.
1: Arnold gelingt es, sich trotz seiner Fragilität als Kneipenbesitzer zu etablieren. Die Art, wie Alex Capu das Milieu beschreibt, in dem sich der widerstandsfähige Außenseiter bewegt, ähnelt den Genrebildern des Malers Kurt Querner, denn die Schilderungen des Autors wirken über weite Strecken volkstümlich. Ihnen wohnt ein Maß an Derbheit und Grobkörnigkeit inne, das fasziniert.
2: Im Gasthof zur Moskau herrschte vom ersten Tag an viel Betrieb. Es gab die Stammgäste aus dem Dorf, die fast jeden Tag einkehrten, zwei Schulmeister, ein paar Bauern und Handwerker. Einige schauten nur auf ein rasches Glas vorbei, andere blieben viele Stunden zum stillen Trunk. Manche steckten Abend für Abend die Köpfe zusammen, wussten alles voneinander und erzählten immer dieselben Geschichten. Und wenn die Grippe umging, wurden sie alle gleichzeitig krank.
1: Nicht zuletzt entpuppt sich das Buch von Alex Capu als zutiefst eigenwillige und bewegende Love Story, die an Gottfried Kellers Novelle Romeo und Julia auf dem Dorfe erinnert. Der Held des Textes heiratet eine junge Frau, die eines Tages urplötzlich im Sattel eines Pferdes bei ihm auftaucht. Er zeugt mit ihr 8 Kinder, doch eigentlich weiß er so gut wie nichts von ihrer Herkunft. Deshalb tuscheln die Besucher seines Restaurants hinter vorgehaltener Hand über sie.
2: Unter den Gästen gingen Gerüchte um. Betty sei ein finnisches Wolfskind oder ein jüdisches Mädchen aus Polen, als Waise in einem bayerischen Kloster aufgewachsen, die illegitime Tochter eines französischen Aristokraten oder eine verurteilte und geflohene Gattenmörderin aus Bozen. Arnold zuckte dazu mit den Schultern. Betty hatte ihm nie etwas über ihre Vergangenheit erzählt, also hatte er ihr auch keine Fragen gestellt.
1: Alex Capu wäre nicht Alex Capu, ließe er es einfach bei dieser Familiengeschichte bewenden. Geschickt webt er einen realen Kriminalfall in die Handlung ein. 1933 schmuggelte ein Mann namens Hermann Weber Lebensmittel und kommunistische Pamphlete zwischen Singen und Schaffhausen hin und her. Die Nazis verhafteten ihn illegal auf Schweizer Boden, doch die Bewohner von Ramsen schafften es, ihn vor den Faschisten zu bewahren. Das daraus resultierende Tohuwabohu zeichnet Alex Capu in plastischen Sprachbildern nach.
2: Das ganze Dorf war in Aufregung. Was, wenn das erst der Anfang war? Würden SA und SS nun ständig über die Grenze kommen oder gleich hier bleiben? Was hatten sie mit Hermann Weber gemacht? Wo steckte er? Lebte er noch? Wer kam als nächster dran? Gab es eine Namensliste? Sollte man den Grenzzaun erhöhen, eine Mauer errichten? Wo blieb die Polizei, die Armee? Musste man die Grenze wieder scharf bewachen wie 1418?
1: Alex Capu konnte beim Erzählen über den Wirtshausinhaber Arnold stark aus persönlichen Erfahrungen schöpfen, denn der Künstler betreibt in Olten seit langem die Galizia-Bar, wo er oft selbst hinter dem Tresen steht und ausschenkt.
0: Ulf Heise war das über den Roman Querfeldein von Alex Capu, erschienen im Hansa Verlag. Und das war der letzte unserer Tipps hier heute bei Unter Büchern. Vielleicht war ja was dabei. Und die Titelliste, die ist wie immer zu haben auf unserer Unterbüchern-Seite beim MDR oder in den Shownotes in ARD Sounds. Katrin Schumacher wünscht stabiles Lesen. Ahoi.

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3: Um 19 Uhr mit Rio Takeda. Die Thüringer CDU hat den erneuten Misstrauensantrag der AfD gegen Ministerpräsident Mario Vogt scharf kritisiert. CDU-Fraktionschef Andreas Bühl sagte dem MDR, der Vorstoß sei durchsichtig, die AfD versuche immer wieder Streit zu provozieren. Björn Höcke sei bereits mehrfach im Landtag gescheitert und werde auch beim nächsten Mal nicht zum Ministerpräsidenten gewählt. Die Landtagsverwaltung bestätigte, dass die AfD-Fraktion ein Sonderplenum beantragt hat. Die Sitzung finde am Freitag nächste Woche statt. Sachsen-Anhalt reagiert auf das Niedrigwasser der Flüsse und lockert die Regeln für Schwertransporte auf der Straße. Wie Verkehrsministerin Lydia Hüskens in Magdeburg mitteilte, sind ab sofort Lkw-Transporte bis 44 Tonnen auch dann erlaubt, wenn die Ladung auch geteilt werden könnte. Diese Ausnahme gilt bis Ende September und ausschließlich für Fahrten, die einen Transport per Schiff ersetzen sollen. Am Lkw-Fahrverbot an Sonn- und Feiertagen hält Sachsen-Anhalt als einziges Bundesland weiterhin fest. Der Deutsche Mieterbund begrüßt den Vorstoß von Bundesjustizministerin Stefanie Hubig für einen besseren Hitzeschutz in Mietwohnungen. Verbandspräsidentin Melanie Weber-Moritz sagte dem MDR, Mieter hätten bislang zu wenig Möglichkeiten, sich ausreichend zu schützen. Bauliche Veränderungen, etwa für Klimaanlagen, seien genehmigungspflichtig, eine Zustimmung des Vermieters sei nicht garantiert. Der Mieterbund fordert deshalb einen Rechtsanspruch auf wirksamen Hitzeschutz. Hubig hatte vorgeschlagen, unter anderem den Einbau von Klimaanlagen oder Sonnenblenden gesetzlich zu erleichtern. Nach dem Hubschrauberabsturz im Erzgebirge wird frühestens in einem halben Jahr mit Untersuchungsergebnissen gerechnet. Das hat die zuständige Bundesstelle für Flugunfalluntersuchungen dem MDR mitgeteilt. Den Angaben zufolge gab es mit dem Helikopter bereits vor 2 Jahren einen Vorfall. Damals sei er nach einem Leistungsabfall des Triebwerkes notgelandet. Grund sei verunreinigter Treibstoff gewesen. Bei dem Absturz am Freitag im Erzgebirge war der 29 Jahre alte Pilot ums Leben gekommen. Im hessischen Bad Orb ist die 40. Deutschland-Tour gestartet. Den Prolog gewann der mexikanische Radprofi Isaac del Toro. Der Dritte der diesjährigen Tour de France benötigte für die 2,6 Kilometer nur etwas mehr als 3 Minuten. Zweiter wurde der Franzose Paul Monnier, gefolgt vom Belgier Laurens Rex. Morgen geht es auf der ersten Etappe über 215 Kilometer nach Schwäbisch Hall. Das waren die Nachrichten. Das Wetter mit den Temperaturen von 19 Uhr. Brocken stark bewölkt 11 Grad, Chemnitz bedeckt 19, Dresden bedeckt 23, Eisenach stark bewölkt 23 Grad, Erfurt bedeckt 24, Fichtelberg leichter Regen 13 Grad, Gera stark bewölkt 22, Görlitz wolkig 23, Halle bedeckt 24, ebenso Leipzig bedeckt 24 Grad, Magdeburg bedeckt 22 und Meiningen stark bewölkter Himmel 22 Grad. Sonnenuntergang in Halle ist heute 20.27 Uhr, Sonnenaufgang ist morgen 6.05 Uhr. Die Vorhersage: in der Nacht vereinzelt einige Auflockerungen, meist starke Bewölkung, zunehmend Regen, teilweise ergiebige Gewitter. Tiefstwerte 16 bis 12 Grad, in Gewittern stark auffrischender Wind. Morgen nach örtlichem Nebel verbreitet heiter, im Verlauf auch Wolken und einzelne Schauer oder Gewitter. Höchstwerte 22 bis 27 Grad, böiger Südwestwind. Am Freitag teilweise Sonne und zunehmend Wolken, von Süden her Regen, am Abend vereinzelt Gewitter, dabei sommerlich warm. MDR-Verkehrsdienst. Die A4 Görlitz Richtung Dresden ist zwischen Kodersdorf und Niederseifersdorf wegen einer Nachtbaustelle bis morgen 5 Uhr gesperrt. A9 Richtung München zwischen Niemek und Kleinmarzehns defekter PKW auf der rechten Fahrspur im Baustellenbereich. A17 Richtung Dresden zwischen Grenzübergang Breitenau-Schönwald und Bad Gottleuba stockender Verkehr nach Unfall. Die Autobahn ist nicht mehr gesperrt. Auf der B19 zwischen Meiningen und der A71 am Abzweig Utendorf eine ungesicherte Unfallstelle und im Landkreis Görlitz ist die Straße zwischen Pfaffendorf und Schlauroth nach einem Unfall gesperrt. Soweit der MDR Verkehrsdienst, die Zeit 19.04 Uhr.
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4: Am Mikrofon begrüßt Sie Ole Steffen. Herzlich willkommen zur Lesezeit. Und weiter geht es mit Die Selbstverbrennung von Hartmut Lange. Sempert hatte in der letzten Folge Koldehoffs Gottesdienst besucht. Er stand unter dem Thema Bewusstsein als Verhängnis. In seiner Predigt redete der Pfarrer darüber, dass der Mensch von Gott für den Sündenfall mit einer Erkenntnis bestraft worden ist, nämlich, dass das Leben sinnlos und ohne Hoffnung sei. Und daran trüge auch Gott eine Mitschuld. Denn warum hatte er diesen betrügerischen Baum der Erkenntnis überhaupt erst wachsen lassen? Eine ungewöhnliche Predigt, findet Sempert. Nach dem schweigsamen Essen im Pfarrhaus unternimmt die Familie mit ihrem Gast einen Ausflug nach Gülze. Wieder zurück im Haus stößt Sempert auf den alten Eberhard. Der Bruder von Elfriede, ein immer noch überzeugter SS-Mann, sitzt am Ofen und zerreißt Zeitungspapier. Eberhard steht mit seiner SS-Vergangenheit und seiner Verachtung für das Leben in dieser Novelle exemplarisch für die Sinnlosigkeit des Menschen, während Pfarrer Koldehoff und der Marxist Sempert noch um einen Sinn im Leben ringen. Silvester Groth liest die 8. Folge.
5: Sempert fiel die Absonderlichkeit des Alten, eine SS-Mütze bei sich zu tragen, wieder ein. Und unwillkürlich suchte er die Jacke nach einer Stelle ab, die vielleicht durch eine Ausbeulung des Stoffes diesen geschmacklosen Fetisch verraten würde. Eberhard lächelte höhnisch und neigte den Kopf gegen Sempert hin, aber ohne seinen Blick von dem Zeitungspapier zu lassen. Und dies gab ihm etwas Lauerndes, gefährlich Herablassendes. Eine Pose, die in der engen, muffigen Pfarrstube lächerlich hätte wirken müssen, aber Sempert konnte sich der Unheimlichkeit dieses Mannes wenigstens für Augenblicke nicht entziehen. Der eine macht seine Vernunft Gott zum Vorwurf, der andere ist die Unvernunft selbst, dachte er. Aber er empfand dabei keinerlei Genugtuung oder jenes Gefühl intellektueller Macht, das er gewohnt war, wenn er einen Sachverhalt erkannt und zum Begriff erhoben hatte. Um nun alles bei der Leistung seines Verstandes zu belassen, als sei, was sein Verstand erfasst oder indem er es erfasst hatte, nun dadurch weniger erheblich oder aus der Welt. Diese Eitelkeit der denkenden Vernunft, die Sempert allerdings beherrschte, wollte ihm nun, obwohl er es versuchte, nicht mehr gelingen. Und es mussten in seinem Innersten Veränderungen vor sich gegangen sein, die es möglich machten, dass er diesem Menschen am Ofen, den er für unvernünftig hielt, eine derart verwirrte Aufmerksamkeit schenkte, anstatt ihn, was er vor Monaten noch getan hätte, achselzuckend zu übergehen. Und was ihn festhielt, war nicht etwa eine moralische Entrüstung darüber, dass jener seine verbrecherische Vergangenheit so unbekümmert bei sich behielt. Über diese naive, gedankenlose Wertung des Bösen war Sempert hinaus. Es war eher die unerbittliche, durch nichts zu widerlegende Anschaulichkeit, dass hier jemand auf das eigene Leben mit einem vehementen Willen zur Bosheit reagierte. Und nicht aus Dummheit, sondern aus Intelligenz. Sempert ahnte, wie sehr der Alte in dem Pfarrhaus auch auf die unterste Stufe verwiesen wurde, indem man seine Anwesenheit gerade noch duldete, und wie sehr der Pfarrer einer solchen Anwesenheit mit Verachtung und Ekel aus dem Wege zu gehen versuchte, und wie sehr er selbst, Sempert, diesen Menschen für unvernünftig hielt. Eberhard schien doch aus der gleichen Anstrengung geformt, an der sie alle teilnahmen und aus der sie allesamt geformt wurden, nämlich aus der Anstrengung des Intellekts, mit den Bedingungen einer Existenz fertig zu werden, in der alles und jedes, nur nicht der Intellekt vorgesehen war. Aber dies wurde ihm auch als Ahnung später erst bewusst. Und war es eher eine verworrene, flüchtige Gedankenversunkenheit, kein ahnungsvolles Nachdenken, das, je länger es sich hielt, zur Gewissheit hätte drängen müssen. Und alles, was Sembert augenblicklich empfand oder dachte, ging nicht über den Anlass, dass er so alleingelassen auf der Schwelle stand und nicht wusste, wohin er sich in diesem Hause wenden sollte, hinaus. Und er wusste auch nicht, wie er sich der Gesellschaft dieses Mannes, der ihn derart herausfordernd behandelte, entziehen konnte. »Gehen Sie hier hinein, Herr Sembert«, sagte Elfriede Koldorff, die von der Küche aus in den Korridor getreten war. »Mein Mann erwartet Sie. Ich habe Ihnen Tee gemacht und der Kuchen ist auch schon ausgewickelt.« Dabei wies sie auf den Eingang zur Bibliothek. Und Sembert ließ sich nicht lange bitten. Er klopfte unter den auffordernden Blicken der Frau, die aber schon wieder auf dem Weg zur Küche war, gegen die bezeichnete Tür. Einen Augenblick noch wunderte er sich, dass niemand antwortete. Dann trat er ein. Aber seine Hoffnung, der Eintritt in eine Bibliothek würde seine Stimmung bessern, erfüllte sich zunächst nicht. Er sah einen Raum von beängstigender Enge, keine 2 Meter breit, aber 6 Meter lang, der sich im letzten Drittel auf der Seite zum Fenster um 1 Meter verbreiterte, so dass man den Eindruck gewann, man geriet, wenn man sich dem Fenster näherte, in einer Falle, aus der es nur einen Fluchtweg gab, eben den 4 Meter langen Schlauch zur Tür, der noch durch ein hohes Bücherregal um 40 Zentimeter verengt wurde. Der Durchgang zur Stube war mit Stoff bespannt. Direkt neben dem Durchgang im breiteren Teil des Zimmers, also zum Fenster hin, sah Sembert ein Stehpult, darüber eine große Sternkarte. In unmittelbarer Nähe des Fensters einen Tisch. Und davor, auf altmodischen, hochlehnigen Stühlen aus Korbgeflecht sitzend, erwarteten ihn Vater und Tochter. »Setzen Sie sich neben die Heizsonne«, sagte Koldorff. »Wir müssen, da diesem Raum der Ofen fehlt, elektrisch heizen. Aber ich spüre die Kälte kaum«, fügte er hinzu. »Ich kann sowieso nur bei offenem Fenster arbeiten.« Dann, nachdem Sembert sich gesetzt und Annemarie die Heizsonne gegen seine Füße gerichtet hatte, wofür er sich mit einem Lächeln bedankte, wurde schweigend Kuchen gegessen. Und Sembert kämpfte möglichst unauffällig mit dem viel zu heißen Tee. Es vergingen mehrere Minuten, und Sembert spürte, da seine Gastgeber keine Anstalten machten, ein Gespräch zu beginnen, nun wieder die Notwendigkeit, etwas zu sagen. Zwar hätte er lieber geschwiegen, es schien ihm, als seien alle Fragen vor einer halben Stunde noch Anlass zur Beunruhigung, jetzt kaum der Rede wert. Aber da er die Bibliothek in eindeutiger Absicht betreten hatte, gab er sich einen Ruck und begann zu reden. Er sprach. Und je länger dies dauerte, mit immer heftigerem Eifer. Von den Segnungen der Vernunft und ihrem Werden in den Anstrengungen des menschlichen Bewusstseins und wie dadurch, indem der Mensch seine eigene und sonstige Natur immer besser, umfassender zu erkennen in der Lage sei, seine Freiheit gegenüber der eigenen und sonstigen Natur unaufhörlich wachse. Er wisse, wovon er rede, denn er hätte untrüglich das Gefühl von Befreiung durch das erkennende Denken, auch eben jetzt, während er dies spreche, und er werde diese Erfahrung, sofern sein Talent es erlaube, auch zu Papier bringen. Insofern müsse er dem Motto der heutigen Predigt, die er mit großem Interesse, ja wie bereits erwähnt, mit Staunen angehört hätte, widersprechen. Bewusstsein sei durch seine Möglichkeit zur Vernunft alles andere als ein Verhängnis. Das Bewusstsein sei vielmehr in der Lage, jedes Verhängnis, er verweise auf die Erfolge der Wissenschaft, das dem Menschen durch seine eigene und sonstige Natürlichkeit gegeben sei, früher oder später aufzuheben. Und insofern müsse er auch dem zugegeben mutigen Vorwurf Koldorffs gegen Gott, dass dieser den Baum der Erkenntnis hatte wachsen lassen, widersprechen. Denn vorausgesetzt, fügte er hinzu, nun schon mit erhitztem Gesicht, mit wachsender Beklemmung, da er sich unter dem Zwang fühlte, rasch reden zu müssen und jeden Gedanken durch den nächsten zu rechtfertigen, vielleicht weil er seine Stellungnahme zu Koldorffs Predigt, die ihm am Herzen lag, so lange hinausgeschoben hatte und nun fürchtete, sie könne nicht umfassend genug, unklar oder bruchstückhaft ausfallen, vorausgesetzt, es gäbe einen Gott, an dessen wissender Allmacht der Mensch durch ein Wachsen und Gedeihen eben dieses Baumes partizipieren dürfe, so müsse er sagen, an Gott Gottes wissender Allmacht zu partizipieren könne kein Unglück, eher eine einmalige Gelegenheit sein, die Mangelhaftigkeit, die Beschränktheit der menschlichen Existenz Schritt für Schritt abzustreifen und Gott ähnlicher zu werden, was die christliche Lehre, wie er zugegeben aus zweiter, dritter Hand eigentlich nur vom Hörensagen wisse, vom Menschen letzten Endes fordere. Und insofern müsse er sagen, aber bitte, dies sei kein Vorwurf oder eine Form von Besserwisserei, wenn Koldehoff Gott schon aus seiner höchsten Leistung, dem Setzen eines Baumes der Erkenntnis herausbegriffen hätte, hätte er auch gleich dem wichtigsten Versprechen der Heiligen Schrift eine andere Wendung geben können, nämlich, dass immer in Hinblick auf die Möglichkeit zur Vernunft nicht die Menschwerdung Gottes, sondern die Gottwerdung des Menschen der eigentliche, heute noch gültige Erlösergedanke sei. Koldehoff lächelte. Er wirkte abwesend, als hätte er sich, während er schweigend zuhörte, in eine eigene Gedankenwelt zurückgezogen. Er verzögerte seine Antwort, dann sagte er leise, fast zu sich selbst, so als lohnte es nicht, über derart hoffnungslose Dinge ausführlicher zu reden, und fast war er versucht, eine abschätzige, wegwerfende Handbewegung nicht zu unterdrücken. »Sie überschätzen mich«, sagte er. Und seine Tochter saß kerzengerade und mit vor Erregung fiebrigen Augen neben ihm. »Ich bin zu schwach, um an den Vorzügen der Vernunft, die meinem Selbstgefühl widersprechen, Freude zu haben. Ich muss Ihnen sagen, ich bin vor meinem Verstand, seit er mich quält und seit ich weiß, dass er mich in die Verzweiflung treiben will, ununterbrochen auf der Flucht.« »Aber Sie interessieren sich für Astronomie«, sagte Sempert mit einem Blick auf die Sternkarte, die, wie er jetzt bemerkte, mit Notizen und Zeichen, winzigen Fähnchen ähnlich übersät war. »Die Astronomie«, antwortete Koldehoff, »die nicht beweisen kann, wo Gott wohnt, sollte man besser unterlassen. Glauben Sie mir, der Zufall der Natur wäre barmherziger mit uns verfahren, wenn er uns das Wunder der menschlichen Intelligenz erspart hätte. Denn was bringt uns der berühmte Blick der Erkenntnis?« Aber er schien einzusehen, dass er Sempert, der sich nicht zuletzt aus Höflichkeit zu solch engagierten Bekenntnissen hatte hinreißen lassen, eine längere Erklärung schuldig war. Und dass man derlei Bekenntnissen, die, wie er wusste, im seelischen Gleichgewicht begründet lagen, nicht mit schroffem Desinteresse, auch wenn einem danach zumute war, begegnen durfte. Er versuchte, bei allem resignativen Ernst, den er nicht loswerden konnte, seiner Stimme doch etwas mehr Verbindlichkeit zu geben. »Ich sehe«, sagte er und beeindruckte Sempert wieder durch eine traurige, ruhige Gedanklichkeit, die nicht lange nach Worten suchen musste, »wenn das Wetter es erlaubt, in den Himmel und sehe Sternhaufen. Ich betrachte ihr Flimmern und die unendlichen schwarzen Räume und die Bücher, die ich dazu lese, erklären mir, dass ich das Flimmern und die unendlichen schwarzen Räume fürchten muss. Denn außer Gas oder Strahlung, die meine Existenz vernichten würden, ist da nichts zu sehen. Nun lese ich in den gleichen Büchern, auch ich bin aus keinem anderen Stoff geschaffen als dieses feindliche Flimmern. Ich existiere durch eine andere Anordnung, der im Übrigen immer gleichen Bausteine. Meine Existenz ist also eine Sache der Form. Und verschiedene Formen ein und derselben Sache entstehen und vergehen bekanntlich durch Zufall. Bescheidene Frage. Wie kann ich einer alten Frau, die vor mir auf der Bank betet, weil sie sich um ihr Leben betrogen fühlt und auf eine gerechtere Existenz nach ihrem Tode hofft, verheimlichen, dass ihr Leben und Sterben ebenso wenig von Belang ist wie der tägliche Wetterwechsel. Ich bin kein überragender Kopf, aber es reicht, um über jene überragenden Köpfe zu staunen, deren Selbstgefühl sich mit Hilfe der Physik Klarheit über die Natur verschafft hat, so dass sie endlich wissen, in der Natur hat dieses und jenes Geltung. Nur nicht das menschliche Selbstgefühl. Sempert war beeindruckt. Er spürte, wie Brust und Kehle sich weiteten, um einem Gefühl der Betroffenheit Platz zu machen. Und wieder war ihm, als hätte jemand in seinem Innersten ein Tor aufgestoßen und als würde dahinter eine Landschaft sichtbar werden wollen, die er zu fürchten hatte. Und wieder dauerte, wie damals, als er im Gasthaus von der Selbstverbrennung des Zeitzer Pfarrers erfahren hatte, dieses vage, nach anschaulichen Bildern ringende Etwas nur Sekunden. Aber die Betroffenheit blieb. Und nun entschlüpfte Sempert, vielleicht weil er sich dieser Betroffenheit schämte und sie loswerden wollte, eine Bemerkung, die er sofort, nachdem sie unwiderruflich geworden war, bereute. »Dann hoffen wir«, sagte er unter zwanghaftem Grinsen, dessen Deplaciertheit er bemerkte, dem er aber wehrlos ausgeliefert war, »dass sich Ihr Kollege in Zeitz nicht aus Mangel an Selbstgefühl öffentlich verbrannt hat.« Koldehoff wurde blass. »Ich fühle mich diesem Pfarrer sehr verbunden«, sagte er mit einem Ernst, der Sempert seine alberne, dummdreiste Bemerkung vergessen ließ. »Ich kenne seine Motive nicht. Aber in einem muss ich meinem, wie Sie sich ausdrücken, Zeitzer Kollegen recht geben. Jedem Menschen, der bewusst lebt und beschlossen hat, dieses bewusste Leben anzunehmen, stehen zwei Dinge offen. Entweder er akzeptiert seine Unzulänglichkeit und entschädigt sich rigoros durch die Möglichkeiten seiner kurzen Existenz, oder er glaubt an seinen Schöpfer und an eine gerechtere Auferstehung. Aber eines ist ihm keinesfalls gegeben: in seiner Existenz einen Sinn zu finden, der geeignet wäre, ihm in der Natur jenen Platz zuzuweisen, den sein Selbstgefühl und sein Intellekt so kategorisch von ihm fordern. Sie verstehen, worauf ich hinaus will?« »Nein«, antwortete Sempert. »Nun«, sagte Koldehoff, »wenn mir der Glaube an meinen Schöpfer nicht mehr gelingt und wenn ich kein Bedürfnis entwickeln kann, mich für meine Unzulänglichkeit zu entschädigen, bin ich dann nicht in jenem Zustand, für den die Bezeichnung Leben nicht mehr lohnt? Und ist es nicht klar, dass mein Intellekt mit Recht von mir fordern kann, mit einer irreführenden, sinnlosen Existenz Schluss zu machen?« »Aber Sie sind Pfarrer«, sagte Sempert. »Eben darum«, antwortete Koldehoff, »ist der Zustand, in dem ich mich augenblicklich befinde, absolut unmöglich. Ich bin jetzt 48 Jahre alt und predige seit Jahren in einem Dorf an der Elbe zu älteren Frauen. Niemand hört mich sonst. Und ich werde einmal jährlich von meinem Superintendenten empfangen. Und ich weiß, dass dies bis an mein Lebensende so bleiben wird. Aber dies kann unmöglich der Grund sein, warum ich weder Astronom noch Gürtelvertreter, sondern Theologe geworden bin.« Es folgte eine Stille, in der nur das Klappern der Teetassen zu hören war. Und Koldehoff rang sichtbar um Fassung. Sein Gesicht war jetzt aschfahl. Aber er versuchte seiner aufsteigenden Angst und Verzweiflung, die Sempert, wie er glaubte, körperlich spürte, durch eine demonstrative Beschäftigung mit dem Kuchen, indem er kleine Stücke abbiss und ruhig den Blick geradeaus auf den Durchgang zur Stube gerichtet daran kaute, wenigstens einen Anschein von Beherrschtheit zu geben. Annemarie war in ihrer Bewegungslosigkeit und dem Versuch, ihrer aufrechten Haltung noch mehr Würde zu geben, ganz bei ihrem Vater. »Aber was wollen Sie tun?« fragte Sempert schließlich. »Ich weiß es nicht«, antwortete Koldehoff. »Der Blick durch dieses Fernrohr macht mir Angst. Und ich merke, dass ich das Bildnis meines Heilands, das mich trösten soll, immer mehr für ein wertloses Stück geschnitztes Holz halte. Ich bin innerlich zerrissen. Und diese Zerrissenheit macht mich ratlos. Aber wann?« sagte er langsam und in Gedanken. »War ich jemals etwas anderes als ratlos? Man sagt, es gäbe eine unbedingte Freude am Leben. Aber ich habe mir aus der Tatsache, dass ich lebe, nie einen zufriedenen Tag gemacht. Ich war in allem, was ich tat, immer nur auf der Suche nach Gott. Und dies war mein Elend. Denn dies, fügte er hinzu, und nun schien er mit seinen Gedanken weit, weit weg zu sein, verrät äußerste Geistesschwäche. Wenn man nicht erkennt, wie groß das Elend des Menschen ohne Gott ist. Die Spannung, die Koldorff durch ein derartiges, für Sempert sicher ungewöhnliches, aber, und dem konnte er sich nicht entziehen, aus tiefster seelischer Befindlichkeit herrührendes Geständnis erregte, erreichte nun die Grenzen des Erträglichen. Und auch Annemarie, die wusste, zu welchen Geständnissen der Vater unter dem Eindruck solcher Stimmung fähig war, begann unruhig auf ihrem Stuhl hin und her zu rücken. Und sie hatte Grund zur Unruhe. Meine Anwesenheit ist vor Gott und den Menschen sicher unerheblich, sagte Koldorff. Aber vielleicht könnte ich der Welt ein warnendes Beispiel geben. Die Bibel ist ein naives, menschenfreundliches Buch. Aber sie hat tausendmal recht, wenn sie behauptet, es war unser Sündenfall, von jener Frucht zu essen, die uns ein für allemal die Augen geöffnet hat. Wir müssen umkehren. Wir müssen Gott neu erfinden und notfalls auf allen Verstand pfeifen, sagte er, wobei der umgängliche, fast komische Ausdruck pfeifen einen sonderbaren Kontrast zu seinem ernsten, fast feierlichen Gesicht bildete. Denn der Verstand rettet uns nicht, fügte er hinzu, nun auch immer mehr in jenen eindringlichen, verzweifelt beschwörenden Ton verfallend, der Sempert von seiner morgendlichen Predigt in Erinnerung war. Der Verstand rettet uns nicht, wiederholte er. Er nimmt uns zuletzt mit Sicherheit jede Hoffnung. Durch die Bibel bleibt der Mensch ein Wunder. Durch die Naturwissenschaften wird er zu nichts, höchstens zu einem Häufchen Asche. Was würden Sie sagen? Und nun war er auf dem Höhepunkt seines trauernden Selbstgefühls, das er gleichzeitig zu genießen schien. Seine Augen glänzten, den Kopf hatte er, wie im Versuch, doch noch zu triumphieren, erhoben. Und Annemaries Gesicht verfärbte sich, denn sie wusste, welche Frage nun unausweichlich auf diesen fast fremden, immer noch jungen Mann aus Magdeburg niedergehen würde. Wenn ich dafür, sagte Koldorff, wie mein Zeitzer Kollege ein handgreifliches Zeichen setze. Was meinen Sie damit? Fragte Sempert. Wenn ich mich vor der Nikolaikirche in Stralsund verbrenne. Ich hielte Sie für einen Wahnsinnigen, antwortete Sempert mit aufgerissenen Augen. Aber schon war alles wieder verschwunden. Koldorffs Gesicht verwandelte sich. Er ließ von seinen selbstquälerischen Gedanken ab, lächelte verlegen. Nun seien Sie nicht so entsetzt, sagte er wie jemand, der einsieht, dass er in seiner Zumutung an den Gast zu weit gegangen war. Es ist, wie meine Frau sagt, ich mache mir oft dumme Gedanken. Sie wissen, dass Sie Ihre Umgebung mutlos machen können, sagte Sempert mit einem Blick auf Annemarie, die aufatmete, sichtlich erleichtert darüber, dass auch die düsterste Anwandlung ihres Vaters wieder einmal überstanden war. Ich ahne es, antwortete Koldorff. Zumindest ist mir die Gabe unbedingter Heiterkeit, die über alles Traurige hinwegsieht, nicht gegeben. Und manchmal spüre ich die Versuchung, einer gewissen Ermüdung nachzugeben. Jeder kennt sie. Sie ist nichts Außergewöhnliches. Und sie kommt spätestens, wenn man das Alter des ehrwürdigen Prinzen Hamlet überschritten hat. Vorausgesetzt, fügte er hinzu, man hat etwas vom Prinzen Hamlet und dessen Ermüdung an sich, die übrigens nicht immer nur vom Übermut der Ämter kommt. Damit stand er auf, ging in die linke Ecke des Vierecks, das der breitere Teil des Zimmers gegen die restlichen 4 Meter Enge der eigentlichen Bibliothek bildete, und nahm aus einer Vitrine ein silbernes Tablett mit geschliffenen Gläsern und einer Karaffe mit Likör, die er öffnete. Und während er behutsam, ohne zu fragen, ob überhaupt jemand Likör wünschte, drei Gläser füllte, sagte er aber mit heiterer Gelassenheit, ohne seiner Stimme je einen Ausdruck des Bedauerns zu geben: »Am meisten bedauere ich, dass Annemarie unter dieser Mutlosigkeit leidet, denn ich liebe Annemarie und ich wünschte, sie hätte genug Mut und Courage, sich dem Einfluss ihres Vaters zu entziehen. Sie liest neuerdings einen deprimierenden russischen Schriftsteller, Tschechow. Ich konnte seine Erzählungen nie bis zum Ende lesen, denn ich erinnere mich, dass bei ihm sogar die Jugend wenig Gründe zu leben entdecken kann. Nun, Annemarie findet noch weniger Trost als der Seelsorger Koldehoff, und sie kann einem derart melancholisch in die Augen sehen.« Damit überreichte er ihr eines der gefüllten Gläser, das Annemarie etwas verlegen, aber gleichzeitig stolz über die auszeichnenden Worte des Vaters entgegennahm. Und die Art, wie Koldehoff mit ihr, obwohl er sie ansah, in der dritten Person sprach, und die Besorgnis, die er so gut gelaunt, so unbesorgt über ihre allzu bereite Nähe äußerte, hielten sie umso sicherer in seinem Bann. »Wenn sie wenigstens diese Einöde verlassen würde«, sagte er. »Meine Frau möchte sie für einige Zeit in eine größere Stadt schicken. Ich bin sehr dafür. Und Sie glauben nicht, es wäre in diesem Lande, das vor allem, wie ich höre, der erkennenden Vernunft so viel öffentliches Interesse einräumt, eine naive, fröhliche Art zu leben entstanden, die es zumindest einem 18-jährigen Mädchen erspart, vor der Zeit über die mangelhaften Gründe seiner Existenz nachzudenken?« »Nein«, antwortete Sempert und erschrak über den plötzlichen Einbruch an Unlust, an Verdrossenheit, der seine Lungen in der Brust festzunageln schien und ihm das Atmen schwer machte. »Die erkennende Vernunft hat, zumindest in diesem Lande, keine Vorstellung mehr davon, was ihre Tochter und ich zum Leben brauchen. Es wäre nicht viel«, hörte er sich sagen, »es wäre, ich verstehe, Ihre Auslegung des Evangeliums sehr gut, das Recht auf eine harmlose, menschenfreundliche Art der Ablenkung.« Dabei hielt er das Likörglas, das Koldehoff ihm gereicht hatte, in der Hand und sah auf seinen Gastgeber wie auf einen Hexenmeister und trank auch nicht, als Vater und Tochter, nachdem sie einander kurz zugeprostet hatten, ihr Glas mit einem Schluck leerten. »Sie verstehen meine Auslegung des Evangeliums«, sagte Koldehoff. »Aber täuschen Sie sich nicht. Man hat in Kassel wie in Stralsund den Kopf über mich geschüttelt. Und ich weiß, hörenorts redet man darüber, ob ich als Pfarrer überhaupt noch tragbar bin. Die Kirche fordert hier wie dort einen unbedingten, voraussetzungslosen Glauben, ohne zu wissen, warum wir allesamt diese freundliche, barmherzige Fata Morgana nötig haben. Aber«, fügte er hinzu, indem er auf das volle Glas in Semperts Hand wies, »warum sehen Sie so betrübt aus? Sie müssen trinken.« 8. Am nächsten Morgen konnte Sempert das Bett nicht wieder verlassen. Er hatte sich beim Spaziergang vor dem Mittagessen unterkühlt und hatte ein heftiges Schütteln der Muskeln, ein untrügliches Anzeichen, wie er wusste, dass nun eine Erkrankung folgen würde, unterdrückt. Und der Zwang zur Aufmerksamkeit, den er sich als Gast abverlangte, und die bis zur Aufregung gesteigerte Anteilnahme, die er den Lebensumständen der Familie Koldehoff entgegenbrachte, hatten die sich vorbereitende Krise überdeckt. Aber nun lag er mit hohem Fieber, schweren, unbeweglichen Gliedern, auf fremde Hilfe angewiesen in der Karte der alten Hanna. In der Nacht hatte ein Sturm, der von Westen her über die Elbwiesen in die kleine Ortschaft einfiel, Bäume entwurzelt, Dachziegel von den Dächern gelöst und auf das Pflaster klatschen lassen. Und Sempert hörte fortwährend das »Ach, du lieber Gott« und die ächzenden Bemühungen der alten Hanna, die immer wieder zu den Fenstern ging, um die Verriegelung zu prüfen, wohl aus Angst, der Sturm könnte sie aufreißen und in die Zimmer eindringen. Sempert liebte die Naturgewalten des Wetters. Er hatte sich ihnen oft, besonders wenn es starke Winde aus Westen gab, auf Spaziergängen ausgesetzt, mit der nötigen Vorsicht, versteht sich, am liebsten auf freiem Feld, wo er vor herabstürzenden Ästen sicher war. Dann schauderte er gern und empfand so etwas wie demütigen Stolz darüber, dass er diesem Kreislauf als Ziehkind der gleichen Mutter der Materialität angehören durfte. Und dann bedauerte er, dass der Pantheismus als, wie ihm schien, tröstliche, menschenfreundliche Anschauung dieser Welt nicht mehr möglich war. In dieser Nacht allerdings hatte er andere Empfindungen.
4: Welche Empfindungen das sind, hören Sie morgen. 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
8: Um 20 Uhr mit Rio Takeda. Nach den Nord Stream-Anschlägen ist ein zweiter Tatverdächtiger festgenommen worden. Wie die Bundesanwaltschaft mitteilte, wurde der Ukrainer in Kroatien gefasst. Der Mann ist Taucher und soll Sprengsätze an den Gasleitungen in der Ostsee angebracht haben. Die deutschen Ermittler hatten den Mann bereits im vergangenen Jahr in Polen ausfindig gemacht. Die polnische Justiz hatte sich jedoch geweigert, ihn auszuliefern. Die Nord Stream Pipelines sind seit den Explosionen im September 2022 außer Betrieb. Bei dem Hackerangriff auf das Berliner Landesnetz sind offenbar keine sensiblen Daten abgeflossen. Berlins regierender Bürgermeister Kai Wegner sagte, das sei der jetzige Kenntnisstand. Der Angriff sei ernst und es sei noch nicht absehbar, wann die betroffenen Behörden wieder funktionsfähig seien. Trotz des Hackerangriffs soll die Wahl zum Abgeordnetenhaus im September wie geplant stattfinden. Berlins Innensenatorin Iris Spranger teilte mit, die Durchführung sei nicht gefährdet. Am Freitag war der Hackerangriff entdeckt worden. Wer dahinter steckt, ist nicht bekannt. Der Deutsche Mieterbund begrüßt den Vorstoß von Bundesjustizministerin Stefanie Hubig für einen besseren Hitzeschutz in Mietwohnungen. Verbandspräsidentin Melanie Weber-Moritz sagte dem MDR, Mieter hätten bislang zu wenig Möglichkeiten, sich ausreichend zu schützen. Bauliche Veränderungen, etwa für Klimaanlagen, seien genehmigungspflichtig, eine Zustimmung des Vermieters sei nicht garantiert. Der Mieterbund fordert deshalb einen Rechtsanspruch auf wirksamen Hitzeschutz. Hubig hatte vorgeschlagen, unter anderem den Einbau von Klimaanlagen oder Sonnenblenden gesetzlich zu erleichtern. Die Löscharbeiten im belgischen Naturschutzgebiet Hohes Venn kommen langsam voran. Nach Behördenangaben haben Feuerwehrleute den Flächenbrand inzwischen eingekesselt. Unter Kontrolle sei das Feuer damit aber noch nicht. In der grenznahen deutschen Stadt Monschau wurde die Evakuierung mehrerer Straßenzüge inzwischen aufgehoben. Im hessischen Bad Orb ist die 40. Deutschlandtour gestartet. Den Prolog gewann der mexikanische Radprofi Isaac del Toro. Der dritte der diesjährigen Tour de France benötigte für die 2,6 Kilometer nur etwas mehr als 3 Minuten. Zweiter wurde der Franzose Paul Monnier, gefolgt vom Belgier Laurens Rex. Morgen geht es auf der ersten Etappe über 215 Kilometer nach Schwäbisch Hall. Das waren die Nachrichten. Das Wetter. In der Nacht ein ausgedehntes, ostwärts ziehendes Regengebiet, teils ergiebig und gewittrig verstärkt, ganz im Norden trocken. Später Wetterberuhigung. Tiefstwerte 16 bis 12 Grad, teils stark böiger Südwestwind. Morgen lange heiter bis wolkig und trocken, nachmittags im Norden von Sachsen-Anhalt Schauer und Gewitter. Höchstwerte von West nach Ost 22 bis 27 Grad, böiger Südwestwind. Am Freitag Sonne mit einigen Wolken, später von Süden einzelne Schauer 21 bis 26 Grad. Die Zeit, es ist 20.03 Uhr.
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9: Mit dem Journalisten Jonas Seufert vom Investigativteam der Transparenz- und Rechercheplattform Frag den Staat. Er hat dort zum Beispiel gerade eine Recherche veröffentlicht, wie Verbindungen zwischen Bundeswirtschaftsministerin Katharina Reiche und dem Energiekonzern E.ON die Energiepolitik der Bundesregierung beeinflussen. Als Autor hat Jonas Seufert jahrelang an einem Comic-Sachbuch über Menschen ohne Papiere gearbeitet, das er gerade veröffentlicht hat. Das Buch heißt Schattenleben, hat er gemeinsam mit der Comiczeichnerin Lisa Frühbeiß gemacht. Darüber werden wir auch sprechen. Jonas Seufert ist heute hier. Ich bin Carsten Tesch. Willkommen.
10: Hallo, herzlichen Dank für die Einladung.

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1: Als hätte ich es noch nicht gesagt. Name?
2: Jonas Seufert.
1: Geburtstag?
2: Ich sage mal 1989, genauer will ich das nicht sagen. Das hängt mit meinen Recherchen zusammen. Da sind manchmal Leute dabei, die mir dann nicht so wohlgesonnen sind und da ist mir das lieber.
1: Geburtsort?
2: Würzburg.
1: Profession?
2: Journalist und mit diesem Buch vermutlich auch Autor.
1: Was treibt Sie an?
2: Ich glaube, dass diese Welt gemacht ist und dass man sie besser machen kann. Und das hat vielleicht auch mit meinem Beruf zu tun. Ist die Frage, was als erstes da war, aber ich gehe den Sachen gerne auf den Grund.
1: Wo fühlen Sie sich zu Hause?
2: Unter Freunden und das ist im Moment und seit vielen Jahren auch schon die schöne Stadt Leipzig.
1: Welche Musik hat Sie zuletzt berührt?
2: Gerade höre ich sehr gerne einen Sänger aus den USA mit dem Namen Monrovia. Das ist ein Folksänger und ich weiß nicht, ob Sie das kennen, aber manchmal hat man das Gefühl, man versteht sich ohne zu kennen. Also ich habe das Gefühl, da sind viele Dinge in der Musik, die mich irgendwie berühren oder auch bewegen und deswegen höre ich Monrovia sehr gerne.
1: Welches Buch hat Sie zuletzt bewegt?
2: Ich bin ja selbst auch Comic-Fan und lese viele Comics und finde gerade die Bücher von Barbara Jelin ganz toll. Da gibt es eins mit dem Titel Emmy Abel, die Farbe der Erinnerung. Das ist eine Holocaust-Überlebende, die ihre Lebensgeschichte erzählt. Und Barbara Jelin ist ganz toll darin, unterschiedliche Erzählebenen zu verweben. Sie arbeitet viel mit Farben. Jede Farbe hat eine Bedeutung und das ist ganz, ganz beeindruckend, was sie macht.
1: Und letzte Frage hier in dem Steckbrief ist immer, wie beginnt der Tag?
2: Wenn ich Zeit habe, mache ich mir morgens einen Kaffee und schreibe 10 bis 15 Minuten in ein Büchlein Gedanken, die mir kommen, Träume, die ich hatte, Dinge, die so in meinem Kopf sind. Das verankert mich für den Tag.
1: Ihr Buch, das Sie mit der Comiczeichnerin Lisa Frühbeiß gemacht haben, Schattenleben, Menschen ohne Papiere, ist im Sommer erschienen. Sie haben jahrelang daran gearbeitet. Wollen wir da anfangen, was passieren muss, dass ein Thema für Sie so wichtig wird, dass Sie da über Jahre dranbleiben, wie jetzt bei diesem Buch?
2: Also wenn ich aussuchen hätte können, dann hätte dieses Buch nicht 5 oder 6 Jahre gebraucht. Da sind einfach Dinge, die auf dem Weg passieren. Trotzdem gibt es eigentlich einen relativ klaren Anfangspunkt von den Recherchen, die ich sonst so mache. Ich habe jahrelang freiberuflich gearbeitet, bevor ich jetzt bei Frag den Staat, beim Recherche- und Transparenzportal war und habe viel gearbeitet zu Themen rund um prekäre Arbeitsverhältnisse, Niedriglohnsektor in Deutschland und aber auch in Europa. Ich war viel auf Feldern unterwegs, also in der Landwirtschaft, wo Menschen Obst und Gemüse ernten, vor Fabriktoren, in der Logistikbranche, auf dem Bau. Und habe dort viele Menschen oft aus dem Ausland mit Migrationshintergrund oder Migrationsgeschichte getroffen. Einige mit Aufenthaltstiteln und auch einige ohne. Und diejenigen, die keine Papiere hatten, deren Situation war auf eine Art und Weise nochmal verschärfter, weil sie noch abhängiger waren von Chefs zum Beispiel. Und gleichzeitig war ich nicht so zufrieden mit den journalistischen Formen, die es bislang so gibt. Das hängt damit zusammen, dass man die Leute aus sehr guten Gründen anonymisieren muss, weil sie ja Gefahr laufen, erkannt zu werden und schlussendlich abgeschoben zu werden. Jetzt hätte man eine Doku machen können und vielleicht einem Menschen hinter einem Vorhang zeigen können oder Hände, Details, das macht man irgendwie so üblicherweise zeigen können. Das gibt's auch und die sind gut recherchiert. Aber es vermittelt sich ganz, ganz wenig Menschliches und ganz, ganz wenig von der Geschichte eines Menschen. Warum entscheiden Menschen in welchen Situationen wie? Und das kann man eben, wenn man den klassischen Formaten anonymisieren muss, auch im Radio hätte man Stimmen nachsprechen müssen, nicht gut leisten, finde ich. Und ich habe dann bei einem Workshop Lisa Frühbeiß, eine Comic-Künstlerin, kennengelernt. Wir haben uns gut verstanden. Und ich habe ihr dann vorgeschlagen, ob das nicht ein gutes Thema wäre. Und sie hat dann fand das ziemlich interessant, weil beim Comic eben ein paar Sachen zusammenkommen, wo wir eben Lebensgeschichten erzählen können. Das heißt, Menschen mit konkreten Gesichtern, die in Situationen handeln, Entscheidungen treffen, manchmal moralisch handeln, manchmal gar nicht so moralisch handeln. Aber jedenfalls, dass man sich quasi mit der Geschichte eines Menschen verbinden kann. Und wir können sie gleichzeitig anonymisieren. Also die Leute sind verfremdet gezeichnet. Das fand ich total spannend und eine gute Möglichkeit.
1: Und in Schattenleben erzählen Sie von 3 Frauen und einem Mann. Der Mann heißt Nasir und von ihm haben Sie eine Sprachnachricht mitgebracht, die wir senden dürfen. Wollen Sie ihn kurz vorstellen und auch wie diese Sprachnachricht jetzt zustande gekommen ist?
2: Ich bin mit allen 4 noch in Kontakt. Also das war ein enger Prozess, wie wir dieses Buch gemacht haben. Jetzt stehen da auf dem Titel mein Name und Lisas Name drauf, aber im Grunde ist das ein Buch in Gemeinschaftsarbeit zuallererst mit den vier Menschen, die wir öfters getroffen haben in diesen Jahren, denen ich auch nach wie vor noch in Kontakt bin und dann mit vielen anderen, die im Hintergrund auch mithelfen, also ÜbersetzerInnen oder Leute, die mir Situationen erklären oder so. Genau, mit Nasir bin ich unter anderem auch in Kontakt. Wir schreiben uns alle paar Wochen, paar Tage, je nachdem, was gerade los ist. Oder schicken uns Sprachnachrichten. Und ich hatte ihn eben gebeten, für diese Sendung ein bisschen zu erzählen. Einerseits von seiner Situation, aber auch, wie er so über das keine Papiere haben denkt.
1: Dann hören wir ihn mal, wo er genau darüber nachdenkt oder dazu was sagt, über diese Situation keine Papiere zu haben.
3: Für jeden ist es halt normal, irgendwo hinzugehen, zu irgendeiner Institution und zu gucken und zu machen und zu tun und dann zu bekommen, was man irgendwie möchte. Aber bei mir ist es nicht der Fall. So die Ohnmacht halt so. Und irgendwie in der Gesellschaft probieren, klarzukommen und jemandem das Gefühl von Nässe zu erklären, wenn niemand so feucht. Oder kurz mal trinken, weil man selbst muss halt immer gucken, dass du die Kontenance bewahrst und irgendwie am Start bist, weil alle jeder sagt, es wird schon, es wird schon. Aber das ist halt etwas, was an einem, seinem Selbstbild und seiner Existenz oder seinem Ich-Gefühl, und das ist ja das Einzige, was wir haben, die individuelle Wahrnehmung vom Leben, genommen wird in dem Moment. Ne? Du bist ein Teil oder nicht ein Teil.
1: Das ist die Nachricht, die er Ihnen geschickt hat, wo er diese Situation beschreibt, ohne Papiere zu sein. Wollen Sie ein bisschen mehr über seine Geschichte erzählen?
2: Nasir hat eine total interessante und in Teilen auch außergewöhnliche Geschichte. Er ist in Somalia geboren, aber als kleines Kind schon hierher gekommen mit, ich denke, 4, 5 Jahren in etwa. Ist dann in der Pfalz aufgewachsen und sagt, die Pfalz ist mein Zuhause, hier komme ich her. Er spricht auch, wenn er das will, in der Sprachnachricht hat er sich bemüht, breitestes Pfälzisch. Und hat trotzdem die Situation, dass er nicht ständig seit 30 Jahren, aber in vielen Teilen seines Lebens gar keinen Aufenthaltstitel hat. Also noch nicht mal eine Duldung oder irgendeine andere Art von Aufenthaltspapier, sondern eben gar kein Papier hat. Und man hört das ja in der Sprachnachricht, das wirft ihn einerseits strukturell aus der Bahn. Also es ist schwierig, bei einer Behörde etwas zu bekommen. Man kann auch keinen Job bekommen, also einen Arbeitsvertrag einfach unterschreiben. Man muss letzten Endes informell arbeiten. Er hat da so ein System von Freunden, sogenannten Freunden nennt er die. Die sind Freunde, wenn er für sie arbeitet, und wenn es Probleme gibt, sind sie dann nicht mehr so sehr Freunde. Also er ist auch abhängig, ähnlich wie andere Leute auch in einem klaren Chefverhältnis abhängig sind. Und er sagt aber ja gleichzeitig auch, er fühlt sich so, als ob er hier dazugehört, aber die Tatsache, dass er keine Papiere hat, machen, dass er immer wieder sieht, dass er eigentlich nicht dazugehören soll hier.
1: Seine Geschichte ist eine von vier in diesem Buch, im Schattenleben. Wie haben Sie die vier gefunden, die ja nicht gefunden werden wollen?
2: Ich habe das Glück gehabt, dass ich mir erstmal viel Zeit nehmen konnte, glaube ich. Das war anders als in den Recherchen, die ich sonst mache, die auch mal eine Weile dauern können, aber eher Wochen und Monate vielleicht. In dem Fall haben wir jetzt Jahre Zeit gehabt. Und ich habe die ersten anderthalb Jahre damit verbracht, diese Idee, die Lisa und ich erstmal hatten, wir wussten ja auch nicht, ob sie funktioniert oder ob sie auf Gegenliebe stößt, vorzustellen. Und zwar bei alten Recherchekontakten, die ich hatte. Ich habe eine Weile in einem Jugendgefängnis in Berlin gearbeitet und da ein Podcast-Projekt gemacht. Da gab es auch immer wieder Leute, die ohne Papiere waren. Da dachte ich, gibt es vielleicht Menschen, die mitmachen wollen. Und ich habe sicherlich Kontakt aufgenommen zu 2 bis 3 Dutzend Beratungsstellen, Initiativen, Gruppen, die sich in Deutschland um Teile und Aspekte des Lebens von Menschen ohne Papiere kümmern, und habe das vorgestellt. Und einige Initiativen haben dann gesagt, ja, wir finden das eigentlich gut, wir können mal fragen, wer Lust hätte mitzumachen. Und dann bin ich ein zweites Mal hingefahren und habe das nochmal vorgestellt den Leuten. Und zwar ganz ergebnisoffen. Das hätte auch quasi nicht klappen können. Und ich glaube, das war so ein bisschen auch die Grundlage. Zumindest ist mir das sozusagen wichtig gewesen für das Buch, dass das auf einem Vertrauensverhältnis passiert und auch, so gut das geht, auf einer Augenhöhe und in einem gemeinschaftlichen Prozess. Und die vier, die wir jetzt gefunden haben, die haben schlussendlich gesagt, ja, wir finden das eine gute Idee, da mache ich mit. Es gab noch 1, 2 Leute auf dem Weg, die ich auch total spannend gefunden hätte. Da gab es dann aber Gründe, weshalb das nicht geklappt hat. Es gibt zum Beispiel einen Mensch, der keine Papiere hat, der im Großraum Frankfurt wohnt, der vor dem Bundesverfassungsgericht über seine Situation geklagt hat. Und zwar, da geht es um das Gesundheitssystem. Menschen ohne Papiere haben schweren Zugang zu auch ganz rudimentären Gesundheitsversorgungen aufgrund von Gesetzen. Und diese Gesetze hält er für verfassungswidrig und hat sich bis zum Bundesverfassungsgericht geklagt über Jahre hinweg. Das fand ich total spannend und hätte es gerne gehört. Jetzt ist dieser Mensch aber auch einfach sehr krank und also ganz körperlich krank und fand das eine gute Idee, aber hat sich das nicht, schlussendlich nicht vorstellen können, weil wir auch sehr viel von den Leuten verlangt haben, also ausführliche biografische Interviews, nochmal nachfragen, dann sind wir nach einem Jahr wieder zurück mit den Skizzen zu den Leuten, dann geht es nochmal um die Geschichte und das sind ja einschneidende bis traumatische Erlebnisse, durch die wir die Leute immer wieder mitnehmen, einfach, ja, genau. Ich habe großen Respekt und bin sehr dankbar dafür, dass die vier das mitgemacht haben. Kann aber auch sehr gut verstehen gleichzeitig, wenn man sich auf so einen Prozess nicht einlassen will in dieser Situation.
1: Und dieser Begriff Menschen ohne Papiere, das ist ja in Deutschland gar nicht so ein geläufiger Begriff. Der erinnert an Begriffe eben aus den USA oder aus Frankreich. Wie ist diese Entscheidung gefallen, dass Sie gesagt haben, wir machen es so, wir nennen es diese Situation Menschen ohne Papiere?
2: Wir haben total lange diskutiert. Das war vielleicht ein Prozess von einem halben Jahr oder einem Jahr. Wie soll dieser Untertitel von dem Buch heißen? Und ich finde, das zeigt ein bisschen was über den Stand der Debatte in Deutschland. Sie haben ja gerade schon gesagt, also wenn man in Frankreich von der Sans-Papier-Bewegung, also was übersetzt ohne Papiere heißt, spricht, dann wissen eigentlich alle, was gemeint ist. In Spanien gibt es Wörter dafür. Wenn man in den USA von Undocumented People spricht, wissen auch alle, um welche Gruppe von Menschen es geht und auch um welche politische Debatte. In Deutschland haben wir eine große Diskussion über Asyl und Migration. Aber diesen Ausschnitt von Menschen, die gar kein Aufenthaltsrecht in Deutschland haben, da fehlen uns auf eine Art und Weise schon die Worte. Es gibt diesen Begriff illegal, das kommt von kein Mensch ist illegal oder ist es zumindest irgendwie aufgenommen. Undokumentierte Menschen, das fanden wir irgendwie sehr technisch. Bei Menschen ohne Papiere haben wir so ein bisschen abgewogen, ist das denn verständlich für Leute? Es ist gleichzeitig der Begriff, der sozusagen aus anderen Ländern kommt, in denen es schon eine politische Debatte außenrum gibt. Und wir sind auch nicht die Ersten, die ihn in Deutschland verwendet haben, auch wenn er noch nicht so etabliert ist. Und haben uns dann schlussendlich entschieden, dass wir uns quasi inspirieren lassen von den Begriffen, die es woanders gibt und vielleicht auch von den Debatten, die es dann schon woanders gibt.
1: Und wenn Sie den journalistischen Comic mit Ihrer Fernseharbeit oder Artikeln vergleichen, was sind Unterschiede, was sind die Vorteile dieser Form? Sie haben es so ein bisschen angedeutet, aber mich interessiert der Vergleich.
2: Also was ich total beeindruckend finde, ist, dass der Comic überall dahin kommt, wo eine Fernsehkamera oder ein Aufnahmegerät nicht hinkommt. Das war jetzt in unserem Fall auch sozusagen der Ursprungsgedanke. Es gibt ganz andere tolle Comics, zum Beispiel einen japanischen Manga-Zeichner, der war, ich glaube, arbeitslos oder jedenfalls mittellos und hat sich dann beim Aufräumen des Atomkraftwerks in Fukushima anstellen lassen und hat angefangen, Comics darüber zu machen. Wie sieht das eigentlich in diesem Atomkraftwerk aus? Und da wäre natürlich kein Journalist mit Kamera oder mit Aufnahmegerät rangekommen. Und plötzlich haben wir aber diese Bilder, wie das da aussieht. Und das fand ich total spannend und interessant. Dann war es ein viel langsamerer Prozess, als ich den sonst so kenne. Wir hatten sozusagen erstmal keine Deadline und viel Zeit. Das ist schön.
1: Das sagen Sie jetzt zum zweiten Mal mit viel Zeit. Das müssen Sie vielleicht erklären, weil das klingt so... Ja, haben Sie sich viel Zeit genommen oder lag es daran, dass Sie gefördert wurden mit dem Projekt?
2: Wir hatten zum Glück Förderungen auf dem Weg. Wir sind gestartet mit einer Förderung von der VG Bildkunst für eine Entwicklungsförderung. Das ist eine Organisation so ein bisschen wie die GEMA plus minus. Die hat aber ein Förderwerk. Da haben wir ein bisschen Geld bekommen. Wir haben schlussendlich dann ein großes Stipendium, beziehungsweise Lisa, die Comic-Künstlerin, hat ein großes Stipendium vom Deutschen Literaturfonds bekommen, um ein Jahr lang dieses Buch zeichnen zu können. Genau, deswegen konnten wir uns da...
1: Genau, und Sie sagten, da gab es eben viel mehr Zeit, als Sie es in anderen Situationen hatten.
2: Genau, das war ein großes Privileg. Zwingt einen natürlich auch dazu, sich zu strukturieren an gewissen Punkten. Man kann das ja auch erstmal links liegen lassen und andere Sachen machen. Was ich dann aber total spannend in dem Prozess noch fand und wo ich auch viel gelernt habe, weil ich interessierter Comicleser bin, aber selber noch kein Comicbuch gemacht habe, ist, die Mittel des Comics zu nutzen, um auch in wahren Geschichten Dinge zu verdeutlichen. Also wenn Sie das Buch durchblättern, wenn Sie sehen, Nasir wird an einem Punkt zu einem Hulk, Brienne, eine andere Protagonistin, die hebt ab und fliegt durch die Gegend. Die Menschen haben Sprichwörter gesagt, die werden dann so ganz fantastisch und so ein bisschen poetisch. Und trotzdem wissen wir alle, das sind wahre Geschichten. Natürlich ist Brienne jetzt nicht durch die Luft geflogen als Justitia, aber man kann damit Dinge verdeutlichen, die man im klassischen Journalismus nicht verdeutlichen kann.
1: Genau,
2: und das hat total viel Spaß gemacht.
1: Ja. Genau, das habe ich gesehen und da habe ich meine Fragen, nämlich also Ihre Freiheit ist viel größer, Dinge zu arrangieren, darzustellen, zu inszenieren. Gibt es ein Kriterium, wo Sie sagen würden, also weil es kommt ja als journalistischer Comic, gibt es ein Kriterium, wo Sie sagen würden, bis dahin ist es Journalismus, ab hier ist es dokumentarische Kunst?
2: Es ist, glaube ich, Ich weiß nicht, ob man das notwendigerweise aus den Bildern heraus sozusagen erkennen könnte. Ich glaube schon, wenn man dieses Buch liest, dann gibt es da fantastische Elemente. Aber dadurch, dass der O-Ton der Protagonistin und des Protagonisten oben drüber läuft, gibt es sozusagen eine permanente Verknüpfung in die Realität. Das war uns wichtig, weil wir sozusagen an den Geschichten der Menschen ganz nah dranbleiben wollten. Und zwar, das ist ja nicht die objektive Wahrheit. Also das können wir zu Teilen prüfen und vielleicht plausibel machen. Vielmehr hat uns aber eigentlich der subjektive Blick der Menschen auf ihr Leben interessiert. Also wie blicken sie auf die Entscheidungen, die sie getroffen haben? Wie blicken sie auch auf Deutschland, wo sie alle schon viele Jahre sind? Und ich glaube, Kunst wäre es vielleicht in dem Moment geworden. Also es hat künstlerische Aspekte, aber den Bereich des Dokumentarischen hätte es vielleicht in dem Moment verlassen, wo wir uns entschieden hätten, an gewissen Stellen zu verdichten oder Dinge, die in unterschiedlichen Situationen passiert sind, zusammenzuziehen. Man kann das auch noch weiterdenken. Man hätte auch jetzt mit vielen Menschen ohne Papiere sprechen können und ein Graphic Novel machen können.
1: Genau,
2: eine fiktive Geschichte, die
1: Charaktere
2: aber auf wahren Geschichten beruht. Und wir haben uns aber jetzt in dem Moment entschieden, nee, wir wollen ganz nah an dem, was die Menschen als ihre Realität empfinden, bleiben und auch so ein bisschen ein Spektrum geben, indem wir vier Geschichten erzählen. Die sind natürlich auch jeweils kürzer, also 40, 50 Seiten lang. Ich habe gerade vorhin von Barbara Ehlin Emmy Abel erzählt, das ist ein Buch mit mehreren hundert Seiten, da geht es nur um eine Lebensgeschichte oder die Begegnung von Barbara Ehlin mit einer Person. Das hätte man auch versuchen können, aber wir wollten schon ein bisschen auch in die Breite gehen und unterschiedliche Aspekte dieses Themas abbilden.
1: Und mit Journalismus ist natürlich auch eine handwerkliche Erwartung ja verbunden. Und das, also die Regeln im Journalismus sind ja viel klarer als dann in der Kunst. Und da gehört ja auch eine Vorstellung von eine Auffassung von der eigenen Rolle mit dazu. Wie ist es bei Ihnen? Wo verläuft bei Ihnen die Grenze zwischen Journalismus und Aktivismus?
2: Das kommt darauf an, in welchem Bereich man reinguckt. Ich arbeite sonst viel im Bereich Investigatives und Transparenz. Und da würde ich sagen, Journalisten sind Aktivisten für Transparenz am Ende des Tages. Also da sehe ich jetzt die Trennung sozusagen gar nicht, solange man sich an Handwerk hält. Und da gibt es eben journalistisch-handwerkliche Regeln, dass man sorgfältig arbeitet, dass man Belege, so gut man das kann, zusammensucht und dann eben entscheidet im Rahmen von Verdachtsberichterstattung, reicht das, um darüber zu berichten und wie berichte ich auch darüber. Dieses Handwerk ist mir sehr, sehr wichtig und das beachte ich. Und gleichzeitig bringen wir ja auch als Journalistinnen und Journalisten Erfahrungen, Perspektiven und eine Haltung zur Welt mit. Ich glaube, das Beste, was ich als Journalist machen kann, ist, diese Haltung und woher sie kommt, transparent zu machen. Auch den Leserinnen, Lesern, Zuschauerinnen, Zuschauern, Hörerinnen und Hörern. Damit sie auf dieser Grundlage quasi entscheiden können, ob sie das glaubwürdig finden. Und das versuchen wir auch in dem Buch ein bisschen, indem wir einfach die Methoden beschreiben und unsere Zugänge beschreiben dazu.
1: Journalistisch fällt mir in dem Zusammenhang auf, dass die, wie man immer sagt im Journalismus, die andere Seite aber nicht zu Wort kommt. Also die Seite, die Gesetze vertritt, die Seite, die die Gesetze verändert, die politische Seite, die Verantwortung trägt für die Gesetzgebung dafür, wie Menschen im Hinblick auf diese Gesetze behandelt werden.
2: Ja, das hätte man machen können. Das ist auch quasi in der Arbeit, die ich so tagtäglich mache, ist das eigentlich genau der Weg. Wir suchen Missstände, Dinge, die gesellschaftlich relevant sind, sprechen mit Menschen, die davon betroffen sind und tragen das dann zu Stellen, die dafür verantwortlich sind, indem sie Gesetze machen oder nicht machen oder ausführen oder nicht ausführen oder sich an Gesetze halten oder nicht halten, jetzt im Fall von Unternehmen beispielsweise. In dem Fall wollten wir eher fokussieren auf die Geschichte von Menschen, eine Lebensrealität und die Menschen, so viel vieles geht, selbst zu Wort kommen lassen, über ihr eigenes Leben nachzudenken und dann in so ganz kurzen, fast pinselstrichartigen Episoden dazwischen die Systeme und Strukturen und Regeln, die es gibt, innerhalb derer die Geschichten sich abspielen, aufzeigen. Und zwar, also das ist zumindest unser Ansinnen, sehr faktengetrieben und auch ohne Schaum vorm Mund, sondern einfach zu beschreiben, welche Gesetze und Strukturen gibt es und an welchen Stellen hapert es einfach, um zu zeigen, diese Geschichten, die sind nicht von Natur aus so und notwendigerweise so, sondern die sind auch so, weil es Regeln gibt, die wir zum Beispiel hier in Deutschland oder auf europäischer Ebene oder auch in anderen Ländern erlassen haben, die Menschen beeinflussen natürlich und auch in solche Situationen bringen.
1: Genau, insofern gibt es da eine Infoebene in dem Buch, also als zweite Ebene, wo man, also Sie sagten, ohne Schaum vor den Mund, aber Ihre Haltung scheint auf jeden Fall durch dort. Also es ist schon eine ganze Reihe von Dingen, wo Zusammenhänge tatsächlich auch geframed sind da drin. Das ist ganz eindeutig so.
2: Das ist ein bisschen das, was ich vorhin gesagt habe, sozusagen die Haltung, die wir zu dem Thema haben, auch transparent zu machen. Zum Beispiel ist Macht eine Dimension, in der ich die Welt verstehe und Gesellschaft verstehe und sozusagen mir viel Gedanken darüber macht, wer hat Macht und wer ist machtlos und welche Probleme gibt es dadurch. Ich bin auch jemand, der sich viel mit Grund- und Menschenrechten auseinandersetzt und ich habe das Gefühl, dass unabhängig davon, wie man dazu steht, ob die Menschen hier sein sollten oder nicht, gewisse Grundrechte, die allen Menschen zustehen sollten, unabhängig von der Herkunft und von ihrem Aufenthaltsstatus, zumindest in den Geschichten, die wir da mitbekommen haben, die Menschen Probleme haben, diese Grundrechte einzufordern oder für sich geltend zu machen, zum Beispiel im Bereich Gesundheitsversorgung. Also eine der Protagonistinnen hätte um ein Haar ihr Kind auf den Straßen von Mainz bekommen, weil sie sich nicht zum Arzt getraut hat. Ich würde sagen, aus guten Gründen. Und insofern scheint da neben der Empathie für die Menschen schon eine gewisse Haltung durch, das würde ich sagen. Und
1: genau. Ich würde es als engagierten Journalismus beweisen, sage ich. Ich bin gerade bei dem Gedanken, dass es etwas bewiesen hat, dass es also eine Form von engagierten Journalismus ist, die man von anderen Formen des Journalismus durchaus unterscheiden kann. Also man kann ihn auch anders machen und das ist etwas, beim Lesen dieses Buches wird das transparent, so kann man sagen.
2: Da bin ich einverstanden mit, ja.
1: MDR Kultur trifft mit dem Autor, mit dem Journalisten Jonas Seufert aus Leipzig und sie hat Monrovia erwähnt und hat mich gefragt, ob ich das auch kenne, dass man sich so verstanden fühlt mit einem Song. Das kenne ich sehr gut und das ist wunderbar. Würde ich jetzt auch mal mit Monrovia, mit Heavy Foot hier mit Ihnen ausprobieren.

0: Monrovia haben wir gehört, eine Empfehlung von Jonas Seufert. Und das war, ich fand es ziemlich Simon & Garfunkelig.
1: Ja, es hat bestimmt alte Elemente sozusagen in der Musik drin. Ich mag die Stimmung, die das vermittelt. Das ist jetzt ein relativ treibender Song. Es gibt auch einige melancholischere, nachdenklichere. Ich
0: glaube, das
1: entspricht
0: war jetzt
1: ein bisschen,
0: so ein
1: bisschen meinem Wesen vielleicht. Ich habe mir das ein oder andere Interview auch mit Monrovia angehört und habe das Gefühl, dass da Gedanken über die Welt und wie Menschen miteinander sind oder miteinander sein sollten, einfach sehr ähnlich sind, und höre deswegen da gerne rein. Ja.
0: Jonas Seufert, Journalist und Autor, ist heute zu Gast bei MDR Kultur trifft. Wir haben über seinen journalistischen Comic Schattenleben gesprochen, den er zusammen mit Lisa Frühweis veröffentlicht hat. Und Jonas Seufert, es gibt ja eine lange Vorgeschichte. Bisher wissen wir, Sie sind Jahrgang 89 und die Geschichte beginnt mit Ihrer Geburt in Würzburg. Was ist das für eine Welt gewesen, deren Licht Sie da erblickt haben in Würzburg?
1: Ich bin eigentlich in einer relativ klassischen Mittelschichtsfamilie in Nordbayern groß geworden, könnte man sagen. Und habe so die ersten Erfahrungen sozusagen, also wenn ich jetzt überlege, was hat mich zu dem Buch oder auch dann zu meinem Schaffen sozusagen gebracht, die ersten Erfahrungen mit so Ungleichheit oder so, die sind dann eigentlich nach der Schule, nach dem Abi erst, weil ich das vorher gar nicht so viel mitbekommen habe. Also ich bin in einer sehr, sehr behüteten Welt aufgewachsen.
0: Da gehen Sie jetzt aber einen großen Schritt, weil Sie mir unterstellen, dass ich also direkt einen Zusammenhang da konstruieren wollte. So einfach wollte ich es gar nicht machen oder so. So, dass wir diese Geschichte sozusagen auf einem Strang erzählen, sondern es ist eigentlich Platz auch für ein bisschen mehr.
1: Ja.
0: So, diese behütete Welt, wie sah Ihre erste eigene Welt aus, also Jahrgang 89, ich schmeiß mal die Klischees rüber, Baggy Jeans, MTV, Viva, Kinderzimmer, fettes Brot, Freundeskreis?
1: Also die spielten eine Rolle auf eine Art und Weise. Wenn ich daran zurückdenke und daran denke, was hat sich eigentlich verändert, dann ist es so eine Zeit, in der es irgendwie so eine Art von Sicherheits- und Fortschrittsgedanken noch gab. Es gibt ja diesen, also den würde ich sozusagen kritisieren mittlerweile, aber diesen Gedanken vom Ende der Geschichte in den 90er Jahren,
0: der
1: Kapitalismus
0: populär,
1: hat sich durchgesetzt.
0: Mhm.
1: Das stimmt nicht, finde ich. Das sehen wir auch heute ganz klar, dass wir in multiplen Krisen sind. Ein Gedanke, der darin anknüpft, ist sozusagen ein Lebensgefühl, was ich damals hatte, nämlich uns geht es gut und wir sind irgendwie sorglos auf eine Art und Weise. Heute denke ich, wir haben die Krisen, die es damals schon gab, auf eine Art und Weise auch ausgeblendet, zumindest in dem Teil der Gesellschaft, in dem
0: genau,
1: ich sozusagen groß geworden bin.
0: Genau, den 11. September gab es ja tatsächlich, da waren Sie so ein Jugendlicher, also im Beginn, da haben mit der Pubertät sich rumgeschlagen und die Türme sind eingestürzt in New York und die Welt fühlte sich trotzdem merkwürdig
1: heil an. Ich stand 3 Jahre vorher auf diesen Türmen drauf. Ich habe 2 Jahre als Kind in den USA verbracht. Das habe ich auf jeden Fall als einschneidendes Erlebnis noch im Kopf, wie das passiert ist.
0: Da waren Sie mit Ihren Eltern in den USA?
1: Genau, ich war mit meinen Eltern in den USA in Boston 1995 bis 1998 und zum ersten Mal seit 30 Jahren vor 3 Monaten wieder dort, unter anderem mit dem Soundtrack von Monrovia. Das mag ein Grund sein, weshalb ich den auch gerne höre.
0: Da öffnet sich ein anderes neues Thema. Vor 3 Monaten in Boston, wie es Ihnen da ging in diesem Land, wo sich so viel verändert hat, wo ja auch Ihre Themen mit Eis dort, mit Menschen, die keine Papiere haben, wie damit in Amerika umgegangen wird und so. Aber da können wir jetzt nicht hin.
1: Schade.
0: So, wir sind jetzt noch immer dann, also wir sind in Ihrer Jugend, Sie sind zurück aus Boston und es geht noch so ein bisschen um Würzburg, also um diese Welt. Sie haben gesagt, da war so, die wirkte von heute aus gesehen heiler, da gab es so relativ viel Optimismus. Würzburg in Bayern in den frühen Nullerjahren, es gab ja auch so diese Internet-Euphorie, Start-up-Boom, Geschichten von jungen Firmengründern, so Entrepreneure waren irgendwie, das Wort gab es plötzlich, waren so Helden. Bis zur Finanzkrise 2007 ist das so eine Geldzeit, es ist irgendwie schick, Geld zu machen. So, das hat Sie nicht gereizt?
1: Nee, also ich glaube, ich war da ein bisschen zu jung auch für, also so 12, 13, 14. Nee, irgendwie fand ich das nicht interessant. Ich habe das mitbekommen natürlich. Also eher, glaube ich, so ein bisschen so dieses Internet als Versprechen und auch als Ort, an dem sich Leute begegnen können, auf dem man, ich habe damals Schüler-VZ gehabt beispielsweise, auf dem man plötzlich Leuten schreiben kann, mit denen man im Alltag nicht in Kontakt gekommen wäre. Facebook war dann so ein Ding oder genau MTV Viva und solche Dinge. Die docken ja da quasi im Grunde eigentlich an und das fand ich interessant und auch so, wow, es gibt da dieses Internet und man kann mit unterschiedlichen Leuten kommunizieren und sprechen. Auch das hat sich, finde ich, heute verändert. Also mein
0: Der Lack ist ganz schön ab, was das alles angeht. Ja. Sie haben internationale Beziehungen an der TU Dresden studiert und es gab offenbar keine Versuchung, in den diplomatischen Dienst sich dann zu bewerben und stattdessen sind Sie dann auf die Journalistenschule gegangen. Was hatten Sie für ein Bild von Reportern, als Sie sich entscheiden, selber einer zu werden?
1: Ich habe keine Journalistinnen und Journalisten in meinem Umfeld. Fand das aber irgendwie interessant, Journalismus zu machen, weil es mir die Möglichkeit, also ich dachte, dass es mir die Möglichkeit gibt, und das stimmt auch, finde ich, einfach mit sehr vielen Menschen in unterschiedlichen Lebenslagen in Kontakt zu kommen und sich austauschen zu können oder erfahren zu können, wie ist diese Welt eigentlich noch für andere Leute. Das fand ich interessant. Und also diplomatischer Dienst oder ein Unternehmen oder internationale Organisationen, wo man sozusagen viel drüber lernt und an die Leute auch hingehen, das fand ich irgendwie zu starr. Ich fand es damals einen komischen Gedanken, dass ich quasi im diplomatischen Dienst einen Gedanken, den jemand anders gedacht hat, ausführen soll irgendwo.
0: Und, dann
1: und dabei noch einen Anzug tragen.
0: Und ein ganzes Leben eine Laufbahn zu verfolgen. Genau. Und das ist ja also als Journalist eben dann, Sie haben auch als freier Journalist gearbeitet eine ganze Weile. Da ist es ja tatsächlich ein Leben, was viel mehr an Projekten denkt und in Situationen. Und einerseits schreiben Sie, das hatten Sie vorhin gesagt, schreiben Sie über prekäre Arbeitsverhältnisse, über Arbeitsverhältnisse insgesamt. Andererseits erleben Sie ja auch als freier Journalist selber welche. Als freier Reporter haben Sie für große Medien gearbeitet. Wie ist das für Sie gewesen, so mit dem Bauchladen, sagt man ja immer, dass Sie Ihre Geschichten Redakteuren verkaufen müssen, die darüber entscheiden, ob Sie sie machen können?
1: Also man muss sagen, ich bin gut gefahren und auch mit einigen Privilegien ausgestattet gewesen. Die Journalismusschule in München zum Beispiel hilft einem, das gilt als sehr gute Ausbildung.
0: Das sind so Meriten, die durchaus weiterhelfen.
1: Ja, genau. Und ich hatte aber, also ich hätte natürlich auch versuchen können, in eine Redaktion zu gehen. Ich fand das damals eben interessant, Geschichten zu machen. Und so war meine Hoffnung zumindest, so ein bisschen auch meinen eigenen Zeitplan durchziehen zu können. Dienstagmorgen, wenn ich nichts zu tun habe und lange frühstücken will, das auch zu tun. Und dafür wann anders zu arbeiten. Natürlich ist man abhängig von anderen Menschen, wenn man im freien Journalismus ist, nämlich von Redakteuren und Chefredakteurinnen, die einem Aufträge geben oder nicht. Ich habe dann eine ganze Weile so einen Bauchladen gehabt und erstmal alles Mögliche gemacht und nach 2-3 Jahren festgestellt, das finde ich irgendwie nicht zufriedenstellend. 3 Wochen dies, 4 Wochen das, 2 Tage das. Dann ist man immer so ein halber Experte für ein Thema, aber weiß eigentlich gar nichts, zumindest über die Grundlagen oder das, was dahinter steht. Und habe dann überlegt, was hat mich eigentlich am meisten bewegt und empört? Wo habe ich das Gefühl, wenn ich das jetzt weitermache, kann ich das auch noch ein paar Jahre machen? Und das waren eben die Recherchen zu prekären Arbeitsverhältnissen. Und ich habe selber einmal einen Monat lang für so einen Dienst von Amazon ein Päckchen ausgefahren, da quasi darüber eine Welt kennengelernt und auch Menschen kennengelernt, die zwar ich ja privilegiert und konnte nach einem Monat wieder weg und habe nochmal mehr verdient, weil ich einen Text darüber schreiben konnte, aber einfach Menschen kennengelernt, die von diesen Situationen abhängig sind und in diesen Situationen arbeiten müssen oder jedenfalls weniger Alternativen haben. Und das fand ich interessant und erstrebenswert, dazu zu arbeiten. Ich glaube auch, also so eine ganz, ich weiß nicht, ob es eine naive Empörung ist, aber so ein ganz grundlegender Gedanke, der da immer mitschwingt, ist, Mensch, das sind doch Jobs, die für uns alle wahnsinnig wichtig sind, weil die so nah an unseren Grundbedürfnissen liegen. Also das sind Menschen, die Häuser bauen, das sind Menschen, die das Essen ernten, was wir essen, die unsere Angehörigen pflegen, die Produkte, die wir haben wollen, durch die Gegend fahren und kutschieren. Natürlich sind das keine Jobs, wo man an der Uni gewesen sein muss, aber damit diese Gesellschaft so funktioniert, wie wir die eingerichtet haben, sind diese Jobs sehr, sehr essentiell. Und gleichzeitig so an den Rand gedrängt.
0: Und so sitzt hier der engagierte Journalist Jonas Seufert hier bei MDR Kultur trifft. Und wir müssen jetzt aber dringend über das Informationsfreiheitsgesetz sprechen. Sie arbeiten als Investigativjournalist jetzt fest angestellt inzwischen bei Frag den Staat, bei der Plattform für Informationsfreiheit. Wo es ja jetzt passieren kann, dass die Bundesregierung Frag den Staat die Arbeitsgrundlage entzieht mit den geplanten Einschränkungen beim Informationsfreiheitsgesetz. Wie ernst ist das aus Ihrer Sicht aktuell?
1: Ich finde, es ist ernst und aufgrund von vielen zivilgesellschaftlichem Druck aus allen möglichen Ecken ist das Gröbste, zumindest vorerst, auf Pause, sag ich mal. Also man muss das vielleicht ein bisschen kurz erklären. Informationsfreiheitsgesetze, wahnsinnig sperriges, langes Wort und kommt so technisch daher. Im Grunde geht es aber darum, dass wir alle Informationen von Behörden, von Ministerien anfragen können, die sie da intern produzieren. Das ist ein ganz simpler demokratischer Grundgedanke.
0: Und dass es tatsächlich sich um ein Recht handelt, was tatsächlich einklagbar ist. Ich mache es ein bisschen kürzer, weil wir haben das hier tatsächlich bei MDR Kultur auch öfter verhandelt und auch diese Infragestellung verhandelt. Und es gab auch MDR-Recherchen dazu, die eben gesagt haben, dass noch im Innenministerium noch mehr Ideen kursieren, als die, die erstmal auf dem Markt waren im Juli, was diese Einschränkungen angeht.
1: Dann vielleicht zum aktuellen Stand. Die Parteispitzen wollten das sozusagen weiterentwickeln, aber eigentlich abschaffen de facto, sagen wir. Und aufgrund von vielem zivilgesellschaftlichem Druck hat jetzt die SPD-Fraktion im Bundestag gesagt, da machen wir nicht mit. Deswegen gibt es Stand jetzt keine Mehrheit im Bundestag und zumindest diese Reform, wie sie geplant ist, ist abgewendet. Unsere Sorge ist jetzt ein bisschen, dass es doch noch Möglichkeiten gibt, sozusagen Mehrheiten herzustellen mit einer Einschränkung. Und zwar geht es da um Argumente wie, wir müssen die kritische Infrastruktur schützen in Deutschland. Es gibt auch andere Staaten, die uns nicht so wohlgesonnen sind und denen das wollen wir doch nicht unsere Informationen noch per IFG liefern.
0: Das eine oder den Staat nicht zu überlasten, das war ein weiteres Argument und letztlich den tatsächlich nur Betroffenen, den persönlich Betroffenen den Zugang zu gewähren.
1: Genau.
0: Und das ist ja entscheidend für Ihr Geschäftsmodell dabei bei der.
1: Ja, um uns, also uns fällt auch
0: was anderes. Oder Arbeitsmodus, würde ich sagen.
1: Genau,
0: also uns, Geschäftsmodell trifft es ja nicht.
1: Uns fällt auch was anderes ein. Wenn es dieses Informationsfreiheitsgesetz nicht gibt, dann gibt es andere Möglichkeiten, Informationen zu beschaffen. Dann werden wir vielleicht eine Leak-Plattform oder so. Oder wir überlegen uns genau eine andere Art von Journalismus, den wir machen wollen. Und also um uns selber mache ich mir gar keine so existenziellen
0: Sorgen. Ich glaube, das habe ich Anne Semsrott auch schon sagen gehört. Dass wir machen uns da keine Sorgen. Lassen Sie uns darüber sprechen, was Sie machen. Oder?
1: Also um das Gesetz selber mache ich mir Sorgen, weil das eine Einschränkung von demokratischen Rechten für uns alle ist und natürlich auch uns als Journalistinnen und Journalisten betrifft, weil das eine wichtige Recherchequelle für uns ist, zum Beispiel zum Thema Lobbyismus oder wenn sich Behörden.
0: Da will ich hin, das konkret zu machen. Die Plattform Frag den Staat hat 2 Recherchen von Ihnen auf der Website im Schaufenster gerade. Bei der einen geht es um Wasser- und Schlachthöfe. Wofür haben Sie bei dieser Recherche das Informationsfreiheitsgesetz gebraucht?
1: Bei dieser Recherche habe ich es schlussendlich sehr viel weniger gebraucht, als ich dachte. Wir haben das viel über Presseanfragen gemacht, aber ein wichtiges Gesetz dabei war die Schwester oder der Bruder des Informationsfreiheitsgesetzes. Das ist nämlich das Umweltinformationsgesetz. Das funktioniert ganz, ganz ähnlich, bezieht sich vor allen Dingen auf Umweltinformation. Und das haben wir eben genutzt, auch um bei Behörden Daten über den Wasserverbrauch von Schlachtbetrieben anzufragen. Das war eine ganz, ganz simple, klassisch journalistische Idee. Wir wussten, Schlachtbetriebe verbrauchen viel Wasser aus guten Gründen, weil Hygiene eine große Rolle spielt. Also in den großen Betrieben wird eigentlich nachts 8 Stunden nur geputzt. Das Problem ist, die Schlachtbetriebe sind eventuell so groß, dass sie lokal so viel Wasser aus dem Boden sorgen, dass es eben Verteilungskonflikte gibt. Niemand weiß aber, wie viel ist das eigentlich? Wenn man die Unternehmen fragt, die sagen einem das nicht. Die sagen, nee, das sind sensible Daten. Müssen sie auch nicht. Sind private Unternehmen, da gibt es keine Auskunftsrechte. Wer das aber sagen muss, sind Behörden, die diese Unternehmen überwachen und dafür verantwortlich sind, dass Grundwasserspiegel konstant bleiben oder dass jedenfalls genug Wasser in Regionen ist. Ist ja jetzt gerade auch wieder ein riesiges Thema jetzt in diesem dürren Sommer. Diese Behörden haben wir eben gefragt und einmal versucht, systematisch zusammenzustellen, so ungefähr für die 50 größten Schlachtbetriebe in Deutschland, wie viel ist das? Und wo gibt es vielleicht auch schon erste Ressourcenkonflikte vor Ort?
0: Und Ihre neueste Geschichte über die Bundeswirtschaftsministerin Katharina Reiche, da spielen Dokumente, die Sie auf der Basis vom Informationsfreiheitsgesetz einsehen konnten, aber eine entscheidende Rolle.
1: Da spielen die eine entscheidende Rolle, genau. Das ist, ich mache die Themen sozusagen weiter, die ich vorher auch viel schon gemacht habe, also prekäre Arbeitsverhältnisse, Umweltfragen und in vielen diesen Themen spielt das Wirtschaftsministerium eine Rolle. Deswegen gucke ich mir gerade relativ genau an, was dort passiert, auch über eine gewisse Zeit hinweg. Was auffällig ist, ist, dass Katharina Reiche vielen großen Unternehmen und vor allen Dingen Unternehmen, in denen sie in der Vergangenheit nahe stand, immer noch nahe steht. Und wir haben eben von einer Veranstaltung mitbekommen, bei der sie teilgenommen hat, einer Veranstaltung von E.ON. Das ist ihr alter Arbeitgeber. Sie hat für Westenergie gearbeitet, eine 100-prozentige Tochter von E.ON, war dort CEO, Vorstandsvorsitzende. Wir haben sozusagen

0: gesagt hat, wie man dort auftreten könnte.
1: Und das geht ja so weit, dass man auch tatsächlich SMS-Kommunikation dann letztlich, also sie, ihre Vokabel ist, mit dem Informationsfreiheitsgesetz befreien kann.
0: Genau, wir sagen befreien, das kommt aus so einer Denkfigur heraus. Dieses Wissen sollte uns in einer Demokratie doch eigentlich allen zur Verfügung stehen. Und es ist sozusagen, weil es das nicht tut oder weil man eben nur über Informationsfreiheitsgesetze rankommt, befreien wir das. Das ist so ein witziger kleiner Gag vielleicht einfach, aber um klarzumachen, nee, eigentlich, es steht ja was Ernstes dahinter, eigentlich ist es doch gut, wenn wir über dieses Wissen verfügen und einfach gemeinsam debattieren können, was wir damit machen. Ja.
1: Und das bringt mich auf die andere große Seite von Frag den Staat, nämlich, dass es eben eine gemeinnützige Rechercheplattform ist, dass es vor allem auch darum geht, Bürgerinnen und Bürgern dabei zu helfen, an amtliche Informationen von Behörden, Dokumente vom Staat zu kommen. Was sind da, Sie kriegen ja einen Haufen Anfragen da, die Zahlen sind ja also groß, ist mein Eindruck. Was sind da so die Themen, was beschäftigt Bürgerinnen und Bürger, wenn sie sagen, hier jetzt, da gehe ich aber jetzt zu Frag den Staat und das versuche ich nicht alleine?
0: Ja, das ist wirklich querbeet, also wir haben, ich glaube, Hunderttausende von Anfragen, seit es Frag den Staat gibt, gibt es ja auch schon viele Jahre jetzt. Wir merken, dass ganz viele Bürgerinnen und Bürger das interessiert, was bei ihnen vor Ort passiert. Oft sind das auch Umweltfragen, also hier wird ein großer Supermarkt gebaut, wo ist eigentlich die Ausgleichsfläche oder ich bin vielleicht betroffen, weil ein neues Flutgebiet ausgewiesen wird und wie ist das jetzt eigentlich mit meinem Haus? Also so ganz, oder es gibt ein neues Bauprojekt, wer kriegt das eigentlich, zu welchem Geld? Gibt es da Vorteilsnahme, vielleicht auf ganz kommunaler, lokaler Ebene? Solche Sachen interessieren viele Bürgerinnen und Bürger. Und dann auch ganz viel um aktuelle politische Debatten außenrum. Also ich merke es zum Beispiel oft, wenn ich etwas lese und feststelle, also ich lese ja auch Nachrichten und ein Gedanke, der viel in meinem Hinterkopf mitläuft, ist, das wäre doch interessant, da könnte man was anfragen und dann stelle ich eine Anfrage über Frag den Staat. Und ich merke...
1: Haben Sie ein Beispiel, wo das zuletzt passiert ist?
0: Naja, die Recherche von Katharina Reiche bei der E.ON-Veranstaltung, da war das zum Beispiel so, von der habe ich mitbekommen, die war schon vor Weihnachten letztes Jahr und dachte, das ist doch interessant, dass sie zu ihrem alten Arbeitgeber geht. Was ist das? Und dann habe ich die gestellt. Jetzt muss man sagen, das dauert in Deutschland lange, also mehrere Monate und deswegen haben wir jetzt die Geschichte sozusagen erst ein paar Monate später dazu gemacht. Solche Sachen sind das oft, also wo Ministerien etwas entscheiden und vielleicht die Entscheidung kontrovers ist oder sowas, da gehen wir sozusagen rein. Und ich merke, wenn ich die Anfragen stelle, haben die manchmal Bürgerinnen und Bürger schon gestellt, weil die auch Nachrichten lesen und sich eben ähnliche Fragen. Das bestärkt mich aber eigentlich eher, weil ich denke, dann ist das ja vielleicht auch interessant für Leute. Ja.
1: Das war MDR Kultur trifft mit dem Leipziger Journalisten Jonas Seufert von der Plattform Frag den Staat. Redaktion Angelika Zapf, ich bin Carsten Tesch. Nächste Woche kommt der Schriftsteller Marco Martin. Er ist im August mit dem PEN Berlin im Namen der Gesprächsreihe Heimat unterwegs. Zuletzt hat er zwei Essaybände veröffentlicht, die heißen zum einen Und es geschieht jetzt, jüdisches Leben nach dem 7. Oktober und Freiheitsaufgaben. Marco Martin also am nächsten Sonnabend hier bei MDR Kultur trifft. 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Jonas Seufert, Dankeschön.
0: Vielen, vielen Dank fürs Gespräch.

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1: Um 21 Uhr mit Rio Takeda. Der CDU-Kommunalpolitiker Bernd Prange aus Sachsen-Anhalt hat der AfD nach eigenen Angaben 10.000 Euro gespendet. Das geht aus einem offenen Brief hervor, über den mehrere Medien berichten. Darin gab der Ortsbürgermeister Altmärkische Höhe bei Stendal an, zweimal in der vergangenen Woche 5.000 Euro an den AfD-Landesverband überwiesen zu haben. Damit wolle er gleichzeitig eine Wahlempfehlung für die Partei aussprechen. Grund sei aus seiner Sicht ein Linksruck der CDU. Die Partei müsse die Brandmauer zur AfD fallen lassen. Außerdem wünsche er sich, dass Bundeskanzler Friedrich Merz abgesetzt werde. Bei dem Hackerangriff auf das Berliner Landesnetz sind offenbar keine sensiblen Daten abgeflossen. Berlins regierender Bürgermeister Kai Wegner sagte, das sei der jetzige Kenntnisstand. Der Angriff sei ernst und es sei noch nicht absehbar, wann die betroffenen Behörden wieder funktionsfähig seien. Trotz des Hackerangriffs soll die Wahl zum Abgeordnetenhaus im September wie geplant stattfinden. Berlins Innensenatorin Iris Spranger teilte mit, die Durchführung sei nicht gefährdet. Am Freitag war der Hackerangriff entdeckt worden. Wer dahinter steckt, ist nicht bekannt. In Deutschland hat die Zahl der Menschen, die bei einem Angriff mit einem Messer schwer verletzt wurden, in den vergangenen Jahren zugenommen. Das berichtet das Deutsche Ärzteblatt unter Berufung auf Zahlen des Traumaregisters der Deutschen Gesellschaft für Unfallchirurgie. Demnach wurden im Jahr 2013 noch 212 Menschen bei einer Gewalttat mit einem Messer verletzt. Gut 10 Jahre später sei die Zahl auf 336 gestiegen. Das sei eine Zunahme um fast 60%. In 85% seien Männer die Opfer gewesen. Im hessischen Bad Orb ist die 40. Deutschlandtour gestartet. Den Prolog gewann der mexikanische Radprofi Isaac del Toro. Der dritte der diesjährigen Tour de France benötigte für die 2,6 Kilometer nur etwas mehr als 3 Minuten. Zweiter wurde der Franzose Paul Monnier, gefolgt vom Belgier Laurens Rex. Morgen geht es auf der ersten Etappe über 215 Kilometer nach Schwäbisch Hall. Der Deutsche Wetterdienst warnt vor schweren Unwettern in Teilen Sachsens und Thüringens. In Thüringen betrifft das demnach vor allem Weidegebiete im Nordwesten und Süden. In Sachsen ist das Bergland im Vogtlandkreis betroffen. Der Wetterdienst warnt vor Blitzschlägen, umstürzenden Bäumen und Hochspannungsleitungen. Zudem könnten Äste, Dachziegel oder andere Gegenstände herabfallen. Außerdem seien überflutete Straßen, Erdrutsche und Hagelschlag möglich. Laut Wetterdienst sollen Aufenthalte im Freien möglichst vermieden und Schutz in Gebäuden gesucht werden. Das waren die Nachrichten. Das Wetter. Morgen lange heiter bis wolkig und trocken, nachmittags im Norden von Sachsen-Anhalt Schauer und Gewitter, Höchstwerte von West nach Ost 22 bis 27 Grad, böiger Südwestwind, am Freitag Sonne, einige Wolken, später einzelne Schauer 21 bis 26 Grad. Die Zeit, es ist 21.03 Uhr.
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3: Fug und Welt von MDR Kultur, Bremen 2 und Bayern 2 heute mit einer Sendung vom und über das Glatt und Verkehrt Festival in Krems an der Donau. Das Weltmusikfestival, das in diesem Jahr 30. Geburtstag gefeiert hat. Mein Name ist Jan Kubong. Seit 30 Jahren gibt es das Glatt und Verkehrt Festival in Krems an der Donau. Für mich war das Anlass genug, bei dieser Jubiläumsausgabe Mitte Juli 2026 vorbeizuschauen. Ich habe mich mit dem Festivaldirektor Albert Hosp über die Freuden und Herausforderungen eines solchen Welt- und Folkmusikfestivals unterhalten, über die Bands, und ich habe mir unter anderem von ihm erklären lassen, woher der Name Glatt und Verkehrt kommt. Das alles und natürlich jede Menge Musik vom Glatt und Verkehrt Festival 2026 in Folk und Welt. Und beginnen möchte ich mit einem kurzen Einblick in das Konzert der Iren Rihanna Connelly und ihrer Band

0: Das war Rihanna, Connelly und Honeyfeed. Ein erster musikalischer Gruß vom Glatt und Verkehrt Festival aus Krems in Österreich. Krems, eine kleine, pittoreske Stadt in der Wachau, eine der ältesten Städte der Wachau, hat mir ganz stolz meine Taxifahrerin erzählt. Mittelalter trifft auf Renaissance-Architektur. Die Donau fließt majestätisch vorbei an Wirtshäusern, grünen Uferstreifen, Weinbergen und Klöstern. Aber das sind nicht die einzigen Gründe für die Standortwahl damals vor 30 Jahren, erklärt Albert Hosp, der Festivaldirektor vom Glatt und Verkehrt Festival.
1: Also gerade in Krems gab es eben einerseits den Joe Eichinger, den Kulturveranstalter, und es gab in Krems eben diesen Ort, den Hof der Winzer Krems, der unterm Jahr eben für Lieferungen der örtlichen Weinbauern, das ist eine große Genossenschaft, dient, und der wird dann eben für die jetzt 5 Festivaltage im Endeffekt von Scratch auf als Konzertort aufgebaut. Immer ein großer Aufwand, schaut immer herrlich aus. Und daher ist zum Beispiel dieser Innenhof der Winzer Krems auch ganz wichtig für mich im Denken, was für ein Ensemble wirkt dort am besten. Der Ort hat überraschenderweise oder natürlicherweise eine tolle Akustik, also die PA dort, die fantastisch ist, die muss gar nicht viel machen. Also der Ort selber bringt schon viel, nicht nur an Atmosphäre, sondern auch eben an Akustik.
0: Eine weitere Besonderheit des Festivals ist der doch sehr lange Zeitraum. Die ersten Konzerte, die finden Anfang Juli statt, die letzten dann eher zum Ende, und die Gründe dafür sind programmatischer Art.
1: Genau, also die Anfänge des Festivals liegen also auch begründet in diesem EBU-Radio-Festival. Das waren damals nur 3 Tage und es war auch im Rahmen einer Art Entdeckungsreise für Veranstaltungsorte. Also 1995 gab es, glaube ich, ein Jubiläum der Stadt Krems. Da war ein bisschen mehr Geld dafür da, diese Orte zu bespielen. Ich bin erst 1997 dazugekommen. Und der lange Zeitraum ergab sich dann, dass wir gesagt haben, wir wollen auch die Gegend bespielen, kleinere Venues ausnutzen, Buschen schenken. Wir haben auf einem Donauschiff gespielt, in einem Renaissancehof in Spitz an der Donau, ein paar Kilometer stromaufwärts von Krems, und daher diese Dauer von insgesamt 2 Wochen sind es mittlerweile nur mehr, muss man sagen, eine Zeit lang waren es 4 Wochen und 3 Wochenenden.
0: Also gerade gelernt, die Winzer von Krems, die sind wichtig, und auf diesen eben beschriebenen Hof fand auch das Konzert der Irin Rihanna Connelly und ihrer Band Honeyfeed statt. Da hören wir jetzt einen Ausschnitt. Sie sind bei Vogt und Welt von MDR Kultur Bayern 2 und Bremen 2 heute mit einer Spezialausgabe zum 30-jährigen Jubiläum des Glatt und Verkehrt Festivals in Krems an der Donau in Österreich, wo ich im Juli zu Gast war. Rihanna Connelly und Honeyfeed, live vom Glatt und Verkehrt Festival.

0: Soul-getränkter Folk trifft auf Disco-Beat. Das war ein sehr energetisches Konzert der Musikerin und ihrer Band Rihanna Connelly und Honeyfeet. Honeyfeet, der Name stammt übrigens daher, dass die ersten Auftrittsorte der Band kleine Pubs und Clubs waren, wo das Kondenswasser von der Decke lief. So heiß war es da und man hatte beim Laufen das Gefühl, man klebe am Boden fest. Deshalb Honeyfeet. Rihanna Connelly und Honeyfeet. Eine Österreich-Premiere war das. So war es auch im Programmheft angekündigt. Und diese musikalischen Entdeckungen für das Publikum beim Glatt und Verkehrt Festival, das ist eine Aufgabe, der sich das Kuratorenteam gerne stellt und die auch ja quasi ein Markenkern des wunderbar intimen und künstlerischen hochwertigen Festivals ist.
1: Also es gehört auf jeden Fall gerade zur DNA des Festivals, da Neues zu präsentieren. Also einerseits Premieren heimischer Acts, ich mache da gern Auftragswerke, aber eben auch Österreich-Debüts internationaler Bands. Auch das Omniversal Orchestra hat mit diesem Programm Le Mali 70 zum ersten Mal in Österreich gespielt.
0: Na, dann hören wir rein in diese Premiere für Österreich, das Omniversal Orchestra. Nicht aber ohne uns ganz kurz von Albert erklären zu lassen, warum die Band für das Festival so gut gepasst hat und warum es ihm wichtig war, die Band zu präsentieren.
1: Das Omniversal Orchestra und vor allem die herrlichen Gäste aus Mali habe ich eigentlich beim Festival in Rudolstadt zum ersten Mal live gesehen, 2025. Ich kannte den Tonträger, ich kannte den Dokumentarfilm, hatte ein bisschen den Eindruck gehabt, dass aufgrund von Corona die Sache also nicht ganz ins Laufen kommen konnte, aber das Konzert in Rudolstadt war so fantastisch, dass klar war, die will ich auch haben und es war dann auch bei uns großartig.
0: Das Omniversal Orchestra featuring Tom Diakité live vom Glatt und Verkehrt Festival 2026.

Ali Keita am Balafon. Robin Hood an der Posaune. Vielen, vielen Dank. Und ja, wir freuen uns sehr, hier für euch spielen zu dürfen heute Abend. Und wir freuen uns, dass ihr, dass so viele von euch hier sind. Wir sind das Omniversity Orchestra aus Berlin. Wir spielen dort jeden Montag und sind heute Abend hier, obwohl Donnerstag ist, weil wir können ja montags auch nicht, mit einem Programm, das heißt Le Mali 70 oder Le Mali 70. Und so heißt auch die Platte, die erste und die zweite, wir haben den gleichen Namen, für die beiden Platten. Und wir freuen uns heute, mit ganz besonderen Gästen hier sein zu dürfen. Und zwar habt ihr eh schon eben gehört, Ali Keita am Balafon. Einer der und auch international sehr gefragt an der Percussion. Adama Bilaru. Aber bevor ich jetzt zu viel rede, möchte ich für den nächsten Song unseren nächsten Gast auf die Bühne bitten. Und Albert hat schon ein bisschen angekündigt. Es geht um unseren Frontsänger heute, der anstelle von Issa Bamba hier ist. Wir freuen uns unglaublich, dass er hier sein kann. Und ja, einen herzlichen Applaus für Tom Jacquetil.

0: Thank you.
1: Tom, Jackie T.
2: Ja, was war das für eine Begeisterung? Das war das Omniversal Orchestra, ein tolles Projekt. Musiker aus Berlin, die sich nach Bamako aufgemacht haben, um die Musiker und Musikerinnen zu treffen, die sie inspiriert haben, die sie zu den Wurzeln des Afrobeats geführt haben. Und nun bringen sie diesen Sound auf die Festivalbühnen der ganzen Welt. Normalerweise spielen Bands immer nur einmal auf dem Glatt und Verkehrt, aber gerade in diesem Jahr, dem Jubiläumsjahr, 30 Jahre gibt es das Festival nun schon, gab es auch Bands, die bereits ein zweites Mal gespielt haben, hat mir der Journalist und Festivaldirektor Albert Hosp erzählt.
3: Ja, natürlich wollen wir auch Bands zum zweiten Mal holen und jetzt zum Jubiläum, zur 30. Ausgabe von Glatt und Verkehrt haben wir einige wiedergeholt. Vertine haben wir zum zweiten Mal gehabt, die legendäre finnische Band und auch österreichische Acts haben wir zum zweiten Mal eingeladen.
2: Wir hören einen Ausschnitt aus dem diesjährigen Konzert der finnischen Folk-Institution. Ende der 80er Jahre gegründet, begannen die damals noch Teenager ganz zwanglos Songs ihrer Heimat Karelien neu zu interpretieren. Dann erschien 1991 das Debütalbum und ab da waren Vertine quasi Popstars mit Folk-Wurzeln. Vor 26 Jahren debütierten sie beim Glatt und Verkehrt Festival und so klingen sie 26 Jahre später, 2026. Vertine live vom Glatt und Verkehrt Festival in Krems. 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
4: Oh, Dankeschön. Willkommen. Und jetzt etwas, wir uns viel, viel Spaß haben, ja? Ja? Tanzen wir. 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

0: Kiitos. Vielen, vielen Dank. Und jetzt kommt ein Lied aus unserer. Wir haben ein neues CD. Oh, vielen Dank. Es gibt ganz, ganz warm. Ja.
1: Warm.
0: Sehr warm. Aber jetzt, wir haben ein Kühlü-Album. Und die nächste Lied ist aus dem CD. Und das heißt Travalehevoi. Können Sie das sagen? Travalehevoi.
2: Travalehevoi.
0: Oh,
3: you can speak Finnish.
0: Was ist das?
4: Ja,

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1: Um 22 Uhr mit Rio Takeda. Der CDU-Kommunalpolitiker Bernd Prange aus Sachsen-Anhalt hat der AfD nach eigenen Angaben 10.000 Euro gespendet. Das geht aus einem offenen Brief hervor, über den mehrere Medien berichten. Darin gab der Ortsbürgermeister Altmärkische Höhe bei Stendal an, zweimal in der vergangenen Woche 5.000 Euro an den AfD-Landesverband überwiesen zu haben. Damit wolle er gleichzeitig eine Wahlempfehlung für die Partei aussprechen. Grund sei aus seiner Sicht ein Linksruck der CDU. Die Partei müsse die Brandmauer zur AfD fallen lassen. Bei dem Hackerangriff auf das Berliner Landesnetz sind offenbar keine sensiblen Daten abgeflossen. Berlins regierender Bürgermeister Kai Wegner sagte, das sei der jetzige Kenntnisstand. Der Angriff sei ernst und es sei noch nicht absehbar, wann die betroffenen Behörden wieder funktionsfähig seien. Trotz des Hackerangriffs soll die Wahl zum Abgeordnetenhaus im September wie geplant stattfinden. In Deutschland hat die Zahl der Menschen, die bei einem Angriff mit einem Messer schwer verletzt wurden, in den vergangenen Jahren zugenommen. Das berichtet das Deutsche Ärzteblatt unter Berufung auf Zahlen des Traumaregisters der Deutschen Gesellschaft für Unfallchirurgie. Demnach wurden im Jahr 2013 noch 212 Menschen bei einer Gewalttat mit einem Messer verletzt. Gut 10 Jahre später sei die Zahl auf 336 gestiegen. Das sei eine Zunahme um fast 60%. In 85% der Fällen seien Männer die Opfer gewesen. Sachsen-Anhalt reagiert auf das Niedrigwasser der Flüsse und lockert die Regeln für Schwertransporte auf der Straße. Wie Verkehrsministerin Lydia Hüskens in Magdeburg mitteilte, sind ab sofort Lkw-Transporte bis 44 Tonnen auch dann erlaubt, wenn die Ladung auch geteilt werden könnte. Diese Ausnahme gilt bis Ende September und ausschließlich für Fahrten, die einen Transport per Schiff ersetzen sollen. Im hessischen Bad Orb ist die 40. Deutschlandtour gestartet. Den Prolog gewann der mexikanische Radprofi Isaac del Toro. Der Dritte der diesjährigen Tour de France benötigte für die 2,6 Kilometer nur etwas mehr als 3 Minuten. Zweiter wurde der Franzose Paul Manier, gefolgt vom Belgier Laurens Rex. Morgen geht es auf der ersten Etappe über 215 Kilometer nach Schwäbisch Hall. Das waren die Nachrichten. Das Wetter. In der Nacht ein ausgedehntes, ostwärts ziehendes Regengebiet, teils ergiebig und gewittrig verstärkt, ganz im Norden trocken, später Wetterberuhigung. Tiefstwerte 16 bis 12 Grad, teils stark böiger Südwestwind. Morgen lange heiter bis wolkig, trocken, nachmittags im Norden von Sachsen-Anhalt Schauer und Gewitter, Höchstwerte von West nach Ost 22 bis 27 Grad. Am Freitag Sonne mit einigen Wolken, später von Süden einzelne Schauer, 21 bis 26 Grad. Die Zeit 22.03 Uhr.
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3: Willkommen zurück zur zweiten Stunde Folk und Welt in den Late Night Sounds von MDR Kultur, Bayern 2 und Bremen 2. Es begrüßt Sie noch einmal Jan Kubon. Folk und Welt heute mit Konzertmitschnitten vom Glatt und Verkehrt Festival in Krems. Und das ist die französisch-kolumbianische Kontrabassistin Edda Diaz.

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1: Das war Edda Diaz mit Déjà Vu, einem ersten Song aus dem Konzert beim diesjährigen Glatt und Verkehrt Festival in Krems an der wunderschönen Donau, das heute im Mittelpunkt dieser Folk- und Weltsendung steht. Edda Diaz hat beim Glatt und Verkehrt Festival am dritten Abend gespielt und ich hatte die große Freude, Edda in Rudolstadt vor einigen Jahren zu erleben und es war spannend zu sehen, wie sie dann dazu im Vergleich in Krems musiziert hat. Wir hören einen Ausschnitt des Konzertes vom Glatt und Verkehrt Festival Edda Diaz.
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0: Das war Edda Diaz live vom Glatt und Verkehrt Festival 2026, mitgeschnitten von den Kollegen des ORF und zur Verfügung gestellt über die European Broadcasting Union, die ja mit der Grund war, warum sich vor 30 Jahren das Festival in Krems überhaupt gegründet hat.
1: Die Idee, ein Festival wie Glatt und Verkehrt zu gründen, entstand eigentlich als Radiofestival, denn die EBU, die European Broadcasting Union, hat damals für 1997 einen Ort gesucht, um das EBU Contemporary Folk Festival, wie es hieß, zu veranstalten. Und damals hat ein Kollege von mir, der Wolfgang Schlag, mit einem Freund von ihm in Krems einen Ort gewissermaßen entdeckt gehabt, das war 1995, und das war der Innenhof der Winzer Krems. Und der wurde dann der Austragungsort des EBU Contemporary Folk Festivals. Das war uns als Titel ein bisschen zu wenig attraktiv. Und dann kam der Name Glatt und Verkehrt. Und so wurde das Festival gegründet. Und seit 1998 machen wir das Programm selbst, also nicht mehr als EBU-Festival.
0: Albert Hosp war das, der Direktor des Festivals. Ein Konzert, das mich beim diesjährigen Festival extrem begeistert hat, war das der slowakischen Sängerin Julia Kozakova, die mit ihrer Band ihr Projekt Manusha 2 vorgestellt hat. 2020 veröffentlichte die studierte Musikethnologin und Sängerin ihr Album Manusha. Manusha bedeutet Mensch und präsentierte damals Roma-Musik von Osteuropa bis Belgien. Julia Kozakova live beim 30. Glatt und Verkehrt Festival in Krems. 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

Vielen Dank.

Das war Julia Kozakova und ihre Band Synthie Jazz. Freie, raue Balladen, Liebeslieder voller Wermut, lebensfrohe Tanzstücke. Das Publikum war begeistert, ein grandioses Konzert. Und weitermachen möchte ich mit einer Band, die gefühlt Hausrecht hat in Krems und die wie kaum eine andere für die Wiederbelebung des Wiener Liedes steht. Die Strottern. Sie feiern auf dem Festival die Premiere ihrer neuen CD Via iTour. Unterstützt wurde das Duo aus Clemens Lendl und David Müller durch ihr, wie sie es sagen, Lieblingsblech Martin Eberle an der Trompete und Martin Tack an der Posaune und am Harmonium. Sie hören Vogelwelt in den Late Night Sounds von MDR Kultur, Bayern 2 und Bremen 2 und das sind die Strottern und Blech live auf dem Glatt und Verkehrt Festival 2026.

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0: Die strottern die feinste Klinge des Wiener Liedes, wie es im Programmheft des 30. Glatt- und Verkehrt-Festivals in Krems zu lesen stand, mit ihrer Urauffeier der aktuellen CD Wir i Tour. Mit Albert Hosp, dem künstlerischen Direktor des Festivals, habe ich mich in Krems getroffen und er hat mir nochmal die Besonderheiten des Wiener Liedes erläutert.
1: Also ich glaube, das Wiener Lied ist weniger ein Genre als ein Zustand. Ja, man sagt ja auch, Wien ist keine Stadt, sondern Wien ist ein Zustand. Und Wiener Lied ist zwar auf der einen Seite eine sehr genau definierte Form, aber eben auch eher so eine Art Ausdruck einer Stadt. Ja, also das stimmt schon, die Vergleiche mit Fado in Lissabon und Rembetiko in Athen und natürlich Blues in Mississippi etc. und Wiener, das Wienerlied, das stimmt schon. Und die ganz große Kraft besteht vielleicht darin, in dieser engen Form, ja, und auch der engen Thematik dann immer wieder Neues entstehen zu lassen und irgendwie zeitlos zu sein.
0: Albert Hosp haben wir gerade gehört, der mit seinem Kollegen Johann Kneis verantwortlich ist für die künstlerische Ausrichtung des Festivals Glatt und Verkehrt. Und Albert hat mir auch noch erklärt, wo der Name Glatt und Verkehrt überhaupt herkommt.
1: Also Glatt und Verkehrt ist einerseits ein Strickmuster, ja, aber von dem Strickmuster kommt der Name nicht unbedingt, sondern der Name kommt eigentlich aus der Volksmusik, aus der österreichischen Volksmusik, der alpenländischen Volksmusik. Da gibt's den Ausdruck einer Bewegung beim Tanzen, nämlich in eine Richtung, geradeaus und dann wieder zurück, also verkehrt. Und manchmal heißt es nicht geradeaus und verkehrt, sondern glatt und verkehrt. Die Erfindung eigentlich des Namens kam von einem leider schon verstorbenen Volksmusikexperten, dem Rudolf Pietsch, Rudi Pietsch, der hat bei Glatt und Verkehrt auch jahrelang einen großartigen Workshop gemacht. Den Workshop gibt's noch immer, heißt Musikwerkstatt, wird geleitet von Evelyn Fink-Mendel. Also daher kommt der Name.
0: So, haben wir auch geklärt, woher der Name des Festivals kommt. Das Glatt und Verkehrt Festival, unser Thema heute in Folk und Welt. Und ich war dort zu Gast im Juli. Der Anlass, es war das 30. Jubiläumsfestival. Es war die 30. Jubiläumsausgabe. Das Festival war für mich eine absolute Entdeckung und ich hoffe, ich konnte Ihnen etwas Lust machen im nächsten Jahr. Da findet das Festival wieder im Juli statt, Krems und dem Glatt und Verkehrt einen Besuch abzustatten. Den großen, krachenden Abschluss, den setzte die Band Fanfare Chocalia. Und ich wollte von Albert, dem Direktor des Festivals, noch wissen, warum diese Band die perfekte Schlussband für das Festival 2026 war.
1: Also Fanfare Chocalia ist genauso alt oder jung wie Glatt und Verkehrt, gibt's auch seit 1996, 97. Die waren noch nie bei uns und ich finde, von den vielen Blasmusiken von Balkan ist Fanfare Chocalia nach wie vor einer der besten. Die haben sich irgendwie diese Dorfkapellenstimmung erhalten. Die sind völlig uneitel, auch wenn sie eine tolle Show machen. Sie spielen unglaublich laut, aber die Lautstärke ist nicht unbedingt sozusagen der USP, der Unique Selling Point. Die spielen einfach, das ist für Roma-Musik ja ganz wichtig, auch Musik aus allen Richtungen. Also Opener des Konzertes war eine unfassbare Version von I Put a Spell on You mit einem fantastischen Sänger. Die haben aber auch später James Bond das Thema gespielt, aber auch Born to be Wild, aber natürlich auch rumänische Traditionals und all das gehört zur besonderen Qualität dieser Band.
0: Albert Hosp haben wir da gerade nochmal gehört, den Chef vom Glatt und Verkehrt Festival. Mein Name ist Jan Kubong. 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Und den heutigen Schlusspunkt unserer Sendung setzt die Fanfare Chocalia live vom 30. Glatt und Verkehrt Festival in Krems an der Donau.

0: Um 23 Uhr am Mikrofon ist Markus der Haast. Vor 4 Jahren haben Taucher Sprengstoff an den Nord Stream Pipelines in der Ostsee angebracht und sie gesprengt. Noch immer ist unklar, wer als Auftraggeber hinter dem Anschlag steckt. Heute gab es einen weiteren Fahndungserfolg. Einzelheiten von Raimund Bacher.
1: Im Zusammenhang mit den Anschlägen auf die Nord Stream Pipelines hat die Bundesanwaltschaft einen weiteren Verdächtigen festnehmen lassen. Der Ukrainer wurde in der kroatischen Küstenstadt Pula gefasst. Ihm wird vorgeworfen, an der Zerstörung der Gaspipelines in der Ostsee beteiligt gewesen zu sein. Besonders brisant, der Verdächtige war bereits im vergangenen Jahr in Polen ausfindig gemacht und festgenommen worden. Die polnische Justiz lehnte eine Auslieferung an Deutschland jedoch ab, sodass der Mann wieder freikam.
0: Der Bund sieht mit Blick auf niedrige Gasspeicherstände die Wirtschaft in der Pflicht. Eine Sprecherin des Wirtschaftsministeriums forderte die Händler auf, Gas zu kaufen. Das ist aktuell unattraktiv, weil die blockierte Straße von Hormuz die Preise in die Höhe treibt. Zum 1. November müssten die deutschen Gasspeicher nach gesetzlichen Vorgaben eigentlich zu jeweils 80% gefüllt sein. Aktuell sind es gut 50%. Diskussionen über niedrige Füllstände gibt es in ganz Europa. Knapp 3 Wochen nach der Drohnenattacke am Flughafen Leipzig-Halle gibt es noch keine gesicherten Hinweise auf den Urheber. Bundesinnenminister Dobrindt bat um Verständnis für die Zurückhaltung der Bundesregierung. Jetzt hat sich Außenminister Wadefuhl zu dem Vorfall geäußert, aus Genf Jan Seidel.
2: Die Bundesregierung nimmt den Vorfall in Leipzig sehr ernst, sagt Wadefuhl. Im Moment würden die Erkenntnisse ausgewertet, dabei gehe Sorgfalt vor Geschwindigkeit. Er sei aber optimistisch, dass es bald eine gemeinsame Einschätzung der Lage gebe. Und Wadefuhl betont, die Bundesregierung ist in jedem Fall bereit und entschlossen, auf alles zu reagieren. Wadefuhl machte Russland in seinen Ausführungen zwar nicht für die Drohne verantwortlich, er sprach aber direkt im Anschluss über neue Drohungen von Russlands Außenminister Lavrov.
0: Die Behörden in der Eifelstadt Monschau haben die seit Sonntag geltende Evakuierung eines Ortsteils aufgehoben. Die rund 30 betroffenen Bürgerinnen und Bürger können zurück in ihre Häuser, wie eine Sprecherin erklärte. Grund der Maßnahme war der Waldbrand im benachbarten Belgien. Dort gelang es den Einsatzkräften nach Behördenangaben inzwischen, das Feuer im Naturschutzgebiet Hohes Venn einzugrenzen. Deshalb konnten auch auf der belgischen Seite der Grenze Evakuierungen aufgehoben werden. Das Wetter in Deutschland. In der Nacht ziehen Gewitter von Rheinland-Pfalz über Hessen nach Sachsen. Sonst meist klar bei 20 Grad im Südwesten und 10 Grad im Norden. Morgen im Norden und im Westen Schauer, im Süden teils schwere Gewitter.

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1: 2001 kam es raus, das erste Album der Gorillaz, die virtuelle Band von Damon Albarn und Illustrator Jamie Hewlett. Ein Vierteljahrhundert in Hits. 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
1: Und wie ging es bei der Comicband mit den vielen GastmusikerInnen los? Genau, mit dem Stück hier, Clint Eastwood, die Gorillaz.

0: 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Zum Millennium hat man sie noch freudig begrüßt, die Zukunft. Beziehungsweise Damon Albarn seine Zukunft, denn seine alte Band war Vergangenheit. Blur hatten sich aufgelöst. Und die Zukunft anno 2000, sie hieß, es braucht keine echten MusikerInnen mehr auf der Bühne. Man zeichnet sich einfach welche, gibt animierten Figuren eigene Charaktere. Die Comic Gorillas sind geboren und sie nennen sich 2D, Murdoch, Russell Hobbs und Noodle. Nicht virtuell sind es dann Damon Albarn, Jamie Hewlett und Remy Kabaka Jr., der Schlagzeuger und die Stimme von Russell. Inzwischen ist er mit Albarn der Gorillas-Produzent. Fun Fact: Dieser Kabaka ist auch noch Manager einer Kunstgalerie in London, die regelmäßig Ausstellungen von Banksy macht. Kleine Welt. Man darf die inzwischen preisgekrönten Gorillas auch als Kritik am Pop-Business verstehen. Ende der 90er guckten Damon Albarn und Jamie Hewlett in ihrer Londoner WG MTV und sie stellten fest, dass die Acts auf dem Musikkanal austauschbar geworden waren. Dann lieber gleich eine Cartoon-Band gründen. Mit dem Clip zum Song Clint Eastwood werden die vier Gorillas-Bandfiguren eingeführt. Und Damon Albarn wird später mal gefragt, woran er sich noch beim Aufnehmen dieses Superhits Clint Eastwood erinnert. Dass der Rapper ein Genie war, beziehungsweise ist.
1: Well, I mean, yeah, I don't know. I mean, I suppose the only way you can write a song like that is just by not thinking too much about it. So that's what I think about it. And Dell, he's brilliant, he's a genius.
0: Nicht drüber nachdenken, was man im Studio macht, ist das Geheimnis. Solange man Delta Funky Homo Sapien als Rapper zu seiner Seite hat, so Damon Albarn zum ersten Hit der Gorillas. Er heißt deshalb Clint Eastwood, dieser Song, weil die Melodie der von The Good, The Bad and The Ugly ähnlich ist, dem 60er-Jahre-Spaghetti-Western, bei dem Eastwood mitspielt. Rapper Del, wie er kurz heißt, er hatte in den 90ern einen Hip-Hop-Hit mit Mr. Doubleina. Später wurde er Teil des Rap-Trios Deltron 3030. Und bei denen war auch ein gewisser Dan, die Automator, an Bord. Und der wiederum wird der erste Produzent der Gorillas.
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0: 5-4. Das Stück, das von seinem Rock-Appeal her noch am meisten an Blur erinnert, Albans erster Band. Denen, die Damon Albarn erst ab den Gorillas folgen, sei gesagt, Blur, das waren die Gegenspieler von Oasis im Britpop-Battle der 90er. Blur waren also riesengroß.
1: It's confusing when you're playing. It actually really does your head in when you're playing to 30, 40,000 people. And they all absolutely love it, but personally I was confused by that state of mind. And the entertainer in me loved it, but the artist in me was confused about it.
0: Vor 30.000 Leuten zu spielen, Damon Albarn ist hin und her gerissen. Der Entertainer in ihm liebt es, der Künstler in ihm ist verwirrt. Irgendwann können Sänger Albarn und Blur-Gitarrist Graham Coxon nicht mehr miteinander. Aber durch Coxon lernt er Jamie Hewlett kennen, den Zeichner von Tank Girl. Und zusammen gründen Damon und Jamie die Comicband Gorillaz. Um sich stimmlich von den alten Blur-Songs abzusetzen, dreht Damon Albarn an den Gesangseffekten herum. Seine Stimme klingt bei den Gorillaz, als ob er durch einen kleinen Lautsprecher bzw. so ein Mini-Mega

Die Melodica, die man aus dem Reggae kennt, sozusagen als Sehnsuchts- und Melodieinstrument. Tomorrow Comes Today, das erste Stück der Gorillas, zu dem es ein Musikvideo mit den vier Comicfiguren gibt und einer der jamaikanisch anmutenden Songs vom Debüt der Band. Ein Teil ist auch auf Jamaika aufgenommen. Die Popwelt ist überrascht, welch unterschiedliche Gäste auf dem Debüt zu hören sind. Teile des Buena Vista Social Clubs aus Kuba oder der Talking Heads Ableger Tom Tom Club. Viele der Beats und Grooves der Gorillas, die hat Damon Albarn noch aus seiner Zeit mit Blur rübergerettet. Die haben dort nicht ins Programm gepasst. Der jamaikanische Vibe gefällt den Gorillas so gut, dass sie ein ganzes Dub-Album vom ersten Album einspielen lassen. Und zwar von den Space Monkeys.

Das extrem entspannte Slow Country Strictly Rubberdub, das sich fast im tiefen Hall auflöst, von Laika Come Home, dem Dub-Album der Gorillaz aus dem Jahr 2002. Es entsteht mit einem weiteren Studioprojekt, den Space Monkeys. Ist das kulturelle Aneignung? Für mich war es die Hinführung zum Reggae-Dub Jamaikas. Ich höre die Laika-Platte noch immer gern. Nach dem Dub-Mix-Album bringen die Gorillaz eine B-Seiten-Compilation raus und da finden wir diesen Edit.

Was für eine schräge, vergurkt klingende Flöte. Vielleicht war das der Grund, warum die Gorillas das Stück nie so recht mochten. Aber erst die Stimme von 2D, also von Del, der funky Homo Sapien, lässt die virtuelle Band ihren Frieden mit Rock the House finden. Ich mag die Nummer. Vielleicht, weil sie auch nicht so perfekt ist. Der absolute Wurf gelingt den Gorillas dann mit diesem Stück vom zweiten Album. Es erscheint 2005.

0: Mit 2,2 Milliarden Streams der bekannteste Song der Gorillaz, Feel Good Inc. Am Mikro der inzwischen verstorbene Rapper Shugoy the Dove von De La Soul. Die Gorillaz heimsen dafür den Grammy für die beste Pop-Kollaboration ein. Was da noch nicht klar ist, dass diese Kollaborationen, diese Kollabos, ihr Markenzeichen werden. Die Gorillaz machen Damon Albarn noch mal bekannter als seine frühere Band Blur, was vor allem in England Nachteile mit sich bringt, wie er klagt.
1: Well, I'd always wanted to be a pop person, but I'd never wanted to be a tabloid person, really. I thought you could play clever games with them, but you can't win against them.
0: Man kann als Popstar in der Boulevardpresse nur verlieren, sagt Damon Albarn. In einem anderen Interview mit unserer Kollegin Amy Sayed erzählt er, was er als Person des öffentlichen Lebens in London erleben bzw. ertragen muss.
2: That was hilarious, that meeting. No, I'll tell you why, because
3: ach, das Interview, das war so witzig. Der Moderator der Sendung, Saint Lowe, rief also an.
2: How you doing? Blah blah blah blah. And as I'm starting the interview, this woman from the other side of the bar gets up.
3: Auf einmal springt mich eine Frau an, die gegenüber gesessen hat, legt ihre Beine um mich und steckt mir die Zunge in den Hals, mitten im Interview. Und ich dachte nur, oh Gott, wie komme ich da raus? Der Moderator hat sich kaputt gelacht.
2: And explained to him at the same time that this was happening to me.

Manchmal hört man die Gäste kaum. Man muss schon nachlesen, wer hier bei den Gorillas mit im Studio war. Nanny Jerry singt und summt mit bei Kids with Guns. Es geht um Gewalt unter bzw. durch Jugendliche mit Knarren. Inspiriert wurde der Text durch die Schulerfahrungen von Albans Tochter. Sie brachte eines Tages ein Messer mit nach Hause, das ein Mitschüler in der Mittagspause ausgepackt hatte. Mitproduziert hat das Stück Superproducer Danger Mouse. Die Kreise der Gorillaz-Gäste werden auch dadurch immer größer, weil sie DJs auch noch um Remixe bitten. Auch in diesem Stück geht es um Waffen.

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1: Die armen Leute haben keine Chance. Sie verbrennen in der Sonne, brauchen eine Waffe. Alles, was sie tun können, ist tanzen. Heißt es im Text von Dirty Harry featuring Booty Brown. Wir hörten den Stung Chinese New Year Remix. Von einem weiteren Gorilla Sampler, ihrer D-Sides Compilation von 2007. Und da finden wir auch diesen Remix.
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Und dann hebt der Remix vom LCD Sound System ab, vom Gorillaz-Stück Dare. Gaststimme ist Sean Ryder, beziehungsweise war, denn der Happy Monday-Sänger ist inzwischen auch schon verstorben. Wenn das so weitergeht, muss man demnächst hier auf Bayern 2 eine eigene Sendung über die verstorbenen Gäste der Gorillaz machen. Auch eine Stimme dieses Gorillaz-Songs ist nicht mehr unter uns.

0: Stylo mit der aufgekratzten Soul-Stimme von Bobby Womack und dem lässigen Rap von Mos Def. Inzwischen nennt er sich Yasin Bey. Werden wir später nochmal. Das Stück stammt von Plastic Beach von 2010. Auf diesem Gorillaz-Album geht's viel um Umweltschutz. Darauf auch das Stück On Melancholy Hill, das Damon selbst ganz gut beschreibt, wie er unserer Kollegin Amy Zayed mal gesagt hat.
1: Well, that's me doing what I do best, isn't it?
2: I like that song.
1: singing about, you know, loneliness and melancholy.
0: Er singt am liebsten über Melancholie und Einsamkeit. Und manchmal verzichtet Damon Albarn ganz auf Gesang und lässt dann lieber jodeln.

Seattle Yodel vom zweiten Gorillaz-Album aus dem Jahr 2010. The Fall heißt es und es entsteht auf Tour am Handy bzw. iPad. Klingt auch so schnell zusammengeschustert, muss man sagen. Anfang der 10er Jahre hat Damon Albarn dann erstmal weniger Zeit für die Gorillaz. Und so gibt es in der Zeit nur eine Compilation, The Singles 2001 bis 2011. Und sie kommt 2011 zum 10-jährigen Jubiläum der Gorillaz, inklusive diesem Remix.

Was ein Ohrwurm mit der Stimme von Tina Weymouth, früher Bassistin der Talking Heads. Die Gorillas mit 19-2000 im Soul Child Remix und der schönen Zeile It's the music that we choose. Bei Damon Albarn sind es eher die Musicians, die er sich für seine virtuelle Bandwelt zusammensucht. Das ist der Vorteil einer virtuellen Band. Bei einer realen Band würden sich die InstrumentalistInnen veräppelt vorkommen und fragen, was soll ich bei so vielen Gästen noch in dieser Gruppe machen? Keine Single-B-Seite, kein Bonustrack, kein Remix, der nicht auch auf einem Sampler landet. Vielleicht auch, weil die frühen 10er Jahre dem ersten Soloalbum von Damon Albarn und dem Comeback von Blur 2015 vorbehalten bleiben. So dass es erst wieder 2017 ein Gorillaz-Album erscheint. Es heißt Humans.

0: Leben, die Deluxe-Ausgabe, auch das gibt es gerne bei den Gorillas, von Humans. Das Schlussstück ist damals neu, aber anders geplant. Dafür war nämlich ein besonderer Gast vorgesehen, wie Alban Amy Sayed sagte.
1: One of the tunes, which ended up being Circle of Friends, which is just a kind of repeating chorus, was that was supposed to be a small part of a bigger song, which I'd imagine Morrissey on.
2: Ein Stück auf dem Album heißt Circle of Friends. Es hätte viel länger werden sollen. Es ist nur ein kleiner, sich immer wiederholender Loop geworden. Denn eigentlich wollte ich das Stück mit Morrissey singen. Ich bin aber über ein paar urkomische E-Mails mit ihm nicht weitergekommen. Genauso vergeblich habe ich versucht, Sade für das Album zu gewinnen. Meistens schreibe ich als erstes einen handschriftlichen Brief. Dann gibt es meistens eine Antwort. Dann skypen oder telefonieren wir oder treffen uns in echt. Also erst der Brief, dann der Beginn der Konversation und dann das Treffen. Am Ende sehen wir uns dann hoffentlich im Studio. Man könnte auch musikalisches Speed-Dating dazu sagen.
1: There's the act itself. It's a kind of musical Speed-Dating.
0: Wir lernen, längst nicht alle Anfragen von Damon Albarn klappen also. Das Gästekarussell dreht sich trotzdem weiter und immer schneller. Auf der folgenden Platte The Now Now sind Snoop Dogg, George Benson und überraschenderweise auch Ex-Blur-Gitarrist Graham Coxon mit dabei. Und 2020 auf der Song Machine, da platzt das Gästezimmer endgültig aus allen Nähten. St. Vincent, Slow Thai, Fatoumata Diawara, Robert Smith von The Cure, Elton John, Beck und auch Peter Hook sind mit drauf.

0: Früher waren die Gäste eher nur am Mikro. Inzwischen sind bei den Gorilla-Stücken auch InstrumentalistInnen zu hören, wie hier Georgia am Schlagzeug und Peter Hook, ex-New Order, am Bass. Auf dem 2023er Album Cracker Island wirkt die Anhäufung von Gästen fast wahllos. Das Klangkorsett der Gorillas wird immer enger, immer mehr am internationalen Pop orientiert. Ob es am Druck der Plattenfirma liegt? 2025 verkünden die Gorillas dann, dass sie ihr eigenes Label gründen. Kong Records heißt es. Und das 2026er Album The Mountain wird dann die erste Platte auf Kong. Wieder mit extrem vielen Gästen, man verliert fast den Überblick. Und zu den vielen lebenden Gästen kommen auf The Mountain, so heißt die neue Platte, auch noch die Stimmen von Toten, von The Fall-Sänger Mark E. Smith, von Schauspieler Dennis Hopper und von Afrobeat-Drummer Tony Allen. Es geht nämlich um den Tod auf diesem Gorillaz-Album. Damon Albarn und Jamie Hewlett haben beide ihre Väter verloren und haben danach einen Trip nach Indien gemacht. Auf dem Cover der Platte sitzen ihre Comic-Charaktere auf einem Berggipfel und blicken in die Ferne. Über den Wolken, von der Sonne beschienen, dem Himmel bzw. der Weisheit nahe.
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0: Bei ihnen trifft sich die globale Musikelite. Sie sind sozusagen die Vollversammlung des Pop. Und Damon Albarn ist heute sowas wie der neue David Byrne. Je älter er wird, desto weiter wächst sein Musikgeschmack, desto globaler sein Netzwerk. Auch wenn sie inzwischen dann doch fast sowas wie eine echte Liveband geworden sind und längst touren. Der Schlusssong stammt vom neuen, vom 2026er Album. Wir hören die Gorillas mit dem indisch-arabisch angehauchten Damaskus. Als Gäste dabei Omar Suleiman aus Syrien und Rapper Yasin Bey aus New York.

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1: Um 0 Uhr mit Wolfgang Berger. 4 Jahre nach den Anschlägen auf die Nord Stream Pipeline in der Ostsee ist ein weiterer Verdächtiger festgenommen worden. Der Ukrainer wurde in Kroatien gefasst. Jetzt soll er nach Deutschland ausgeliefert werden. ARD-Terrorismusexperte Holger Schmidt berichtet, was dem Mann vorgeworfen wird.
2: Das ist ein Mann, über den reden wir schon relativ lange, nämlich einer der mutmaßlichen Taucher, der von einem Segelschiff in der Ostsee, Andromeda hieß das, runtergetaucht sein soll zu den Pipelines, 70, 80 Meter tief, und dort mit 1 bis 2 anderen Tauchern die Sprengsätze angebracht haben soll. Und dieser Mann, das ist der Bundesanwaltschaft schon relativ früh gelungen, dem einen Namen zu geben und auch seine Spuren zu finden, zum Beispiel in Polen. Da ist er auch schon mal festgenommen worden auf der Basis eines deutschen Haftbefehls. Und dann haben die Polen ihn aber nicht ausgeliefert. Insofern kann man sagen, der Mann ist ein alter Bekannter und jetzt eben in Kroatien festgenommen worden.
1: US-Präsident Trump will noch in diesem Jahr Nordkoreas Machthaber Kim Jong-un treffen. Details nannte er nicht. Trump bedauerte, dass Nordkorea so wörtlich 57 sehr mächtige Atomwaffen besitze. Er hätte das als amerikanischer Präsident niemals zugelassen, sagte er. Die US-Regierung hatte bislang keine genauen Daten genannt. Das Stockholmer Friedensforschungsinstitut SIPRI schätzte die Zahl im Juni auf rund 60. Zahlreiche Staaten haben die neuen US-Sanktionen gegen den Internationalen Strafgerichtshof in Den Haag verurteilt. Das Gericht selbst warnte davor, die internationale Rechtsstaatlichkeit auszuhöhlen. Aus Brüssel Stefan Stuchlik.
3: Der Strafgerichtshof hat das einen Angriff auf das Völkerrecht genannt. Und genauso nennt es auch die Bundesregierung. Die Bundesjustizministerin Hubig hat gesagt, es sei ein Frontalangriff. Und das sei besonders deswegen bedauerlich, weil die USA ja nach dem Zweiten Weltkrieg mit den Nürnberger Prozessen genau dieses Völkerstrafrecht auf den Weg gebracht hätten. Und es gibt eine geschlossene Reaktion der EU. Die EU-Kommission und der Rat der Mitgliedstaaten stellen sich einmütig hinter die Richterinnen und Richter in Den Haag.
1: Im Norden von Rheinland-Pfalz hat es am Abend schwere Unwetter gegeben. Die Polizei berichtet aus vielen Regionen von Sturmschäden an Gebäuden und umgestürzten Bäumen. Westlich von Koblenz wurden 2 Menschen schwer verletzt. Ein umstürzender Baum hatte sie erfasst. In der Gemeinde Bannbescheid im Westerwald-Waldkreis fiel der Strom aus. Das waren die Nachrichten. Und hier noch das Wetter in Deutschland. Gebietsweise trocken, teilweise kräftige Schauer und ein paar Gewitter. Tiefstwerte 19 bis 10 Grad. Tagsüber im Süden und Nordwesten Schauer, teils Gewitter. An den Alpen längere Regenfälle, sonst oft trocken. Höchstwerte 20 bis 28 Grad. Am Freitag zeitweise sonnig, im Nordwesten und im Süden Schauer und Gewitter, 19 bis 26 Grad. Am Samstag gebietsweise trocken, einzelne Schauer bei 18 bis 26 Grad. 0 Uhr 3.
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1: Um 1 Uhr mit Wolfgang Berger. 4 Jahre nach den Anschlägen auf die Nord Stream Pipeline in der Ostsee ist ein weiterer Verdächtiger festgenommen worden. Der Ukrainer wurde in Kroatien gefasst. Jetzt soll er nach Deutschland ausgeliefert werden. ARD-Terrorismus-Experte Holger Schmidt berichtet, was dem Mann vorgeworfen wird.
2: Das ist ein Mann, über den reden wir schon relativ lange, nämlich einer der mutmaßlichen Taucher, der von einem Segelschiff in der Ostsee, Andromeda hieß das, runtergetaucht sein soll zu den Pipelines, 70, 80 Meter tief, und dort mit 1 bis 2 anderen Tauchern die Sprengsätze angebracht haben soll. Und dieser Mann, das ist der Bundesanwaltschaft schon relativ früh gelungen, dem einen Namen zu geben und auch seine Spuren zu finden, zum Beispiel in Polen. Da ist er auch schon mal festgenommen worden auf der Basis eines deutschen Haftbefehls. Und dann haben die Polen ihn aber nicht ausgeliefert. Insofern kann man sagen, der Mann ist ein alter Bekannter und jetzt eben in Kroatien festgenommen worden.
1: US-Präsident Trump will noch in diesem Jahr Nordkoreas Machthaber Kim Jong-un treffen. Details nannte er nicht. Trump bedauerte, dass Nordkorea so wörtlich 57 sehr mächtige Atomwaffen besitze. Er hätte das als amerikanischer Präsident niemals zugelassen, sagte er. Das Stockholmer Friedensforschungsinstitut SIPRI schätzte die Zahl im Juni auf rund 60. Zahlreiche Staaten haben die neuen US-Sanktionen gegen den Internationalen Strafgerichtshof in Den Haag verurteilt. Das Gericht selbst warnte davor, die internationale Rechtsstaatlichkeit auszuhöhlen. Aus Brüssel, Stefan Stuchlik.
3: Der Strafgerichtshof hat das einen Angriff auf das Völkerrecht genannt. Und genauso nennt es auch die Bundesregierung. Die Bundesjustizministerin Hubig hat gesagt, es sei ein Frontalangriff. Und das sei besonders deswegen bedauerlich, weil die USA ja nach dem Zweiten Weltkrieg mit den Nürnberger Prozessen genau dieses Völkerstrafrecht auf den Weg gebracht hätten. Und es gibt eine geschlossene Reaktion der EU. Die EU-Kommission und der Rat der Mitgliedstaaten stellen sich einmütig hinter die Richterinnen und Richter in Den Haag.
1: In mehreren Bundesländern hat es am Abend schwere Unwetter gegeben. Im Norden von Rheinland-Pfalz berichtet die Polizei von Sturmschäden an Gebäuden und umgestürzten Bäumen. Westlich von Koblenz wurden 2 Menschen schwer verletzt. Auch im Süden Thüringens laufen laut Polizei zahlreiche Einsätze. Bäume seien auf Straßen und geparkte Autos gefallen. Das waren die Nachrichten. Und das Wetter in Deutschland. Gebietsweise trocken, teilweise kräftige Schauer und ein paar Gewitter. Tiefstwerte 19 bis 10 Grad. Tagsüber im Süden und Nordwesten Schauer, teils Gewitter. An den Alpen längere Regenfälle, sonst oft trocken. Höchstwerte 20 bis 28 Grad. Am Freitag zeitweise sonnig, im Nordwesten und im Süden Schauer und Gewitter 19 bis 26 Grad. Am Samstag gebietsweise trocken, einzelne Schauer 18 bis 26 Grad. Es ist jetzt 1.03 Uhr.
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1: Um 2 Uhr mit Wolfgang Berger. In Krankenhäusern oder Praxen immer wieder kommt es zu Behandlungsfehlern. Der medizinische Dienst veröffentlicht heute konkrete Zahlen für 2025. Die Fachleute schätzen, dass in jedem Jahr Kosten für das Gesundheitssystem durch Behandlungsfehler entstehen. In Höhe von etwa 50 Milliarden Euro. Jan Busche aus der Nachrichtenredaktion berichtet, was Expertinnen und Experten erwarten.
2: Medikamente werden verwechselt, es wird das falsche Bein operiert, OP-Material wird im Körper vergessen oder sogar der falsche Patient behandelt. Rund 3000 solcher und anderer Behandlungsfehler hat der medizinische Dienst 2024 dokumentiert. Fehler, die zu einem Gesundheitsschaden geführt haben. Heute gibt es also die Zahlen für 2025. Die Ärztekammer Niedersachsen sagt, dass nur zum Teil individuelle Fehler verantwortlich seien. Die Ärztekammer klagt ein so wörtlich stark beanspruchtes Gesundheitssystem. Soll heißen, zu wenig Geld, zu wenig Personal.
1: In mehreren Bundesländern hat es am Abend schwere Unwetter gegeben. Im Norden von Rheinland-Pfalz berichtet die Polizei von Sturmschäden an Gebäuden und umgestürzten Bäumen. Westlich von Koblenz wurden 2 Menschen schwer verletzt. Auch im Süden Thüringens laufen laut Polizei zahlreiche Einsätze. Bäume seien auf Straßen und geparkte Autos gefallen. US-Präsident Trump will noch in diesem Jahr Nordkoreas Machthaber Kim Jong-un treffen. Details nannte er nicht. Trump bedauerte, dass Nordkorea so wörtlich 57 sehr mächtige Atomwaffen besitze. Er hätte das als amerikanischer Präsident niemals zugelassen, sagte er. Das Stockholmer Friedensforschungsinstitut SIPRI schätzte die Zahl im Juni auf rund 60. Prinz Harry und seine Frau Meghan planen nach britischen Medienberichten mit ihren Kindern aus Kalifornien nach Großbritannien zurückzuziehen. 2020 hatten sie nach einem Zerwürfnis mit der königlichen Familie ihre Aufgaben als arbeitende Mitglieder der Königsfamilie aufgegeben. Aus London Franziska Hoppen.
3: Demnach soll die Familie künftig in einer privaten, nicht zum Königshaus gehörenden Residenz außerhalb Londons leben. Die beiden Kinder des Paares, der 7-jährige Prinz Archie und die 5-jährige Prinzessin Lilibet, sollen demnach bereits für den Schulbeginn im September an einer britischen Schule angemeldet sein. König Charles sei am vergangenen Sonntag über den anstehenden Umzug informiert worden, heißt es. Pläne, dass Prinz Harry oder Meghan ihre Aufgaben als aktive Mitglieder der Königsfamilie wieder aufnehmen, gibt es demnach bislang nicht.
1: Das waren die Nachrichten. Das Wetter in Deutschland. Gebietsweise trocken, teilweise kräftige Schauer und ein paar Gewitter. Tiefstwerte 19 bis 10 Grad. Am Tage im Süden und Nordwesten Schauer, teils Gewitter. An den Alpen längere Regenfälle, sonst oft trocken. Höchstwerte 20 bis 28 Grad. Am Freitag zeitweise sonnig, im Nordwesten und im Süden Schauer und Gewitter bei 19 bis 26 Grad. Es ist 2.03 Uhr.
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